0: Einzelheiten von Katharina Wilhelm aus Frankfurt.
1: Sicher können wir natürlich noch nicht sein. Das muss untersucht werden. Das ist natürlich ganz wichtig. Momentan ist schon die Annahme, dass Mücken wahrscheinlich mitgereist sind, mit dem Gepäck zum Beispiel, mit der Fracht im Flugzeug. Das könnte der Fall sein. Und dass diese Mücke dann eben tatsächlich diese Kilometer zurückgelegt hat, sind ja etwa 5 Kilometer vom Flughafen entfernt. Das können diese Mücken tatsächlich zurücklegen und dass sie dann die Person dort gestochen hat. Trotzdem, wir wissen es natürlich noch nicht gesichert. Es wird noch einige Untersuchungen geben müssen, bis wir hoffentlich dann auch auf den Grund kommen dieser Malariaerkrankung.
0: Die EU-Kommission will den Zugang zu sozialen Medien für Kinder und Jugendliche erheblich einschränken. Kommissionspräsidentin von der Leyen sagte in Straßburg wörtlich: Keine sozialen Medien unter 13 Jahren, kein eigenes persönliches Konto unter 15 Jahren. Nach den Plänen der EU-Kommission sollen Jugendliche erst ab dieser Altersgrenze eigene Accounts eröffnen können. Und für alle unter 18-Jährige sollen strengere Sicherheitsvorgaben gelten. Das waren die Nachrichten. Das Wetter in Deutschland. Häufig trocken vom Nordwesten bis zum Osten, zeitweise Regen, Tiefstwerte 14 bis 6 Grad. Tagsüber längere, heitere Abschnitte, gebietsweise Schauer, Höchstwerte 17 bis 23 Grad. Am Samstag wechselnd wolkig, im Norden zeitweise Regen, 18 bis 26 Grad. Am Sonntag im Süden länger trocken, im Nordwesten her Schauer. Es ist 2.03 Uhr.
2: Hier ist der Verkehrsservice in der ARD-Hitnacht. Die A4 Aachen Richtung Köln ist zwischen dem Kreuz Köln-Gremberg und dem Dreieck Heumar noch bis 5 Uhr gesperrt. Dort werden Schilderbrücken montiert. Der Verkehr wird über die A559 und die A59 umgeleitet. Die A12 Frankfurt-Oder Richtung Berliner Ring ist zwischen Briesen und Fürstenwalde West wegen Markierungsarbeiten bis 5 Uhr gesperrt. Die A29 Oldenburg Richtung Ahlhorner Heide ist zwischen Wardenburg und Großen Kneten wegen einer Nachtbaustelle ebenfalls bis 5 Uhr gesperrt. Die A40 Essen Richtung Dortmund ist zwischen dem Dreieck Bochum West und Bochum Zentrum wegen Bauarbeiten bis nächsten Freitag gesperrt. Und Stadtverkehr Berlin, die A100, ist in Richtung Wedding zwischen Treptower Park und Oberlandstraße wegen Wartungsarbeiten bis 5 Uhr heute früh gesperrt. Die A113 ist deshalb ab Spätstraße gesperrt. Das waren die Verkehrsmeldungen. Wir wünschen Ihnen eine gute Fahrt.
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2: Aus Magdeburg, herzliche Grüße am Freitagmorgen hier. Frank Eberlein, mein Name. Ja, und ich habe Musik von Men Without Hats hier.

Immer wieder toll, diese Französin, ja, von der man dann nicht mehr so viel gehört hat nach ein, zwei Hits. Aber das war von Alizé eigentlich für mich der schönste, Jean Neymar. 2:12. Schöne Grüße in alle Himmelsrichtungen, Ehe in Deutschland, wo immer Sie uns gerade hören. Und ja, warum Sie uns immer gerade hören, also warum Sie jetzt nicht schlafen, wie die meisten wahrscheinlich. Ja, vielleicht arbeiten Sie, vielleicht können Sie auch gar nicht schlafen, sind zu Hause und hoffen, dass es ein paar richtig schöne Lieder gibt, ja, die einen so ein bisschen müde machen. Dust in the Wind könnte das gleich sein, von Kansas, ne? Ein traumhaftes Stück Musik. Und vorher noch Bab aus Köln. Alles im Lot.

Ach, die 80er-Mucke war doch eigentlich die schönste, oder? Animotion zum Beispiel, ein echter Klassiker von damals. I Engineer, 40 Jahre alt, dieser Song. Und der nächste ist auch fast 40 Jahre alt. Der kam im Jahr darauf. Rick Astley hier, Together Forever in der ARD-Hitnacht.

0: Und hier ist der Verkehrsservice in der ARD-Hitnacht um 2.31 Uhr. Die A4 Aachen Richtung Köln ist zwischen dem Kreuz Köln-Gremberg und dem Dreieck Heumar bis 5 Uhr noch gesperrt. Dort werden Schilderbrücken montiert. Der Verkehr wird über die A559 und die A59 umgeleitet. Die A12 Frankfurt Richtung Berliner Ring ist zwischen Briesen und Fürstenwalde West wegen Markierungsarbeiten ebenfalls bis 5 Uhr gesperrt. Und auch die A29 Oldenburg Richtung Alhorner Heide ist zwischen Wardenburg und Großen Kneten wegen einer Nachtbaustelle bis 5 Uhr gesperrt. Die A40 Essen Richtung Dortmund ist zwischen dem Dreieck Bochum West und Bochum Zentrum wegen Bauarbeiten länger gesperrt, und zwar noch bis nächsten Freitag. Und Stadtverkehr Berlin, die A100, ist in Richtung Wedding zwischen Treptower Park und Oberlandstraße wegen Wartungsarbeiten bis heute früh 5 Uhr gesperrt. Auch die A113 ist ab Spätstraße deshalb gesperrt. Das waren die Verkehrsmeldungen. Wir wünschen Ihnen eine gute Fahrt.
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Budapest, eine wunderschöne Stadt. Das war George Ezra hier in der ARD-Hitnacht. Ich weiß nicht, ob man uns in Ungarn irgendwo hört. Wenn ja, dann herzliche Grüße. Aber ich weiß ganz genau, dass wir an der dänischen Grenze gehört werden. Und von dort hat sich Andreas gemeldet. Er hat gerade Nachtschicht. Ja, genauso wie ich. Reichen wir uns die Hand. Andreas, schönen Dank für die Grüße. Und ich grüße zurück in den hohen Norden. Und jetzt gibt's Musik, die von einem deutschen Produzenten ist, nämlich von Jack White, aber mit zwei Amis aufgenommen, die Amerikaner, Jermaine Jackson und Pia Zadora, When Rain Begins to Fall, echter Welthit.

Ach, es ist eine schöne Nacht, eine ARD-Hit-Nacht. Vorhin hatten wir Phil Collins solo und jetzt nochmal zusammen gerade mit Genesis. Ja, auch immer wieder ein tolles akustisches Erlebnis, die Songs dieser legendären Band. Throwing It All Away war das um 10 Minuten vor 3 und es geht weiter mit Ryan Adams.

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1: Um 3 Uhr mit Juliette Groß. Polens Regierungschef Tusk hat die NATO-Staaten überraschend deutlich vor verstärkten russischen Angriffen an der Ostflanke gewarnt. Der Kreml wolle den Zusammenhalt der NATO schwächen, sagte der Premierminister. Aus Warschau, Paulina Milling.
2: Laut Geheimdiensten plane Russland auch hybride Drohnen- und Raketenangriffe gegen die Länder, die die Ukraine unterstützen, darunter Polen. Das erklärte Donald Tusk in seiner Rede vor dem polnischen Parlament. Es bestehe ein reales Risiko, dass auf das Territorium von einem oder mehreren NATO-Staaten an der Ostflanke Drohnen oder Geschosse eindringen könnten. Auch Zerstörungen seien nicht auszuschließen. Solche Angriffe würden von Russland als Zufall dargestellt, damit niemand in der NATO eine Reaktion erwäge, sagte der polnische Premierminister.
1: Kanadas Premierminister Carney hat das Angebot einer sogenannten assoziierten EU-Mitgliedschaft seines Landes begrüßt. Umfragen zeigten, dass eine große Mehrheit der Kanadier für engere Beziehungen mit der EU sei, so Carney in einer Rede vor dem Europaparlament. Kommissionspräsidentin von der Leyen hatte am Mittwoch dafür geworben, die Zusammenarbeit mit Kanada zu vertiefen, etwa bei der Entwicklung von KI oder bei der Rüstungsproduktion. In Frankfurt am Main ist ein weiterer Mensch an Malaria gestorben. Nach Angaben der Stadt wohnte er in der Nähe des Flughafens und hatte sich vermutlich durch eine Mücke infiziert, die mit einem Flugzeug nach Deutschland gekommen war. Einzelheiten von Katharina Wilhelm aus Frankfurt.
3: Sicher können wir natürlich noch nicht sein. Das muss untersucht werden. Das ist natürlich ganz wichtig. Momentan ist schon die Annahme, dass Mücken wahrscheinlich mitgereist sind, mit dem Gepäck zum Beispiel, mit der Fracht im Flugzeug. Das könnte der Fall sein. Und dass diese Mücke dann eben tatsächlich diese Kilometer zurückgelegt hat, sind ja etwa 5 Kilometer vom Flughafen entfernt. Das können diese Mücken tatsächlich zurücklegen und dass sie dann die Person dort gestochen hat. Trotzdem, wir wissen es natürlich noch nicht gesichert. Es wird noch einige Untersuchungen geben müssen, bis wir hoffentlich dann auch auf den Grund kommen dieser Malaria-Erkrankung.

0: Der französische Premierminister Le Cornu plant im kommenden Jahr Einsparungen in Höhe von 54 Milliarden Euro. Dabei solle die Steuerlast gleich bleiben, sagte der Premier in einem Interview mit einer französischen Tageszeitung. Ohne diesen Schritt würde das Defizit im nächsten Jahr auf über 6,5% des Bruttoinlandproduktes steigen. Die Regierung steht wegen der Lage an den Anleihemärkten und der Unzufriedenheit der Bevölkerung über die steigenden Lebenshaltungskosten unter Druck. Das waren die Nachrichten. Das Wetter in Deutschland. Tagsüber längere, heitere Abschnitte, gebietsweise Schauer, Höchstwerte 17 bis 23 Grad. Am Samstag heiter bis wolkig, im Norden zeitweise Regen 18 bis 26 Grad. Am Sonntag im Süden länger trocken, von Nordwesten her Schauer 17 bis 26 Grad. Es ist gleich 3.03 Uhr.
1: Hier ist der Verkehrsservice in der ARD Hitnacht. Die A4 Aachen Richtung Köln ist zwischen dem Kreuz Köln-Gremberg und dem Dreieck Heumal noch bis 5 Uhr gesperrt. Dort werden Schilderbrücken montiert. Der Verkehr wird über die A559 und die A59 umgeleitet. Die A12 Frankfurt oder Richtung Berliner Ring ist zwischen Briesen und Fürstenwalde West wegen Markierungsarbeiten ebenfalls bis 5 Uhr gesperrt. Die A29 Oldenburg Richtung Alhorner Heide ist zwischen Wardenburg und Großen Kneten wegen einer Nachtbaustelle auch bis 5 Uhr gesperrt. Die A40 Essen Richtung Dortmund ist zwischen dem Dreieck Bochum West und Bochum Zentrum wegen Bauarbeiten noch bis nächsten Freitag, also noch eine Woche lang, gesperrt. Und eine Meldung für den Stadtverkehr Berlin. Die A100 ist in Richtung Wedding zwischen Treptower Park und Oberlandstraße wegen Wartungsarbeiten bis heute früh 5 Uhr gesperrt. Die A113 ist deshalb ab Spätstraße gesperrt. Das waren die Verkehrsmeldungen. Wir wünschen Ihnen eine gute Fahrt.
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1: Ja, aus dem Landesfunkhaus Sachsen-Anhalt des Mitteldeutschen Rundfunks grüßt Sie Frank Eberlein. Ich wünsche Ihnen einen wunderschönen Freitagmorgen. Und wissen Sie was? Aus dieser Nacht machen wir einfach jetzt eine Party mit DJ Bobo.

Ja, Casey und The Sunshine Band, die gehörten ja über Jahre zusammen, hatten tolle Hits, Give It Up zum Beispiel, in den frühen 80ern. Und jetzt kommen zwei, die ja, hatten eigentlich nichts miteinander zu tun, bis sie sich kürzlich zusammentaten und ja, diesen Song aufnahmen. Und da hören wir jetzt Peter Maffay mit Johannes Oerding hier in der ARD-Hitnacht. Ein Leben lang ist nicht lang.

OMD seit den frühen 80ern. Ja, eine echte Nummer in Pop aus England. Das war ihr vielleicht schönstes Lied, Maid of Orleans, hier in der ARD-Hitnacht gespielt. Wir haben es wenige Minuten vor 3:30 am Freitagmorgen. Und jetzt kommt eine Frau, deren Motto ja immer war, Klasse statt Masse. Also sie hat nie so viel gemacht, man musste immer lange auf ein Album warten. Und wenn sie rauskam mit einer neuen Platte, dann war das immer ganz hochkarätig. Hier ist Kate Bush mit Wuthering Heights und dann zum Unterwehren. Musik von Wham.

0: Wham, Wake Me Up Before You Go-Go. Es ist kurz nach 3:30. Schönen guten Morgen, hier ist der Verkehrsservice in der ARD-Hitnacht. Die A4 Aachen Richtung Köln ist zwischen dem Kreuz Köln-Gremberg und dem Dreieck Heumar noch bis 5 Uhr gesperrt. Dort werden Schilderbrücken montiert. Der Verkehr wird über die A559 und die A59 umgeleitet. Die A10, der südliche Berliner Ring, Dreieck Potsdam Richtung Schönefelder Kreuz. Zwischen dem Dreieck Potsdam und Ferch ist nach einem LKW-Unfall die Fahrbahn gesperrt. Ein Rettungshubschrauber ist dort im Einsatz. Die A12 Frankfurt oder Richtung Berliner Ring ist zwischen Briesen und Fürstenwalde West wegen Markierungsarbeiten bis 5 Uhr gesperrt. Die A29 Oldenburg Richtung Ahlhorner Heide ist zwischen Wardenburg und Großen Kneten wegen einer Nachtbaustelle ebenfalls bis 5 Uhr gesperrt. Die A40 Hessen Richtung Dortmund ist zwischen dem Dreieck Bochum West und Bochum Zentrum wegen Bauarbeiten bis nächsten Freitag gesperrt. Und eine Meldung für den Stadtverkehr Berlin, die A100 ist in Richtung Wedding zwischen Treptower Park und Oberlandstraße wegen Wartungsarbeiten bis 5 Uhr gesperrt und deshalb ist auch die A113 ab Spätstraße gesperrt. Das waren die Verkehrsmeldungen. Wir wünschen Ihnen eine gute Fahrt.
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Ach ja, die Musik von Take That wird nicht vergessen, denn die Jungs hatten ja wirklich mehrere richtig gute Hits und die sind zeitlos schön, wie zum Beispiel Back for Good. 3.42 Uhr haben wir es, die ARD-Hitnacht. Ja, gleich gibt es so ein bisschen Rock aus den späten 60ern von Steam. Und vorher noch von einem legendären Album der Dire Straits, nämlich Brothers in Arms, das Stück So Far Away.

Und hier kommt in der ARD-Hitnacht eine dringende Warnmeldung. Vorsicht, Autofahrer, wenn Sie unterwegs sind auf der A21, Bargteheide Kiel. Zwischen Bad Segeberg Nord und Wahlstedt kommt Ihnen ein Falschfahrer entgegen. Fahren Sie äußerst rechts, überholen Sie nicht. Ich wiederhole, auf der A21 Bargteheide Kiel kommt Ihnen zwischen Bad Segeberg Nord und Wahlstedt ein Falschfahrer entgegen. Vorsicht in beiden Richtungen.

Céline Dion. Und Anna hat uns auch eine ganz liebe E-Mail geschickt. Und da sage ich herzlichen Dank, liebe Anna. Und ja, die schöne Musik, die soll auch weiterhin hier spielen in der ARD-Hitnacht. Und jetzt kommen diese Jungs hier aus England. Depeche Mode, Enjoy the Silence. Und dann haben wir die Traveling Wilburys mit Handle with Care.

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1: Um 4 Uhr mit Juliette Groß. Bundesfinanzminister Klingbeil berät bei einem EU-Treffen in Irland über mögliche Entlastungen wegen der hohen Spritpreise. Konkret soll es um die Übergewinnsteuer gehen, mit der Sondergewinne von Mineralölkonzernen abgeschöpft werden könnten. Aus Dublin Sarah Lopez.
2: Klingbeil und seine Kollegen aus Österreich, Italien, Portugal, Polen und Spanien hatten schon im August einen Brief an den irischen Finanzminister geschrieben, damit das Thema in Dublin auf der Agenda landet. Zwar können die Mitgliedstaaten so eine Übergewinnsteuer auch individuell einführen, aber in einer gemeinsamen europäischen Lösung sehen einige Vorteile. Allerdings haben bisher eben nur 6 Mitgliedstaaten diesen Brief unterschrieben und nicht einmal in der Bundesregierung gibt es Einigkeit in puncto Übergewinnsteuer.
1: Polens Regierungschef Tusk hat vor russischen Angriffen auf Verbündete der Ukraine gewarnt. Im Parlament in Warschau sprach Tusk von einem realen Risiko, dass vermehrte Drohnen auf das Gebiet von NATO-Staaten an der Ostflanke stürzen und dort Schäden anrichten. Russland werde denn von einem Unfall sprechen, sagte Tusk. Tatsächlich wolle der Kreml über den Zusammenhalt der NATO schwächen. In den vergangenen Monaten hatte es wiederholt Drohnenvorfälle in osteuropäischen NATO-Ländern gegeben. In Wuppertal ist an einem Nebeneingang der Bergischen Synagoge ein Feuer gelegt worden. Nach Polizeiangaben konnten die Flammen schnell gelöscht werden. Der Sachschaden sei gering, verletzt wurde niemand. Die Polizei hat einen Tatverdächtigen festgenommen. Es handelt sich um einen 37-Jährigen aus Afghanistan. Sein Motiv ist noch unklar. Der Zentralrat der Juden sprach von einem Brandanschlag. Auf der Mondoberfläche ist ein neuer Krater mit mehr als 220 Metern Durchmesser entdeckt worden. Nur etwa alle 130 Jahre entsteht ein Krater dieser Größe. David Beck aus der ARD-Wissenschaftsredaktion erläutert die Einzelheiten.
3: Entdeckt wurde er vom Lunar Reconnaissance Orbiter, einem Mondbeobachtungssatelliten der NASA. Der fotografiert regelmäßig die gesamte Mondoberfläche. Das wird dann automatisch mit älteren Fotos verglichen und so können Veränderungen relativ schnell erkannt werden. Und klar, der Krater gibt den Forschenden jetzt eine ziemlich einmalige Gelegenheit, so einen jungen Krater zu untersuchen. Leider ist der Krater in einer Region, die aktuell gar nicht für astronautische Missionen in Betracht gezogen wird. Und mit den geplanten US-amerikanischen und chinesischen Missionen sollen Menschen in den nächsten Jahren am Südpol

0: landen, also ganz weit davon entfernt, und es wird erstmal keine Möglichkeit geben, dass Menschen direkt diesen Krater untersuchen.
1: Das waren die Nachrichten. Das Wetter in Deutschland. Tagsüber längere heitere Abschnitte, gebietsweise Schauer, Höchstwerte 17 bis 23 Grad. Es ist 4.03 Uhr.
2: Hier ist der Verkehrsservice in der ARD-Hitnacht. Zunächst nochmal die Falschfahrermeldung von der A21 Bargteheide-Kiel. Zwischen Bad Segeberg Nord und Wahlstedt kommt Ihnen ein Falschfahrer entgegen. Fahren Sie äußerst rechts, überholen Sie nicht. Ich wiederhole, auf der A21 Bargteheide-Kiel kommt Ihnen zwischen Bad Segeberg Nord und Wahlstedt ein Falschfahrer entgegen. Vorsicht in beiden Richtungen. A1 Lübeck-Hamburg. An der Norderelbbrücke kommt es wegen eines Schwertransports in beiden Richtungen zu kurzzeitigen Sperrungen. Die A4 Aachen Richtung Köln ist zwischen dem Kreuz Köln-Gremberg und dem Dreieck Heumar noch bis 5 Uhr gesperrt. Dort werden Schilderbrücken montiert. Der Verkehr wird über die A559 und die A59 umgeleitet. Die A10 südlicher Berliner Ring, Dreieck Potsdam Richtung Schönefelder Kreuz, ist zwischen dem Dreieck Potsdam und Ferch nach einem LKW-Unfall gesperrt. Dort ist ein Rettungshubschrauber im Einsatz. Die A12 Frankfurt-Oder Richtung Berliner Ring ist zwischen Briesen und Fürstenwalde West wegen Markierungsarbeiten noch bis 5 Uhr gesperrt. Die A29 Oldenburg Richtung Ahlhorner Heide ist zwischen Wardenburg und Großen Kneten wegen einer Nachtbaustelle noch bis 5 Uhr gesperrt. Die A40 Essen Richtung Dortmund ist zwischen dem Dreieck Bochum West und Bochum Zentrum wegen Bauarbeiten noch bis nächsten Freitag gesperrt. Und eine Meldung für den Stadtverkehr Berlin. Die A100 ist in Richtung Wedding zwischen Treptower Park und Oberlandstraße wegen Wartungsarbeiten bis 5 Uhr gesperrt. Und die A113 ist deshalb ab Spätstraße ebenfalls gesperrt. Das waren die Verkehrsmeldungen. Wir wünschen Ihnen eine gute Fahrt.
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2: Schönen guten Morgen. Heute ist Freitag, der 18. September. Und mein Name ist Frank Eberlein. Ich melde mich hier aus dem MDR-Landesfunkhaus Sachsen-Anhalt in Magdeburg. Und wir starten in diese Stunde mit John Parr.

Joanna, das waren Cool and the Gang um 4.13 Uhr am Freitagmorgen. Hier ist die ARD-Hitnacht und da gibt es immer mal wieder was ganz Besonderes. Und an dieser Stelle leisten wir uns mal so ein bisschen musikalischen Luxus. Was heißt ein bisschen? Über 6 Minuten, ein echtes Werk. Und das ist jetzt genau 50 Jahre alt, wirklich ein Klassiker der 70er Jahre, ein geniales Musikstück für die Ewigkeit und das kommt von Al Stewart und produziert und arrangiert hat es kein geringerer als Alan Parsons. Ja, die beiden haben da wirklich was auf die Beine gestellt, auf 4 Beine. Es geht um das Jahr der Katze, Year of the Cat.

Ja, hoffen wir mal, dass es kein echtes Gewitter ist. Nee, also das, was Sie jetzt noch hören, an Blitz und Donner, kommt aus dem Radio, hier aus der ARD-Hitnacht. Das waren, Crying in the Rain. 5 Minuten vor 16:30. So, und da hat mancher nur geträumt.

0: Eros Ramazzotti um 4.31 Uhr. Schönen guten Morgen, hier ist der Verkehrsservice in der ARD-Hitnacht. Zunächst eine gute Nachricht, nämlich die Entwarnung für die A21 Bargteheide-Kiel. Zwischen Bad Segeberg Nord und Wahlstedt befindet sich kein Falschfahrer mehr. Sie haben dort wieder freie Fahrt. Die A4 Aachen Richtung Köln ist zwischen dem Kreuz Köln-Gremberg und dem Dreieck Heumar noch bis 5 Uhr gesperrt. Dort werden Schilderbrücken montiert. Der Verkehr wird über die A559 und die A59 umgeleitet. Die A10 südlicher Berliner Ring Dreieck Potsdam Richtung Schönefelder Kreuz ist zwischen dem Dreieck Potsdam und Ferch nach einem LKW-Unfall gesperrt. Dort ist ein Rettungshubschrauber im Einsatz. Die A12 Frankfurt-Oder Richtung Berliner Ring ist zwischen Briesen und Fürstenwalde West wegen Markierungsarbeiten noch bis 5 Uhr gesperrt. Die A29 Oldenburg Richtung Ahlhorner Heide ist zwischen Wardenburg und Großen Kneten wegen einer Nachtbaustelle ebenfalls noch bis 5 Uhr gesperrt. Und die A40 Essen Richtung Dortmund ist zwischen dem Dreieck Bochum West und Bochum Zentrum wegen Bauarbeiten bis nächsten Freitag gesperrt. Das waren die Verkehrsmeldungen. Wir wünschen Ihnen eine gute Fahrt.
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Skiline B, Devotion, Spacer, um 4.44 Uhr. Ja, was für eine schöne Zeit am Freitagmorgen, 4.44 Uhr. So, jetzt habe ich für Sie Michael Patrick Kelly, einen von der Kelly-Family. Ja, das ist was eher Besinnliches, Roundabouts.

Chrissy Hynde und ihre Pretenders. I'll stand by you in der ARD-Nacht. 4.52 Uhr haben wir es. 8 Minuten noch bis 5 Uhr. Und in einigen Regionen Deutschlands klingt man sich gleich aus, was das Radioprogramm angeht, hier aus der ARD-Hitnacht. Und da beginnt schon das Frühprogramm. In anderen Regionen geht es aber noch eine Stunde weiter bis 6 Uhr. Und vielleicht hören wir uns gleich nach den Nachrichten wieder. Wenn nicht, ja, dann wünsche ich Ihnen schon mal ein schönes Wochenende. Und bis 5 habe ich noch Musik von Paul Simon und Paul Young.

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1: Um 5 Uhr mit Juliette Groß. Bundesfinanzminister Klingbeil berät bei einem EU-Treffen in Irland über mögliche Entlastungen wegen der hohen Spritpreise. Konkret soll es um die Übergewinnsteuer gehen, mit der Sondergewinne von Mineralölkonzernen abgeschöpft werden könnten. Aus Dublin Sarah Lopez.
2: Klingbeil und seine Kollegen aus Österreich, Italien, Portugal, Polen und Spanien hatten schon im August einen Brief an den irischen Finanzminister geschrieben, damit das Thema in Dublin auf der Agenda landet. Zwar können die Mitgliedstaaten so eine Übergewinnsteuer auch individuell einführen, aber in einer gemeinsamen europäischen Lösung sehen einige Vorteile. Allerdings haben bisher eben nur 6 Mitgliedstaaten diesen Brief unterschrieben und nicht einmal in der Bundesregierung gibt es Einigkeit in puncto Übergewinnsteuer.
1: In Wuppertal ist an einem Nebeneingang der Bergischen Synagoge ein Feuer gelegt worden. Nach Polizeiangaben konnten die Flammen schnell gelöscht werden. Der Sachschaden sei gering, verletzt wurde niemand. Die Polizei hat einen Tatverdächtigen festgenommen. Es handelt sich um einen 37-Jährigen aus Afghanistan. Sein Motiv ist noch unklar. Der Zentralrat der Juden sprach von einem Brandanschlag. Am Sonntag wird in Mecklenburg-Vorpommern ein neuer Landtag gewählt. 1,3 Millionen Menschen sind übermorgen im Nordosten wahlberechtigt. Aus der Nachrichtenredaktion Karl Schreiber.
3: Auf den letzten Metern wollen die Parteien die Wählerinnen und Wähler für sich gewinnen. Bei der heutigen Abschlussveranstaltung der SPD in Rostock bekommt Ministerpräsidentin Schwesig Unterstützung, und zwar von Hamburgs erstem Bürgermeister Tschentscher und Niedersachsens Ministerpräsident Lies. In Neubrandenburg tritt AfD-Herausforderer Holm mit den Bundesvorsitzenden Chrupalla und Weidel auf. Ebenfalls in Neubrandenburg ist der Grünen-Chef Banaschak bei einer Kundgebung dabei. Die Linke holt sich unter anderem Unterstützung von Fraktionschefin Reicheneck. Die CDU macht noch einmal Haustürwahlkampf. Und auch in Berlin wird am Sonntag gewählt. Dort entscheiden die Berliner, wer künftig im Roten Rathaus sitzt. Auch dort finden heute noch mal Kundgebungen mit den Spitzenkandidaten für die Abgeordnetenhauswahl statt.
1: In vielen EU-Ländern sinken die Impfquoten bei Kindern. Das zeigt eine Studie, über die ein medizinisches Fachjournal berichtet. Demnach zeigen die Impfquoten nach jahrzehntelangen Verbesserungen zuletzt überwiegend stagnierende oder rückläufige Trends. Von dieser besorgniserregenden Entwicklung sei auch Deutschland betroffen, hieß es in dem Bericht. Demnach begann der Rückgang in vielen Fällen zwischen 2019 und 2022, also während der Corona-Pandemie. Als mögliche Faktoren werden unter anderem Fehlinformationen und Veränderungen im Vertrauen in Impfstoffe genannt. Das waren die Nachrichten. Das Wetter in Deutschland. Tagsüber längere Abschnitte, gebietsweise Schauer, Höchstwerte 17 bis 23 Grad. Es ist 5.03 Uhr.
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4: Vorsichtig fahren bitte auf der A39 Hamburg Richtung Lüneburg. Zwischen Maschen und Winsen West ist eine ungesicherte Unfallstelle. Und eine Meldung noch für Tedinghausen. Der Verlauf

0: Auf Braunschweiger Straße, Siekerstraße ist zwischen Bürgerstraße und Mühlenstraße wegen einer Veranstaltung bis Montagnachmittag in beiden Richtungen gesperrt. Aber sie werden natürlich umgeleitet. Das war's. Gute Fahrt.
1: 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Guten
2: Morgen. Einen schönen Start in den Freitag.
0: 18. September 2026. Schön, dass wir zusammen starten. Die Hollies starten jetzt mal den Versuch, sie wach zu machen. Und Whitney Houston. Und damit schönen guten Morgen.
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0: Moin zusammen, auf in den Tag, raus aus dem Bett oder vielleicht sind Sie auch schon unterwegs mit uns. Hellwach und hier ist der NDR 1 Niedersachsen Verkehrsservice. Vorsichtig fahren bitte auf der A30 reine Richtung Osnabrück. Zwischen Immbüren West und Immbüren ist ein Auto liegen geblieben.
1: Hoch die Hände, fast schon Wochenende. Wir freuen uns, dass wir gemeinsam mit Ihnen in den Freitag starten. Und das war gestern ja ein Moment, auf den wirklich viele geguckt haben beim DFB Campus in Frankfurt am Main, als Kloppo seinen Kader vorgestellt hat. Insgesamt 44 Spieler, riesengroß, also insgesamt 2 Kader für 4 Spiele. Und er selbst, Jürgen Klopp, ist damit total happy, sagt. Also die Kaderzusammenstellung hat mir total Spaß gemacht. Ich bin happy.
0: Wir haben ganz viele Fußballtalente gefunden. Es sind ein paar Jungs dabei, die überraschen. Aber wir haben etwas gesehen in ihnen und wollen dabei sein in ihrer Entwicklung. Deswegen also ein riesengroßes Casting, wenn man so will. Aber dass die Nationalmannschaft also damit jetzt die nächsten 4 Spiele in der Nations League gewinnt, das wollte der neue Bundestrainer natürlich nicht versprechen.
2: Wenn jetzt irgendjemand so dämlich ist und zu glauben, dass mit 1,5 Trainingseinheiten wir die Fußballwelt einmal auf den Kopf gestellt hätten, dann kann ich dem jetzt wirklich nicht helfen. So, aber wir werden alles versuchen, um eine neue Herangehensweise sichtbar zu machen. Das kann ich versprechen, so schnell wie möglich. Ich erwarte sofort mehr. Was kann ich sagen? Und mehr geht erstmal immer.
1: Mehr geht immer. Schön.
0: Das gilt auch für den morgendlichen Bohnenkaffee. In diesem Sinne, hoch die Tassen.
1: Das erste Spiel dann übrigens Donnerstag gegen die Niederlande. It's

0: Guten Morgen am Freitag mit T-Rex hier bei Hellwach NDR 1 Niedersachsen um 19 Minuten nach 5.
1: Denn man toh. Das ist ab heute wieder das Motto, oder streng genommen seit gestern schon, aber jetzt das ganze Wochenende im Emsland und in der Grafschaft Bentheim ist jetzt 4 Tage lang Platt-Satt-Festival.
0: Ja, Jared die Baba ist ja sogar auch, glaube ich, da. Ne?
1: Ja, zusammen mit Anni Heger ist das so eine Art Freundschafts-Plattdeutsch-Fantreffen, wenn du so willst. Das ist natürlich für uns Plattdeutsch sprechende Menschen, das ist hell was Besonderes.
0: Ja, und was ist jetzt mit Menschen, die kein Platt schnacken können? Also so jemanden wie mich, könnte ich da jetzt auch hingehen?
1: Von mir kannst du auch kommen. So besonders stur ist er generell.
0: Von dir aus könnte ich auch kommen?
1: Ja.
0: Wie hieß das? Vielleicht kannst du ja so für alle, die kein Platt schnacken, vielleicht kannst du uns ja mal so ein, gibt es irgendwie so einen Entree-Satz, wo man immer gut ankommt?
1: Ja. Moin.
0: Ja, super, das kann ich wohl.
1: Wat moi, dat wir hier so moi komodig binanne sind.
0: Wat moi, dat wir hier
1: so kommodig beieinander sind.
0: So kommodig beieinander sind.
1: Beieinander sind. Ja, es geht doch schon in die richtige Richtung.
0: Oh Gott, jetzt muss ich noch ein bisschen üben.
1: Schön, dass wir hier so gemütlich zusammenkommen im Emsland.
0: Ja, verstanden habe ich das wohl, aber dazu sprechen ist da noch ein bisschen was anderes.
1: Ja, dem Möhren ist ja noch lang, da kann ja noch ein bisschen was kommen.
0: Gut.
1: Also wir vielleicht machen wir dich ja heute fit für Platzart im Emsland, das könnte ja sein.
0: Wat moi,
1: ja.
0: Oder so ähnlich.
1: Ja, wat moi. Bei Mutter und Mutt. Negen für halb sechs.

0: Guten Morgen mit Smokey. Don't play your rock and roll to me. Bei NDR Niedersachsen.
1: Aber jetzt so ein richtiger Wachmacher. Wie wenn man im Sommer die Gardine nicht ganz zugezogen hat und dann kommt so ein Sonnenstrahl ins Bett und der trifft einen so und erst denkst du, oh, es ist grell, aber dann ist es auch total schön.
0: Okay.
1: So
0: jetzt
1: ist dieser
0: sind alle neugierig.
1: Song. Achtung! Manfred Mann on Fox on the Run. Guten Morgen.

0: Guten Morgen mit Manfred Mann um 5:30 hellwach, Ende 1 Niedersachsen. Wir schauen auf das Wetter und das ist einigermaßen okay, so würde ich es bezeichnen. Also im Südosten des Landes, vor allem im Harz, da ist noch einiges an Regen unterwegs. Es kann im Laufe des Tages auch von der Nordsee her immer wieder mal einen Schauer geben. Aber zwischendurch zeigt sich auch mal die Sonne. Im Augenblick ist von der natürlich noch nicht so viel zu sehen. Am Leuchtturm auf Norderney leichter Regen bei 15 Grad. An der Schlacht in Bremen ist es klar bei 11. Am Rathaus in Oldenburg 13 Grad, genauso auch am Zoo in Osnabrück. Am Stint in Lüneburg sind wir bei 14. Am Braunschweiger Löwen in Braunschweig ist es bedeckt bei 15 Grad. In Göttingen 14 Grad und am Eisstadion in Braunlage sind es 11. Es geht noch rauf auf maximal 20 Grad und immerhin 4 Stunden Sonne kratzen wir heute in Lüneburg zusammen. Bis zu 6 Sonnenstunden sind sogar in Leer drin.
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2: Das können wir ganz schnell abhandeln. Die Straßen sind frei heute Morgen. Wir wünschen Ihnen eine gute Fahrt.
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0: Einen wunderschönen Start in den Freitag.
2: Heike schreibt, Guten Morgen und Nörden. Wat moi, dat bi jo an platt Freitag nur auch Plattbrot wort. Für Isabel ein Tipp, das gibt der Platt lernen ein Platino von der Ostfriesischen Landsgruppe in Auerk. Damit lässt sich Platt wirklich gut lernen. Demanto, ich blieb dran und frei mir. Leckes und Bärst von Heike.
0: Das habe ich sogar alles verstanden. Juhu!

0: Eros Ramazzotti bringt uns in den Freitag. NDR 1 Niedersachsen um 5:59.
1: Wochenendstimmung kommt auf. Kurze Frage in unsere Frühaufsteherrunde. Wie viele von Ihnen erinnern sich noch an den 18. September im Jahr 1851?
0: Oh, das weiß ich noch ganz genau.
1: Gut, also Isabelle hat eine Minute frei. Für Sie, die Sie nicht mehr so genau auf dem Stand sind. Das hier war heute an diesem Tag im Jahr 1851 wichtig.
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4: 18. September 1851.
5: Wir veröffentlichen heute die erste Ausgabe der New York Daily Times. Und wir beabsichtigen, das jeden Morgen zu tun, für eine unbegrenzte Anzahl von Jahren.
4: Das ist mal eine Ansage von den Gründern der New York Daily Times, Henry Jarvis Raymond und George Jones. Die erste Ausgabe der Times, die heute vor 175 Jahren erscheint, ist gerade mal 4 Seiten dick. Aber das wird sich bald ändern. 1857 wird das Daily aus dem Namen gestrichen. Die New York Times will engagierten politischen Journalismus machen, Missstände aufdecken, eigene Stories bringen, die kein anderes Blatt hat. Aber dann kommt die Boulevardpresse, die der Times die Leser wegnimmt. Die Auflage fällt auf 9000. Das Blatt steht vor dem Bankrott. Rettung kommt in Person von Adolf S. Ochs. Er kauft die Times und macht sie zum Qualitätsblatt für die Reichen und Einflussreichen der Stadt.
6: Die Times soll als unabhängige Zeitung geführt werden, nur dem öffentlichen Wohl verpflichtet, ohne Rücksicht auf individuelle Vorteile oder Ambitionen, ohne Rücksicht auf politische Parteien oder persönliche Vorurteile und Vorlieben.
4: Adolf Ochs schafft es, die Times zum New Yorker Leitmedium zu machen. Den größten Coup landet die New York Times mit der Veröffentlichung der Pentagon Papers im Jahr 1971. Aber das ist eine andere Geschichte.
1: Carsten Thiele über die Anfänge der New York Times an diesem Freitag hier bei NDR 1 Niedersachsen.
0: Und das ist der Mann, der am 24. Oktober nach Hannover kommt. Das war ja wohl eine Riesenüberraschung, als das verkündet wurde vor wenigen Wochen. Stevie Wonder, hier ist er mit Part-Time Lover. Ich habe gerade mal geguckt, also aktuell sieht das hier nach Warteliste aus.
1: Oh oh.
0: Schwierig mit den Tickets.
1: Aber NDR 1 Niedersachsen präsentiert natürlich Stevie Wonder in Hannover.

0: Guten Morgen mit ABBA um 5.49 Uhr.
1: Unterwegs im Kreis Kloppenburg. Hier ist der NDR1 Niedersachsen Verkehrsservice für Sie. Auf der Lindener Straße kurz vor Pfarrbrügge ist eine ungesicherte Unfallstelle. Da bitte ganz besonders vorsichtig fahren.
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0: An dieser Stelle mal ein ganz herzliches Dankeschön an Sie. Wir haben wirklich in den vergangenen Wochen so viele tolle Sommermomente von Ihnen gehört. Es war emotional. Wir hatten sehr, sehr oft auch Tränen in den Augen und es hat richtig Spaß gemacht. Und der von Frau Luther und ihrem Mann, der war gestern Nachmittag auch wieder sehr ergreifend. Die haben Wanderurlaub auf Grönland gemacht.
1: Das alleine ist ja schon unvergesslich. Aber der Abreisetag wurde dann ein richtig unvergesslicher Sommermoment. Abflug aus Grönland abgesagt. Und dann versuch mal, da ein Zimmer zu finden. Also keine Chance für Sabine Luther und ihren Mann. Aber dann die Rettung am Flughafen. Achtung.
3: Und da stand ein junger Mann und den habe ich gefragt, sagen Sie, haben Sie nicht ein Bett für uns irgendwie? Und dann hat der gesagt, naja, hier in Grönland stehen wir alles zusammen. Ich finde ein Bett für Sie. Und dann kam der wieder und hat gesagt, ich habe nicht nur ein Bett, ich habe zwei Betten für sich. Und das war bei seiner Schwiegermutter. Naja, wir haben uns dann mit Händen und Füßen verständigt, hatten einen wirklich netten Abend.
1: Toll, oder? Schläfst bei Schwiegermutti auf Grönland.
0: Wirklich toll. Also dann auch so spontan zu sein und zu sagen, klar, wir haben hier immer ein Bett für jemanden frei. Wirklich ganz tolle Geschichte. Und Sabine Luther hat durch ihre Geschichte einen Supermarktgutschein im Wert von 250 € gewonnen.
1: Und wir verschenken natürlich heute auch noch mal einige dieser Gutscheine heute Morgen hier in Hellwach bei NDR1 Niedersachsen.

0: mit Musik aus den 60ern, raus aus dem Bett, The Love Affair, so ein munteres Stück Musik, genau richtig, um wach zu werden. NR1 Niedersachsen, in 4 Minuten ist es 6.
1: Und die 80er sind natürlich auch dabei heute Morgen. Desireless, Voyage, Voyage. Und damit einen schönen Start in den Freitag.

0: Guten Morgen, es ist kurz vor sechs.
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2: Vorsicht bitte, Kreis Kloppenburg auf der Lindener Straße vor Pfarrbrügge ist eine ungesicherte Unfallstelle. Und das war's schon heute Morgen. Wir wünschen Ihnen eine gute Fahrt hinein in den Freitag. Und jetzt bringen wir Sie mal ganz ausführlich auf den Stand.
0: Es ist 6 Uhr.
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3: Mit Karin Jäger, schönen guten Morgen. Die Schlagzeilen. Finanzminister Klingbeil will sich bei EU-Treffen für Übergewinnsteuer für Ölkonzerne einsetzen. Prozess nach mutmaßlichem Mord an Ehefrau in Barsinghausen beginnt. Norddeutsche Druckindustrie klagt über schwierige Produktionsbedingungen. Und das Wetter teils heiter, teils bewölkt, vereinzelt Regen bis 20 Grad. Die Bundesregierung will die Menschen wegen der hohen Spritpreise entlasten. CDU-Generalsekretärin Hoppermann hat jetzt eine konkrete Zahl genannt. Im ZDF sprach sie am Abend von 21 bis 25 Cent weniger pro Liter. Die EU-Finanzminister beraten heute in Dublin über mögliche Entlastungen für Autofahrer. Bundesfinanzminister Klingbeil von der SPD wirbt für eine Übergewinnsteuer. Damit könnten Sondergewinne der Mineralölkonzerne abgeschöpft werden. Aus Dublin Sarah Lopez.
4: Damit könnten ungewöhnlich hohe Profite der Mineralölkonzerne abgeschöpft und damit Entlastungen für die Bürger finanziert werden. Klingbeil und seine Kollegen aus Österreich, Italien, Portugal, Polen und Spanien hatten schon im August einen Brief an den irischen Finanzminister geschrieben, damit das Thema in Dublin auf der Agenda landet. In dem Brief heißt es konkret, man brauche einen gemeinsamen Ansatz, der sicherstelle, dass diejenigen, die von der Krise profitieren, ihren Teil dazu beitragen, die Belastung der breiten Öffentlichkeit zu verringern. Bei einem Mittagessen will man heute darüber sprechen, ob eine Übergewinnsteuer so ein gemeinsamer Ansatz sein könnte.
3: Bei dem Brandanschlag auf eine Synagoge in Wuppertal hat die Polizei einen Verdächtigen festgenommen. Nach Angaben der Behörden handelt es sich um einen 37-jährigen Mann aus Afghanistan. Er ist den Behörden bekannt. Sein Motiv ist noch unklar. Der Mann habe gestern Nachmittag auf den Treppenstufen der Synagoge eine brennbare Flüssigkeit entzündet, so die Polizei. Der Brand konnte direkt gelöscht werden. Der Zentralrat der Juden hat den Anschlag verurteilt. Präsident Schuster sagte, ihn verstöre zutiefst, dass der Mann in Seelenruhe am helllichten Tag gehandelt habe. Das zeige Hass auf Juden, sei inzwischen normalisiert. Am Landgericht Hannover beginnt heute der Prozess gegen einen 49-jährigen Mann aus Barsinghausen. Dem Angeklagten werden Mord und versuchter Mord vorgeworfen. Atina Abednia, was ist damals passiert?
5: Laut Staatsanwaltschaft soll der Mann im März seine 38-jährige Ehefrau im Schlaf mit mehreren Hammerschlägen getötet haben. Als die 13-jährige Tochter nach ihrer Mutter sehen wollte, habe er auch sie angegriffen mit einem Messer und einem Hammer und dabei schwer verletzt. Die Ankläger gehen davon aus, dass der 38-Jährige damit den Mord an seiner Frau vertuschen wollte. Während der Tat waren laut Polizei und Staatsanwaltschaft zufolge 4 weitere Kinder im Haus. Alle blieben unverletzt. Das Jugendamt nahm sie in Obhut. Gegenüber einem Strafrichter gab der Angeklagte an, sich an nichts erinnern zu können. Im Fall eines Schuldspruchs droht ihm lebenslange Haft.
3: In der Automobilbranche geht es zurzeit häufig darum, ob und in welchem Umfang Arbeitsplätze ins Ausland verlagert werden könnten. Aus der norddeutschen Druckindustrie kommen dagegen andere Signale. Die große Mehrheit der Unternehmen wolle weiterhin in Deutschland investieren, so der Branchenverband Druck und Medien Nordost. Allerdings werde es zunehmend schwierig, hierzulande zu produzieren. Annette Deutzgens, was bereitet den Unternehmen vor allem Probleme?
6: Es sind im Wesentlichen die Top 3 Probleme, die die meisten Unternehmen in Deutschland belasten. Extrem überbordende Bürokratie, eine schwache Nachfrage.

0: Nachfrage und dazu noch hohe Energiekosten. Stichwort Bürokratie. Es gibt eine Vorschrift für befähigte Personen zur Prüfung von Leitern und Treppen. Man könnte also sagen, Firmen brauchen Leiterbeauftragte. Das klingt lustig, reiht sich aber ein in eine lange Liste von Vorgaben und Auflagen und ist am Ende eben gar nicht mehr lustig, sagen die Unternehmen. Es geht in der Branche auch um viele Arbeitsplätze. Allein 10.000 sind es in Niedersachsen. Und damit diese Arbeitsplätze erhalten bleiben, fordert der Branchenverband auch, dass für seine Mitglieder der günstigere Industriestrompreis gilt.
1: Lehrkräfte haben keinen automatischen Anspruch auf einen finanziellen Ausgleich, wenn sie Überstunden machen. Das hat das Bundesverwaltungsgericht in Leipzig entschieden. Danach dürfen Lehrkräfte nicht eigenständig die Arbeitszeit verlängern und dafür mehr Geld verlangen. Geklagt hatte ein ehemaliger Grundschuldirektor aus Hannover. Ihm hatte das Oberverwaltungsgericht Lüneburg eine Entschädigung für Mehrarbeit zugesprochen. Dagegen war das Land Niedersachsen in Revision gegangen. Und noch zum Fußball. Die TSG Hoffenheim hat in der Europa League einen Fehlstart hingelegt. Der Bundesligist unterlag in Griechenland dem Außenseiter Kreta mit 0:2. Und die Zeit 6.05 Uhr.
2: Und das ist das Wetter für Niedersachsen. An diesem Wochenende startet in München ja das Oktoberfest. Da wird's feuchtfröhlich. Also im Grunde wie bei uns. Fröhlich sind wir in Niedersachsen eh und heute wird's auch ab und zu feucht oder, um ehrlich zu sein, zwischendurch auch richtig nass. Also gerade im Südosten, vor allem im Harz, ist im Moment noch einiges an Regen unterwegs. Es kann im Laufe des Tages auch von der Nordsee her immer wieder Schauer geben, aber zwischendurch kommt eben auch mal ein bisschen die Sonne raus. Immerhin bis zu 4 Stunden sind heute in Lüneburg drin, bis zu 6 Sonnenstunden gibt es in Lea. Die Tagestop-Temperatur 20 Grad, aktuell liegen wir bei 13 in Aurich, 14 in Hitzacker und Göttingen.
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2: Guten Morgen. Hoch die Hände. Fast schon Wochenende. Schön, dass Sie dabei sind.
4: Guten Morgen am Freitag, Oktoberfest. Du hast es gerade erwähnt, geht los. Warum es keine gute Idee ist, nach dem Besuch eines Oktoberfests in einem Möbelhaus sich noch in der Bäderabteilung umzutun?
2: Oh Mann, ich ahne Schlimmes.
4: Ja, das ist aber wirklich sehr, sehr lustig. Gleich Frühstück bei Stefanie in etwas weniger als einer Viertelstunde. Guten Morgen.
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0: Sorgen, aber keine gute Entwicklung. Der Börsenverein des Deutschen Buchhandels meldet, dass die Buchverkäufe bei Kindern oder Jugendlichen von 10 bis 15 Jahren um ungefähr ein Drittel zurückgegangen sind. Ist das nicht Wahnsinn? Also die Kinder bei uns im Land lesen anscheinend immer weniger. Davon geht der Börsenverein jetzt aus.
1: Oh Mann, dabei gibt es so schöne Kinderbücher, ne? Also allein diese Namen teilweise. Wie heißt es? Das Neinhorn und die Schlangeweile zum Beispiel.
0: Die Schlangeweile?
1: Ja, genau, die Schlangeweile. Oder hier Mimi, die stinkende Katze. Das ist doch so ein Buch, da geht es um eine Katze mit Mundgeruch. Auch so herrlich.
0: Oder Geschichten, auch, die das Leben schreibt.
1: Ja, oder wie heißt das? Die Gurkentruppe. Ein pedantischer Hase, ein trauriges Zebra und ein hyperaktiver Biber. Die wohnen alle zusammen in einer WG. Auch wirklich herrlich. Aber man muss sagen, also ich lese meiner Tochter sehr, sehr gerne vor, aber denke auch jedes Mal, es ist wirklich teuer. Also so,
0: was kostet denn so ein Kinderbuch?
1: Ja, so ein Kinderbuch, das ist ja dann auch so schön gebunden mit schönen Bildern. Dann musst du die Illustrationen natürlich wahrscheinlich auch noch dazu rechnen. Also du bist da immer so bei 16, 17 Euro für ein Buch. Und das hast du dann ja auch nach ein paar Tagen schon wieder durch.
0: Das ist echt richtig teuer, ne?
1: Ja.
0: Also fast wie ein Buch für uns Erwachsene. So ein Krimi zahlt
1: ja,
0: auch 10, 20 Euro.
1: Da liest du ja viel länger dran und dann hast du eben auch nur Text.
0: Dabei ist das so schön. Ich habe früher zum Beispiel total gern Carlsson vom Dach gelesen. Das ist ja auch so ein, also Astrid Lindgren, so ein kleiner Aufmüpfi. Eigentlich schon erwachsen, aber er hat ja das Kind in sich bewahrt, ein bisschen dick und knubbelig und dann immer der schöne Satz, egal was passiert, wenn er mit Lillebrors Dampfmaschine spielt und das ganze Haus explodiert. Ach, das stört keinen großen Geist. Das macht
1: Sinn. Schön. Da war ich aber schon ein bisschen älter. Ich habe von Ottfried Preußler Krabat habe ich geliebt. Also das war auch das erste Mal, dass ich in so eine ganz andere Welt eingetaucht bin, mit so wirklich ganz viel Fantasie und was ja mit dem eigentlichen Alltag gar nichts zu tun hatte. Und dann so mystisch, fand ich super.
0: Welches war Ihr liebstes Buch als Kind? Mögen Sie mal kurz eine Sprachnachricht schicken, warum Sie was so gerne gelesen haben. Gern über die NDR Niedersachsen-App. Vielleicht gibt es ja noch ein bisschen Inspiration.
1: Ich wollte gerade sagen, vielleicht noch ein schöner Tipp dabei.
0: Ja, für Eltern oder vielleicht sogar Großeltern oder auch Kinder bei uns in Niedersachsen, dass sie wieder anfangen zu lesen.
1: Wir freuen uns. Gerne Nachricht schicken über die NDR Niedersachsen-App. Und solange spielen wir Herbert Grönemeyer mit Männern.

0: Da muss man sich eigentlich so bewegen, oder? Macht richtig Spaß. Macht, finde ich, auch schon ein bisschen Vorfreude aufs Wochenende. The Spinners, Work My Way Back to You um 6.24 Uhr.
1: Raus aus dem Bett jetzt und rein in den Tag oder vielleicht sogar schon ab zur Arbeit. Vorsichtig fahren bitte. Der NDR1 Sachsen Verkehrsservice auf der A7 Hannover Richtung Kassel in Höhe Laatzen ist ein Auto liegen geblieben.
2: Frühstück bei Stefanie.
3: Es ist ja, wie es ist.
2: Und das sind ihre Gäste. Herr Ahlers.
4: Ja, da tut er nichts zu sagen.
2: Udo.
5: Ja, das kann's haben.
2: Und Opa Gerke.
6: Steffi, machst du mir Mettbrötchen?
3: Nee, muss ich erst schmieren. Milch und Zucker nehmt ihr selber, ne? Was gibt's Neues?
7: Ich hab Hausverbot bei Kraft.
4: What? Wolltest du deine Schrankwand klauen oder was? Dir trau
7: ich
4: dazu.
7: Georg, ich war ja nur Kommode kaufen mit meiner Mutter. Dann war da ja aber Oktoberfest. Das ging da gestern schon los mit Zelt und Musik, Lieder, Bier, 6 Euro. Du, das ist billiger als in München. Dennoch Haxe mit so einer Biersoße, 5 Euro. So, und dann hatte ich 3 Liter Bier drin und so einen harten Bauch. Und dann wollten wir gerade losfahren.
3: Das darf man ja jetzt.
4: Ja, stand in der Zeitung, hat Beckstein erlaubt.
7: Ja, und dann musste ich nochmal auf Toilette, auch wegen der Haxe jetzt. Und hab das Klo gesucht, dann bin ich aus Versehen in der Badaufstellung gelandet und hab mich da auf so ein, also, das gab ein Ärger.
3: Oh, Sünde.
7: Ja, nun hab ich da Hausverbot und das ausgerechnet, wo an Sonntag Cindy und Bert auftreten.
3: Bei Kraft? Du, das ist ein Originalschlager, du. Das sind Weltstars, also da muss ich ja wohl einmal hin.
4: Puh, warum soll man denn auch nach München fahren? Wir haben hier doch viel mehr Oktoberfeste. Kannst hingucken, wo du willst. Weiß-Blau, Brezel, Haxe und Bier und Bayern ist zum Greifen nah.
3: Ja, gestern bei Penny auf dem Parkplatz, da stand eine Frau mit so einem Brezelkorb. Du, das ist urgemütlich, dieses Brauchtum, ne?
4: Ja.
3: Und da kannst du schon sehen, allein, dass sich Cindy und Bert dieses Wochenende für Kraft entschieden haben und nicht für München, schickimicki. Das spricht ja wohl für sich. Das verlagert sich allmählich nach hier hinter.
6: Du, Udo?
7: Ja?
6: Du bist besoffen gewesen, ne?
3: Franz, nun lass ihn mal, er hat doch schon Hausverbot.
7: Allein schon da.
3: Was macht dein Rätsel?
6: Ich brauch noch ohne Planung mit 7 Buchstaben.
3: Also spontan kann ich dir das nicht sagen.
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0: The Police bringen Sie hoffentlich ganz entspannt rein in diesen frühen Freitag. Every breath you take. Es ist genau 6:30.
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2: Vorsichtig fahren bitte auf der A7 Hannover Richtung Kassel. In Höhe Laatzen ist ein Auto liegen geblieben. A7 Hamburg Richtung Hannover. Die Einfahrt Hamburg-Waltershof ist im Moment gesperrt. Da ist ein LKW liegen geblieben. Guten Morgen nach Munster. Die B71 Soltauer Straße ist zwischen dem Ortsausgang Richtung Ilster und Breslauer Straße nach einem Unfall im Moment in beiden Richtungen gesperrt. Und Bergungsarbeiten im Kreis Kloppenburg auf der Lindener Straße, kurz vor Fahrbrügge, in beiden Richtungen die Straße deshalb gesperrt. Wir wünschen eine gute Fahrt.
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3: Mit Karin Jäger, guten Morgen. Bundesfinanzminister Klingbeil berät mit seinen EU-Kollegen bei einem Treffen in Irland heute über eine mögliche Übergewinnsteuer für Mineralölkonzerne. Ihre zusätzlichen Profite könnten so abgeschöpft werden, um mit dem Geld die Bürger zu entlasten, hieß es vorab. Nach dem Brandanschlag auf eine Synagoge in Wuppertal hat die Polizei einen Verdächtigen festgenommen. Der 37-jährige Afghane soll allein gehandelt haben und ist den Behörden bereits bekannt. Das russische Generalkonsulat in Bonn ist ab heute offiziell geschlossen. Das hatte die Bundesregierung angeordnet, weil sie Russland für den Drohnenvorfall auf dem Leipziger Flughafen Anfang August verantwortlich macht. Die Zeit, 6.32 Uhr.
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4: Aus dem Studio Oldenburg mit Gerhard Snitjer. Guten Morgen. An einem Bahnübergang in Rastede im Landkreis Ammerland ist ein Auto von einem Zug erfasst worden. Die Fahrerin, nach Polizeiangaben eine ältere Dame, blieb dabei offenbar fast unverletzt. Sie hatte nach ersten Erkenntnissen kurz nach 21 Uhr die geschlossenen Schranken umkurvt und wollte das Gleis überqueren. Ein herannahender, rund 700 Meter langer Güterzug konnte nicht anhalten, prallte gegen die Front des Autos und schleuderte es in einen Straßengraben. Warum die Frau die Schranken ignorierte, ist bislang unklar. Die Polizei ermittelt. Wildlebende Wasservögel sind in der kalten Jahreszeit wieder einem höheren Vogelgrippe-Risiko ausgesetzt. Das Friedrich-Löffler-Institut hat die Risikostufe gerade wieder angehoben. Im vergangenen Jahr grassierte das Virus besonders schlimm. Daniel Spree, wie sieht's für dieses Jahr aus?
5: Ob in diesem Herbst wieder mit einer starken Vogelgrippewelle zu rechnen ist, das können auch die Experten nicht vorhersagen. Denn die Verbreitung hängt laut Friedrich-Löffler-Institut auch von der bestehenden Immunität der Wildvögel ab und welcher Virustyp sich durchsetzt. Klar ist aber, das FLI rechnet für September wieder mit einem leichten Anstieg der Fälle. In Niedersachsen wurden in den vergangenen Sommermonaten bereits vereinzelt H5N1-Viren bei Wildvögeln nachgewiesen. Noch ist die Lage aber insgesamt ruhig. Bei den Geflügelhaltern in Niedersachsen wachsen trotzdem die Sorgen.
4: Das Land Niedersachsen fördert die Plattdeutsch-Lern-App Platino von der ostfriesischen Landschaft. Mit insgesamt 50.000 Euro soll die App weiterentwickelt werden, teilt das Ministerium für Wissenschaft und Kultur mit. Platino gibt es seit 2021. Die App wurde bereits mehr als 100.000 Mal heruntergeladen. Und die Wettervorhersage für das nordwestliche Niedersachsen. Heute wechseln sich Wolken und Sonne ab. Nahe der Küste kann es Schauer geben. Die Temperaturen erreichen maximal 20 Grad.
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2: Hier ist Ihre Startrampe fürs Wochenende. Willkommen am Freitag.
0: Der Börsenverein des Deutschen Buchhandels hat festgestellt, im Jahr 2025 wurden rund ein Drittel weniger Kinderbücher verkauft als im Jahr davor, also bei den 10- bis 15-Jährigen.
2: Da müssen wir doch was gegen tun. Deswegen sprechen wir heute mal über Ihre liebsten Bücher als Kind. Guten Morgen, wer ist da mit uns?
6: Ja, hallo, hier ist Nina aus Aschendorf. Also ich habe als Kind die unendliche Geschichte gelesen und das hat mich so fasziniert, das Buch in den unterschiedlichen Farben. Das hat letztendlich dazu geführt, dass ich im Erwachsenenalter Buchhändlerin geworden bin.
0: Oh, ist ja verrückt.
2: Das gibt's ja nicht.
0: Aber von dem Buch schwärmt cool. Mein Mann heute auch noch und ich muss zu meiner Schande gestehen, ich habe es noch nie gelesen.
2: Was machst du am Wochenende?
0: Lee Mal hören, den ganzen Tag Neverending Story und dazu die unendliche Geschichte.

0: Guten Morgen am Freitag, 6.41 Uhr.
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2: Die schönsten Momente, die Sie im Sommer erlebt haben, belohnen wir, aber was heißt belohnen wir? Also sagen wir mal so, unter allen, die mitmachen und uns ihre unvergesslichen Sommermomente erzählen, losen wir Supermarktgutscheine aus im Wert von 250 Euro. Das ist das eine, was natürlich richtig super ist, muss man auch mal sagen. Aber das andere ist, dass wir alle immer hier stehen und einfach nur strahlen und uns mitfreuen.
0: Es sind wirklich ganz, ganz tolle, bewegende, berührende Geschichten von Ihnen reingekommen. Erstmal herzlichen Dank dafür. Also das hat richtig Freude gemacht, in den vergangenen Wochen zu hören, was Sie so alles Tolles erlebt haben und wie stolz Sie teilweise sind oder wie glücklich oder vielleicht auch zwischendurch traurig und dann gab es doch ein Happy End.
2: Lars Busse aus Hannover hat auch einen solchen unvergesslichen Sommermoment zu berichten. Guten Morgen.
3: Moin, moin.
0: Herr Busse, erzählen Sie uns von Ihrem Sommermoment. Wir sind gespannt.
3: Ja, also ich bin so seit 5 Jahren Geschäftsführer von unserem Familienbetrieb. Dachdecker bin ich schon mein ganzes Berufsleben. Wir sind ein sehr junges Team. Urlaub ist immer schwierig in einem Betrieb. Das machen wir getrennt voneinander. Und als Unternehmer ist das noch schwieriger. Da braucht man nämlich dann Kollegen und gute Baustellen, dass die Firma auch ohne einen läuft. Und das hat mein Kollege, den ich also selber ausgebildet habe, der ist jetzt das erste Jahr Geselle. Der hat also im Hochsommer hat er seine erste eigene große Baustelle geleitet, wo ich nicht mehr im Betrieb war. Der Philipp Haug ist das und das hat ganz toll geklappt. Das hat uns super geholfen, da konnte ich ganz toll beruhigt Urlaub machen und er hatte eine super verantwortungsvolle Aufgabe, was auch wirklich toll gelöst hat.
0: Das heißt, wenn ich Sie richtig verstehe, Sie konnten das allererste Mal nach langer Zeit ganz beruhigt in den Urlaub fahren und der Philipp Haug hat zu Hause den Laden geschmissen.
3: So genau, so kann man das zusammenfassen. Ja.
0: Also das erste Mal wirklich mal wieder ausspannen und wirklich mal irgendwie auch abschalten. Ich kenne das auch aus der Familie, das ist mit Selbstständigkeit ja immer so eine Sache. Ne?
3: Ja.
2: Toll. Und welcher Sender läuft immer auf Ihren Baustellen?
3: Ich würde sagen, wir hören am meisten tatsächlich NDR 1, obwohl wir jung sind.
2: Oh.
0: Was soll er denn jetzt auch sagen?
2: Gut, das hätte auch damit gar nichts zu tun, denn wir haben Sie ja ausgewählt und deswegen gebührt Ihnen natürlich der 250 Euro Einkaufsgutschein zur Verfügung gestellt von Edeka. Herzlichen Glückwunsch!
3: Jawohl, da freuen wir uns drüber. Vielen Dank.
0: Super, können Sie ja vielleicht mit dem gesamten Team irgendwie einen schönen Abend sich machen.
3: Ja, genau, da sind wir mal schön zusammen. Sowas machen wir auch regelmäßig, da können wir das Geld gut für investieren.
0: Liebe Grüße!
3: Jawohl, Dieter.
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0: Yippie-yay-yay-yay. Es ist Freitag und ABC machen einfach richtig gute Laune. The Look of Love bei NDR 1 Niedersachsen um 6.51 Uhr.
1: Das waren Zeiten. Tanja schreibt über die NDR Niedersachsen-App: Ich bin Jahrgang 1976 und habe Hanni und Nanni geliebt. Es gab mal ein großes Sammelband, wo alle Bücher drin sind. Das habe ich dann mal verliehen und leider nie zurückbekommen. Aber wir sprechen heute über ihre Lieblingsbücher als Kind oder Lieblingskinderbücher.
0: Ja, der Börsenverein des Deutschen Buchhandels, der hat ja festgestellt, dass im vergangenen Jahr rund ein Drittel weniger Kinderbücher verkauft wurden als im Jahr davor. Also bei den 10- bis 15-Jährigen. Und wir haben gesagt, das geht ja gar nicht. Lesen ist so schön. Wir haben zwar auch schon festgestellt, ja, die Kinderbücher sind auch nicht ganz günstig. Ich lese meiner 7-Jährigen nun auch viel vor. Aber es gibt doch auch so schöne Kinderbücher. Tina aus Melle, wie ist es bei Ihnen?
2: Ich habe als Kind geliebt, absolut geliebt, Bille und Zottel von Tina Kaspari, Pferdemädchenbuch, eine Reihe, glaube ich, mit 18 Bänden und ich habe sie alle noch und ich fand das großartig. Ich war halt auch Pferdemädchen. Ja, ich komme gerade von der Nachtschicht. Ich wünsche allen Schichtlern gute Nacht und allen anderen kommt gut ins Wochenende.
1: Dankeschön, das wünschen wir natürlich auch. So, und wir haben aber auch mal einen gefragt, den es ja richtig betreffen würde, nicht das mit den Kinderbüchern. Also mit Antworten ein Kind.
3: Hallo, ich heiße Paul, ich bin 8 Jahre alt und mein Lieblingsbuch ist ein Fußballbuch. Das Buch heißt Die wilden Fußballkerle, weil das ganz viel Spaß macht, das Buch zu lesen. Ich spiele auch selbst gern Fußball.
1: Dann passt das ja.
0: Cool. Wie ist es bei Ihnen? Was ist Ihr Lieblingskinderbuch gewesen? Schicken Sie uns doch gerne mal eine Sprachnachricht rüber über die NDR Niedersachsen-App.
1: In 7 Minuten 7.

0: Keno Bergholz strahlt bis über beide Ohren. Das ist deine Musik, ne?
1: Man muss sich ja mal vorstellen, damals waren das noch 4 unschuldige Jungs aus Liverpool, die irgendwie einfach ins Studio gegangen sind und diese Nummer aufgenommen haben. Love Me Do, die allererste Single der Beatles. Da hat Ringo Starr noch nicht mal getrommelt. Da hatten sie noch einen anderen Trommler. Und der war dem Produzenten dann zu schlecht. Man hat sich dann irgendwie getrennt und dann haben sie Ringo verpflichtet. Aber das ist das allererste Mal, dass die Beatles so auf Platte gewesen sind. Das ist doch völlig erstaunlich. Und wir in Niedersachsen werden heute mit dieser Musik wach.
0: Und ich hoffe, dieser Song hat Ihnen genauso viel Freude bereitet wie Keno. Es ist 7:05 NDR1 Niedersachsen, hellwach, jetzt mit dem wunderbaren Barry White.
1: Und ganz kurz, der Verkehrsservice, bitte Vorsicht. A1 Hamburg-Lübeck im Dreieck Norderelbe. Laufen per

0: schönen Freitag mit Barry White um kurz vor 7.
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2: Wir sind an Ihrer Seite im Berufsverkehr. Bitte vorsichtig fahren auf der A7 Hannover Richtung Kassel. Zwischen Lutterberg und Kassel-Nord ist eine ungesicherte Unfallstelle.

0: Arsinghausen in beiden Richtungen gesperrt nach einem Unfall. Und guten Morgen nach Kloppenburg, Kreis Kloppenburg, die Lindener Straße zwischen Großroschaden und Fahrbrücke ist im Moment in beiden Richtungen wegen Bergungsarbeiten gesperrt. Und in Tiddinghausen der Verlauf Braunschweiger Straße, Sickerstraße zwischen Bürgerstraße und Mühlenstraße bis Montagnachmittag wegen einer Veranstaltung gesperrt. Aber da werden sie umgeleitet. Soweit. Gute Fahrt.
1: 7 Uhr.
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1: Mit Karin Jäger. Schönen guten Morgen. Die Schlagzeilen. Abgestürzte Drohne in Wunsdorf soll gleiches Modell wie auf Leipziger Flughafen gewesen sein. Finanzminister Klingbeil will sich bei EU-Treffen für Übergewinnsteuer für Ölkonzerne einsetzen. Prozess nach mutmaßlichem Mord an Ehefrau in Basinghausen beginnt. Das Wetter, teils heiter, teils bewölkt, vereinzelt Regen bis 20 Grad. Nach dem Fund einer verdächtigen Drohne nahe des Bundeswehrfliegerhorstes in Wunsdorf in der Region Hannover sucht die Polizei nach weiteren Teilen. Nach NDR-Informationen haben Ermittler erhebliche Parallelen zum Fall in Leipzig Anfang August festgestellt. Angelika Henkel, welche Indizien haben die Ermittler für diesen Zusammenhang?
3: Ein Bauteil soll demnach aus einem 3D-Drucker stammen, so wie es in Leipzig der Fall war. Nach NDR-Informationen soll es sich um eine Drohne handeln, die üblicherweise nicht im freien Handel erhältlich ist. Die Auswertung der Spuren dauert an. Hinweise auf Sprengstoff sind im Fall Wunsdorf bisher offenbar nicht gefunden worden. Die verdächtige Drohne wurde bereits Anfang der Woche auf einem Feld entdeckt. Um mögliche weitere Teile zu finden, sucht die Polizei seit Dienstag von früh bis spät das Gelände ab. Nach dem Vorfall am Flughafen Leipzig Anfang August ermittelt die Bundesanwaltschaft wegen möglicher Anschlagspläne gegen mindestens 2 Männer, die dem russischen Geheimdienst zugeordnet werden.
1: Die Bundesregierung will die Menschen wegen der hohen Spritpreise entlasten. CDU-Generalsekretärin Hoppermann hat jetzt eine konkrete Zahl genannt. Im ZDF sprach sie am Abend von 21 bis 25 Cent weniger pro Liter. Die EU-Finanzminister beraten heute in Dublin über mögliche Entlastungen für Autofahrer. Bundesfinanzminister Klingbeil von der SPD wirbt für eine Übergewinnsteuer. Damit könnten Sondergewinne der Mineralölkonzerne abgeschöpft werden. Aus Dublin, Sarah Lopez.
4: Damit könnten ungewöhnlich hohe Profite der Mineralölkonzerne abgeschöpft und damit Entlastungen für die Bürger finanziert werden. Klingbeil und seine Kollegen aus Österreich, Italien, Portugal, Polen und Spanien hatten schon im August einen Brief an den irischen Finanzminister geschrieben, damit das Thema in Dublin auf der Agenda landet. In dem Brief heißt es konkret, man brauche einen gemeinsamen Ansatz, der sicherstelle, dass diejenigen, die von der Krise profitieren, ihren Teil dazu beitragen, die Belastung der breiten Öffentlichkeit zu verringern. Bei einem Mittagessen will man heute darüber sprechen, ob eine Übergewinnsteuer so ein gemeinsamer Ansatz sein könnte.
1: Nach dem Brandanschlag auf eine Synagoge in Wuppertal hat die Polizei einen Verdächtigen festgenommen. Nach Angaben der Behörden handelt es sich um einen 37-jährigen Mann aus Afghanistan. Er ist den Behörden bekannt, sein Motiv noch nicht. Der Mann habe gestern Nachmittag auf den Treppenstufen der Synagoge eine brennbare Flüssigkeit entzündet, so die Polizei. Der Brand konnte direkt gelöscht werden. Der Zentralrat der Juden hat den Anschlag verurteilt. Präsident Schuster sagte, ihn verstöre zutiefst, dass der Mann in Seelenruhe am helllichten Tag gehandelt habe. Das zeige, Hass auf Juden sei inzwischen normalisiert. Am Landgericht Hannover beginnt heute der Prozess gegen einen 49-Jährigen aus Basinghausen. Dem Angeklagten werden Mord und versuchter Mord vorgeworfen. Atina Abednia, was ist damals passiert?
5: Laut Staatsanwaltschaft soll der Mann im März seine 38-jährige Ehefrau im Schlaf mit mehreren Hammerschlägen getötet haben. Als die 13-jährige Tochter nach ihrer Mutter sehen wollte, habe er auch sie angegriffen mit einem Messer und einem Hammer und dabei schwer verletzt. Die Ankläger gehen davon aus, dass der 38-jährige damit den Mord an seiner Frau vertuschen wollte. Während der Tat waren laut Polizei und Staatsanwaltschaft zufolge 4 weitere Kinder im Haus. Alle blieben unverletzt. Das Jugendamt nahm sie in Obhut. Gegenüber einem Strafrichter gab der Angeklagte an, sich an nichts erinnern zu können. Im Fall eines Schuldspruchs droht ihm lebenslange Haft.
1: An einem Bahnübergang im Landkreis Ammerland ist ein Auto von einem Zug erfasst worden. Die Fahrerin blieb dabei fast

0: unverletzt, wie die Polizei mitteilte. Nach ersten Erkenntnissen hatte die Seniorin kurz nach 21 Uhr die geschlossenen Schranken in Rastede umfahren. Dabei wurde sie von dem Zug erfasst. Ihr Wagen wurde beim Zusammenstoß völlig zerstört. Warum die Frau die Schranken ignorierte, ist bislang unklar. Und noch zum Fußball. Die TSG Hoffenheim hat in der Europa League einen Fehlstart hingelegt. Der Bundesligist unterlag in Griechenland dem Außenseiter Kreta mit 0:2. Und die Zeit, es ist 7.05 Uhr.
1: Wir sprechen ja heute über Ihre liebsten Kinderbücher. Das Wetter für Niedersachsen ist heute ein bisschen wie das Buch von Pippi Langstrumpf. Macht, was es will. Es ist alles dabei. Viele Wolken. Im Laufe des Tages von der Nordsee her auch immer wieder Schauer. Aber zwischendurch ist dann eben auch die Sonne mit dabei. Bis zu 4 Stunden zeigt sie sich heute in Lüneburg. Bis zu 6 Sonnenstunden sind in Leer drin. Tagestop-Temperatur, angenehme 20 Grad. Im Moment sind es 12 in Wittmund, 13 in Soltau und in Nordheim.
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1: Guten Morgen. Einen superschönen Start in den Freitag.
3: Da ist er nun also. Der Mann, um den es, das kann man glaube ich so sagen, in diesem Jahr bei uns in Deutschland den größten Hype gegeben hat. Wir haben einen neuen Bundestrainer, der heißt Jürgen Klopp. Und gestern hat er nicht eine Mannschaft, nicht einen Kader, sondern gleich 2 Kader vorgestellt. Naja, warum denn nicht? Wieso eigentlich kein dritter, muss man sich fragen. Steht heute natürlich in allen Zeitungen und alle, die sich für Fußball interessieren, diskutieren drüber. Aber den wahren Experten, den haben nur wir in Niedersachsen. Wir sprechen gleich mit unserem Mika in etwas mehr als 7 Minuten.
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0: Guten Morgen am Freitag mit NDR 1 Niedersachsen. Hellwach um 13 nach 7. Schön, dass wir gemeinsam in diesen Tag starten.
1: Man hat wirklich so ein bisschen das Gefühl, dieser Typ ist der große Heilsbringer. Ja, ich glaube, es wäre auch egal gewesen, wen Jürgen Klopp da jetzt aufstellt als Bundestrainer. Es ist ja irgendwie gefühlt, niemand hat was gegen den, oder?
0: Ich glaube nicht. Aber er hat ja gestern auch die Erwartungen ein bisschen gebremst, indem er gesagt hat, also Leute, jetzt bitte nicht zu schnell. Also wer jetzt wirklich denkt, dass wir hier in 2 Wochen alles umkrempeln, wer hat das gesagt, dem kann ich jetzt auch nicht mehr helfen.
1: Sicherheitshalber hat er nicht einen Kader, sondern gleich 2 aufgestellt. Man kann ja nicht wissen, vielleicht sind ja, ist ja eine Handvoll Spieler doch nichts. Dann hat man immer noch ein paar Dutzend andere in der Hinterhand. Also ist wirklich wahr. 2 Kader, 44 Spieler und jetzt sind wir natürlich gespannt, was die bringen werden. Erstes Spiel ist ja nächste Woche Donnerstag Nations League gegen Holland.
0: So, die Zeitungen sind heute also voll mit Jürgen Klopp und seinem Kader. Viele Experten werden gehört, aber vergessen Sie das alles. Den wahren Experten haben wir hier bei NDR 1 Niedersachsen. Er heißt Mika Schalin, kommt aus Mehrum im Landkreis Peine, spielt selbstverständlich selbst auch Fußball und ist süßer 11 Jahre jung.
1: Ist ja schon bei der WM unser Experte gewesen, hier in Hellwach.

0: Mika, glaubst du denn jetzt, dass es eine gute Idee ist von Klopp, so viele Spieler auszuprobieren?
1: Ich denke, dass es eine gute Idee von Klopp ist, da er so sehr früh sehr viele Spieler sichten kann und so die nächste Nationalmannschaft aufbauen kann.
2: Nun sind da ja gestern auch viele Namen aufgetaucht, die ich persönlich zumindest noch nicht gehört habe. Welche Namen findest du denn besonders spannend?
1: Richtig gespannt bin ich bei Felix Keidel, weil der noch letzte Saison zweite Liga gespielt hat und jetzt halt schon Nationalmannschaft.
0: Okay. Und glaubst du, dass die Nationalmannschaft so richtig erfolgreich sein wird jetzt mit Kloppo?
1: Die ersten Spiele werden wahrscheinlich eher nicht so gut. Mhm. Ich glaube aber, dass Klopp die Nationalmannschaft wieder gut in Form bringt, dass wir auf jeden Fall irgendwann mal Weltmeister mit ihm werden.
0: Oh.
2: Diese jungen Leute, ne? Die sind so optimistisch.
0: Die haben noch Träume.
2: Das wäre ja schön.
0: Wachsen die Bäume noch in den Himmel. Also, Mika, unser NDR1 Niedersachsen Fußballexperte.

0: Guten Morgen. Hoch die Hände, fast schon Wochenende. Freitagmorgen bei NDR1 Niedersachsen, 7.22 Uhr.
1: Und nicht wundern, wenn Sie im Kreis Rodenburg mal unterwegs sind, genauer gesagt in Selsingen, und da muntere ältere Herrschaften auf Motorrädern sehen. Das hat einen sehr guten Grund und der hat mit Nina Grünewald zu tun.
0: Da fährt nämlich das sogenannte Omatorrad, also sie holt ältere Leute ab und fährt mit denen dann eine Runde um den Block.
1: Was eine tolle Idee, oder? In Selsingen. Wir haben Nina Grünewald mal angerufen.
2: Schönen guten Morgen.
0: Wie können wir uns das genau vorstellen? Also Sie fahren dann quasi mit dem Shopper vor und düsen mit den Omis durch die Gegend, oder wie läuft das genau?
2: Genau, mit den Omis oder den Opis. Wir vereinbaren vorher, wo es hingehen soll, und dann treffen wir uns dort. Ich hole sie ab. Und in einem Umkreis von ungefähr 10 Kilometer rund um Selsingen können wir dann Ausflugsfahrten machen, an Cafés stoppen oder halt irgendwo hinfahren, wo die älteren Menschen vielleicht schon länger nicht mehr gewesen sind und selber nicht mehr hinkommen.
0: Das, finde ich, ist eine großartige Idee. Aber wie sind Sie denn darauf gekommen?
2: Ich bin seit vielen Jahren ehrenamtliche Seniorenbegleiterin, und in einem Gespräch mit einer älteren Dame, die mir dann erzählte, dass sie früher immer Motorrad gefahren ist und das so toll fand, ja, kam irgendwie die Idee auf, dass ich selber auch sehr gerne in der Natur unterwegs bin, aber keinen Motorradführerschein habe, und überlegt habe, wie man vielleicht den Wunsch der älteren Dame und meinen Wunsch, auch ein bisschen in der Natur unterwegs zu sein, kombinieren könnte. Und dann habe ich mich auf die Suche gemacht.
1: Sie knattern jetzt aber nicht Peter Fonda-mäßig sozusagen wie im Film Easy Rider auf Harley oder Yamaha oder Ducati durch die Gegend. Was ist das für ein Motorrad?
2: Genau, das Omatorrad ist ein elektrischer Dreiradroller, und der fährt auch ganz, ganz leise, weil eben auch der Sinn und Zweck dahinter ist, dass wir uns während der Fahrt unterhalten können.
0: Das ist, glaube ich, auch angemessen. Ich bin ein einziges Mal in meinem Leben Motorrad hinten drauf gefahren irgendwie, und ich glaube, wir sind nur in Anführungsstrichen 100 Richtung Gärden rausgefahren. Ich habe 1000 Tode, bin ich gestorben, weil das so abgegangen ist. Also insofern vielleicht auch ganz gut, dass sie ein bisschen ruhiger unterwegs sind. Es ist vielleicht der ein oder andere dabei, der sagt, oh, das finde ich toll, dann würde ich auch gerne mal mitmachen. Wie geht das?
2: Also am besten schaut man auf meiner Website, das ist www.omatorrad.de, da stehen meine Kontaktdaten, und dann kann man mich einfach kontaktieren per E-Mail oder anrufen und wir vereinbaren einen Termin.
1: Und richtig leuchtende Augen dann bei den Menschen, die Sie hinten drauf mitnehmen, oder?
2: Also bisher auf jeden Fall alle, ja.
1: Dann wünschen wir Ihnen weiterhin viel Freude und vor allem viele, viele glückliche Gesichter hinten drauf auf dem Omatorrad. Nina Grünewald, danke für Ihre Zeit heute Morgen hier bei NDR1 Niedersachsen.
2: Sehr gerne, vielen Dank ebenfalls.
0: Ich finde ja, Omatorrad ist alleine schon ein so großartiges Wort.
1: Aber man hat auch sofort im Kopf hier...
3: Meine Oma fährt im Hühnerstall Motorrad, Motorrad, Motorrad.
0: Ja.
1: Oma fährt in Selsingen Motorrad. Man muss es vielleicht umtexten.
0: Nur im Hühnerstall wäre ein bisschen langweilig.
1: Guten Morgen, hellwach bei NDR1 Niedersachsen. In 5 Minuten 7:30 hier sind Simon & Garfunkel.

0: Simon & Garfunkel bei NDR 1 Niedersachsen um kurz vor 7:30. Wir haben gleich folgende Situation. Es gibt drei Songs.
1: Oha. Ach so.
0: Es gibt drei Lücken. Und Ihre einzige Aufgabe ist es, diese Lücken mit dem richtigen Wort zu füllen. Mut zur Lücke, wir spielen in bummelig 10 Minuten. Machen Sie gern mit.
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1: Jetzt versuchen wir mal, den Berufsverkehr in den Griff zu kriegen. Hier vorsichtig fahren bitte auf der A1 Bremen Richtung Hamburg. Höhe Harburg ist eine ungesicherte Unfallstelle. Vorsicht auf der A30 rein Richtung Amsterdam. In der Einfahrt Gildehaus ist ausgerechnet in der Kurve ein LKW liegen geblieben. Dann die Staus und Sperrungen. A1 Osnabrück Richtung Bremen zwischen Brinkum und Arsten. 3 Kilometer Stau. A7 Hamburg Richtung Hannover. Die Einfahrt Hamburg-Waltershof ist im Moment gesperrt. Da ist ein LKW liegen geblieben. A7 jetzt Hannover Richtung Kassel zwischen Lutherberg und Kassel Nord. Eine vorübergehende Sperrung nach einem Unfall. Bitte bilden Sie dort unbedingt eine Rettungsgasse. Also alle nach rechts, nur die linke Spur ganz nach links. A39 Wolfsburg-Braunschweig zwischen Schepper und Kremlingen. Eine Sperrung, da hat es gleich 2 Unfälle gegeben. Region Hannover, die Landesstraße zwischen der B65 und Basinghausen ist in beiden Richtungen gesperrt. Auch da hat es gekracht heute Morgen. Und unterwegs im Kreis Cloppenburg, die Lindener Straße ist zwischen Groß-Roschaden und Fahrbrücke wegen Bergungsarbeiten in beiden Richtungen gesperrt. Das war's. Gute Fahrt.
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3: Mit Karin Jäger. Guten Morgen. Nach dem Fund einer verdächtigen Drohne nahe des Bundeswehrfliegerhorstes in Wunsdorf bei Hannover sucht die Polizei weitere Teile. Nach NDR-Informationen ist das Gerät dasselbe Modell wie beim Drohnenvorfall auf dem Leipziger Flughafen Anfang August. Und dieser versuchte Anschlag ist auch der Grund, warum die Bundesregierung angeordnet hatte, das russische Generalkonsulat in Bonn zu schließen. Das geschieht heute offiziell. Die Mitarbeiter sind bereits ausgereist. Bundesfinanzminister Klingbeil berät mit seinen EU-Kollegen bei einem Treffen in Irland heute über eine mögliche Übergewinnsteuer für Mineralölkonzerne. Ihre zusätzlichen Profite könnten so abgeschöpft werden, um mit dem Geld die Bürger zu entlasten, hieß es vorab. Die Zeit, 7.31 Uhr.
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4: Aus dem Studio Oldenburg mit Gerhard Snitjer. Guten Morgen. An einem Bahnübergang in Rastede im Landkreis Ammerland ist ein Auto von einem Zug erfasst worden. Die Fahrerin, nach Polizeiangaben 90 Jahre alt, blieb dabei offenbar unverletzt. Sie hatte nach ersten Erkenntnissen kurz nach 21 Uhr die geschlossenen Schranken umkurvt und wollte das Gleis überqueren. Ein herannahender, rund 700 Meter langer Güterzug konnte nicht anhalten, prallte gegen die Front des Autos und schleuderte es in einen Straßengraben. Warum die Frau die Schranken ignorierte, ist bislang unklar. Die Polizei ermittelt. Die Deutsche Umwelthilfe hat gegen die Einleitung von zusätzlichem mit Chlor belastetem Wasser in die Nordsee eine Einwendung erhoben. Der niedersächsische Landesbetrieb für Wasser- und Küstenschutz hatte vorläufig zugelassen, dass von einem LNG-Terminalschiff bei Wilhelmshaven jährlich zusätzliche 170 Millionen Kubikmeter Prozesswasser in die Jade geleitet werden. Die Umwelthilfe hält die Genehmigung für gefährlich und fahrlässig. Wildlebende Wasservögel sind in der kalten Jahreszeit wieder einem höheren Vogelgrippe-Risiko ausgesetzt. Das Friedrich-Löffler-Institut hat die Risikostufe gerade wieder angehoben. Im vergangenen Jahr grassierte das Virus besonders schlimm. Daniel Spree, wie sieht es denn für dieses Jahr aus?
5: Ob in diesem Herbst wieder mit einer starken Vogelgrippewelle zu rechnen ist, das können auch die Experten nicht vorhersagen. Denn die Verbreitung hängt laut Friedrich-Löffler-Institut auch von der bestehenden Immunität der Wildvögel ab und welcher Virustyp sich durchsetzt. Klar ist aber, das FLI rechnet für September wieder mit einem leichten Anstieg der Fälle. In Niedersachsen wurden in den vergangenen Sommermonaten bereits vereinzelt H5N1-Viren bei Wildvögeln nachgewiesen. Noch ist die Lage aber insgesamt ruhig. Bei den Geflügelhaltern in Niedersachsen wachsen trotzdem die Sorgen.
4: Und das Wetter. Heute wechseln sich Wolken und Sonne ab. Nahe der Küste kann es Schauer geben. Temperaturen bis 20 Grad.
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6: FF
1: wie wir gerne sagen, fröhlichen Freitag. Das ist das, was wir uns für Sie wünschen an diesem 18. September.
0: Der Börsenverein des deutschen Buchhandels hat festgestellt, im Jahr 2025 wurden rund ein Drittel weniger Kinderbücher verkauft als im Jahr davor. Wir sagen, schade, das geht gar nicht. Es gibt doch so viele schöne Kinderbücher.
1: Guten Morgen.
6: Morgen, hier ist Angela aus Hannover. Ich habe als sehr junges Kind das Buch Mein kleiner Esel Benjamin kennengelernt und lieben gelernt und habe es mir im Erwachsenenalter dann noch gekauft. Jetzt bin ich als Grundschullehrerin tätig und alle Kinder, die ich unterrichte, die lernen bei mir Mein kleiner Esel Benjamin kennen und sind genauso begeistert wie ich.
1: Ist das toll. Was für eine tolle Geschichte.

0: Es ist 7.41 Uhr, Real Life. Und Send Me an Angel.
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3: Unser Kandidat heute Morgen ist Alexander Schriever aus dem Wangerland, ist eigentlich Brummifahrer, nebenbei aber auch noch als Lohner tätig. Nächstes Wochenende geht's zur Maisernte, hat aber auch noch Kind und Haus. Und also wir sind froh, Alexander, dass wir überhaupt also in Ihren Timetable da noch irgendwie reinpassen. Das ist ja sportlich alles. Moin.
4: Moin, ja, Timing ist alles, ne?
5: Sollen wir Alexander sagen oder Herr Schriever oder Tuffi?
4: Ach, Tuffi, dann wissen die meisten Bescheid, die zuhören, hoffentlich.
5: Wie kommt das denn zu diesem Spitznamen eigentlich?
4: Ja, eine ganz witzige Geschichte. Mein Papa wurde damals schon immer Tuffi genannt. Und ich war dann, wo ich geboren wurde, Löten-Tuffi. Ja, und leider ist er vor 15 Jahren verstorben, aber ich habe den Namen dann quasi geerbt. Und ja, jetzt bin ich Tuffi und eigentlich überall als Tuffi bekannt.
5: Okay, oh, dann sagen wir auch Tuffi. Oder Löten-Tuffi finde ich noch bete.
4: Ja, das ist auch gut.
5: Ne, das ist auch gut. Kick, Plattdeutsch funktioniert auch.
3: So wie ein Lippen-Jung. Wir wollen jetzt aber noch mal eine Runde spielen hier. Mut zur Lücke. Wir haben 3 Songs. Und Ihre Aufgabe wird es sein, jeweils das Wort zu finden, was da fehlt. Im besten Falle sahen Sie 100 Euro ab.
4: Ja, wunderbar.
5: Also vom Lütten-Tuffi jetzt zum Lücken-Tuffi. Hier kommt Ihr erster Songschnipsel.
3: Was fehlt?
4: Long.
3: Jawohl.
4: Okay.
3: 25 Euro. Sie können verdoppeln auf 50, wenn Sie das nächste Wort finden in diesem Song.
6: Voll

0: Abendrot.
1: Jawohl, Santiano. Abendrot ist völlig richtig. 50 Euro. Und jetzt die Chance auf 100. Was fehlt?
0: Loving Me.
2: Ja, Senke mal. Ja, hundertprozentig.
0: Wunderbar, cool.
2: Tuffi, bitte geitert nicht. 100 Euro.
0: Ja. Wunderbar.
1: Was sagt man denn? Herzlichen Glückwunsch auf Platt. Was ist das?
0: Ja, gute Frage.
2: Ja,
0: Dankeschön.
2: Wedding nur auch nicht. Ich gratuliere, würde ich sagen. Ich gratuliere.
0: Ja, gratuliere, genau. Ja. Oh Gott, wenn das mein Oma nur hört, dass ich das nicht was hat.
2: Nee.
0: Gratuliere, hört nicht.
2: Ja, so, wenn wir mal unten an den Gauen. Aber 100 Euro, 100, das ist das. Ja. Das ist 100 sehen wir auch.
0: Wunderbar.
2: Dann moin Dach, fein wicken, Ann. Und ja. Falls Sie jetzt sagen, wir möchten auch mal Mut zur Lücke spielen hier am Frühstückstisch, dann freuen wir uns sehr auf Sie.
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2: Tuffi?
0: Ja.
2: Bin Annemol, ne?
0: Fein Dach noch.
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0: so schön. Französische Musik, finde ich, klingt einfach immer total edel. Alizée, moi Lolita. Ich verstehe zwar kein Wort, aber ich muss immer an das ein gutes Jahr an diesen Film denken. Wunderschön. Ich habe die Lavendelfelder in der Provence vor Augen. Ein Traum.
1: Ich in der Nase.
0: 7:51 Uhr. Hellwach bei NDR 1 Niedersachsen.
1: Isabel, hier kommt ein Buch für dich. Wir sprechen ja heute über Kinderbücher und welches ihr Lieblingsbuch als Kind gewesen ist. Hier in Hellwach, da kommt eine Nachricht über die NDR Niedersachsen-App. Ich habe als Kind das Buch Heiner und sein Wildhengst verschlungen. Du bist ja auch Pferdefan und Reiterin.
0: Ja,
1: und
0: ich
1: so.
0: Habe auch gefühlt jedes Kinderbuch, was irgendwie mit Pferden zu tun hatte, gelesen, aber das kenne ich wirklich nicht.
1: In dem geht es um die Wildpferde im Meerfelder Bruch. Und der kleine Heiner konnte damals bei der jährlichen Versteigerung der eingefangenen Wildpferde einen kleinen Hengst bekommen. Und dann ging das so durch alle Höhen und Tiefen und so. Ach, Kinderbücher, da ist aber auch einfach die Welt noch in Ordnung, ne?
0: Wie ist es bei Ihnen? Was war Ihr Lieblingskinderbuch?
2: Moin zusammen, Jörg hier.
1: Moin.
2: Wir holen für unsere Kinder eigentlich die Bücher zum allergrößten Teil aus der Bücherei. Bücherei ist für Kinder umsonst und das ist für die Kiddies auch immer ein Erlebnis, wenn sie Bücher aussuchen können und können gucken und stöbern. Und also das ist echt genial und spart unglaublich Geld.
0: Das ist ganz lustig. Ich habe gestern Abend den Büchereiausweis beantragt für meine Tochter, ach, weil die jetzt mit der Schule, mit der Grundschule wirklich einen Tag in die Bücherei gehen.
1: So, und wer bist du denn?
3: Ich bin Marie und wollte sagen, mein Lieblingsbuch war Die Eule mit der Beule.
4: Und ich bin Jörg, mein Lieblingsbuch ist Der Gryffalo und das hat mir immer mein Opa und mein Papa vorgelesen, aber das wurde auf platt mir vorgelesen.
1: Krieger, oh. Marie und Jörg, die können wenigstens noch richtig platt.
0: Aber den Gryffalo, den haben wir auch gelesen, tolles Buch.
1: Butsche, Butsche, Timpeltee, Butsche, Butsche in der See. War auch so ein plattdeutsches Kinderbuch. Toll, gern weiter her mit euren Sprachnachrichten. Was lest ihr gern, was haben Sie früher als Kind gern gelesen? Wir freuen uns riesig darüber.

0: Mit Bruce Springsteen geht's rein in den Freitag um 7:45. Moin!
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2: Ganz schön was los im Frühverkehr. Bitte Vorsicht in Hannover B65. Der Südschnellweg statt auswärts. Einfahrt Höfersche Straße ist eine Ölspur. Stau auf der A1 Osnabrück Richtung Bremen. Zwischen Brinkum und Asten 3 Kilometer Stau. A7 Hamburg Richtung Hannover. Die Einfahrt Hamburg-Waltershof ist wegen eines kaputten Lastwagens gesperrt. A7 Hannover Richtung Kassel. Zwischen Lutterberg und Kassel-Nord 6 Kilometer Stau nach einem Unfall. Sie werden da über den Standstreifen geleitet, also schön vorsichtig. A39 Wolfsburg Richtung Braunschweig zwischen Scheppau und Kremlingen. 2 Kilometer Stau nach einem Unfall. Auch da werden sie über den Stand

0: Venarius, guten Morgen. Die Schlagzeilen. Abgestürzte Drohne in Wunstorf ähnelt offenbar Modell in Leipzig. EU-Finanzminister beraten Übergewinnsteuer. Prozess um Mord an Frau in Barsinghausen beginnt heute. Das Wetter heiter bis wolkig und vereinzelt Regen bei bis 20 Grad. Nach dem Fund einer verdächtigen Drohne nahe des Bundeswehrfliegerhorstes in Wunstorf am Dienstag sucht die Polizei mit einem Großaufgebot nach weiteren Teilen. Aus Gründen. Denn offenbar handelte es sich eben nicht um das Spielzeug eines Hobby-Drohnenpiloten. Nach NDR-Informationen haben Ermittler erhebliche Parallelen zum Fall in Leipzig Anfang August festgestellt, wo wegen eines geplanten Anschlags durch mutmaßliche russische Saboteure ermittelt wird. Angelika Henkel, welche Indizien haben die Ermittler für diesen Zusammenhang?
1: Es soll sich bei der Drohne, die in der Nähe des Bundeswehrstandortes in Wunstorf gefunden wurde, um dasselbe Modell handeln, wie es kürzlich am Flughafen Halle-Leipzig entdeckt wurde. Das hat der NDR aus Sicherheitskreisen erfahren. Ein Bauteil soll demnach aus einem 3D-Drucker stammen, so wie es in Leipzig der Fall war. Nach NDR-Informationen soll es sich um eine Drohne handeln, die üblicherweise nicht im freien Handel erhältlich ist. Die Auswertung der Spuren dauert an. Hinweise auf Sprengstoff sind im Fall Wunstorf bisher offenbar nicht gefunden worden. Die verdächtige Drohne wurde bereits Anfang der Woche auf einem Feld entdeckt. Um mögliche weitere Teile zu finden, sucht die Polizei seit Dienstag von früh bis spät das Gelände ab. Nach dem Vorfall am Flughafen Leipzig Anfang August ermittelt die Bundesanwaltschaft wegen möglicher Anschlagspläne gegen mindestens zwei Männer, die dem russischen Geheimdienst zugeordnet werden. Experten gehen davon aus, dass das Ziel solcher Drohnen ein strategisches Mittel sein könnte, um in der Bevölkerung Schrecken zu verbreiten.
0: Mehr Hintergründe zum Thema finden Sie auch in der NDR Niedersachsen App. Wenn man sich bei Autofahrern umhört, ist die Laune mit Blick auf die aktuell hohen Spritpreise
2: schlecht natürlich, ja. Ich denke mal, da geht es jedem schlecht damit, den erhöhten Preisen.
3: Es wird immer schwieriger zu tanken, täglich oder wöchentlich, einmal die Woche.
4: Wie wird das noch tragbar sein, das weiß ich nicht. Also da muss jetzt langsam eine Lösung her, meiner Meinung nach.
0: Eine Lösung hatte Bundeskanzler Friedrich Merz angekündigt.
5: Für viele Menschen, die täglich das Auto brauchen, ist eine Belastungsgrenze erreicht. Wir stehen dazu deshalb in engem Austausch in der Bundesregierung und mit den Ländern. Und ich bin der Meinung, dass wir handeln müssen.
0: Der Wille ist also vorhanden. Über das Wie und das Wie sehr wird weiter diskutiert. Immerhin hat CDU-Generalsekretärin Hoppermann jetzt eine konkrete Zahl ins Spiel gebracht. Im ZDF sprach sie am Abend von 21 bis 25 Cent weniger pro Liter. Mit dem Thema befassen sich heute auch die Finanzminister in Dublin. Dabei wirbt Bundesfinanzminister Klingbeil von der SPD für eine Übergewinnsteuer. Damit könnten Sondergewinne der Mineralölkonzerne abgeschöpft werden. Sarah Lopez in Dublin, was ist da heute zu erwarten?
6: Bei einem Mittagessen heute soll es vor allem um einen gemeinsamen Austausch gehen. Da will man quasi vorfühlen, könnte so eine Übergewinnsteuer eine gemeinsame europäische Lösung sein. Finanzminister Lars Klingbeil, der hat schon im August mit 5 anderen europäischen Finanzministern einen Brief an den irischen Finanzminister geschrieben, damit das Thema auf der Tagesordnung landet. Darin steht, man brauche einen gemeinsamen Ansatz, der sicherstelle, dass diejenigen, die von der Krise profitieren, ihren Teil dazu beitragen, die Belastung von der breiten Bevölkerung zu verringern. Und unterschrieben haben diesen Brief neben Klingbeil die Finanzminister aus Österreich, Italien, Portugal, Polen und Spanien. Allerdings muss man sagen, nicht mal in der deutschen Bundesregierung gibt es Einigkeit über eine Übergewinnsteuer. Wirtschaftsministerin Reiche zum Beispiel, die lehnt die ab und die will lieber eine vorübergehende Senkung der Mehrwertsteuer auf Sprit und Direktzahlungen an Menschen mit einem vergleichsweise niedrigen Gehalt.
0: Aus Dublin berichtete Sarah Lopez. Barsinghausen ist ein kleiner, beschaulicher Ort am Deister in der Region Hannover. In dieser Kleinstadt-Idylle ist im März eine Frau getötet worden. Dafür muss sich ab heute ihr 49 Jahre alter Ehemann vor dem Landgericht Hannover verantworten. Ihm werden Mord und versuchter Mord vorgeworfen. Atina Abitnia, was war damals passiert?
7: Laut Staatsanwaltschaft soll der Mann im März seine 38-jährige Ehefrau im Schlaf mit mehreren Hammerschlägen getötet haben. Als die 13-jährige Tochter nach ihrer Mutter sehen wollte, habe er auch sie angegriffen mit einem Messer und einem Hammer und dabei schwer verletzt. Die Ankläger gehen davon aus, dass der 38-jährige damit den Mord an seiner Frau vertuschen wollte. Während der Tat waren laut Polizei und Staatsanwaltschaft

0: 4 weitere Kinder im Haus. Alle blieben unverletzt. Das Jugendamt nahm sie in Obhut. Der 15-jährige Sohn hatte den Notruf gewählt. Gegenüber einem Strafrichter gab der Angeklagte an, sich an nichts erinnern zu können. Im Fall eines Schuldspruchs droht ihm lebenslange Haft. Für den Prozess sind mindestens 8 Verhandlungstage angesetzt.
1: 2 Tage sind es noch, dann wählen die Menschen in Mecklenburg-Vorpommern einen neuen Landtag. Rivalen um Platz 1 sind Ministerpräsidentin Manuela Schwesig von der SPD und Herausforderer Leif-Erik Holm von der AfD. Bisher lag diese AfD in Umfragen stets vorne, doch jetzt scheint das Rennen offen. Die Meldungen mit Karin Jäger.
2: In einer Umfrage der Forschungsgruppe Wahlen im Auftrag des ZDF liegt die SPD erstmals vor der AfD. Demzufolge bekäme sie 37% der Stimmen, die AfD 36. Die CDU verliert leicht auf 6% und liegt damit nur noch knapp über der 5%-Hürde. Bisher regiert in Schwerin eine Koalition aus SPD und Linkspartei. Das wäre nach der Umfrage künftig nicht mehr möglich. Am Landgericht Hannover soll heute das Urteil gegen einen ehemaligen Arzt der Medizinischen Hochschule Hannover fallen. Die Anklage wirft ihm vor, 2 schwerkranke Patienten durch die Gabe von Medikamenten gegen ihren Willen getötet zu haben. Im Prozess wies der 49-jährige Mediziner alle Vorwürfe zurück. Ende Juli war er aus der Urhaft entlassen worden. Das Gericht hatte das damit begründet, dass kein dringender Tatverdacht mehr vorliege. Demnach sei es möglicherweise medizinisch vertretbar gewesen, dass der Arzt die Medikamente verabreicht hatte. An einem Bahnübergang im Kreis Ammerland ist ein Auto von einem Güterzug erfasst worden. Die 90-jährige Fahrerin blieb trotz des Aufpralls fast unverletzt, wie die Polizei mitteilte. Nach ersten Erkenntnissen hatte die Frau kurz nach 21 Uhr die geschlossenen Schranken in Rastede umfahren. Dabei wurde sie von dem Zug erfasst. Ihr Wagen erlitt einen Totalschaden.
1: Es ist gerade ein paar Tage her, dass deutsche Schülerinnen und Schüler erneut bei der PISA-Studie durch mangelndes Leseverständnis aufgefallen sind. Offenbar lesen Kinder immer weniger. Das kann man ebenfalls belegen. Im vergangenen Jahr ist die Zahl der jungen Buchkäuferinnen und Käufer zwischen 10 und 15 in Niedersachsen und ganz Deutschland um mehr als 30% zurückgegangen. Mit dieser Meldung schlägt der Börsenverein des deutschen Buchhandels Alarm. Sophie Mühlmann, was sind die Ursachen?
3: Da zeigen sich die Auswirkungen der Lesekrise, sagt der Börsenverein des deutschen Buchhandels. Die Zahlen zeigten deutlich die Verschlechterung der Lesekompetenz bei Mädchen und Jungen. Und die Politik lasse weiterhin Lösungen vermissen. Im Gegenteil, da würden sogar gute Programme gestrichen. Das sei jetzt ein Weckruf, so Sprecher Thomas Koch. Der sagt, Zitat, wenn ein Drittel aller 15-Jährigen nicht ausreichend lesen kann und bei der Leseförderung nicht entschlossen gegengesteuert wird, hat das Folgen weit über den Buchmarkt hinaus. Da gehe es dann nämlich auch um Bildungschancen, um gesellschaftliche Teilhabe und letztlich auch um die Stabilität der Demokratie. Er fordert eine verlässlich finanzierte und langfristige Strategie. Bildungsministerin Hamburg, die zieht sich den Schuh durchaus an und sagt auch, dass es fatal wäre, wenn der Bund hier Geld spart. Leseförderprogramme will sie ausweiten, aber man müsse auch die Eltern mehr einbinden, damit die zu Hause Impulse geben.
1: Es ist schon eine Mammutaufgabe, die Jürgen Klopp da begonnen hat. Er muss nicht nur Spiele gewinnen, er muss Fußball-Deutschland wieder aufbauen. Gemessen an dieser Herausforderung ist es fast nur logisch, dass Klopp auch mit einem Mammut-Kader in die kommenden Länderspiele geht. 44 Spieler hat Klopp gestern nominiert und die alle auszusuchen, war offenbar eine lohnende Aufgabe.
4: Es hat Spaß gemacht, den Kader zusammenzustellen. Es war cool, sich mit diesen Spielern zu beschäftigen. Da ist echt was da. Ich freue mich drauf, damit zu arbeiten. Wir sehen was in den Jungs, wir sehen ganz viel Potenzial und wollen dabei sein bei der Entwicklung. Es ist uns ganz, ganz viel Talent ins Auge gesprungen. Sogar so viel, dass jetzt gar nicht alle dabei sind. Ich erwarte sofort mehr. Und mehr geht erstmal immer.
1: Vor allem offenbar auch mehr Spieler. Tim Brockmeier vom Sport, was erwartet Klopp sich von diesem Riesenkader?
5: Ja, er will sich jetzt vor allen Dingen erstmal ganz viele Spieler angucken, ganz viele junge Spieler, will die testen, will sich Eindrücke verschaffen, will auch gucken, wie die sich so geben in der Nationalmannschaft, im DFB-Trikot, um dann langfristig sagen zu können, ey, das sind die Jungs, mit denen ich in Zukunft in Richtung EM 2028 gehen werde oder der WM 2030. Dafür muss er sich natürlich erstmal irgendwie einen Eindruck verschaffen und deswegen jetzt dieser XXL-Kader, das wird dann zukünftig nicht mehr ganz so dolle sein. Da wird er schon mit den normalen 23, 24 Mann durch die Gegend reisen.
1: Erster Gegner in der Nations League ist am nächsten Donnerstag die Niederlande. 3 Tage später trifft Deutschland in Augsburg auf Griechenland. Die Zeit, es ist 8:10 Uhr. Das war aktuell mit Johannes Avenarius.
0: Und das ist das Wetter für Niedersachsen. An diesem Wochenende startet in München ja das Oktoberfest. Da wird es dann feuchtfröhlich. Also im Grunde alles wie bei uns. Fröhlich sind wir in Niedersachsen ja eh. Und heute wird es auch ab und zu feucht oder ehrlicherweise zwischendurch auch richtig nass. Also im Südosten ist gerade so ein richtiges Schauerband rausgezogen. Aber es kommen von der Nordsee her immer wieder Schauer hinterher. Zwischendurch zeigt sich aber auch mal die Sonne. Immerhin 4 Stunden sind heute in Lüneburg drin. Bis zu 6 Stunden Sonne gibt es heute in Leer. 20 Grad ist die Tagestoptemperatur. Im Moment liegen wir bei 13 in Melle. 14 sind es in Dannenberg und Helmstedt.
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0: Guten Morgen. Hoch die Hände, fast schon Wochenende. Ihnen allen einen tollen Freitag.
7: Ja, und einen guten Start in dieses Wochenende. Vielleicht ist ja irgendwo bei Ihnen in der Gegend auch ein Oktoberfest. Gibt es ja auch viele Vereine, machen sowas ja, dass sie sowas veranstalten werden. Haben Sie sowas vor? Oder Sie sind im Emsland unterwegs nach Lingen zum Altstadtfest. In Diepholz ist große Kirmes, Diepholzer Großmarkt. So viele tolle Veranstaltungen wieder bei uns in Niedersachsen an diesem Wochenende. Da gibt es doch Grund genug, sich darauf zu freuen, dass diese Arbeitswoche jetzt rumgeht, oder?
0: Und ganz egal, wo Sie hinfahren, wir sind gerne mit auf dem Beifahrersitz dabei.
7: Guten Morgen zusammen.
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0: Die Lighthouse Family bringt sie ganz entspannt und stressfrei in den Freitag. Es ist 8.22 Uhr. Moin.
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2: Schöne Erlebnisse teilen, miteinander in Erinnerung schwelgen und sich gemeinsam mit dem anderen oder der anderen freuen. Das ist das, was wir in Niedersachsen tun. Schon seit einigen Wochen erzählen sie uns ihren unvergesslichen Sommermoment. Und alle, die mitmachen, haben die Chance auf einen 250 Euro schweren Einkaufsgutschein. Guten Morgen. Guten Morgen, Jennifer Hinz.
3: Guten Morgen.
0: Erzählen Sie uns von Ihrem unvergesslichen Sommermoment. Wir sind ganz gespannt.
3: Ja, also wir haben im Februar hier das erste Mal eine Katze auf dem Grundstück entdeckt, was ja jetzt eigentlich nicht ungewöhnlich ist, weil ja hier viele Katzen auf dem Dorf rumlaufen. Und dann habe ich die immer mal öfter gesehen und im April habe ich sie aufgegabelt, da lag sie bei uns im Stall und zwar immer auf demselben Fleck. Und dann bin ich ab und zu mal gucken gegangen und sie lag halt 2 Tage durchgehend dort und dann habe ich mich dran geschlichen. Und irgendwann habe ich gesehen, dass sie ziemlich dick ist und habe festgestellt, dass sie wahrscheinlich trächtig ist.
0: Oh.
3: Und nach 2 Wochen war sie weg für 2 Tage. Und dann kam sie wieder, ziemlich dünn, ohne Babys aber. Und nach 4 Wochen hat mich meine Nachbarin angerufen und meinte, ich müsste sofort rüberkommen. Die Katze liegt bei ihrem Zaun oder zwischen unseren Grundstücken und säugt Junge. Und dann bin ich schnell gucken gegangen und dann konnten wir sehen, dass das 3 Stück sind. Und dann sind die verschwunden in einer Brombeerhecke, da wo sie wahrscheinlich auch geboren sind. 2 Wochen später bin ich mit dem Hund um die Ecke geschossen. Da saßen alle Katzen auf dem Hof bei uns, mitten auf dem Präsentierteller. Und dann haben wir gesehen, dass es nicht nur 3 sind, sondern 5.
0: Oh!
3: Und dann sind die wieder abgedampft. Und nochmal so 1-2 Wochen später hat mein Mann mich morgens um 5 geweckt, weil alle Katzen hier an der Terrassentür klebten. Sie hat alle ihre Jungen mit auf die Terrasse gebracht. Von da an hat sie die jeden Abend gerufen, immer so ab 18 Uhr zum Essen. Die wohnt jetzt auf der Terrasse, die geht also nicht wieder weg.
2: Also jetzt sind Sie sozusagen auf eine Art Katzenmama. Sie haben ein vertrauensvolles Verhältnis und haben uns von diesem, ihrem unvergesslichen Sommermoment berichtet. Und da wir sie ausgelost haben, bekommen Sie natürlich unseren 250 Euro Einkaufsgutschein zur Verfügung gestellt von Edeka. Herzlichen Glückwunsch, liebe Jennifer.
3: Ja, Wahnsinn, Wahnsinn. Vielen, vielen Dank. Echt. Also toll. Hätte ich nicht gedacht. Danke. Vielen, vielen Dank.
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1: Vorsichtig fahren bitte auf der A27 Bremerhaven Richtung Cuxhaven. Zwischen Altenwalde und dem Übergang zur B73 ist eine Ölspur. Vorsicht bitte in Hannover, B65 stadtauswärts in der Einfahrt Höfersche Straße. Auch eine Ölspur. Dann die Staus A1 Osnabrück Richtung Bremen zwischen Bremen-Brinkum und Arsten. 3 Kilometer Stau. A7 Hamburg Richtung Hannover. Die Einfahrt Hamburg-Waltershof ist im Moment gesperrt. Der Grund ist ein kaputter Lastwagen. A7 Hannover Richtung Kassel zwischen Lutherberg und Kassel-Nord. 6 Kilometer Stau nach dem Unfall. Sie werden da über den Standstreifen geleitet. A7 Richtung Flensburg. Der Elbtunnel ist gesperrt. Höhenkontrolle hat ausgelöst. A27 Bremen Richtung Walsrode, die Ausfahrt Verden-Ost, im Moment betroffen von Stau, da laufen Bergungsarbeiten. Dann sind wir auf der A39 Braunschweig Richtung Wolfsburg zwischen Kremlingen und Scheppau. 5 Kilometer Stau nach einem Unfall. Region Hannover, die Landesstraße zwischen der B65 Basinghausen ist nach einem Unfall in beiden Richtungen gesperrt und immer noch Bergungsarbeiten im Kreis Kloppenburg. Die Lindener Straße ist zwischen Große Rorschaden und Fahrbrücke deshalb in beiden Richtungen gesperrt. Das war's. Gute Fahrt wünschen wir Ihnen.
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2: Mit Karin Jäger, schönen guten Morgen. Nach dem Fund einer verdächtigen Drohne nahe des Bundeswehrfliegerhorstes in Wunstorf bei Hannover sucht die Polizei nach weiteren Teilen. Nach NDR-Informationen ist das Gerät dasselbe Modell wie beim Drohnenvorfall auf dem Leipziger Flughafen Anfang August. Bundesfinanzminister Klingbeil berät mit seinen EU-Kollegen bei einem Treffen in Irland heute über eine mögliche Übergewinnsteuer für Mineralölkonzerne. Ihre zusätzlichen Profite könnten so abgeschöpft werden, um mit dem Geld die Bürger zu entlasten, hieß es vorab. Russland wählt von heute bis Sonntag ein neues Parlament. Zur Wahl stehen ausschließlich kremlnahe Parteien. Die von Präsident Putin dürfte laut Umfragen die meisten Stimmen für sich verbuchen. Die Zeit 8.32 Uhr.
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3: Aus dem Studio Oldenburg mit Gerhard Snitjer. Guten Morgen. An einem Bahnübergang in Rastede im Landkreis Ammerland ist ein Auto von einem Zug erfasst worden. Die Fahrerin, nach Polizeiangaben 90 Jahre alt, blieb dabei offenbar unverletzt. Sie hatte nach ersten Erkenntnissen kurz nach 21 Uhr die geschlossenen Schranken umkurvt und wollte das Gleis überqueren. Ein herannahender, rund 700 Meter langer Güterzug konnte nicht anhalten, prallte gegen die Front des Autos und schleuderte es in einen Straßengraben. Warum die Frau die Schranken ignorierte, ist bislang unklar. Die Polizei ermittelt. Die Stadt Oldenburg hatte im vergangenen Jahr landesweit die geringste Geburtenrate. Das zeigen aktuelle Zahlen vom Landesamt für Statistik Niedersachsen. Ermittelt wird dort die sogenannte zusammengefasste Geburtenziffer. Im Schnitt brächte in Oldenburg demnach jede Frau in ihrem Leben 1,09 Kinder zur Welt, hochgerechnet aus den Zahlen des Jahres 2025. Fritzi Blömer, wie sieht es parallel dazu im restlichen Nordwesten aus?
4: Weiterhin vorne mit dabei, was Geburten angeht, ist der Landkreis Kloppenburg. Mit 1,66 Kindern pro Frau liegt er auf Platz 2 nach Salzgitter. Die Landkreise Vechta und Verden und auch der Landkreis Oldenburg liegen etwas dahinter. Hier wurden im Schnitt 1,5 Kinder pro Frau geboren. In ganz Niedersachsen sind 2025 weniger Kinder geboren worden als im Vorjahr. Entgegen diesem Trend zeigt die Kurve im Nordwesten teilweise aber auch nach oben und zwar in den Landkreisen Wittmund, Friesland und Oldenburg und in der Stadt Wilhelmshaven.
3: Basketball-Bundesligist Rastatt Vechta hat sein zweites Qualifikationsspiel zur Champions League gewonnen mit 98:88 gegen Benfica Lissabon. Durch den Sieg gestern Abend gegen den portugiesischen Serienmeister steht Rastatt im Halbfinale. Und das Wetter, heute wechseln sich bei uns Wolken und Sonne ab. Nahe der Küste kann es Schauer geben, die Temperaturen erreichen maximal 20 Grad.
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5: Hatten wir das eigentlich schon erwähnt?
6: Sag's
5: Hatten wir
6: doch mal.
5: Erwähnt?
6: Ich höre es so gerne.
5: Also, hoch die Hände. fast schon Wochenende.
1: Und vorsichtig fahren bitte, wenn Sie heute noch mal arbeiten müssen in der Landeshauptstadt und gerade auf dem Weg sind. In Hannover B3 Messeschnellweg Richtung Seelhorst zwischen Weidetor und Pferdeturm steht ein kaputtes Fahrzeug. Da bitte gut aufpassen.
5: Wir spielen gleich die Entenjagd. Wir haben 3 Meldungen und Sie müssen erraten, ob die echt oder eine Ente sind. Macht super viel Spaß. Machen Sie das gerne mit den Kolleginnen und Kollegen. Wir spielen in gut 7 Minuten.

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1: Im Emsland, Papenburg, in Aschendorf, um genau zu sein, ist Simon Schmitz zu Hause. Guten Morgen.
2: Guten Morgen.
3: Und schon guter Dinge, weil Sie sich auf Ihren Ausflug mit Ihren Jungs freuen. Erzählen Sie mal.
2: Genau, ja. Mein bester Kumpel ist HSV-Fan und der kommt immer relativ einfach an Tickets und hat jetzt für das Spiel morgen in Köln 4 Tickets und da haben wir mit.
1: HSV, das ist die Mannschaft, die immer 0-5 verliert, ne?
2: Genau, ja.
1: Ja, siehst du. Also ja. Ihnen ist egal, wer gewinnt oder wie höre ich das raus?
2: Ich bin schon für Hamburg, auch für meinen Kumpel mit, aber dann doch relativ egal, Hauptsache viele Tore.
3: Ja, was ist schon auch ein bisschen riskant, ne? Wenn das jetzt wieder in die Hose geht, dann ist die Laune Ihres Freundes wahrscheinlich auch nicht die allerbeste morgen.
2: Nee, genau, aber da bin ich dann für da.
3: Okay, sehr gut, Sie halten Händchen.
2: Genau.
3: Das machen wir jetzt bei Ihnen. Wir spielen nämlich die Entenjagd. Wir haben 3 Meldungen und Sie müssen herausfinden, ob die echt oder eine Ente sind.
2: Ja.
3: Im besten Falle können Sie 80 Euro abräumen.
2: Okay.
3: Dann kommt hier die erste Meldung.
1: Auf der Mondoberfläche hat eine Sternschnuppe einen gigantischen Krater hinterlassen. Mehr als 220 Meter Durchmesser. Sowas kommt nur etwa alle 130 Jahre mal vor. Wenn diese Sternschnuppe auf die Erde geprallt wäre, dann hätte es eine Explosion gegeben, die eine Sprengkraft wie eine Atombombe gehabt hätte. Das haben Experten jetzt so eingeschätzt.
2: Ich glaube, das ist echt.
3: Jawohl, stimmt tatsächlich. Meldung Nummer 2.
1: Sie erinnern sich, vielleicht haben Sie es gestern bei uns gehört, hier in Hellwach bei NDR1 Niedersachsen in New York wird gerade ein Brot für 60 Dollar verkauft. Jetzt macht ein Bäcker aus Leer in Ostfriesland von sich reden. Onno Frese knetet die Brotlaibe vor dem Backen nicht mit den Händen, sondern mit seinen Ellenbogen. Dadurch erziele er einen höheren Druck, was den Teig ganz besonders weich und damit besser verträglich mache. Das Ellenbrot kommt ganz toll an bei den Kundinnen und Kunden, sagt der Bäckermeister.
2: Ich glaube, das ist eine Ente.
3: Jawohl, haben wir uns ausgedacht.
1: Ich sehe ihn richtig mit Ellenbogen kneten, was ein Quatsch.
3: Wobei, wenn du zur Thai-Massage gehst, da wirst du selbst mit den Ellenbogen geknetet. Also ganz so abwegig ist es nicht.
1: Einen haben wir noch, Simon. Der neue Film von Brad Pitt, Eiserne Wildnis, ist eine Liebeserklärung an Hunde. Der Schauspieler kämpft dort gemeinsam mit seinem Hund ums Überleben. Brad Pitt hat deshalb durchgesetzt, dass Hundehalterinnen und Hundehalter zur Premiere in Los Angeles mit ihren Vierbeinern ins Kino kommen dürfen.
2: Ich glaube, das ist echt.
1: Da glauben Sie...
3: Völlig
2: richtig!
3: Jawohl. Wuhu, 80 Euro, herzlichen Glückwunsch.
2: Ja, danke.
1: Simon, der Fahrt nach Hamburg steht nichts im Wege, bisschen Spritgeld und eine Stadionwurst ist auch drin.
2: Genau, ja. Perfekt.
3: Dann ganz viel Spaß, danke fürs Mitspielen und wenn Sie sagen, oh, ich würde auch gerne mal Enten jagen, dann bewerben Sie sich, klicken Sie auf Mitmachen in der NDR Niedersachsen App oder über unsere Seite ndr.de/ndr1niedersachsen.
1: Heute Nachmittag sind dann Sie vielleicht schon dran, um 3:45.
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0: eine tolle Frau, was für eine begnadete Sängerin. Tina Turner, the best. Um 8.52 Uhr hellwach bei NDR 1 Niedersachsen. Einen tollen Freitag.
1: Denn Manteau ist an diesem Wochenende das Motto. Im Emsland ist Plattsatt-Festival. Also im Emsland und in der Grafschaft geht es 4 Tage lang um die plattdeutsche Sprache. Das ist wie so ein Fantreffen. Manche fahren ja nach Lüneburg zum Rot-Rosen-Fantreffen zum Beispiel. Und das ist im Prinzip das Fantreffen für die plattdeutsche Sprache mit Konzerten, Theater, Lesungen. Man kann da richtig mitmachen und so. Jared Dibaba ist ja auch ein Kollege hier vom NDR, wird dabei sein. Also Hellenbüllt platt.
0: Ich finde das total toll und total niedlich und denke mir die ganze Zeit, es wäre so schön, auf so ein Festival mal zu gehen.
1: Ja, mach das.
0: Nun kann ich aber überhaupt kein Plattdütsch. Ne?
1: Ach so.
0: Und es geht ja sicherlich vielen im Land so, die das nicht können, aber vielleicht kannst du uns ja so ein bisschen, gibt es irgendwie so Türenöffner, also dass man vielleicht so ein paar Sätze auf Platt lernt und dann da doch mal hingehen kann?
1: Also der beste Türöffner ist natürlich Moin.
0: Gut, okay.
1: So, und du sagst natürlich nicht Moin Moin, wir sind ja nicht in Hamburg.
0: Ach so, nee, auf gar keinen Fall. Nein. Aber hast du denn mal so einen platten Schnack, so einen Satz irgendwie?
1: Was ja nett wäre, wenn man schon mal da ist in Papenburg oder in der Grafschaft in Emlichheim vielleicht oder in Nordhorn. Was hab ich moi hier in Emsland?
0: Also es heißt so viel wie habt ihr es schön hier?
1: Ja,
0: oder
1: wie
0: was?
1: Schön ist das hier?
0: Wie hab ihr, was?
1: Was hab ich moi hier? Oder
0: nicht so schnell,
1: Sagen wir mal so, was ist das Moi hier, Bion Emsland?
0: Was ist das Moi hier?
1: Ist das Moi hier? Moi, langes Moi. O, das muss man auch ein bisschen genießen.
0: Das ist ja fast ein bisschen holländisch, ne?
1: Was ist das Moi hier, Bio?
0: Was ist das Moi hier bei Jo?
1: Ja, so. Bio.
0: Bio.
1: Genau. Okay. Nicht Bio, Bio. Hollerino Dödel du.
0: Ich glaube, ich gebe es auf. Schwieriger Fall. Gut, wir müssen noch ein bisschen üben.
1: Wir üben noch ein bisschen. Ich hab Durst, wo gibt hier was zu trinken?
0: Ja, das ist das Wichtigste.
1: Ja, genau.
0: Kannst du noch einfacher, wo ist hier das Bier?
1: Wo ist das Bier?
0: Wo ist das Bier? Das kann ich einfach nur.

0: of the Movies. Das waren noch Zeiten, als man im Kino in der letzten Reihe rumgeknutscht hat. In Niedersachsen um kurz vor 9.
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2: Was heißt, das waren noch Zeiten? Das kann man heutzutage auch noch mal machen.
0: Mach doch.
2: Ich gehe nicht so gerne ins Kino. Also, doch, Quatsch jetzt. Hier kommen die Verkehrsmeldungen. Bitte Vorsicht, A1 Hamburg Richtung Bremen zwischen Posthausen und Olten. Ein kaputtes Auto auf dem Verzögerungsstreifen. Vorsicht, A7 Hannover Richtung Hamburg in Höhe Karlsdorf. Ein Tier auf dem Beschleunigungsstreifen. Und dann Problem auf der A1 Osnabrück Richtung Bremen zwischen Brinkum und Asten. 3 Kilometer Stau. Auf der A7 Hamburg Richtung Hannover ist die Einfahrt Hamburg-Waltershof im Moment gesperrt wegen eines kaputten Lastwagens. A7 Hannover Richtung Kassel zwischen Lutherberg und Kassel-Nord. 5 Kilometer stockender Verkehr. Dann sind wir unterwegs auf der A27 Bremen Richtung Walsrode. In der Ausfahrt Fernost, Stau wegen Bergungsarbeiten. Die A39 Braunschweig Richtung Salzgitter ist zwischen Salzgitter-Wartenstedt und Lebenstedt-Süd wegen Bergungsarbeiten gesperrt. Ein Unfall hat es gegeben auf der A39 Braunschweig Richtung Wolfsburg zwischen Kremling und Scheppau. Dadurch 5 Kilometer Stau und es ist nur ein Fahrstreifen frei. In der Region Hannover die Landesstraße zwischen der B65 und Basinghausen nach einem Unfall in beiden Richtungen gesperrt. Und das war's. Gute Fahrt!
3: Es ist 9 Uhr.
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0: Nach NDR-Informationen haben Ermittler erhebliche Parallelen zum Fall im Leipzig Anfang August festgestellt. Angelika Henkel, welche Indizien haben die Ermittler für diesen Zusammenhang?
1: Ein Bauteil soll demnach aus einem 3D-Drucker stammen, so wie es in Leipzig der Fall war. Nach NDR-Informationen soll es sich um eine Drohne handeln, die üblicherweise nicht im freien Handel erhältlich ist. Die Auswertung der Spuren dauert an. Hinweise auf Sprengstoff sind im Fall Wunsdorf bisher offenbar nicht gefunden worden. Die verdächtige Drohne wurde bereits Anfang der Woche auf einem Feld entdeckt. Um mögliche weitere Teile zu finden, sucht die Polizei seit Dienstag von früh bis spät das Gelände ab. Nach dem Vorfall am Flughafen Leipzig Anfang August ermittelt die Bundesanwaltschaft wegen möglicher Anschlagspläne gegen mindestens zwei Männer, die dem russischen Geheimdienst zugeordnet werden.
0: Für den Vorfall in Leipzig hält auch die Bundesregierung Russland für verantwortlich. Deshalb hat sie verfügt, das russische Generalkonsulat in Bonn zu schließen. Heute stellt es offiziell seinen Betrieb ein. Damit ist die Botschaft in Berlin die letzte Anlaufstelle für Pass- und Visa-Angelegenheiten. Die Mitarbeiter haben das Konsulat schon in den vergangenen Tagen geräumt. Auch das russische Haus in Berlin muss schließen, offiziell ein Kulturzentrum. Die Bundesregierung wirft Russland vor, beide Einrichtungen für Spionage genutzt zu haben. Die Bundesregierung will die Menschen wegen der hohen Spritpreise entlasten. CDU-Generalsekretärin Hoppermann hat jetzt eine konkrete Zahl genannt. Im ZDF sprach sie am Abend von 21 bis 25 Cent weniger pro Liter. Die EU-Finanzminister beraten heute in Dublin über mögliche Entlastungen für Autofahrer. Bundesfinanzminister Klingbeil von der SPD wirbt für eine Übergewinnsteuer. Aus Dublin, Sarah Lopez.
2: Damit könnten ungewöhnlich hohe Profite der Mineralölkonzerne abgeschöpft und damit Entlastungen für die Bürger finanziert werden. Klingbeil und seine Kollegen aus Österreich, Italien, Portugal, Polen und Spanien hatten schon im August einen Brief an den irischen Finanzminister geschrieben, damit das Thema in Dublin auf der Agenda landet. In dem Brief heißt es konkret, man brauche einen gemeinsamen Ansatz, der sicherstelle, dass diejenigen, die von der Krise profitieren, ihren Teil dazu beitragen, die Belastung der breiten Öffentlichkeit zu verringern. Bei einem Mittagessen will man heute darüber sprechen, ob eine Übergewinnsteuer so ein gemeinsamer Ansatz sein könnte.
0: Am Landgericht Hannover beginnt heute der Prozess gegen einen 49-Jährigen aus Barsinghausen. Dem Angeklagten werden Mord und versuchter Mord vorgeworfen. Atina Abednia, was ist damals passiert?
3: Laut Staatsanwaltschaft soll der Mann im März seine 38-jährige Ehefrau im Schlaf mit mehreren Hammerschlägen getötet haben. Als die 13-jährige Tochter nach ihrer Mutter sehen wollte, habe er auch sie angegriffen mit einem Messer und einem Hammer und dabei schwer verletzt. Die Ankläger gehen davon aus, dass der 38-Jährige damit den Mord an seiner Frau vertuschen wollte. Während der Tat waren laut Polizei und Staatsanwaltschaft zufolge vier weitere Kinder im Haus. Alle blieben unverletzt. Das Jugendamt nahm sie in Obhut. Gegenüber einem Strafrichter gab der Angeklagte an, sich an nichts erinnern zu können. Im Fall eines Schuldspruchs droht ihm lebenslange Haft.
0: Im S-Bahn-Verkehr in Hannover gibt es weiterhin Probleme. Die S6 zwischen Hannover und Celle fällt heute ganztägig aus. Grund sei das hohe Verkehrsaufkommen, teilte der Betreiber Transdev mit. Viele Güterzüge würden wegen einer Baustelle über den Hauptbahnhof Hannover umgeleitet. Laut Transdev verspäten sich dadurch die Züge auf allen S-Bahn-Linien. Und die Zeit gleich 9.05 Uhr.
4: Das Wetter für Niedersachsen ist heute ein bisschen wie Pipi Langstrumpf. Das macht, was es will. Es ist alles dabei. Viele Wolken. Im Laufe des Tages kommen von der Nordsee auch immer wieder Schauer. Aber zwischendurch ist auch mal die Sonne mit dabei. Immerhin, bis zu 4 Stunden sind in Lüneburg drin. Bis zu 6 Stunden Sonne gibt es heute in Leer. Aber eben von der Nordsee her auch im Laufe des Tages immer wieder Schauer. 14 Grad im Moment in Hanmünden, 15 in Cuxhaven und Wolfenbüttel. Und die Tagestop-Temperatur liegt bei 20 Grad.
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6: Guten Morgen.
4: Hoch die Hände. Fast schon Wochenende. Schönen Freitag.
7: Ah ja, Pippi Langstrumpf. Isa ist natürlich deshalb drauf gekommen, weil wir heute Morgen über Kinderbücher sprechen. Welches war Ihr Lieblingsbuch als Kind? Natürlich Pippi Langstrumpf. Aber aus Astrid Lindgrens Feder mochte ich auch Karlsson vom Dach so gerne. Mit seinem wunderbaren Satz, das stört keinen großen Geist. Egal was passiert, das stört keinen großen Geist.

0: Geist. Wir freuen uns auch über Ihre Lieblingskinderbücher oder Ihre Lieblingsbücher als Kinder. Gern weiter her mit Ihren Nachrichten über die NDR Niedersachsen App.
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0: Guten Morgen, Exile. Kiss you all over um 8:45, einen wunderbaren Freitag.
1: Die Kinder bei uns im Land lesen immer weniger. Das kann der Börsenverein des deutschen Buchhandels sogar an Umsatzzahlen in der Kinderbuchsparte belegen. Letztes Jahr ein Drittel weniger als sonst sind Kinderbücher verkauft worden. Dabei gibt es doch so wunderbare, allein der Regenbogenfisch, kennst du das noch?
0: Ja.
1: Der Regenbogenfisch. Und Sie haben heute Morgen schon so viele tolle Kinderbücher geschickt, die Sie früher gerne gelesen haben.
0: Elke schreibt über die NDR Niedersachsen-App. Nein, sie spricht über die NDR Niedersachsen-App.
2: Meine Kinder und ich haben das Buch Puh, der Bär geliebt. Puh ist so wahnsinnig schön, tollpatschig. Und dann dürfen Kinder auch so sein. Und überhaupt die ganzen Charaktere der einzelnen Tiere, die da drin vorkommen, ist so süß und aber auch so gut für Kinder, dass man nicht immer perfekt sein muss.
0: Das finde ich sowieso so schön. Also wenn man dann in diese Welt der Kinder nochmal mit eintauchen kann, wenn man vorliest, das macht einfach richtig Spaß und ja.
1: Und das schafft Erinnerungen. Guck mal, wie viele wir uns noch erinnern, an wie viele Sie sich noch erinnern. Diese Kinderbücher, die bleiben einfach hängen. Guten Morgen.
3: Matthias Töbler aus Salzgitter.
1: Moin.
3: Mein erstes Kinderbuch und mein Lieblingsbuch lange Zeit hatte den Titel Feline und der Backenzahn. Was ich noch in Erinnerung habe, das sind die ersten Zeilen. Hier in Oberwinkelstädt bei den Kühen, Schweinen, Pferden finde ich es furchtbar nett. Und das Gras, kann ich euch sagen, ist viel grüner als zu Haus. Was wir essen, Brot und Butter, sieht auch richtig danach aus.
0: Toll. Och, ist das süß.
1: Öffnet mir sofort das Herz, Matthias. Toll, danke für diese schöne Erinnerung.
0: Schicken Sie auch gerne Sprachnachricht über die NDR Niedersachsen-App.

0: Wir grooven und tanzen uns in Richtung Wochenende mit Kool & The Gang Celebration um 9.21 Uhr hellwach bei NDR 1 Niedersachsen.
1: Wie würdest du sagen? Und zack, klingelt das Telefon und zack, ist der Bundestrainer dran. Und das richtig häufig. Jürgen Klopp hat ja gestern seinen allerersten Kader, na, man muss sagen, seine ersten beiden Kader nominiert.
0: 44 Spieler wirklich sind dabei, also riesen Menge an Spielern.
1: Wenn es einer darf, der Kloppo. Und zum Teil konnten es die Spieler, die da jetzt auf dem Plan stehen, gar nicht richtig glauben. Das hat der Bundestrainer gestern selbst erzählt.
2: Am längsten gelacht hat Bamba Konté. Der hat mir nur, habe ich nur Jürgen Klopp gesagt, hat 2 Minuten am Stück gelacht. Das war eine sehr tiefe Stimme. Da ich den Anruf mal kriege.
0: Ja, aber es sind ja auch ein paar Überraschungen dabei. Insofern waren die selber wahrscheinlich auch ein bisschen perplex, als dann der Klopp oder am Telefon war. Wir haben natürlich heute, es ist die große Nachlese, ja auch in allen Zeitungen heute zu lesen, mit unserem absoluten Fußballexperten drüber gesprochen. Also wenn einer hier wirklich Ahnung hat, dann ist es Mika Schalin, kommt aus Mehrum im Landkreis Peine und ist 11 Jahre jung. Sie kennen ihn vielleicht noch aus der WM-Zeit, da ist er uns ja auch schon mit Rat und Tat zur Seite gestanden.
1: Und jetzt haben wir ihn nach unserem Niedersachsen gefragt, der für viele bei uns im Land fehlt im Kader. Ich meine, 44, der hätte auch noch einen 45. nominieren können, aber Dennis Undav ist nicht dabei. Mika, wie findest du das?
3: Klopp hat im Interview gesagt, dass Dennis Undav nicht richtig Fuß gefasst hat in der Liga und er ihn deswegen nicht mitnimmt. Aber ich glaube, wenn er das tut, dass er dann da dabei ist.
1: Also muss er nur Fuß fassen in der Liga, der Dennis Undav, was immer das bedeutet. Aber Fuß fassen kann beim Fußball nicht verkehrt sein, würde ich sagen. Mit dem Fuß schießen vielleicht auch nicht. Aber was weiß ich schon.
0: Du bist ja der richtige Experte, du musst es wissen.
1: Frag mich.

0: festen Terminen bei uns in Niedersachsen oder suchen gerade einen Parkplatz und wir sind gerne an Ihrer Seite. Es ist gleich 9:30.
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2: Vorsichtig fahren bitte auf der A31 Lingen Richtung Rohnau. Zwischen Lingen und Emsbüren ist eine ungesicherte Unfallstelle. Vorsichtig fahren in Hannover auf der B6 Westschnellweg Nienburg Richtung Hannover. Zwischen Fössestraße und Kreisverkehr Deisterplatz liegen Gegenstände. Und Vorsicht auf der A1 Hamburg Richtung Bremen. Zwischen Posthausen und Olten ein kaputtes Auto auf dem Verzögerungsstreifen. Stau auf der A1 Osnabrück Richtung Bremen. Zwischen Bremen-Brinkum und Asten. 3 Kilometer ist er lang. A7 Hamburg Richtung Hannover. Die Einfahrt Hamburg-Waltershof ist wegen eines kaputten Lastwagens gesperrt. Stau in Salzgitter auf der A7 Kassel Richtung Hannover. Zwischen Dreieck Salzgitter und Derneburg. 3 Kilometer Stau. Die A39 Braunschweig Richtung Salzgitter ist zwischen Wartenstedt und Lebenstedt Süd wegen Bergungsarbeiten gesperrt. Und das war's im Moment. Wir wünschen Ihnen eine gute Fahrt. Und jetzt wollen wir hören, was Neues gibt bei Ihnen vor der Haustür. Es ist 9.30 Uhr.
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3: Aus dem Studio Oldenburg mit Gerhard Snitja. Die Industrie- und Handelskammer für Ostfriesland und Papenburg hat sich für die Ansiedlung eines Marinehafens in Emden ausgesprochen. Ein solcher Hafen mit seinen Militär- und Zivilbeschäftigten werde die Wirtschaft der Region erheblich stärken. Wichtig sei nun, dass das Verteidigungsministerium eine Entscheidung treffe und Planungssicherheit schaffe. Die Deutsche Umwelthilfe hat gegen die Einleitung von zusätzlichem mit Chlor belastetem Wasser in die Nordsee eine Einwendung erhoben. Der Niedersächsische Landesbetrieb für Wasser- und Küstenschutz hatte vorläufig zugelassen, dass von einem LNG-Terminalschiff bei Wilhelmshaven jährlich zusätzliche 170 Millionen Kubikmeter Prozesswasser in die Jade geleitet werden. Die Umwelthilfe hält die Genehmigung für gefährlich und fahrlässig. Bei einem Verkehrsunfall im Landkreis Leer ist ein Leichtkraftradfahrer lebensgefährlich verletzt worden. Der 64-Jährige war im Rahmen einer Fahrstunde in der Gemeinde Detern unterwegs, begleitet von einem Fahrlehrer im Auto. Aus ungeklärter Ursache kam der Mann mit dem Kraftrad nach rechts von der Fahrbahn ab, stieß zunächst gegen eine Leitplanke und schleuderte dann gegen einen Baum. Mit lebensbedrohlichen Verletzungen wurde er in ein Krankenhaus geflogen. Das Land Niedersachsen fördert die Plattdeutsch-App Platino von der Ostfriesischen Landschaft. Mit insgesamt 50.000 Euro soll die App weiterentwickelt werden, teilt das Ministerium für Wissenschaft und Kultur mit. Die App mache Niederdeutsch zeitgemäß, ortsunabhängig und für neue Zielgruppen zugänglich und attraktiv. Platino gibt es seit 2021. Die App wurde bereits weit mehr als 100.000 Mal heruntergeladen. Die Wettervorhersage für das nordwestliche Niedersachsen. Heute wechseln sich Wolken und Sonne ab. Nahe der Küste kann es Schauer geben. Die Temperaturen erreichen heute maximal 20 Grad.
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2: Guten Morgen, herzlich willkommen am Freitag. Vielleicht ist es für Sie der letzte Arbeitstag oder Sie haben heute frei, was auch immer ansteht am 18. September. Wir begleiten Sie rein.
0: Es wurden immer weniger Kinderbücher verkauft im Jahr 2025, vor allem für Kinder zwischen 10 und 15 Jahren. Und deswegen sammeln wir heute mit Ihnen die schönsten Kinderbücher von Ihnen, weil wir finden, also lesen ist auch eigentlich großartig. Strickende Oma schreibt über die NDR Niedersachsen-App. Ich lese im Kindergarten vor und die Kinder lieben Der Gryffalo.
2: Ah.
0: Haben wir auch gelesen, ist schön.
2: Gibt es gerade einen neuen dritten Teil, Die Gryffalo-Oma. Ist jetzt angesagt. Ja, in Großbritannien gibt es es jetzt schon und schwappt dann sicherlich auch bald nach Deutschland. Mhm. Sigrid schreibt aus Übisfelde, mein Lieblingskinderbuch ist Ladislaus und Annabella von James Krüss. Oh, das haben wir auch gelesen. Vor Weihnachten. Sie schreibt, ich bekomme jetzt noch Gänsehaut, wenn ich an das Bilderbuch denke. Ich kenne das auch. Puppe und Bär. Also Ladislaus ist der Bär und Annabella, die Puppe, sitzen unten rechts im Warenhaus und warten darauf, dass sie zu Weihnachten verkauft oder verschenkt werden. Mm. Oh, Ladislaus, der quiekt und jodelt. Annabella lacht und singt, als der Weihnachtsmann die beiden in den Pferdeschlitten bringt.
0: Du bist auch wieder drin.
2: Oh, das ist so schön.

0: ist Freitag. Hier ist Hellwach bei NDR 1 Niedersachsen um 9:09.
1: Falls Sie nicht mehr so ganz im Bilde sind, was an diesem Tag im Jahre 1851 passiert ist. Nicht, wenn man Erinnerungen verblassen, ja, je mehr die Zeit voranschreitet. Hier kommt eine kleine Erinnerung.
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4: 18. September 1851.
5: Wir veröffentlichen heute die erste Ausgabe der New York Daily Times. Und wir beabsichtigen, das jeden Morgen zu tun, für eine unbegrenzte Anzahl von Jahren.
4: Das ist mal eine Ansage von den Gründern der New York Daily Times, Henry Jarvis Raymond und George Jones. Die erste Ausgabe der Times, die heute vor 175 Jahren erscheint, ist gerade mal 4 Seiten dick. Aber das wird sich bald ändern. 1857 wird das Daily aus dem Namen gestrichen. Die New York Times will engagierten politischen Journalismus machen, Missstände aufdecken, eigene Stories bringen, die kein anderes Blatt hat. Aber dann kommt die Boulevardpresse, die der Times die Leser wegnimmt. Die Auflage fällt auf 9.000. Das Blatt steht vor dem Bankrott. Rettung kommt in Person von Adolf S. Ochs. Er kauft die Times und macht sie zum Qualitätsblatt für die Reichen und Einflussreichen der Stadt.
6: Die Times soll als unabhängige Zeitung geführt werden, nur dem öffentlichen Wohl verpflichtet, ohne Rücksicht auf individuelle Vorteile oder Ambitionen, ohne Rücksicht auf politische Parteien oder persönliche Vorurteile und Vorlieben.
4: Adolf Ochs schafft es, die Times zum New Yorker Leitmedium zu machen. Den größten Coup landet die New York Times mit der Veröffentlichung der Pentagon Papers im Jahr 1971. Aber das ist eine andere Geschichte.

0: Vincent Weiß hier am Freitagmorgen. Es ist in 12:12.
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3: Heute Abend ist wieder lange Nacht der Kirchen in Hannover. Mehr als 60 verschiedene Gotteshäuser öffnen ab 18 Uhr ihre Türen. Das Motto in diesem Jahr lautet Licht erleben. Es gibt Kabarett, Theater, Lesungen, Konzerte und vieles mehr. Das Programm wechselt stündlich und ist für alle Besucher kostenlos. Besonderes Licht erleben kann man in der Bethlehemkirche in Linden. Dort gibt es einen gigantischen Kronleuchter. Mit seinen 5,20 Meter Durchmesser ist er ein echter Blickfang. Wenn man genauer hinschaut, erkennt man die Türme und Zinnen einer Stadtmauer. Die 800 Kilogramm schwere Beleuchtung stellt das himmlische Jerusalem dar. Mehr als 100 Glühlampen daran funkeln mit den Kerzen um die Wette. Die Bethlehemkirche war eine der ersten, die im Jahr 1906 schon elektrisch beleuchtet wurde. Es gibt Menschen, die kommen Weihnachten nur wegen des Kronleuchters nach Linden. Durch dieses besondere Licht wird das Weihnachtsfest so besinnlich, sagen sie. Mich erinnert der Leuchter auch immer an das heutige Jerusalem. Es gibt wohl kaum eine andere Stadt auf der Welt, die so umkämpft ist. Auch in dieser Nacht bitten wir um Frieden. Die Lichter am Jerusalem-Leuchter erzählen von dieser Hoffnung. Frieden im Heiligen Land, das wäre ein echtes Erlebnis.
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0: Könnt ihr den Tanz eigentlich?
1: Nein.
2: Nein? Wir können nur den Jitterbug, wenn Wake Me Up Before You Go Go von Wham läuft. Ja, das läuft immer nicht.
0: Hey, wach bei NDR 1 Niedersachsen um gleich 9:55. Das war wieder ein sehr munterer Freitag. Wie schön, dass wir das gemeinsam erleben durften.
2: Verena Kortmann gleich an ihrer Seite bis 10. Was ist denn eigentlich dein Lieblingsbuch als Kind gewesen?
1: Es gibt natürlich Millionen viele, aber unser Papa, der hat uns immer vorgelesen aus dem Räuber Hotzenplotz. Und sind so die schönsten Kindheits, ne, mit Dimpelmoser und wie sie alle hießen. Also ich habe das einfach alles geliebt.
2: Ja. Viel Freude mit Verena gleich ab 10.

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1: Vorsicht bitte, auf der A7 Hannover Richtung Hamburg. In der Ausfahrt Mellendorf liegt ein Plastikteil. Vorsicht bitte auch A31 Lingen-Gronau zwischen Lingen und Emsbüren. Eine ungesicherte Unfallstelle. Jetzt die Staus A1 Osnabrück-Bremen zwischen Brinkum und Arsten. 3 Kilometer Stau. Dann A7 Hamburg-Hannover. Da ist die Einfahrt Waltershof. Hamburg-Waltershof wegen Bergungsarbeiten gesperrt. A7 Kassel-Hannover zwischen Dreieck Salzgitter und Derneburg-Salzgitter. Gitter 4 Kilometer stockend vor der Baustelle. Dann die A39 Braunschweig Richtung Salzgitter ist zwischen Salzgitter, Wartenstedt und Lehmstedt Süd wegen Bergungsarbeiten noch gesperrt. Und Hedinghausen, der Verlauf Braunschweiger Straße, Siekerstraße ist zwischen Bürgerstraße und Mühlenstraße wegen einer Veranstaltung bis Montagmittag noch gesperrt und zwar in beiden Richtungen. Umleitung ist vor Ort aber für Sie eingerichtet. Ich wünsche eine gute Fahrt durch den Freitagvormittag jetzt.
2: Es ist 10 Uhr.
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2: Mit Karin Jäger, guten Tag. Die Schlagzeilen. ADAC und Handwerk fordern Senkung von Stromsteuer. Löffler-Institut hebt Risikostufe für Verbreitung der Vogelgrippe an. Abgestürzte Drohne in Wunsdorf soll gleiches Modell wie auf Leipziger Flughafen gewesen sein. Das Wetter, Wolken und Sonne mit gelegentlichen Schauern bis 20 Grad. Die Finanzminister der EU kommen heute zu einem Treffen in Dublin zusammen. Es wird erwartet, dass es auch um mögliche Entlastungen für Autofahrer wegen der hohen Spritpreise gehen wird. In Deutschland fordert

0: Betriebe unmittelbar zu spüren bekämen. Auch der Deutsche Gewerkschaftsbund fordert umfangreiche Entlastungen. Die GB-Chefin Jasmin Fahimi sagte ebenfalls in der Rheinischen Post, die Stromsteuer müsse runter auf das europäische Mindestmaß. Außerdem verlangte sie mit Blick auf die hohen Kraftstoffpreise einen Spritpreisdeckel und eine Übergewinnsteuer, um Extragewinne der Mineralölwirtschaft abzuschöpfen. Das fordert auch die SPD, während sich Bundeswirtschaftsministerin Katharina Reiche von der CDU dafür ausspricht, die Mehrwertsteuer auf Sprit zu senken. Die Bundesregierung hat eine baldige Lösung angekündigt.
1: Vor der Landtagswahl in Mecklenburg-Vorpommern liegt die SPD von Ministerpräsidentin Schwesig in einer Umfrage erstmals seit Monaten vor der AfD. Demnach bekäme die Sozialdemokraten 37% der Stimmen, die AfD 36, so die Forschungsgruppe Wahlen im Auftrag des ZDF. Die CDU verliert leicht auf 6% und liegt damit nur noch knapp über der 5%-Hürde. Schwesig regiert in Schwerin bisher zusammen mit der Linkspartei. Die ersten Wildgänse sind wieder da und mit ihnen die Sorge vor der Vogelgrippe. Das Friedrich-Löffler-Institut hat die Risikostufe für die Verbreitung von Grippeviren unter wildlebenden Wasservögeln angehoben. Daniel Spree, im vergangenen Jahr grassierte das Virus ja besonders schlimm. Wie sieht es denn für dieses Jahr aus?
2: Ob in diesem Herbst wieder mit einer starken Vogelgrippewelle zu rechnen ist, das können auch die Experten nicht vorhersagen. Denn die Verbreitung hängt laut Friedrich-Löffler-Institut auch von der bestehenden Immunität der Wildvögel ab und welcher Virustyp sich durchsetzt. Klar ist aber, das FLI rechnet für September wieder mit einem leichten Anstieg der Fälle. In Niedersachsen wurden in den vergangenen Sommermonaten bereits vereinzelt H5N1-Viren bei Wildvögeln nachgewiesen. Noch ist die Lage aber insgesamt ruhig. Bei den Geflügelhaltern in Niedersachsen wachsen trotzdem die Sorgen. Ein Gänsehalter aus Barkum im Landkreis Vechta erzählt beispielsweise, dass er aktuell wieder sehr schlecht schlafe, weil er sich Sorgen um seine Existenz macht. Im vergangenen Jahr ist die Seuche bei einem Nachbarbetrieb ausgebrochen, keine 1,5 Kilometer entfernt. Das FLI rät Geflügelhaltern deshalb grundsätzlich dazu, ihre Biosicherheitsmaßnahmen zu überprüfen und falls nötig zu verbessern.
1: Die Polizei sucht weiter nach Teilen einer abgestürzten Drohne nahe des Bundeswehrfliegerhorstes in Wunsdorf bei Hannover. Nach NDR-Informationen soll es sich um dasselbe Modell handeln wie beim mutmaßlichen Anschlag am Flughafen von Leipzig. Ein Bauteil soll demnach aus einem 3D-Drucker stammen, so wie es in Leipzig der Fall war. Der Vorfall wird im Landeskriminalamt sehr ernst genommen. Ob es noch DNA-Anhaftungen und weitere Spuren gibt, wird derzeit von der Polizei untersucht. Am Landgericht Hannover soll heute das Urteil gegen einen ehemaligen Arzt der Medizinischen Hochschule Hannover fallen. Die Anklage wirft ihm vor, zwei schwerkranke Patienten durch die Gabe von Medikamenten gegen ihren Willen getötet zu haben. Im Prozess wies der 49-jährige Mediziner alle Vorwürfe zurück. Ende Juli war er aus der U-Haft entlassen worden. Das Gericht hatte das damit begründet, dass kein dringender Tatverdacht mehr vorliege. Demnach sei es möglicherweise medizinisch vertretbar gewesen, dass der Arzt die Medikamente verabreicht hatte. Und noch die Zeit, es ist gleich 10.05 Uhr.
3: Ja, ich danke dir, Karin. Gerne. Da haben wir doch gar nicht so viel zu leiden, so Richtung Wochenende. Wir kriegen Sonne und Wolken im Wechsel, im Tagesverlauf einzelne Schauer und die Temperaturen bis 18 Grad in Cuxhaven und bis 20 in Helmstedt. Am Wochenende morgen heiter bis wolkig, gelegentlich Regen bei maximal 21 Grad. Am Sonntag auch zeitweise Regen, zeitweise auch freundlich und bis 20 Grad.
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3: Ja, haben Sie vielleicht schon mitbekommen, wir erinnern uns heute an die schönsten Kinderbücher aus unserer Kindheit. Also eben schon gesagt, ne, Räuber Hotzenplotz war wirklich ein Held für mich, einfach geliebt und noch so viel mehr. Was die Kinder heutzutage am liebsten lesen, also wenn sie denn noch lesen, da hören wir nochmal hin, so gegen 20 nach 10 hier. Schönen Freitag.
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1: So stehen Ihre Sterne. Widder.
2: Widder. Da Sie zu Zugeständnissen bereit sind, dürfte sich ein Kompromiss schnell finden lassen.
3: Stier.
4: Stier.
2: Nur wenn Sie etwas mit anderen unternehmen können, fühlen Sie sich heute rundum wohl.
3: Zwilling.
4: Zwilling.
2: Ein wenig Ruhe käme gerade recht. Ein geregelter Tag wäre besser als zu viel Durcheinander.
3: Krebs.
4: Krebs.
2: Ihre Gedanken drehen sich im Kreis. Ein Gespräch mit Freunden verhilft Ihnen zu mehr Abstand.
3: Löwe.
4: Löwe.
2: Lassen Sie sich nicht aus der Ruhe bringen, auch wenn Sie heute für manches länger brauchen als sonst.
3: Jungfrau.
4: Jungfrau.
2: Was spricht denn dagegen? Heute wird es Ihnen guttun, wenn Sie sich mal so richtig verwöhnen.
3: Waage.
4: Waage.
2: Eine neue Idee sollten Sie nicht mit anderen diskutieren, bevor Ihre Pläne ausgearbeitet sind.
3: Skorpion.
4: Skorpion.
2: Wenn Sie sich jetzt in den Mittelpunkt stellen, werden Sie damit nicht nur Freunde gewinnen.
3: Schütze.
4: Schütze.
2: Bleiben Sie bei Ihren bisherigen Plänen. Die Ratschläge anderer bringen Sie nur durcheinander.
3: Steinbock.
4: Steinbock.
2: Wenn Sie nicht überstürzt vorgehen, dürfte es Ihnen gelingen, andere von Ihren Plänen zu überzeugen.
3: Wassermann.
4: Wassermann.
2: Gerade wenn Sie sich Ihrer Sache sicher sind, können sich kleine Fehler einschleichen.
3: Fische.
4: Fische.
2: Ein hervorragender Tag, um etwas Neues zu lernen, Pläne auszuarbeiten oder Diskussionen zu führen.

0: Sachsen am Freitagvormittag. Und ja, das haben Sie vielleicht heute schon gehört. Die 10- bis 15-Jährigen, die kaufen rund ein Drittel weniger Bücher. Der Handel geht tatsächlich davon aus, dass immer weniger Kinder lesen. Dabei gibt es doch so schöne Kinderbücher. Ne? Haben wir auch unter uns hier in der Redaktion festgestellt. Und wir haben uns deswegen auch mal umgehört, was die Kinder heutzutage denn noch gerne lesen.
1: Hallo, ich heiße Emra. Ich bin 8 Jahre alt und mein Lieblingsbuch ist Prinzessinnenbücher, wo die Prinzessinnen zaubern können.
2: Hallo, ich heiße Nico und ich bin 8 Jahre alt und mein Lieblingsbuch ist Geheimagent Jack. Also da ist ein Junge, der Jack heißt und der wurde dann halt Geheimagent und dann ist es spannend und ich stehe halt auf Geheimagenten.
0: Ja, die Geheimagentenphase hatten wir bei uns zu Hause, bei meinem Sohn damals auch. Ja, wie sieht das bei Ihnen aus? Was haben Sie denn als Kind vielleicht gerne gelesen? Was war so das Buch, wo Sie sagen, oh Gott, ich erinnere mich einfach so gern daran? Sagen Sie es uns gerne über die NDR Niedersachsen App. Freue mich auf Ihre Nachrichten.

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1: Vorsicht bitte auf der A1 Hamburg Richtung Bremen zwischen Stuckenborstel und Posthausen eine ungesicherte Unfallstelle. Und Vorsicht bitte auch A31 Lingen-Gronau zwischen Lingen und Emsbüren eine ungesicherte Unfallstelle auch hier. Dann A1 Osnabrück-Bremen zwischen Brinkum und Asten 3 Kilometer Stau. A7 Hamburg-Hannover, da ist die Einfahrt Hamburg-Waltershof wegen Bergungsarbeiten noch gesperrt. A7 Kassel Richtung Hannover, zwischen Dreieck Salzgitter und Derneburg-Salzgitter 4 Kilometer stockend vor der Baustelle. Und wir haben noch im Kreis Wolfenbüttel Kissenbrück. Durch eine beschädigte Leitung kommt es hier zu Gasaustritt im Bereich des Friedhofsweges in Kissenbrück. Also bitte nichts Brennendes irgendwo dahin schmeißen und Fenster und Türen sowie Lüftung und Klimaanlagen bitte abschalten. Also das eine zulassen, das andere abschalten. Ich wünsche Ihnen eine gute Fahrt.
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0: Das Hitquiz. Und die Freitagsvormittagsrunde, die spielen wir jetzt mit Andrea Schmöe aus Lehrte. Schönen guten Morgen.
2: Hallo, guten Morgen, Verena.
0: Ja, guten Morgen, Andrea. Sie sind ja gut gelaunt, Mensch.
2: Ja, ich bin total aufgeregt.
0: Ja, ich auch, dann sind wir schon zwei. Ja. Sind Sie schon in Wochenendlaune? Haben Sie was Nettes geplant?
2: Ja, ich muss arbeiten am Wochenende tatsächlich. Aber
0: was machen Sie denn?
2: Ich bin mobil unterwegs mit meinem Shoppingbus. Aha. Und fahre auf Veranstaltungen und verkaufe da meine Mode und Accessoires.
0: Ach, okay. Also genau. Klamotten und Sachen, die einen schöner machen.
2: Klamotten, genau. Das Herz der Frau erfreut.
0: Ja, toll. Da wünsche ich dir jetzt schon mal viel Spaß und Erfolg. Und vorher gucken wir, dass wir hier Mut zur Lücke gut über die Bühne bringen, ja?
2: Ich bin gespannt, ja.
0: Ich auch. Ich habe hier drei Songs für Sie. Ein Wort fehlt ja immer und Sie kriegen nach jeder Lücke 5 Sekunden Zeit, okay?
2: Okay, ja.
0: Wir legen los. Ja.
2: Feier.
0: Ja, Feier, aber sowas von Feuer. So, zweiter Song jetzt.
3: Ja, da fühle ich mich wohl. Im Tribut in
2: Velo.
0: Sie sind klasse, Sie singen immer so schön mit. So, also, die Seenot hätten wir auch geklärt. Und jetzt der dritte bitte noch.
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0: Genau, der Dancer, genau. Ja, klasse. Mensch, Andrea, das hat ja hier wie am Schnürchen geklappt mit den 100 Euro für Sie.
2: Ja, ich freue mich. Vielen lieben Dank.
0: Ja, sehr, sehr gerne. Haben Sie sich ja selber klar gemacht. Wer da so glatt durchgeht, kriegt natürlich mit Bravour die 100
2: Wunderbar.
0: Euro. Ja, dann wünsche ich jetzt schon mal ein schönes Wochenende. Liebe Grüße.
2: Das wünsche ich auch.
0: Dankeschön und liebe Grüße nach Lehrte, ne?
2: Ja, danke. Liebe Grüße zurück.
0: Danke, ciao.
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1: Ein Moment, auf den wirklich viele geguckt haben beim DFB Campus, als Kloppo seinen Kader vorgestellt hat.
2: Ich erwarte sofort mehr. Was kann ich sagen? Mehr geht erstmal immer.
3: Das gilt auch für den morgendlichen Bohnenkaffee. In diesem Sinne, hoch die Tassen.
1: So schön. Französische Musik, finde ich, klingt einfach immer total edel. Alizé, moi Lolita. Ich verstehe zwar kein Wort, aber ich habe die Lavendelfelder in der Provence vor Augen. Ein Traum.
3: Ich in der Nase. Das ganze Wochenende im Emsland und in der Grafschaft Bentheim ist jetzt 4 Tage lang Platt-Satt-Festival. Für uns plattdeutsch sprechende Menschen, das ist hell was Besonderes.
1: Ja, und was ist jetzt mit Menschen, die kein Platt schnacken können? Vielleicht kannst du uns ja mal so einen Entree-Satz, wo man immer gut ankommt.
3: Ja. Moin.
1: Ja, super, das kann ich wohl.
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1: Vorsicht bitte auf der A1 Bremen Richtung Hamburg zwischen Posthausen und Stuckenborstel eine ungesicherte Unfallstelle. Dann Vorsicht bitte A7 Hannover-Hamburg zwischen Großburg-Wedel und Hannover-Nord auch eine ungesicherte Unfallstelle und auch im Kreis Diepholz auf der Landesstraße zwischen Siedenburg und Pepsheide. Dann haben wir A7 Hamburg-Hannover-Einfahrt Waltershof wegen Bergungsarbeiten noch gesperrt. A7 Kassel-Hannover zwischen Dreieck-Salzgitter und Derneburg-Salzgitter 4 Kilometer stockend. Und dann haben wir noch, was haben wir denn noch? Gar nichts mehr. Ich wünsche Ihnen eine gute Fahrt durch den Freitagvormittag mit uns.
2: Es ist 11 Uhr.
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2: Mit Karin Jäger. Schönen guten Tag. Die Schlagzeilen. ADAC und Handwerk fordern Senkung von Stromsteuer. Buchhandel schlägt Alarm wegen abnehmender Lesekompetenz bei Kindern und Jugendlichen. Löffler-Institut hebt Risikostufe für Verbreitung der Vogelgrippe an. Das Wetter. Wolken und Sonne mit gelegentlichen Schauern bis 20 Grad. Die Finanzminister der EU kommen heute zu einem Treffen in Dublin zusammen. Es wird erwartet, dass es auch um mögliche Entlastungen für Autofahrer wegen der hohen Spritpreise gehen wird. In Deutschland fordert unter anderem der ADAC eine Senkung der Stromsteuer. Aus Berlin, Jakob Mayer.
3: Das würde private Haushalte entlasten und einen Anreiz für den Kauf von Elektroautos schaffen, sagte eine ADAC-Sprecherin der Rheinischen Post. Fehlende Lademöglichkeiten und der hohe Anschaffungspreis verzögerten den Umstieg aufs E-Auto. Der Chef des Zentralverbands des Deutschen Handwerks, Jörg Dittrich, sprach sich ebenfalls für eine geringere Stromsteuer aus. Er sagte dem Redaktionsnetzwerk Deutschland, wenn der Spritpreis zu hoch sei, sagten die Menschen zum Ausgleich der Mehrausgaben etwa den Friseurbesuch ab, was inländische Familienbetriebe

0: nimmt heute den ersten F-35-Kampfjet aus US-Produktion in Empfang. Deutschland hat insgesamt 35 gekauft. Der Typ gilt als das modernste Kampfflugzeug der Welt. Der Tarnkappenjet soll den in die Jahre gekommenen Tornado ablösen, den Deutschland bisher als Trägersystem für US-Atombomben nutzt. Die Flugzeuge bleiben vorerst in den USA. Dort werden die Piloten ausgebildet. Jeder F-35-Kampfjet kostet knapp 100 Millionen Euro. Kinder und Jugendliche lesen immer weniger Bücher. Das meldet der Börsenverein des Deutschen Buchhandels und schlägt Alarm. Im vergangenen Jahr sei die Zahl der Buchkäuferinnen und Käufer zwischen 10 und 15 auch in Niedersachsen um mehr als 30% zurückgegangen. Sophie Mühlmann, was sind die Ursachen?
1: Da zeigen sich die Auswirkungen der Lesekrise, sagt der Börsenverein des Deutschen Buchhandels. Die Zahlen zeigten deutlich die Verschlechterung der Lesekompetenz bei Mädchen und Jungen und die Politik lasse weiterhin Lösungen vermissen. Im Gegenteil, da würden sogar gute Programme gestrichen. Das sei jetzt ein Weckruf, so Sprecher Thomas Koch. Der sagt, Zitat, wenn ein Drittel aller 15-Jährigen nicht ausreichend lesen kann und bei der Leseförderung nicht entschlossen gegengesteuert wird, hat das Folgen weit über den Buchmarkt hinaus. Da gehe es dann nämlich auch um Bildungschancen, um gesellschaftliche Teilhabe und letztlich auch um die Stabilität der Demokratie. Er fordert eine verlässlich finanzierte und langfristige Strategie. Bildungsministerin Hamburg, die zieht sich den Schuh durchaus an und sagt auch, dass es fatal wäre, wenn der Bund hier Geld spart. Leseförderprogramme will sie ausweiten, aber man müsse auch die Eltern mehr einbinden, damit die zu Hause Impulse geben.
0: Die ersten Wildgänse sind wieder da und mit ihnen die Sorge vor der Vogelgrippe. Das Friedrich-Löffler-Institut hat die Risikostufe für die Verbreitung von Grippeviren unter wildlebenden Wasservögeln angehoben. In Niedersachsen wurden in den vergangenen Sommermonaten bereits vereinzelt H5N1-Viren bei Wildvögeln nachgewiesen. Noch sei die Lage aber insgesamt ruhig, so das Institut. Bei den Geflügelhaltern in Niedersachsen wachsen trotzdem die Sorgen. Bei zwei Unfällen auf der A39 zwischen Braunschweig und Wolfsburg sind am frühen Morgen 5 Menschen verletzt worden. Wie die Polizei mitteilte, war ein Sprinter aus noch ungeklärter Ursache auf der Autobahn umgekippt. Der Fahrer eines nachfolgenden Autos wollte ausweichen und fuhr auf ein angrenzendes Feld. Und auch auf der Gegenfahrbahn kam es laut Polizei zu einem Unfall. Und noch die Zeit, es ist gleich 11.05 Uhr.
2: Ja, ich danke dir, liebe Karin.
0: Gerne.
2: So, unser Wetter. Also sobald die Sonne ja da ist, haben wir schon wieder Sommer. Das ist einfach noch so. Sonne und Wolken im Wechsel, im Tagesverlauf einzelne Schauer. Dazu Temperaturen bis 18 Grad in Otterndorf und bis 20 sind es in Schöningen. Dann das Wochenende, morgen heiter bis wolkig, gelegentlich Regen, maximal 21 Grad. Am Sonntag kann auch zeitweise mal so ein bisschen Regen dabei sein. Zeitweise wird es aber auch freundlich und bis 20 Grad.
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2: Ach, was war das bitte schön in den letzten Wochen. Ja, wir haben so viel zusammen gelacht und mitgefiebert bei Ihren besonderen Sommermomenten. Und einen dieser besonderen Momente haben wir noch. Das emotionale Finale, das gibt's gleich so gegen 10 nach 11 hier. Schönen Freitag.
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1: Tja, wir gehen ja heute ins Finale mit unseren Sommermomenten. An dieser Stelle wirklich mal ein dickes Dankeschön für Ihre vielen, vielen tollen Geschichten, die Sie uns erzählt haben. Also da haben wir zusammen geweint, wir haben viel gelacht, wir haben auch mitgelitten und mitgefiebert. Und einmal tun wir das jetzt noch, und zwar mit David Sakar aus Hannover. Ja, moin.
2: Moin, hallo.
1: Was ist denn Ihr besonderer Sommermoment gewesen?
2: Ich habe eine große Reise nach Südkorea gemacht mit meinem Partner zusammen.
1: Ja.
2: Und das war sehr aufregend. Für mich war das Besondere, weil ich vor einigen Jahren eine Angststörung entwickelt habe. Also mir fielen im Alltag ganz viele Sachen schwer.
1: Okay.
2: So, also dann fängt man an zu vermeiden. Und dadurch wird natürlich die Angst immer größer, weil man sagt, ja, was ist, wenn es in der Straße mal passiert oder im Bus oder im Park oder so.
1: Okay.
2: Und dann steigert man sich da so rein. Und das hat dann mich so ein paar Jahre beschäftigt. Diese Reise nach Südkorea war eben ein Lebenstraum meines Partners. Und ich dachte, ist doch aufregend und das möchte ich auf jeden Fall machen. Und so eine Reise kann man jetzt ja nicht einfach absagen. Ne? Also jetzt ein Konzert oder ein Essen oder so kann man sagen, okay, mir geht es nicht so gut und ich komme heute nicht. Aber so eine Reise irgendwie kostet ja auch ein bisschen was und ist mit Aufwand verbunden und da kann man ja einfach nicht so einfach absagen. Und da habe ich halt gedacht, okay, da gehe ich jetzt durch. Und ich hatte im Flugzeug überhaupt nicht mal ansatzweise irgendwie Panik oder Angst, weil ich dachte, wenn jetzt irgendwie was kommt, dann werden die wegen mir nicht landen. Ne? Wir machen jetzt mal eben den Zwischenstopp hier irgendwie in der chinesischen Wüste.
1: Nee.
2: Und das war aber genau der richtige Moment, dass man einfach denkt, okay, ich muss da jetzt durch.
1: Also ich muss einmal nochmal nachhaken. Also vorher im Prinzip waren so alltägliche Dinge schon hier und da mal schwierig. Also ich sag mal Supermarktbesuch oder Bahnfahren. Und dann haben Sie sich aber quasi im Prinzip selber vor vollendete Tatsachen gestellt. Also da ist dieser Flug jetzt gebucht und der wird angetreten. Und das war im Prinzip dann schon Teil der Strategie?
2: Ja, genau. Und im Endeffekt, ich habe mich auch viel damit beschäftigt, Podcast gehört, Bücher gelesen darüber, auch mit Therapeuten gesprochen. Und im Endeffekt ist es ja so eine Überlastung des Nervensystems, das sich einfach körperlich dann äußert. Ne? Also es ist immer noch so, dass ich jetzt nicht komplett alles alleine mache, so wie früher. Aber es ist doch wieder sehr viel mehr möglich. Aber halt Schritt für Schritt und dann kann man da auch rausfinden.
1: Sehr schön gesprochen. Und ich finde, David, Sie können unfassbar stolz auf sich sein.
2: Dankeschön.
1: Dankeschön, dass Sie diesen wertvollen Moment mit uns geteilt haben und auch diese wirklich mutige Erfahrung mit uns teilen und vielleicht ja auch als Inspiration für andere. Sie bekommen auch unseren 250-Euro Einkaufsgutschein von Edeka zur Verfügung gestellt.
2: Vielen, vielen Dank. Freut mich sehr.
1: Sehr, sehr gerne. Alles Gute für Sie, David.
2: Vielen, vielen Dank. Tschüss.

0: Guten Tag allerseits. Sie hören NDR 1 Niedersachsen am Freitagvormittag. Vielleicht erinnern Sie sich ja noch an Mika. Mika, 11 Jahre alt, aus Mehrum, war ja während der Fußball-WM schon unser Kinderfußball-Experte. Und jetzt hat er sich für uns alle mal Kloppos ersten Kader angeguckt. Also Mika, 44 Spieler aufgeteilt auf zwei Kader. Ist es eine gute Idee, so viele Spieler auszuprobieren?
1: Ich denke, dass es eine gute Idee von Klopp ist, da er so sehr früh sehr viele Spieler sichten kann und so die nächste Nationalmannschaft aufbauen kann.
0: Mhm. Welche Namen findest du denn jetzt besonders spannend?
1: Richtig gespannt bin ich bei Felix Keidel, weil der noch letzte Saison zweite Liga gespielt hat und jetzt halt schon Nationalmannschaft.
0: Was glaubst du denn so generell, wie erfolgreich die Nationalelf mit Kloppo sein wird?
1: Die ersten Spiele werden wahrscheinlich eher nicht so gut. Ich glaube aber, dass Klopp die Nationalmannschaft wieder gut in Form bringt, dass wir auf jeden Fall irgendwann mal Weltmeister mit ihm werden.
0: Ja, das wollen wir doch hoffen. Und Sie hören schon, da spricht der absolute Profi. Ein denkwürdiger Auftritt von Kloppo war das gestern zur Kaderverkündung. Und unser Fußballexperte Mika hat das für uns erstmal eingeordnet hier bei uns bei NDR 1 Niedersachsen.

0: Sie hören NDR 1 Niedersachsen in der Einflugschneise immer weiter Richtung Wochenende an diesem Freitagvormittag. Wir gucken einmal eben auf unser Wetter in die einzelnen Regionen rein. Aktuell haben wir auf Norderney tatsächlich ein bisschen Regen bei 15 Grad. Bremen ist jetzt heiter bei 17. Bewölkt haben wir es in Osnabrück bei 16 Grad. Dann dicke Wolken auch gerade über Hannover, 17 Grad. Das gleiche in Braunschweig und auch Göttingen. Und auch Braunlage eher bewölkt aktuell bei 12 Grad.
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0: Die A1 Hamburg-Osnabrück zwischen Opusen-Bremandorf und Hemeling 4 Kilometer stockend. A1 Osnabrück-Bremen zwischen Dreieck Stur und Arsten 5 Kilometer Stau vor der Baustelle. A7 Kassel Richtung Hannover zwischen Dreieck Salzgitter und Derneburg-Salzgitter 6 Kilometer Stau. Dann haben wir noch Tedinghausen. Der Verlauf Braunschweiger Straße-Siekerstraße ist zwischen Bürgerstraße und Mühlenstraße wegen einer Veranstaltung bis Montag 14 Uhr in beiden Richtungen noch gesperrt. Gute Fahrt!
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0: Hallo am Freitag. Mensch, da muss es beim Mann im Mond wirklich ganz schön gescheppert haben. Es gibt einen neuen Krater auf dem Mond. Wie der da hingekommen ist, was das jetzt für uns auch vielleicht bedeutet, das klären wir gleich gegen 20 vor 12 hier.

0: Sie hören NDR 1 Niedersachsen auf dem Weg Richtung Wochenende. Schönen Freitag wünsche ich Ihnen. Es gibt Neuigkeiten vom Mond und eigentlich passiert das dort sogar ständig, denn ohne Atmosphäre hinterlässt wirklich alles, was bei uns so als Sternschnuppe am Himmel verglühen würde, einen Krater auf der Mondoberfläche. Aber nur alle 130 Jahre entsteht ein so großer Krater wie der jetzt. Mehr als 220 Meter Durchmesser, also es ist ein richtiger Kavenzmann. David Beck aus der ARD-Wissenschaftsredaktion. Was war das denn für ein Asteroid, der diesen Krater hinterlassen hat?
1: Genau können die Forschenden das leider nicht nachvollziehen, aber es war auch nur ein recht kleines Objekt. Das heißt, das wurde davor gar nicht beobachtet. Genau wollen sie auch gar nicht spekulieren, wie groß das war. Aber mit den Angaben, die sie machen, würde ich schätzen, dass es etwa 5 bis 10 Meter Durchmesser hatte. Hört sich gar nicht mal so groß an für den 220 Meter großen Krater, den der Einschlag hinterlassen hat. Aber das Ding war sehr schnell unterwegs. Eine typische Geschwindigkeit für solche Einschläge ist etwa 15 Kilometer pro Sekunde. Und dann hat so ein kleines Stück Asteroid beim Einschlag auch schon die Sprengkraft etwa einer Hiroshima-Atombombe.
0: Wahnsinn. Was wäre jetzt passiert, wenn das Ding jetzt auf die Erde gefallen wäre?
1: Nicht wirklich viel, aber wir hätten wahrscheinlich davon gehört, vielleicht sogar ganz direkt. 2013 ist in etwa 30 Kilometern Höhe über der russischen Stadt Chelyabinsk ein Asteroid zerplatzt. Beziehungsweise, wenn man Videos davon kennt, dann würde man vielleicht eher explodiert sagen. Das größte gefundene Fragment davon wog etwa 5 Kilogramm und hat ein 6 Meter breites Loch in die Eisdecke eines Sees gerissen, in den es hineingefallen ist. In beiden Fällen, Chelyabinsk und dem Magachin Crater, sprechen Forschende von einem Jahrhundertereignis. Also es ist sehr unwahrscheinlich, dass sowas zu unserer Lebenszeit nochmal passiert.
0: Ja, und dann eben doch besser ein Krater auf dem Mond als hier bei uns auf der Erde. Dankeschön, David Beck, für die Infos hier bei uns bei NDR 1 Niedersachsen. Kommen Sie gut durch den Freitagvormittag mit uns.

0: Mein Gott, ist das ein schönes Lied, oder? Bryan Adams und Have You Ever Really Loved a Woman? Hier bei uns bei NDR 1 Niedersachsen auf dem Weg ins Wochenende. Wir schauen einmal eben auf die Straßen. Vorsicht bitte auf der A7 Kassel Richtung Hannover zwischen dem Dreieck Salzgitter und Derneburg-Salzgitter. Hier steht ein defekter LKW direkt im Baustellenbereich. Ich wünsche eine gute Fahrt. So, und jetzt heißt es Hörmann beten To. Hier bei uns bei NDR 1 Niedersachsen am Freitag und heute mit Plattschnacker Gerrit Hoss.
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1: Vorsicht bitte auf der A7 Kassel Richtung Hannover zwischen dem Dreieck Salzgitter und Erneburg Salzgitter. Ein defekter LKW hier direkt in der Baustelle. Dann die A1 Hamburg-Osnabrück zwischen Bremer Kreuz und Hemelingen, 6 Kilometer stockender Verkehr. Das gleiche A1 Osnabrück-Bremen zwischen Dreieck Stur und Arsten, auch hier 6 Kilometer stockend. A1 Osnabrück-Bremen zwischen Dreieck Stur und Arsten, 7 Kilometer Stau vor der Baustelle. A7 Hamburg-Hannover, da ist die Einfahrt Waltershof wegen Bergungsarbeiten gesperrt. Dann A7 Kassel Richtung Hannover zwischen Bokenem und Derneburg-Salzgitter, 6 Kilometer Stau. Die A28 ist zwischen Delmenhorst, Adelheide und Deichhorst nach einem Unfall noch gesperrt. Und die A31 Meppen-Gronau zwischen Wiedmarschen und Emsbüren, hier haben wir 3 Kilometer stockenden Verkehr. Ich wünsche Ihnen eine gute und sichere Fahrt.
2: Es ist 12 Uhr.
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2: Mit Johannes Avenarius. Guten Tag, die Schlagzeilen. Generalbundesanwaltschaft übernimmt Ermittlungen nach Drohnenfund bei Wunsdorf. Verbände fordern Entlastungen nicht nur für Autofahrer. Gericht spricht Arzt aus Hannover von Mordvorwurf frei. Das Wetter heiter bis wolkig und vereinzelt Regen bei bis 20 Grad. Seit am Dienstag östlich des Steinhuder Meeres Teile einer abgestürzten Drohne gefunden wurden, ist die Aufregung groß. Die Drohne ging in der Nähe des Fliegerhorstes Wunsdorf nieder. Ein Flugobjekt unbekannter Herkunft in der Nähe eines Militärstandortes. Da werden die Sicherheitsbehörden nervös. Und das offenbar zu Recht. Nach Informationen des NDR soll es sich bei dem gefundenen Drohnenmodell um dasselbe handeln, wie es beim mutmaßlichen Anschlag am Flughafen Leipzig-Halle Anfang des Monats verwendet wurde. Inzwischen hat sich die Generalbundesanwaltschaft eingeschaltet. Angelika Henkel, warum werden die Ermittlungen jetzt aus Karlsruhe geführt?
3: Die Bundesanwaltschaft ist für Terrorverfahren und für Spionage zuständig und ermittelt auch im Fall des mutmaßlichen versuchten Anschlags durch eine Drohne am Leipziger Flughafen Anfang August. Medienberichten zufolge sind da mindestens 2 Männer tatverdächtig, die offenbar dem russischen Geheimdienst zugeordnet werden. Hintergrund für die Abgabe der Ermittlungen an die Bundesanwaltschaft im Fall Wunsdorf dürfte jetzt sein, dass es große Ähnlichkeiten in der Bauart der Drohnen geben soll. Das hat der NDR aus Sicherheitskreisen erfahren. Es handelt sich bei dem Modell nämlich um keine handelsübliche Drohne, sondern um selbstgebaute Teile aus einem 3D-Drucker. Hinweise auf Sprengstoff wurden nach NDR-Informationen in Wunsdorf bisher nicht gefunden. Ein Sprecher des Innenministeriums betonte, es bestehe keine Gefahr für die Bevölkerung.
2: Dass die

0: und das eben dann zur Finanzierung eine Art von Übergewinnsteuer. Das ist alles nicht leicht. Trotzdem bleiben wir zuversichtlich, denn das, was sich gerade an den Tanksäulen abspielt jeden Tag, daher bedarf es da Lösungen. Und da arbeiten jetzt ganz viele Menschen auf hohen Ebenen sehr hart daran. Wir bleiben zuversichtlich, dass es da auch eine Lösung gefunden werden kann.
1: Alles nicht so einfach, wenn so viele Kräfte eingebunden sind. Und dann droht das, was die Beteiligten beschließen, auch nicht mal zu reichen. Denn natürlich kommen jetzt Stimmen auf, die mehr fordern als nur Entlastungen für Fahrer von Verbrennerautos. Der ADAC zum Beispiel fordert eine Senkung der Stromsteuer, berichtet Jakob Meyer.
2: Das würde private Haushalte entlasten und einen Anreiz für den Kauf von Elektroautos schaffen, sagte eine ADAC-Sprecherin der Rheinischen Post. Fehlende Lademöglichkeiten und der hohe Anschaffungspreis verzögerten den Umstieg aufs E-Auto. Der Chef des Zentralverbands des Deutschen Handwerks, Jörg Dittrich, sprach sich ebenfalls für eine geringere Stromsteuer aus. Er sagte dem Redaktionsnetzwerk Deutschland, wenn der Spritpreis zu hoch sei, sagten die Menschen zum Ausgleich der Mehrausgaben etwa den Friseurbesuch ab, was inländische Familienbetriebe unmittelbar zu spüren bekämen. Auch der Deutsche Gewerkschaftsbund fordert umfangreiche Entlastungen. Die GB-Chefin Jasmin Fahimi sagte ebenfalls in der Rheinischen Post, die Stromsteuer müsse runter auf das europäische Mindestmaß. Außerdem verlangte sie mit Blick auf die hohen Kraftstoffpreise einen Spritpreisdeckel und eine Übergewinnsteuer, um Extragewinne der Mineralölwirtschaft abzuschöpfen. Das fordert auch die SPD. Während sich Bundeswirtschaftsministerin Katharina Reiche von der CDU dafür ausspricht, die Mehrwertsteuer auf Sprit zu senken. Die Bundesregierung hat eine baldige Lösung angekündigt.
1: Aus Berlin berichtete Jakob Meyer. Das klingt widersprüchlich. Europa will militärisch von den USA unabhängig werden, rüstet kräftig auf, bezieht dafür aber viele Waffensysteme aus den USA. Verteidigungsminister Pistorius sagt, beide Seiten könnten voneinander profitieren, wenn sie gemeinsam ihre Kapazitäten steigern. Jetzt der nächste Meilenstein. Mehr dazu in den Meldungen mit Karin Jäger.
3: Verteidigungsminister Pistorius nimmt heute den ersten F-35 Kampfjet aus US-Produktion in Empfang. Deutschland hat insgesamt 35 gekauft. Der Typ gilt als das modernste Kampfflugzeug der Welt. Der Tarnkappenjet soll den in die Jahre gekommenen Tornado ablösen, den Deutschland bisher als Trägersystem für US-Atombomben nutzt. Die Flugzeuge bleiben vorerst in den USA. Dort werden die Piloten ausgebildet. Jeder F-35-Kampfjet kostet knapp 100 Millionen Euro. Am Mannheimer Hauptbahnhof wird heute eine Gedenktafel für den im Februar getöteten Zugbegleiter enthüllt. Erwartet werden Bundesverkehrsminister Bilger, Bahnchefin Paller sowie Angehörige und Freunde. Bundesjustizministerin Hubig hatte gestern härtere Strafen für Angriffe auf Bahnbeschäftigte und Einsatzkräfte angekündigt. Mindestens 6 Monate Haft. In den kommenden Wochen will die SPD-Politikerin dazu einen Gesetzentwurf vorlegen. Der 36-jährige Zugbegleiter wollte den Angaben zufolge einen Fahrgast ohne Fahrschein kontrollieren, wurde von ihm angegriffen und starb schließlich an einer Hirnblutung. Nach dem Messerangriff auf einen 21-Jährigen in Neulehe im Kreis Emsland hat die Polizei einen 16-Jährigen festgenommen. Er sitzt laut Polizei inzwischen in U-Haft. Ersten Erkenntnissen zufolge soll der Jugendliche sein Opfer in einem Wohngebiet attackiert und erheblich verletzt haben. Gegen ihn wird wegen des Verdachts des versuchten Totschlags und der gefährlichen Körperverletzung ermittelt. Die Polizei sucht Zeugen, die die Tat in der Nacht auf Sonntag beobachtet haben. Die A1 in Hamburg wird an diesem Wochenende wegen Bauarbeiten erneut im Bereich Süderelbbrücke gesperrt, und zwar von heute Abend 22 Uhr bis Montag früh um 5. Gesperrt wird zwischen Hamburg-Stillhorn und Harburg in Fahrtrichtung Bremen, wie die Autobahn GmbH mitteilte. Es müsse mit erheblichen Staus und Verzögerungen gerechnet werden, hieß es. Autofahrerinnen und Autofahrer sollten den Bereich weiträumig umfahren.
1: Sie sind Götter in Weiß. Und dass Sie direkt wissen, dass ich jetzt über Ärzte spreche, sagt schon viel darüber aus, was wir wie selbstverständlich dieser Berufsgruppe zuschreiben. Sie sind Herr oder Frau über Leben und Tod. In Hannover steht ein ehemaliger Arzt der Medizinischen Hochschule vor Gericht. Die Staatsanwaltschaft wirft ihm vor, insgesamt 3 Patienten teils gegen ihren ausdrücklichen Willen getötet zu haben. Klingt nach einem eindeutigen Fall, ist es aber nicht. Heute wurde der Mediziner freigesprochen. Julia Willkomm, wie hat die Kammer das Urteil begründet?
4: Die Beweislage und die Aussage des Arztes haben das Gericht letztlich überzeugt. In allen 3 Fällen habe

0: Leid lindern wollen, hieß es in der Urteilsbegründung. Der Angeklagte reagierte erleichtert und glücklich auf den Freispruch. Er hatte seine Unschuld immer beteuert und den ursprünglichen Mordvorwurf als, Zitat, monströs zurückgewiesen. Eine Wende im Prozess hatte sich ja bereits Ende Juli abgezeichnet. Kurz nach Prozessstart war der 49-Jährige da ja bereits aus der U-Haft entlassen worden. Nach Ansicht der Kammer hatte kein dringender Tatverdacht mehr vorgelegen. Die Anklage hatte dem Mediziner ursprünglich vorgeworfen, zwei Patienten im Alter von 20 und 71 Jahren mit Hilfe von Medikamenten getötet zu haben. Bei einer dritten Patientin ging es um den Vorwurf des Versuchs. Der Mediziner betonte vor Gericht, es sei seine Pflicht, Patienten ein Sterben ohne Luftnot und Schmerzen zu ermöglichen. Ihn habe das Recht der Patienten auf einen würdigen Tod geleitet. Dem hat das Gericht nun zugestimmt und ihn freigesprochen.
1: Diese Achterbahn ging steil, zumindest viral. Auf der ganzen Welt sahen sich Menschen das Video von der beeindruckenden Osnabrücker Fan-Choreografie vom DFB-Pokalspiel gegen die Bayern Anfang des Monats an. So viel Mühe, so ein Riesending. Weil auch die VfL-Fans stolz drauf waren, haben sie Teile der Choreo hinter der Ostkurve des Stadions an der Bremer Brücke ausgestellt. Konkret stand da der Achterbahn-Waggon, der während der Choreo kreuz und quer vor dem Fanblock herumgesaust ist. Und der ist jetzt weg. Geklaut. Tide Thelinger, wer macht sowas?
2: Laut Polizei ist unklar, wer hinter dem Diebstahl stecken könnte. Der Verdacht liegt natürlich nahe, dass rivalisierende Fangruppen den Waggon geklaut haben. Erhärten lässt sich das nicht. Solche Utensilien gelten in der Szene aber als Trophäe. Klar ist, die Choreografie vor dem Spiel gegen die Münchner war sogar für deutsche Fanverhältnisse einzigartig. Die Stadien in Deutschlands Top-Ligen produzieren aber immer wieder solche bunten Bilder und sind unter anderem deshalb Anziehungspunkt für Fußballfans aus der ganzen Welt. Die Achterbahn an der Bremer Brücke, die gilt als Anspielung auf die bewegte Geschichte des VfL Osnabrück. Nach dem Pokalspiel, das der Zweitligist mit 1:4 gegen die Bayern verlor, hatte Münchens Torjäger Harry Kane die Atmosphäre im Stadion als unglaublich geadelt. Die Fans in Deutschland seien auf höchstem Niveau.
1: Der 6. Spieltag in der 2. Bundesliga steht an und, anders als sicher viele erwartet hatten, heißt der Tabellenführer nicht VfL Wolfsburg. Der große Aufstiegsfavorit steht nach einem holprigen Saisonstart nur auf Platz 5. Auch, weil es vor heimischem Publikum noch keinen Sieg gab. Und zwar schon lange nicht mehr. Heute Abend gegen Darmstadt soll sich das ändern. Klara Jakubczyk, warum wäre es für den VfL Wolfsburg denn so wichtig, heute zu gewinnen?
3: Es geht vor allem darum, vor der anstehenden Länderspielpause wieder ein bisschen Ruhe reinzubringen. Bislang hat sich der VfL Wolfsburg in dieser Saison zwar als große Einheit präsentiert, obwohl die Wölfe mit 8 Punkten aus 5 Spielen hinter den Erwartungen zurückgeblieben sind. Nach der St. Pauli-Niederlage hat sich Geschäftsführer Dieter Hecking auch unzufrieden gezeigt und der Mannschaft fehlende Gier vorgeworfen. Trainer Tobias Strobel weist den Vorwurf zurück und stellt sich hinter seine Mannschaft. Aber auch er weiß, der VfL liegt schon 5 Punkte hinter den direkten Aufstiegsplätzen und da muss heute Abend ein Sieg her, um den Anschluss nach oben nicht schon früh in der Saison zu verlieren. Sonst könnte die Stimmung in Wolfsburg schnell kippen und dann sitzt auch der Trainer schnell auf dem Schleudersitz. Gewinnt der VfL Wolfsburg heute Abend gegen Darmstadt, wäre es der erste Heimsieg seit mehr als 8 Monaten. Nicht unwichtig, auch zu Hause deutlich häufiger zu punkten, wenn es mit dem Wiederaufstieg klappen soll.
1: 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Vorsicht bitte auf der A7 Hannover-Hamburg. Zwischen Fleestedt und Raststätte Harburger Berge Ost liegen mehrere Leitplanken. Und Vorsicht bitte auch auf der B437 im Wesertunnel Richtung Stotel steht ein defektes Fahrzeug. Die Zeit, es ist 12:11, das war aktuell mit Johannes Abenarius.
4: Ja, danke schön, mein lieber Johannes.
1: Bitte schön.
4: Wir kommen zum Wetter und da ist einiges zum Gutfinden mit dabei. Wir haben Sonne und Wolken im Wechsel, im Tagesverlauf auch mal einzelne Schauer und die Temperaturen angenehme 18 Grad in Cuxhaven bis 20 sind es in Helmstedt. Das Wochenende morgen heiter bis wolkig und gelegentlich Regen, maximal 21 Grad. Am Sonntag auch zeitweise Regen, zeitweise aber auch freundlich und bis 20 Grad.
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4: 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Unser Turbo kennst du das. Das kommt jeden Freitag bei uns und zwar gegen 20 vor 3. Und die Zeit bis dahin, die kriegen wir auch noch gut rum. Zum Beispiel gleich mit unserer Comedy-Frühstück bei Stefanie.
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0: Einen schönen Freitagmittag wünsche ich Ihnen mit uns jetzt.
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2: Es ist ja, wie es ist.
1: Und das sind Ihre Gäste. Herr Ahlers.
3: Ja, das tut er nicht so sagen.
1: Udo.
4: Ja, das kann's haben.
1: Und Opa Gerke.
5: Steffi, machst du mir Mettbrötchen?
2: Nee, muss ich erst schmieren. Milch und Zucker nehmt ihr selber, ne? Was gibt's Neues?
6: Ich hab Hausverbot bei Kraft.
3: What? Wolltest du deine Schrankwand klauen oder was? Dir traue
6: ich
3: dazu.
6: Georg, ich war ja nur Kommode kaufen mit meiner Mutter. Dann war da ja aber Oktoberfest. Das ging da gestern schon los mit Zelt und Musik, Lieder, Bier, 6 Euro. Du, das ist billiger als in München. Dennoch Haxe mit so eine Biersoße, 5 Euro. So, und dann hatte ich 3 Liter Bier drin und so einen harten Bauch. Und dann wollten wir gerade losfahren.
2: Das darf man ja jetzt.
3: Ja, stand in der Zeitung, hat Beckstein erlaubt.
6: Ja, und dann musste ich nochmal auf Toilette, auch wegen der Haxe jetzt, und hab das Klo gesucht. Dann bin ich aus Versehen in der Badaufstellung gelandet und hab mich da auf so ein, also, das gab ein Ärger.
2: Oh, Sünde.
6: Ja, nun hab ich da Hausverbot und das ausgerechnet, wo an Sonntag Cindy und Bert auftreten.
2: Bei Kraft? Du, das ist ein Originalschlager, du. Das sind Weltstars. Also da muss ich aber einmal hin.
3: Puh, warum soll man denn auch nach München fahren? Wir haben hier doch viel mehr Oktoberfeste. Kannst hingucken, wo du willst. Weiß-Blau, Brezel, Haxe und Bier und Bayern ist zum Greifen nah.
2: Ja, gestern bei Penny auf dem Parkplatz, da stand eine Frau mit so einem Brezelkorb. Du, das ist urgemütlich, dieses Brauchtum, ne?
3: Ja.
2: Und da kannst du schon sehen, allein, dass sich Cindy und Bert dieses Wochenende für Kraft entschieden haben und nicht für München, schickimicki. Das spricht ja wohl für sich. Das verlagert sich allmählich nach hier hinter.
5: Du, Udo?
6: Ja?
5: Du bist besoffen gewesen, ne?
2: Franz, nun lass ihn mal, er hat doch schon Hausverbot.
6: Allein schon da.
2: Was macht dein Rätsel?
5: Ich brauche noch ohne Planung mit 7 Buchstaben.
2: Also spontan kann ich dir das nicht sagen.
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1: Vorsicht bitte auf der A2 Hannover Richtung Dortmund zwischen Wunsdorf, Lothe und Kohlenfeld. Eine ungesicherte Unfallstelle in der Baustelle. Vorsicht bitte auch A7 Hannover-Hamburg zwischen Berghof und Schwarmstedt. Auch eine ungesicherte Unfallstelle. Außerdem hier Helfer auf der Fahrbahn. Dann die A1 Lübeck-Hamburg zwischen Morfleet und Norderelbbrücke 2 Kilometer stockend. A1 Hamburg-Osnabrück zwischen Bremer Kreuz und Hemelingen 6 Kilometer stockender Verkehr. Die A1 jetzt Osnabrück Richtung Bremen zwischen Dreieck Stur und Arsten 6 Kilometer stockend. A1 Osnabrück-Bremen zwischen Dreieck Stur und Hemelingen 5 Kilometer Stau. Jetzt A7 Kassel-Hannover zwischen Bokenem und Derneburg-Salzgitter 6 Kilometer Stau. Die A28 ist zwischen Delmenhorst-Adelheide und Deichhorst nach einem Unfall gesperrt. Die A31 Meppen-Gronau zwischen Wiedmarschen und Emsebüren, hier haben wir 4 Kilometer stockenden Verkehr. Dann haben wir noch Hannover-Mitte. Diese Info, wegen einer Sportveranstaltung müssen wir bis circa 23:30 heute Nacht mit Verkehrsbehinderung in der Innenstadt rechnen. Und noch die Elbfähre Glückstadt-Wischhafen. Wartezeit ab Glückstadt bis zu 1 Stunde. Gute Fahrt!
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1: Ja, Auszubildender mit 57 Jahren. Klar, das gibt es. Und warum Gerardo Cotto genau dann, wenn andere schon so Richtung Rente denken, nochmal komplett neu durchstarten will, das hören wir uns gleich an, so gegen 20 vor 1 hier.

0: Sie hören NDR1 Niedersachsen am Freitagmittag und ich weiß nicht, wie es Ihnen geht, aber die Azubis, die ich so kenne, das sind junge Menschen, ganz junge Leute und er hier ist tatsächlich deutlich älter. Gerardo Alberto macht mit 57 Jahren eine Ausbildung bei einem Laborzulieferer aus Göttingen und mit der Ausbildung zum Elektroniker erfüllt er sich tatsächlich einen Lebenstraum.
1: Also ich wollte das schon immer lernen, es war aber nicht auf der höchsten Priorität. Ich hatte auch schon aufgegeben, ich dachte, das werde ich nicht mehr lernen in diesem Leben und dann habe ich meinen Job verloren. Und dann habe ich gedacht, ja, wenn eine Tür sich schließt, öffnet sich eine andere.
0: Ja, raus aus der Komfortzone, wenn ich dann, wann dann? Nochmal ganz neu anfangen und das mit 57. Ja, das ist anders als mit 17, das hat Gerardo auch schnell gemerkt.
1: Dass die Fähigkeit nachlassen mit dem Alter, das merke ich auch schon jetzt. Es ist nicht, dass ich super leicht lernen kann. Ich hatte das Lernen schon verlernt. Ich muss viel aufpassen, viel zu hören und viel üben auch. Viel wiederholen.
0: Ah, aber er hat auch den jüngeren Auszubildenden ein bisschen was voraus. Das hat auch sein Ausbilder, Jörg Spötter, ganz schnell gemerkt.
2: Gerardo ist natürlich für uns erstmal menschlich ein wirklich sehr, sehr guter Azubi, weil er auch viele Jüngere mitnehmen kann und auch die Erfahrung weitergeben kann. Und zum Zweiten ist er halt Informatiker im Bereich Anwendungsentwicklung, was auch eine gute Verknüpfung ist zum Beruf Elektroniker, Geräte und Systeme.
0: Ja, einfach toll. Also mit 57 nochmal komplett neu anfangen, alles nochmal neu lernen. Großartig. Und wir wünschen alles Gute hier von NDR 1 Niedersachsen.

0: Der 1 Niedersachsen am Freitagmittag. Ich bin Verena Kortmann. Ich wünsche Ihnen jetzt schon mal ein schönes Wochenende und vor allen Dingen auch einen schönen Start dahin. Gleich mit Britta von Lucke, die übernimmt. Vorher kümmern wir uns noch um diesen speziellen Wunsch.
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0: Es sind im Prinzip die Reste vom WWW, die Reste vom wilden Wunschwochenende, weil es waren einfach so viele Wünsche. Die konnten wir nicht alle spielen und jeden Mittag holen wir das quasi hier so nach und nach nochmal nach. Jeden Mittag also ein Wunsch noch hier, heute den Wunsch von Brigitte Seebode aus Waake. Sie träumt schon seit ihrer Kindheit von einer Kreuzfahrt, am besten nach Norwegen. Und das ist der Song genau zu diesem Traum. James Last und die Traumschiff-Melodie. Gott, ist das schön, genießen wir jetzt.

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0: Na, sind Sie alle schon auf dem Weg ins Wochenende?
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0: Man hat fast das Gefühl, es ist voll auf den Straßen. A1 Lübeck nach Hamburg zwischen Hamburg-Moffledt und Norderelbbrücke 2 Kilometer stockender Verkehr. A1 Hamburg-Osnabrück zwischen Bremer Kreuz und Hemeling 6 Kilometer stockender Verkehr vor der Baustelle. A1 Osnabrück-Bremen zwischen Dreieck-Stur und Bremen-Arsten 6 Kilometer stockender Verkehr vor der Baustelle. Die A2 Hannover nach Berlin ist zwischen Lehrte und Lehrte Ost nach einem Unfall gesperrt. Besser geht es über die U27. Die A7 Kassel-Hannover ist zwischen Dreieck-Salzgitter und Derneburg-Salzgitter wegen eines defekten LKWs im Baustellenbereich für den Schwerverkehr gesperrt. Für Autos aktuell 6 Kilometer Stau ab Bokenem. A7 Hannover-Hamburg zwischen Berghof und Schwarmstedt nochmal 4 Kilometer Stau. Auch da gab es einen Unfall. A28 Bremen-Oldenburg zwischen Delmerhorster Dreieck und Deichhorst 6 Kilometer Stau. Da ist nach einem Unfall nur eine Spur frei. A31 Meppen-Gronau zwischen Wiedmarschen und Emsbüren 4 Kilometer Stau im Baustellenbereich. Tedinghausen, der Verlauf Braunschweiger Straße-Siegerstraße, ist wegen einer Veranstaltung bis Montagmittag beidseitig gesperrt. Sie werden aber umgeleitet. Dann haben wir Vorsfelde, der Mühlenweg, der ist zwischen Obere Tor und Gentiner Straße nach einem Unfall in beiden Richtungen gesperrt. Hier in Hannover gibt es heute Abend eine Sportveranstaltung. Ab 11:30 wird es ein bisschen voll auf den Straßen. Da müssen Sie mit Problemen rechnen. Einige werden wohl auch kurzfristig gesperrt. Dann haben wir noch die Elbfähre Glückstadt Wischhafen. Da beträgt die Wartezeit ab Glückstadt rund 1 Stunde. Das war's. Ihnen weiterhin eine gute Fahrt.
2: Es ist 13 Uhr.
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2: Mit Patrick Boldouin. Guten Tag, die Schlagzeilen. Generalbundesanwalt übernimmt Ermittlungen nach Drohnenfund in Wunsdorf. Gericht spricht Arzt aus Hannover von Tötungsvorwurf frei. Ministerpräsident Lies berät mit Kanzler über Entlastungsmaßnahmen. Und das Wetter: Wolken und Sonne mit durchziehenden Schauern bis 20 Grad. Nach dem Fund von Drohnenteilen nahe des Bundeswehrfliegerhorstes Wunsdorf bei Hannover prüft die Bundesanwaltschaft einen möglichen Zusammenhang mit dem Drohnenvorfall am Flughafen Leipzig. Das teilte das niedersächsische Innenministerium mit. Angelika Henkel aus der Redaktion Landespolitik, warum werden die Ermittlungen jetzt aus Karlsruhe geführt?
3: Die Bundesanwaltschaft ist für Terrorverfahren und für Spionage zuständig und ermittelt auch im Fall des mutmaßlichen versuchten Anschlags durch eine Drohne am Leipziger Flughafen Anfang August. Medienberichten zufolge sind da mindestens 2 Männer tatverdächtig, die offenbar dem russischen Geheimdienst zugeordnet werden. Hintergrund für die Abgabe der Ermittlungen an die Bundesanwaltschaft im Fall Wunsdorf dürfte jetzt sein, dass es große Ähnlichkeiten in der Bauart der Drohnen geben soll. Das hat der NDR aus Sicherheitskreisen erfahren. Es handelt sich bei dem Modell nämlich um keine handelsübliche Drohne, sondern um selbstgebaute Teile aus einem 3D-Drucker. Hinweise auf Sprengstoff wurden nach NDR-Informationen in Wunsdorf bisher nicht gefunden. Ein Sprecher des Innenministeriums betonte, es bestehe keine Gefahr für die Bevölkerung.
2: Am Meinheimer Hauptbahnhof wird am Nachmittag eine Gedenktafel für den im Februar getöteten Zugbegleiter enthüllt. Erwartet werden Bundesverkehrsminister Bilger, Bahnchefin Paller sowie Angehörige und Freunde. Bundesjustizministerin Hubig von der SPD hat gestern härtere Strafen für Angriffe auf Bahnbeschäftigte und Einsatzkräfte angekündigt. Ein Gesetzentwurf solle in den kommenden Wochen kommen. Der Zugbegleiter war Anfang Februar bei einer Ticketkontrolle von einem Fahrgast angegriffen worden und später an einer Hirnblutung gestorben. Das Landgericht Hannover hat einen ehemaligen Arzt der Medizinischen Hochschule freigesprochen. Die Staatsanwaltschaft hatte ihm vorgeworfen, insgesamt 3 Patienten teils gegen ihren ausdrücklichen Willen getötet zu haben. Julia Willkomm, wie hat die Kammer das Urteil begründet?
4: Die Beweislage und die Aussage des Arztes haben

0: Mithilfe von Medikamenten getötet zu haben. Bei einer dritten Patientin ging es um den Vorwurf des Versuchs. Der Mediziner betonte vor Gericht, es sei seine Pflicht, Patienten ein Sterben ohne Luftnot und Schmerzen zu ermöglichen. Ihn habe das Recht der Patienten auf einen würdigen Tod geleitet. Dem hat das Gericht nun zugestimmt und ihn freigesprochen.
1: Die Bundesregierung arbeitet an Entlastungen bei den Spritpreisen. Dazu hat sich Kanzler Merz gestern auch mit Niedersachsens Ministerpräsident Lies beraten. Das bestätigte heute ein Sprecher der Landesregierung. Lies hat sich demnach für Maßnahmen ausgesprochen, die Preise schnell sinken lassen. Anschließend will der SPD-Politiker über langfristige Lösungen wie einen Preisdeckel und eine Übergewinnsteuer für Mineralölkonzerne reden. Neben nationalen Schritten beraten die Finanzminister der EU heute in Irland über Auswege. Der deutsche Ressortchef Klingbeil forderte vorab erneut eine Übergewinnsteuer. An der Geschwister-Scholl-Schule in Hildesheim hat eine jugendliche Schülerin Lehrkräfte und später auch Polizisten angegriffen. Die Jugendliche wurde anschließend ins Krankenhaus gebracht, um medizinisch versorgt zu werden. Wie die Polizei mitteilte, war ein Streit zwischen der Jugendlichen und anderen Schülerinnen gestern Nachmittag eskaliert. Als Lehrkräfte eingriffen, um zu schlichten, wurden auch sie attackiert. Die Zeit, es ist 13.05 Uhr.
2: Das Wetter für Niedersachsen. Heute neben Wolken mal mehr, mal weniger Sonne. Von West nach Ost schieben sich aber auch ein paar Schauer. Aber ansonsten bleibt es trocken und an der Küste zum Teil auch stürmisch. Hier in Hannover sieht es gleich schon wieder nach Regen aus, aber noch scheint die Sonne. So ein Mischmasch, so heißt es. Die Temperaturen liegen um die 18 Grad in Cuxhaven bis 20 Grad in Helmstedt, im Oberharz bis 16 Grad. Morgen starten wir dann mit ein bisschen Sonne ins Wochenende, aber auch wieder mit Wolken und hin und wieder Regen. An der Küste auch teilschauerartig. Die Temperaturen dann 19 bis 21 Grad. Oben an der Küste bleibt es aber auch weiterhin stürmisch.
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2: Guten Tag, haben Sie das gestern auch gesehen? Bundestrainer Jürgen Klopp hat ja sein neues Team vorgestellt und in Wolbrandshausen bei Duderstadt wurde bestimmt auch ein bisschen gefeiert. Da kommt nämlich Yannick Engelhardt her. Mittlerweile spielt er ja beim FC Freiburg und na klar, ja. Nach dem Anruf von Jürgen Klopp musste der erstmal seine Mama anrufen und die ist natürlich aus allen Wolken gefallen.
4: Nee, meine Mutter hat es erst nicht geglaubt. Sie dachte, ich veräpple sie ein bisschen. Dann hat sie es aber geglaubt und ja, alle sind natürlich mega happy. Ich weiß jetzt selber auch noch gar nicht genau, wie es ausschaut mit den Abläufen, bei welchen Spielen man dabei ist, aber ja, einfach Freude.
2: Ja, das glaube ich. Was für ein Tag. Also, wir sagen Glückwunsch zur Nominierung und freuen uns, wenn wir ihn demnächst beim Länderspiel sehen.
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0: Hallo Autofahrer, Vorsicht bitte auf der A28 Bremen-Oldenburg zwischen Delmerhorster Dreieck und Delmhorst-Hasport haben wir eine ungesicherte Unfallstelle. A29 Oldenburg-Wilhelmshaven zwischen Oldenburg-Umstede und Kreuznord, da liegen Gegenstände. Und dann noch die A36 Wolfenbüttel-Fienburg zwischen Schladen-Süd und Lenkte, da steht ein defektes Auto. Fahren Sie da bitte besonders aufmerksam und ansonsten wünschen wir Ihnen eine gute Fahrt. Ja, kennen Sie noch den Song Meine Oma fährt im Hühnerstall Motorrad? Ich habe das Lied sehr geliebt, aber ich glaube, ab sofort müssen wir es umtexten, denn es gibt eine super Idee in Selsingen im Landkreis Rothenburg. Da wird jetzt Motorrad gefahren. Ältere Leute werden mit dem Motorrad tatsächlich abgeholt. Das Ganze nennt sich Oma-Torrad und die Organisatorin Nina Grünewald, die hatte die Idee dazu.
1: Ich bin seit vielen Jahren ehrenamtliche Seniorenbegleiterin und in einem Gespräch mit einer älteren Dame, die mir dann erzählte, dass sie früher immer Motorrad gefahren ist und das so toll fand, ja, kam irgendwie die Idee auf, dass ich selber auch sehr gerne in der Natur unterwegs bin, aber keinen Motorradführerschein habe. Und überlegt habe, wie man vielleicht den Wunsch der älteren Dame und meinen Wunsch, auch ein bisschen in der Natur unterwegs zu sein, kombinieren könnte. Und dann habe ich mich auf die Suche gemacht.
0: Tja, und da hat sie gefunden, ein richtiges Motorrad zwar nicht, aber sowas Ähnliches.
1: Genau, das Oma-Torrad ist ein elektrischer Dreiradroller und der fährt auch ganz, ganz leise, weil eben auch der Sinn und Zweck dahinter ist, dass wir uns während der Fahrt unterhalten können.
0: Was für eine schöne Idee, oder? Und so läuft das Ganze dann ab?
1: Wir vereinbaren vorher, wo es hingehen soll und dann treffen wir uns dort. Ich hole sie ab und in einem Umkreis von ungefähr 10 Kilometer rund um Selsingen können wir dann Ausflugsfahrten machen, an Cafés stoppen oder halt irgendwo hinfahren, wo die älteren Menschen vielleicht schon länger nicht mehr gewesen sind und selber nicht mehr hinkommen.
0: Was für eine tolle Idee. Hat Nina Grünewald, die die Senioren in Selsingen im Landkreis Rothenburg mitnimmt und eine kleine Mofa-Tour macht, so eine schöne Spritztour. Da haben sie bestimmt viele schöne Erinnerungen. Also klasse Idee.
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0: Freitagmittag. Wir können das Wochenende schon zublinzeln. Ich hoffe, es geht Ihnen gut. Hier ist NDR 1 Niedersachsen. Heute sprechen wir ja über Ihre liebsten Kinderbücher. Ich muss ja sagen, ich habe damals Hanni und Nanni sehr geliebt, habe ich mir mal ausgeliehen. Und es gab so eine Serie, Britas Herz gehört den Pferden. Das war so eine Reiter-Mädchen-Geschichte, fand ich natürlich super, weil das Mädchen genauso hieß wie ich, habe ich mir immer zum Geburtstag gewünscht. Also es gibt viele tolle Lieblingskinderbücher. Wir wollen nämlich so ein bisschen Werbung machen. Der Börsenverein des Deutschen Buchhandels sagt nämlich, die Kinder lesen immer weniger. Bei den 10- bis 15-Jährigen geht der Verkauf rund um ein Drittel zurück. Gibt's doch nicht. Es gibt doch so tolle Kinderbücher. Meinen Sie doch auch?
1: Also ich habe als Kind die unendliche Geschichte gelesen und das hat mich so fasziniert, das Buch in den unterschiedlichen Farben. Das hat letztendlich dazu geführt, dass ich im Erwachsenenalter Buchhändlerin geworden bin.
2: Mein Lieblingsbuch, ich bin mittlerweile 70 Jahre alt, war das Rote U von Willem Matthiessen. Ich denke mal, es ist so der Vorläufer von TKKG und den drei Fragezeichen und ähnlichen Jugenddetektivgeschichten.
3: Ich hatte nie ein Kinder- oder Jugendlieblingsbuch. Ich hatte immer Hunderte. Sie sind meine Schätze und meine Kinder fangen an, das ähnlich zu machen. Und das finde ich einfach nur wunderschön.
0: Was für nette Geschichten und Erinnerungen. Ich muss auch sagen, meine Lieblingsbücher, die stehen alle noch bei mir im Bücherschrank. Irgendwie kann man sich nicht von denen trennen, finde ich. Ja, wie sieht's bei Ihnen aus? Was haben Sie als Kind gerne gelesen? Und steht das vielleicht auch noch bei Ihnen irgendwo versteckt und eingestaubt? Aber vielleicht können Sie es auch nicht weggehen. Melden Sie sich doch mal gerne über unsere NDR Niedersachsen-App.

0: Es ist 2:30.
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0: Hallo Autofahrer, wir haben die A1 Lübeck nach Hamburg zwischen Hamburg-Morfleet und Norderelbbrücke 2 Kilometer stockender Verkehr. A1 Hamburg-Osnabrück zwischen Bremer Kreuz und Hemeling 6 Kilometer stockender Verkehr vor der Baustelle. A1 Osnabrück nach Bremen, also die Gegenfahrbahn. Zwischen Reigstuhr und Bremen-Asten nochmal 8 Kilometer stockender Verkehr vor der Baustelle. A2 Hannover-Berlin, die ist zwischen Lehrte und Lehrte-Ost nach einem Unfall gesperrt. Besser geht's für Sie über die U27. Dann haben wir die A7 Kassel nach Hannover, die ist zwischen Dreieck Salzgitter und Derneburg Salzgitter wegen eines defekten LKWs im Baustellenbereich für den Schwerverkehr gesperrt. Für Autos haben wir schon 6 Kilometer Stau ab Bokenen. Die A7 Hannover-Hamburg zwischen Berghof und Schwarmstedt, 4 Kilometer Stau nach einem Unfall. A31 Meppen-Gronau zwischen Wiedmarschen und Emsbüren, 4 Kilometer Stau im Baustellenbereich. Tedinghausen, der Verlauf Braunschweiger Straße, Siekerstraße ist wegen einer Veranstaltung bis Montagmittag beidseitig gesperrt. Sie werden aber umgeleitet. Kreis Goslar, die Landesstraße zwischen der B242 und dem Abzweig nach Wieder, der ist nach einem Unfall in beiden Richtungen gesperrt. Vossfelde, der Mühlenweg, ist zwischen Obere Tor und Genthiner Straße nach einem Unfall ebenfalls in beiden Richtungen gesperrt. Hier in Hannover wird es heute Abend sportlich. Ab 11:30 müssen Sie mit kleinen Problemen rechnen. Die Straßen sind voll. Dann haben wir frisch reinbekommen die A31 Meppen nach Leer. Zwischen Haaren und Laden eine ungesicherte Unfallstelle. Und an der Elbfähre Glückstadt Wischhafen beträgt die Wartezeit ab Glückstadt rund 1 Stunde. So, jetzt haben wir alles. Ihnen weiterhin eine gute Fahrt. Die Zeit 13.32 Uhr.
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2: Aus dem Studio Oldenburg mit Svenja Nanninger. Guten Tag. Ein mit rund 10 Tonnen Heu beladener Anhänger ist am frühen Morgen in Bremen auf der Oldenburger Straße in Richtung Delmenhorst in Brand geraten. Die Folge? Massive Verkehrsbehinderungen. Die Brücke im Bremer Nordwestknoten wurde in beide Richtungen gesperrt. Verletzt wurde laut Polizei niemand. Der Fahrer konnte den Sattelzug an den Fahrbahnrand lenken, die Zugmaschine abkoppeln und sich in Sicherheit bringen. Die Polizei in Bremerhaven berichtet von einem kuriosen Einsatz in einem Supermarkt. Ein Mann hatte nachts einen Alarm ausgelöst. Mareike Lange mit den Details.
3: Ein 36-Jähriger wurde nachts in einem Supermarkt auf der Kundentoilette gestellt. Zuvor hatte laut Polizei der Einbruchalarm ausgelöst. Videoaufnahmen zeigten den Mann im Verkaufs- und Kassenbereich. Dort soll er Waren, vor allem Zigaretten im Wert von mehreren 100 € an sich genommen haben. Anschließend fanden ihn Einsatzkräfte auf der Toilette. Der Mann behauptete, dort vor Ladenschluss eingeschlafen zu sein. Die Polizei ermittelt wegen besonders schweren Diebstahls und Hausfriedensbruchs.
2: Auf dem Herd vergessene Butter hat in Sieke im Kreis Diepholz einen Küchenbrand verursacht, bei dem ein 88-Jähriger verletzt wurde. Er hatte den brennenden Topf nach Angaben der Polizei herausgebracht und sich dabei an einer Hand und an einem Fuß verbrannt. Außerdem erlitt er eine Rauchgasvergiftung. Der Mann kam ins Krankenhaus. Eine weitere Bewohnerin blieb unverletzt. Bei dem Feuer wurden die Dunstabzugshaube und ein Küchenschrank beschädigt. Das Wetter. Heute ist wieder viel dabei. Einige wolkige Abschnitte, Schauer können auch teilweise runterkommen, aber auch die Sonne zeigt sich. Am Abend bleibt es vielerorts trocken. Die Höchstwerte liegen bei 18 Grad an der Wurster Nordseeküste und bis rund 20 Grad in Schwarme.
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0: Hallo am Freitagmittag. Das ist gerade noch frisch reingekommen. Vorsicht bitte nochmal. A31 Meppen leer. Zwischen Haaren und Laden weiterhin die ungesicherte Unfallstelle. Ja, und wir holen gleich einen alten Schatz aus der Kiste in unserer Zeitmaschine. Die erste New York Times Zeitung. Die ist heute vor 175 Jahren rausgekommen. So alt ist die schon. Und wie alles losging, hören wir gleich hier bei uns in 7 Minuten.
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0: Jimmy Cliff, schon ganz entspannt mit Reggae Night. Heute am Freitag hier bei NDR 1 Niedersachsen. So, und jetzt feiern wir mal Geburtstag. Konfettikanone raus.
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3: 18. September 1851.
4: Wir veröffentlichen heute die erste Ausgabe der New York Daily Times. Und wir beabsichtigen, das jeden Morgen zu tun, für eine unbegrenzte Anzahl von Jahren.
3: Das ist mal eine Ansage von den Gründern der New York Daily Times, Henry Jarvis Raymond und George Jones. Die erste Ausgabe der Times, die heute vor 175 Jahren erscheint, ist gerade mal 4 Seiten dick. Aber das wird sich bald ändern. 1857 wird das Daily aus dem Namen gestrichen. Die New York Times will engagierten politischen Journalismus machen, Missstände aufdecken, eigene Stories bringen, die kein anderes Blatt hat. Aber dann kommt die Boulevardpresse, die der Times die Leser wegnimmt. Die Auflage fällt auf 9.000. Das Blatt steht vor dem Bankrott. Rettung kommt in Person von Adolf S. Ochs. Er kauft die Times und macht sie zum Qualitätsblatt für die Reichen und Einflussreichen der Stadt.
5: Die Times soll als unabhängige Zeitung geführt werden, nur dem öffentlichen Wohl verpflichtet, ohne Rücksicht auf individuelle Vorteile oder Ambitionen, ohne Rücksicht auf politische Parteien oder persönliche Vorurteile und Vorlieben.
3: Adolf Ochs schafft es, die Times zum New Yorker Leitmedium zu machen. Den größten Coup landet die New York Times mit der Veröffentlichung der Pentagon Papers im Jahr 1971. Aber das ist eine andere Geschichte.

0: Moin. Hier ist NDR 1 Niedersachsen und das finde ich echt klasse. Heute sprechen wir über Ihre Lieblingskinderbücher und da bekommen wir richtig viele Mails und Nachrichten von Ihnen. Gerade kam noch ein guter Vorschlag rein.
1: Hallo, ich bin Annika aus Springe. Ich komme ursprünglich aus Schweden und rate mal, womit ich aufgewachsen bin. Natürlich Astrid Lindgren. Und besonders die Pippi Langstrumpf-Bücher. Pippi Longstrump auf Schwedisch.
0: Natürlich, die haben wir doch auch irgendwie alle geliebt. Die haben wir uns immer in der Bücherei ausgeliehen. Weiß ich noch. Ja, und da freuen wir uns weiterhin über Ihre Lieblingstipps, was die Kinder gut lesen könnten. Und wir hören mal rein, was heute früh doch noch sonst so los war.
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3: Ein Moment, auf den wirklich viele geguckt haben beim DFB Campus, als Kloppo seinen Kader vorgestellt hat.
4: Ich erwarte sofort mehr. Was kann ich sagen? Um mehr geht erstmal immer.
5: Das gilt auch für den morgendlichen Bohnenkaffee. In diesem Sinne, hoch die Tassen.
3: So schön. Französische Musik, finde ich, klingt einfach immer total edel. Alizé, moi Lolita. Ich verstehe zwar kein Wort, aber ich habe die Lavendelfelder in der Provence vor Augen. Ein Traum.
5: Ich in der Nase. Das ganze Wochenende im Emsland und in der Grafschaft Bentheim ist jetzt 4 Tage lang Platt-Satt-Festival. Für uns plattdeutsch sprechende Menschen, das ist hell was Besonderes.
3: Ja, und was ist jetzt mit Menschen, die kein Platt schnacken können? Vielleicht kannst du uns ja mal so einen Entree-Satz, wo man immer gut ankommt.
5: Ja. Moin.
3: Ja, super, das kann ich wohl.
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0: Es ist kurz vor zwei.
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0: Vorsicht bitte, B218, B68, Bramsche nach Kloppenburg, zwischen Bramsche Zentrum und dem Ortsausgang, da steht ein defektes Auto. Dann haben wir die A1 Lübeck-Hamburg, zwischen Hamburg-Morfleet und Norderelbbrücke, 2 Kilometer stockender Verkehr. A1 Hamburg-Osnabrück, zwischen Bremer Kreuz und Hemeling, 6 Kilometer stockender Verkehr vor der Baustelle. A1 Osnabrück-Bremen, zwischen Reichstuhr und Bremen-Assen, 8 Kilometer stockender Verkehr vor der Baustelle. A2 Hannover-Berlin zwischen Kreuz Hannover-Buchholz und Lehrte, 8 Kilometer Stau nach einem Unfall. Besser geht's über die U23 und die U27. Die A7 Kassel-Hannover ist zwischen Reichsalzgitter und Derneburg-Salzgitter wegen eines defekten LKWs im Baustellenbereich gesperrt. Für sie geht es über die U23. A7 Hannover nach Hamburg zwischen Berghof und Schwarmstedt, 4 Kilometer Stau nach einem Unfall. A31 Meppen-Gronau zwischen Wiedmarschen und Emsbüren, 4 Kilometer Stau im Baustellenbereich. Tedinghausen, der Verlauf Braunschweiger Straße, Siekerstraße, ist wegen einer Veranstaltung bis Montagmittag beidseitig gesperrt. Sie werden aber umgeleitet. Kreis Goslar, die Landesstraße zwischen der B242 und dem Abzweig nach Wieder, die ist nach einem Unfall in beiden Richtungen gesperrt. Vorsicht bitte, A1 Hamburg-Lübeck, in der Ausfahrt Hamburg-Bill steht ein defektes Auto. A27 Bremerhaven-Bremen zwischen Bremerhorn-Lehe und Rastplatz-Mittelkempe ist ein Fahrradfahrer unterwegs. Und gerade noch reingekommen, A31 Meppen-Lingen zwischen Twiest und Geeste, eine ungesicherte Unfallstelle.
2: Es ist 14 Uhr.
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2: Mit Patrick Bolduan. Schönen guten Tag, die Schlagzeilen. Bundesanwaltschaft übernimmt Ermittlungen nach Drohnenfund in Wunsdorf. Gericht spricht Arzt aus Hannover von Tötungsvorwurf frei. Unbekannte stehlen Requisiten von Fußballfan-Choreografie aus Osnabrück. Das Wetter, Wolken und Sonne, teils Schauer bis 20 Grad. Nach dem Fund von Drohnenteilen nahe des Bundeswehrfliegerhorstes Wunsdorf bei Hannover prüft die Bundesanwaltschaft einen möglichen Zusammenhang mit dem Drohnenvorfall am Flughafen Leipzig. Das teilte das niedersächsische Innenministerium mit. Angelika Henkel aus der Redaktion Landespolitik. Warum werden die Ermittlungen jetzt aus Karlsruhe geführt?
3: Die Bundesanwaltschaft ist für Terrorverfahren und für Spionage zuständig und ermittelt auch im Fall des mutmaßlichen versuchten Anschlags durch eine Drohne am Leipziger Flughafen Anfang August. Medienberichten zufolge sind da mindestens 2 Männer tatverdächtig, die offenbar dem russischen Geheimdienst zugeordnet werden. Hintergrund für die Abgabe der Ermittlungen an die Bundesanwaltschaft im Fall Wunsdorf dürfte jetzt sein, dass es große Ähnlichkeiten in der Bauart der Drohnen geben soll. Das hat der NDR aus Sicherheitskreisen erfahren. Es handelt sich bei dem Modell nämlich um keine handelsübliche Drohne, sondern um selbstgebaute Teile aus einem 3D-Drucker. Hinweise auf Sprengstoff wurden nach NDR-Informationen in Wunsdorf bisher nicht gefunden. Ein Sprecher des Innenministeriums betonte, es bestehe keine Gefahr für die Bevölkerung.
2: In Deutschland wird die Zahl der Schülerinnen und Schüler aller Voraussicht nach früher und deutlicher sinken als bisher gedacht. Nach der neuesten Modellrechnung der Bildungsministerkonferenz wird der Höchstwert von rund 11,5 Millionen bereits 2029 erreicht, 3 Jahre früher als bisher angenommen. Anschließend sinkt demnach die Schülerzahl bis 2040 um fast 700.000. Grund für die Entwicklung seien die deutlich sinkenden Geburtenzahlen, so die Bildungsministerkonferenz. Das Landgericht Hannover hat einen ehemaligen Arzt der Medizinischen Hochschule freigesprochen. Die Staatsanwaltschaft hatte ihm vorgeworfen, 2 Patienten mit Medikamenten getötet zu haben. Bei einer 3. Person sollte er es versucht haben. In der Urteilsbegründung heißt es nun, Beweislage und die Aussage des Arztes hätten das Gericht überzeugt, der Mediziner habe in allen Fällen Leid lindern wollen. Der 49-Jährige hatte den Vorwürfen stets widersprochen. Er war bereits kurz nach Prozessstart im Juli aus der Untersuchungshaft entlassen worden. Im Fußballstadion des VfL Osnabrück sind ausgestellte Requisiten der vielbeachteten Fan-Choreografie zum Pokalspiel gegen Bayern München gestohlen worden. Fans hatten die Geschichte des VfL bei dem Spiel Anfang des Monats in Form einer Achterbahn dargestellt. Der Achterbahnwaggon ist jetzt verschwunden. Tide Tedinger in Osnabrück, hat die Polizei Hinweise auf die Täter?
4: Laut Polizei ist unklar, wer hinter dem Diebstahl stecken könnte. Der Verdacht liegt natürlich nahe, dass rivalisierende Fangruppen den Waggon geklaut haben.

0: adelt. Die Fans in Deutschland seien auf höchstem Niveau.
1: Die ersten Wildgänse sind wieder da und mit ihnen die Sorge vor der Vogelgrippe. Das Friedrich-Löffler-Institut hat die Risikostufe für die Verbreitung von Grippeviren unter wild lebenden Wasservögeln angehoben. In Niedersachsen wurden in den vergangenen Sommermonaten bereits vereinzelt H5N1-Viren bei Wildvögeln nachgewiesen. Noch sei die Lage aber insgesamt ruhig, so das Institut. Bei den Geflügelhaltern in Niedersachsen wachsen trotzdem die Sorgen. Nach dem Messerangriff auf einen 21-Jährigen in Neulehe im Kreis Emsland hat die Polizei einen Verdächtigen festgenommen. Der 16-Jährige sitzt in Untersuchungshaft, wie die Polizei mitteilte. Ersten Erkenntnissen zufolge soll der Jugendliche sein Opfer in einem Wohngebiet attackiert und erheblich verletzt haben. Gegen ihn wird wegen des Verdachts des versuchten Totschlags und der gefährlichen Körperverletzung ermittelt. Die Polizei sucht Zeugen, die die Tat in der Nacht auf Sonntag beobachtet haben. Hier ist der Verkehrsservice bei NDR 1 Niedersachsen. Vorsicht bitte auf der A28 Oldenburg Richtung Bremen. Zwischen Dämenhorster Dreieck und Großmackenstedt steht ein defektes Fahrzeug. Und Vorsicht bitte auf der B51, B65 Richtung Diepholz. Zwischen der A33 Osnabrück-Widukindland und Hasterstraße befindet sich eine Ölspur auf der Fahrbahn. Die Zeit, es ist 14.05 Uhr.
2: Heute neben Wolken mal mehr, mal weniger Sonne. Von West nach Ost schieben sich aber auch ein paar Schauer. Und ansonsten an der Küste wird es stürmisch. Die Temperaturen pendeln sich ein bei 18 Grad in Cuxhaven bis 20 Grad in Helmstedt, im Oberharz bis 16 Grad. Morgen starten wir dann erstmal mit ein bisschen Sonne ins Wochenende. Gar nicht so schlecht, aber auch mit Wolken und hin und wieder mal Regen. An der Küste teils schauerartig. Dann bei Temperaturen 19 bis 21 Grad und oben an der See bleibt es weiterhin stürmisch.
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2: Guten Tag, ja, und wenn es draußen so ein bisschen regnet und stürmt, ist doch genau das richtige Wetter, um drinnen ganz gemütlich so ein Buch zu lesen. Wir feiern ja heute ihre Lieblingskinderbücher und Eva Margarete Rowold hat geschrieben und sie sagt, mein Lieblingsbuch ist Die Rote Zora und ihre Bande von Kurt Held. Er steht seit fast 70 Jahren in meinem Bücherregal. Ich habe als Tagesmutter sehr darauf geachtet, dass die Kinder Spaß am Lesen entwickeln. Liebe Grüße ins Studio, ich höre euch in Italien. Ja, mille grazie, das ist ja toll. Schönen Urlaub und danke schon mal für Ihre Nachrichten. Und wenn Sie auch noch einen guten Tipp haben, gerne melden über unsere NDR Niedersachsen-App.
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0: Hallo Autofahrer, Vorsicht bitte mal auf der A7 Hamburg nach Hannover. Zwischen Soltau Ost und Süd haben wir eine ungesicherte Unfallstelle. Das war's aber auch schon. Ihnen ansonsten eine gute Fahrt.
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0: So, und da kümmern wir uns heute um eine wichtige Frage, finde ich. Es gibt nämlich immer so viele verschiedene Termine, wann denn der Herbst losgeht. Da kommt man ganz durcheinander. Anja, bring uns jetzt mal bitte einmal auf die richtige Spur.
3: Aber gerne doch. Also es gibt den kalendarischen, den meteorologischen und den phänologischen Herbstanfang. Der meteorologische, der hat ja schon angefangen am 1. September und das ist immer derselbe Tag. Jedes Jahr, den haben Wetterforscher nämlich mal festgelegt, damit sie die Jahreszeiten miteinander vergleichen können. Also damit sie Statistiken anlegen und Daten analysieren können. Und dazu brauchen sie einfach einen festen Rahmen. Deshalb meteorologischer Herbst. Startet am 1. September und endet am 30. November. Punkt. Der kalendarische Herbstanfang, der ist beweglich. Das ist nämlich der astronomische Herbstbeginn und da spielt die Position der Erde auf ihrem Weg um die Sonne die Hauptrolle. Erst wenn die Sonne am Äquator, nämlich zur Mittagszeit, am höchsten steht, dann ist Herbstanfang. Und in diesem Jahr ist das am nächsten Mittwoch der Fall, also am 23. September und zwar genau um 2:05 Uhr. 6 Stunden später als im vergangenen Jahr. Und das kommt so. Kalendarisch hat unser Jahr 365 Tage. Tatsächlich ist die Erde aber gar nicht so schnell, bis sie wirklich eine komplette Runde um die Sonne gedreht hat und genau wieder am Wendepunkt ankommt. Die braucht nämlich knapp 6 Stunden länger. Und um diese 6 Stunden verschiebt sich der Herbstanfang dann jeweils nach hinten. So, haben wir das. Und dann gibt's ja auch noch den phänologischen Herbst. Der richtet sich danach, wie die Natur sich entwickelt. Und da unterscheidet der Deutsche Wetterdienst zwischen Früh-, Voll- und Spätherbst. Frühherbst ist, wenn der Holunder schwarz an den Büschen hängt. Und Vollherbst, wenn die Kastanien vom Baum fallen.
0: Das weißt du Bescheid. Ich sag Dankeschön, Anja Westphal.

0: Ein toller Hit von Dolly Parton und Kenny Rogers, Islands in the Stream. Hier bei uns, 14.22 Uhr haben wir.
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0: Unser plattdeutscher Gruß der Kirche und diese Woche begleitet uns Carsten Beekmann. Er ist Pastor aus Ostfriesland.
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0: Freitagnachmittag. 14:30 haben wir.
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0: A1 Lübeck nach Hamburg. Zwischen Hamburg-Marfleth und Norderelbbrücke. 2 Kilometer stockender Verkehr. A1 Hamburg-Osnabrück. Zwischen Bremer Kreuz und Hemeling. 6 Kilometer stockender Verkehr vor der Baustelle. A1 Osnabrück-Bremen. Zwischen Reigstuhl und Bremen-Arsten. 8 Kilometer stockender Verkehr vor der Baustelle. A2, Hannover nach Berlin, zwischen Kreuz Hannover-Buchholz und Lehrte, 8 Kilometer Stau nach einem Unfall. Besser geht's über die U23 oder die U27. A7, Kassel-Hannover, da ist die Strecke zwischen Dreieck-Salzgitter und Derneburg-Salzgitter wegen eines defekten LKWs im Baustellenbereich gesperrt. Für sie geht's besser über die U23. A31, Meppen nach Gronau, zwischen Wiedmarschen und Emsbüren, 7 Kilometer Stau im Baustellenbereich. Tedinghausen, der Verlauf Braunschweiger Straße-Siekerstraße ist wegen einer Veranstaltung bis Montagmittag in beiden Richtungen gesperrt. Sie werden aber umgeleitet. Kreis Goslar, die Landesstraße zwischen der B242 und dem Abzweig nach Wieder ist nach einem Unfall immer noch in beiden Richtungen gesperrt. Heute Abend wird hier in Hannover Sport gemacht. Es gibt Halbmarathon und mehrere Läufe. Da müssen Sie bis circa 11:30 mit Problemen rechnen. Und die Elbfähre Glückstadt. Für Schaffner beträgt die Wartezeit ab Glückstadt bis zu 1,5 Stunden. So, das war's. Ihnen weiterhin eine gute Fahrt. Die Zeit 14:31.
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2: Aus dem Studio Oldenburg mit Svenja Nanninger. Guten Tag. Mehr als 100 Schülerinnen und Schüler der Geschwister-Scholl-Oberschule in Vechta haben über Jahre hinweg falsche Abschlusszeugnisse bekommen. Seit August wird stichprobenartig überprüft, ob es weitere Fälle gibt. Und heute hat die Kultusministerin im zuständigen Ausschuss des Landtags über den aktuellen Stand der Untersuchungen Auskunft gegeben. Der Magic Park in Verden lädt seit einigen Jahren einmal im Jahr Familien mit wenig Geld ein. Als bislang einziger Freizeitpark in Norddeutschland. Mehr zu diesen und weiteren Themen in gut einer halben Stunde in unserer Regionalsendung um 15 Uhr. Da schauen wir dann auch auf einen Wattlauf, der am Wochenende ansteht. Vorher jetzt noch ein kurzer Blick aufs Wetter. Bensersiel derzeit trocken 15 Grad, Sieke bewölkt 19 Grad.
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0: Hallihallo, gleich machen wir ein kleines Trainingslager. Wir spielen nämlich die Turbo-Runde von Kennst du das? Das ist doch unser Niedersachsen-Rätsel vom Wochenende. Da beschreiben unsere Radiokinder einen Ort, der quasi perfekt ist für einen Ausflug am Wochenende. Aber es gibt nur eine Tipprunde. Und wir legen gleich schon los, gegen 20:40.
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2: Jawohl, und da spielen wir jetzt die Turbo-Runde mit Ihnen. Also wir haben einen schönen Ausflugstipp für Sie und Sie müssen erraten, was Emily, Isabel, Eleonor und Mira da so vorstellen. Einen kleinen Tipp habe ich schon vorab. Die Plätze sind begrenzt und wenn Sie mitmachen wollen, müssen Sie sich fix anmelden. So, und jetzt legen die vier los.
0: Was brauchen wir jetzt alles dafür?
3: Wetterfeste Schuhe, gute Klamotten und viel zu essen.
4: Und eine Stirnlampe.
0: Hä, keine Taschenlampe?
3: Geht bestimmt auch.
5: Also ich find's unpraktisch.
4: Ja, stimmt, hätte ich auch keinen Bock drauf bei dem langen Weg.
3: Das sind ja 31 Kilometer, ne? Deshalb gehe ich ja auch nicht mit.
0: Ja, als ob. Du kannst jetzt auch nicht mitgehen, weil du bist nicht erwachsen. Und das ist ja nur für Erwachsene und nicht für Kinder.
4: Es ist für Erwachsene, die keine Angst haben,
0: weil das ist eine richtig lange Nachtwanderung.
3: Ja, da geht man gar nicht alleine, sondern mit so einer Gruppe. Und das ist auch so eine Outdoor-Trainerin. Die führt einen da.
4: Trotzdem, ich stelle mir das gruselig vor. Also wenn man jetzt da nicht alles sieht, was da im Gebüsch ist. Da ist doch viel Gebüsch, oder?
3: Naja, mehr so Schilf und Wald und Moor.
4: Moor?
6: Oh, wie gruselig.
3: Jedenfalls ist das mal was Besonderes, was Erwachsene machen können.
0: Und das geht morgen um 22 Uhr los.
4: Also diese Nachtwanderung.
0: Und die ist zu Ende um 5 Uhr am nächsten Tag morgens.
4: Und man läuft 31 Kilometer.
3: Und es geht um einen großen See rum. Und wenn es hell ist, da kann man da richtig was sehen.
0: Zum Beispiel ein Vogelbiotop.
4: Und da gibt's auch eine Insel.
3: Und einen Badestrand.
4: Und ein Schloss ist da auch. Und da ist auch ein Naturpark.
0: Und überhaupt, da ist der größte Binnensee.
4: Und dann ist da eben halt auch noch das Moor.
3: Oh, ich will gar nicht wissen, was da alles kriecht in der Nacht. Gibt's da nicht Kreuzottern und Ringelnattern?
4: Oh nee, hör auf.
0: Also es ist ja alles schön und gut, aber ich weiß nicht, warum macht man sowas eigentlich?
3: Weil man es kann.
2: Ja, es ist nicht ohne. Also sie laufen in der Nacht Schilf, Wald und Moor und 31 Kilometer lang. Das ist nichts für Anfänger. Wenn Sie eine Idee haben, wohin unser Ausflugstipp Sie führt, dann fix Sie melden 08000 88 00 99 und mit ein bisschen Glück können Sie das Niedersachsen-Quiz für zu Hause gewinnen. 08000 88 00 99.
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0: Hallo Autofahrer, Vorsicht bitte, A7 Hannover nach Hamburg, zwischen Mellendorf und Berghof, da liegen Holzteile. Und wir haben die A30 Bad Oeynhausen nach Osnabrück, zwischen Gessmold und Bissendorf, da steht ein defekter LKW. Das war's. Ihnen weiterhin eine gute Fahrt.
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0: Genau, wir haben einen tollen Ausflugstipp für Sie für das Wochenende und hatten ja gerade schon ein paar gute Tipps von unseren Radiokindern. Das ist quasi das Trainingslager für Kennst du das am Wochenende, weil jetzt ist es das Turbo. Es gibt nur eine Runde Tipps und am Telefon ist jetzt Michael Frieling. Herr Frieling aus Ling, rufen Sie an. Geht's Ihnen gut?
3: Mir geht's gut, ja. Ja, das ist doch recht, wenn ich nach draußen schaue und die Sonne scheint, ja.
0: Ach, Sie Glückspilz. Ich gucke hier in Hannover, ja, viele Wolken. Die Sonne habe ich mal kurz gesehen, aber ja, sehr gut.
3: Okay.
0: Und wir haben ja jetzt gerade so ein paar Tipps gegeben. Es ging um eine besondere Nachtwanderung. Jetzt wollten wir wissen, wo wird denn gewandert?
3: Ja, also mein Tipp ist, dass das die Nachtwanderung um das Steinoder Meer ist.
0: Ja, also ich sag mal,
3: Herr Frieling. Die hat eine Distanz von ca. 31 Kilometern.
0: Das klingt so, haben Sie das schon mal mitgemacht?
3: Nein, ich war aber schon mal beim Steinhuder Meer.
0: Ach ja, und Sie liegen genau richtig. Genau, das ist es. Glückwunsch.
3: Ah, super.
0: Sie gewinnen unser Niedersachsen-Quiz für zu Hause. Ich glaube, Sie haben einen guten Riecher, das ist was für Sie.
3: Ja, genau.
0: Aber eine Nachtwanderung, da habe ich noch gar nicht drüber. Vor allen Dingen, das ist ja wirklich 31
3: also
0: Kilometer.
3: Ich habe mal als Kind gemacht früher, so eine Nachtwanderung. Das war ja schon immer spektakulär, aber ich glaube, das ist trotzdem schön. Man hat halt eine ganz andere Sichtweise, wenn das alles so des Nachts im Dunkeln.
0: Auf alle Fälle.
3: Man achtet mehr auf Geräusche wahrscheinlich.
0: Ein bisschen unheimlich muss es wahrscheinlich auch sein und das macht ja auch irgendwie den besonderen Reiz aus.
3: Ja,
0: aber,
3: genau.
0: Aber 31 Kilometer, ich kann das gar nicht glauben, weil also das ist schon lang. Ne?
3: Das ist ja fast ein Marathon. Ne?
0: Ich sag's Ihnen und die fangen abends an und kommen am nächsten Morgen wieder hier, 22 Uhr geht's los, am nächsten Morgen 5 Uhr sind sie ja wieder da. Da werden sie gut schlafen können.
3: Sportlich.
0: Ich sag's Ihnen. Also, dann bedanke ich mich recht herzlich. Sie kriegen Post von uns und ich wünsche Ihnen ein schönes Wochenende. Liebe Grüße nach Lingen.
3: Ja, danke.
0: Bis dann. Tschüss.
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0: Es ist kurz vor drei.
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0: Vorsicht bitte, A7 Hannover nach Hamburg zwischen Mellendorf und Berghof. Da liegen Holzteile. Dann haben wir die A30 Bad Oeynhausen-Osnabrück zwischen Gesmold und Bissendorf. Ein defekter LKW. A1 Lübeck nach Bremen zwischen Hamburg-Morfleth und Stillhorn. 2 Kilometer stockender Verkehr. A1 Hamburg-Osnabrück zwischen Bremer Kreuz und Hemeling. 6 Kilometer stockender Verkehr vor der Baustelle. A1 Osnabrück-Bremen zwischen Dreieckstur und Bremen-Assen nochmal 8 Kilometer stockender Verkehr vor der Baustelle. A2 Hannover nach Berlin zwischen Kreuz Hannover-Buchholz und Lehrte 8 Kilometer Stau nach einem Unfall. Besser geht's über die U23 und U27. A7 Kassel-Hannover zwischen Bokenem und Derneburg-Salzgitter 4 Kilometer Stau vor der Baustelle. A31 Meppen-Gronau zwischen Wiedmarschen und Emsbüren 7 Kilometer Stau im Baustellenbereich. Die B51, B65 nach Diepholz ist zwischen der A33 Osnabrück-Wiedekindland und Haster Straße wegen einer Ölspur gesperrt. In Tedinghausen wird am Wochenende gefeiert, deswegen ist der Verlauf Braunschweiger Straße-Siegerstraße bis Montagmittag gesperrt. Sie werden umgeleitet. Hier in Hannover gibt es heute Abend eine Sportveranstaltung. Auch da werden viele Straßen gesperrt. Und gerade noch reingekommen, A33, Bielefeld-Osnabrück zwischen Hilter und Borglo-Kloster-Ösede. Da liegt ein Kantholz. Zum Schluss die Elfache Glückstadt Bischhafen. Da beträgt die Wartezeit ab Glückstadt rund 1,5 Stunden. Das war's. Ihnen weiterhin eine gute Fahrt.
2: Es ist 15 Uhr.
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3: Mit Patrick Bolduan. Guten Tag. Im Fall einer Drohne, die am Fliegerhorst Wunsdorf bei Hannover abgestürzt ist, prüft die Bundesanwaltschaft einen möglichen Zusammenhang mit den Drohnen am Leipziger Flughafen. Nach NDR-Informationen ist die Bauweise der Fluggeräte ähnlich. Die Drohnenteile in Wunsdorf waren Anfang der Woche entdeckt worden. Die Finanzminister der EU-Staaten beraten in Irland über Maßnahmen gegen die hohen Spritpreise. Eine Möglichkeit könnte eine europäische Übergewinnsteuer sein. Sie soll krisenbedingte Profite der Mineralölkonzerne abschöpfen, um Entlastungen zu finanzieren. Das Motiv für die Brandstiftung an einer Synagoge in Wuppertal könnte Judenhass gewesen sein. Darauf deuten laut Staatsanwaltschaft der Tatort selbst und eine Aussage des festgenommenen Verdächtigen hin. Ein 37-jähriger Afghane soll gestern eine brennbare Flüssigkeit auf den Treppenstufen vor der Synagoge angezündet haben. Und jetzt weiter mit Nachrichten aus Ihrer Region.
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4: Aus dem Studio Oldenburg mit Svenja Nanninger. Guten Tag. Mehr als 100 Schülerinnen und Schüler der Geschwister-Scholl-Oberschule in Vechta haben über Jahre hinweg falsche Abschlusszeugnisse bekommen. Herausgekommen ist das, weil sich eine Schülerin an das Kultusministerium gewandt hatte. Gibt es weitere Fälle? Das wird seit Anfang August an den Oberschulen überprüft, stichprobenartig. Wie der aktuelle Stand der Untersuchungen ist, darüber hat die Kultusministerin heute im zuständigen Ausschuss des Landtags informiert. Oliver Jürgens berichtet.
5: Die Zahl der fehlerhaften Zeugnisse an der Geschwister-Scholl-Oberschule in Vechta steigt weiter an. Ursprünglich waren es 107 Zeugnisse, die falsch waren und sofort bereinigt werden konnten. Inzwischen sind es 109. In 42 weiteren Fällen müssen die Klassenkonferenzen im Rahmen ihres Ermessensspielraums entscheiden, ob die Noten noch verändert werden. Kultusministerin Julia Willi-Hamburg lässt zudem weitere Fälle an anderen Schulen prüfen.
6: Darüber hinaus haben wir derzeit eine kleine Zahl Schulen, nämlich 10 bis 20 Round, die wir uns vertiefter anschauen, wo mir aber wichtig ist zu betonen, da haben wir noch keinen Hinweis darauf, dass es ein systemisches Versagen gibt, sondern wir überprüfen das derzeit.
5: Die betroffenen Schulen seien auf das gesamte Land verteilt. Es gebe keinen Schwerpunkt im Zuständigkeitsbereich der Osnabrücker Schulbehörde, so die Ministerin.
6: Wir schauen uns gerade jede Schule vertieft an, wo auch nur ein falsches Zeugnis entdeckt wurde. Das heißt, es sind auch Schulen dabei, wo beispielsweise ein Häkchen falsch gesetzt wurde im Zeugnisprogramm, was überhaupt nichts mit dieser fehlerhaften Anwendung zu tun hat.
5: Einen Abschlussbericht will das Ministerium spätestens Anfang November vorlegen. Gleichzeitig versprach die Ministerin zu überprüfen, wie die komplizierten Regeln, die zu den falschen Noten geführt haben, einfacher formuliert werden können.
4: Ein Beitrag von Oliver Jürgens. Und wir bleiben beim Thema Bildung. Die PISA-Studie hat recht deutlich gezeigt, im Bereich Bildung, da hapert's. Bevor ein Kind überhaupt in die Schule kommt, wird es ja erstmal gründlich durchgecheckt, bei der Schuleingangsuntersuchung. Im Landkreis Diepholz wurden im Rahmen eines Pilotprojektes jetzt 30 Kinder schon früher untersucht, und zwar schon mit 4 Jahren, um Förderbedarfe und gesundheitliche Probleme früher zu erkennen und so die Chancengleichheit in der Schule zu erhöhen. Fritzi Blömer, was ist da herausgekommen?
2: Die sind vielseitig, aber auch eindeutig. Fangen wir mal bei den gesundheitlichen Themen an. 20% der Kinder hatten Karies. Bei etwa jedem 4. Kind war der Hörtest auffällig. Einige hatten Untergewicht, einige Übergewicht. Dann der Bereich sozial-emotionale Entwicklung. Da gab es bei jedem 3. Kind

0: bekommen, wie man das Kind auch zum Beispiel im Alltag noch besser fördern könnte. Sportvereine wurden empfohlen für die motorischen Themen, aber auch Ernährungs- oder Erziehungsberatung kam zur Sprache. Das Feedback wurde von den Eltern laut Landkreis gut aufgenommen. Auch die Kitas lobten das Projekt. Deshalb soll es auch weitergehen, denn man muss dazu sagen, die Tests wurden in 3 Kitas gemacht, bei denen zuletzt eine besonders große Anzahl an entwicklungsverzögerten Kindern aufgefallen ist bei den Schuleingangsuntersuchungen. Jetzt soll das Angebot im Laufe des kommenden Jahres noch ausgebaut werden. Soweit es eben personell möglich ist, heißt es. Ziel sei es, in jedem Fall mehr Kinder zu untersuchen als in diesem Jahr.
1: Informationen waren das von Fritzi Blömer. Und Kinder, die stehen auch bei unserem nächsten Thema im Fokus. Ein Tag im Freizeitpark, der sorgt jedenfalls immer für leuchtende Augen. Achterbahn, Kettenkarussell, Eis und richtig viel Spaß, der aber auch ins Geld geht. Und eben nicht für jede Familie drin ist. Der Magic Park in Verden lädt seit einigen Jahren einmal im Jahr Familien mit wenig Geld ein. Als bislang einziger Freizeitpark in Norddeutschland. Und Maren Mommsen war dabei.
2: Rund 5000 Besucher haben sich in diesem Jahr für das Sozialticket im Magic Park angemeldet. Die begeisterten Kinder nutzen die Attraktionen im Park denn auch intensiv.
3: Den Labyrinth, die Achterbahn und dort, wo man das so hoch und runter geht.
4: Das Wasserding.
3: Wasserbahn.
2: Auch viele Erwachsene haben das Angebot eines kostenlosen Eintritts gern angenommen.
5: Ich war so 1989 das erste Mal, da war ich ja 8 oder 9 Jahre alt entsprechend. Das ist nicht das erste Mal für mich. Und mit den Kindern sind wir jetzt, glaube ich, das dritte Mal hier. Ne? Ja, zum dritten Mal in Folge. So habe ich meine Kindheitserinnerungen, darf sie wach halten und schaffe gleich neue.
6: Genau. Dass die Kinder mal da rauskommen. Wir kommen aus Schwarmstedt. Und das für die Kinder ist das, reicht das hier auch vollkommen alles. Sie können viel machen, Tiere und so.
7: Die Zaubershow soll sein und das wollen wir mal sehen.
2: Natürlich sind die Sozialtage auch Werbung für den Magic Park, sagt Geschäftsführer Bastian Dampe. Aber es gehe dem Park eben auch um soziale Teilhabe.
8: Gerade wir, die hier auch für Familien ein ganz wichtiger Bestandteil der Freizeitgestaltung sind, es auch Familien gibt, die sich das eben nicht leisten können. Und denen wollen wir auch einmal im Jahr die Möglichkeit geben, so einen Freizeitpark zu besuchen.
1: Eindrücke aus dem Magic Park in Verden. Das war ein Beitrag von Maren Mommsen. Ein Besuch im Freizeitpark, das ist ja eine beliebte Aktivität auch am Wochenende. In Cuxhaven-Dunen gibt es am Sonntag aber auch ein anderes besonderes Spektakel. Ein Extremwattlaufen mit 1500 Teilnehmern. Die starten über das Watt Richtung Insel Neuwerk. Jörn Pietschke, was ist das für ein sportliches Ereignis?
9: Dieser Wattlauf ist ein Wettlauf auch gegen die Gezeiten. Ab 12 Uhr am Sonntag starten die 1500 Teilnehmer in Cuxhaven-Dunen durch das Watt in Richtung Neuwerk. Aus Sicherheitsgründen wird die Strecke in diesem Jahr aber nicht ganz bis zur Insel führen, weil durch den erwarteten kräftigen Westwind das auflaufende Wasser schneller das Watt überflutet. Dieser Wettkampf ist schon etwas ganz Besonderes. Zwar haben alle Teilnehmer Laufschuhe an, doch der Meeresgrund ist eben ein besonderer Parcours. Mal versinken die Läufer knöcheltief im Schlick, mal müssen Priele durchquert werden und immer sitzt ihnen die Flut im Nacken. Es gibt 2 Distanzen bei diesem ausgebuchten Extremwattlauf, einmal 24 und einmal 12 Kilometer. Ziel ist für beide der Strand in Cuxhaven-Dunen, den hoffentlich niemand schwimmend erreichen muss.
1: Der Wattlauf in Cuxhaven-Dunen. Vielleicht auch ein Tipp für Ihr Wochenende. Wenn auch Sie einen Ausflug planen, sollten Sie am Sonntag aber eine Sache beachten, zumindest am Vormittag. Wegen Arbeiten an der neuen Tennet-Stromtrasse über die Autobahn 27 südlich von Langwedel wird die Autobahn zwischen Verden-Nord und Langwedel am Sonntagmorgen von 6 bis 10 Uhr voll gesperrt. Es soll ein seit August dort befindliches Schutznetz über der Autobahn abgebaut werden. Die Autobahnraststätte Goldbach ist während der Vollsperrung nicht erreichbar. Der Verkehr wird umgeleitet. Betroffen sind beide Fahrtrichtungen. Ja, und das war der regionale Überblick aus dem Studio Oldenburg, heute mit Svenja Nanninger.
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11: Hallo am Freitagnachmittag. Ich hoffe, es geht Ihnen gut. Das ist gerade noch frisch reingekommen. Vorsicht bitte, A33 Bielefeld-Osnabrück zwischen Hilter und Borglo-Kloster-Ösede. Ein Kantholz und die A391 nach

0: Braunschweig Südwest zwischen Lehndorf und Weststadt ein defekter LKW. Ansonsten kommen Sie gut und entspannt ins Wochenende. Von uns gibt's dazu richtig gute Musik jetzt. Aber SOS.
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0: Hallo Autofahrer, Vorsicht bitte auf der B210 Wittmund nach Wilhelmshaven zwischen Schortens und Wilhelmshavener Kreuz. Da steht ein defektes Auto. Hier ist NDR1 Niedersachsen und das finde ich ist genau das Richtige für den Freitagabend. 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

Na, was haben Sie denn eigentlich als Kind am liebsten gelesen? Heute feiern wir nochmal die schönsten Kinderbücher. Und Regina hat sich gemeldet und sagt, ich bin mit Annette Blyton aufgewachsen, Astrid Lindgren und Alfred Hitchcock, die drei Fragezeichen. Später kamen da noch Bille und Zottel dazu. Daran erinnere ich mich auch noch. Och Mensch, das ist ja wie so ein Klassentreffen. Man trifft die alten Freunde aus der Vergangenheit wieder. Alle diese Bücher lese oder höre ich inzwischen heute auch noch gerne. Gruß aus Schöningen, Regina. Vielen Dank für Ihre Nachricht. 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

0: Ah, den höre ich so gerne. Ray Charles. Habe ich noch ein Album zu Hause stehen. Hit the Road, Jack. Hier bei uns um, ja, gleich 4:30.
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0: Wir rollen ins Wochenende leider nicht ganz allein. Es ist voll auf den Straßen. Vorsicht bitte. A7 Hamburg-Hannover erstmal zwischen Dorfmark und Bad Fallingbostler. Holz auf der Fahrbahn. Dann haben wir die A391 nach Braunschweig-Südwest zwischen Lehndorf und Weststadt. Steht immer noch ein defekter LKW. B210 Wittmund nach Wilhelmshaven. Zwischen Schortens und Wilhelmshavener Kreuz steht ein defektes Auto. Jetzt die Staus A1 Lübeck-Bremen zwischen Hamburg-Morfleet und Stellhorn. 2 Kilometer stockender Verkehr. A1 Hamburg-Osnabrück zwischen Bremer Kreuz und Hemeling. 6 Kilometer stockender Verkehr, da gibt es eine Baustelle. A1 Osnabrück-Bremen zwischen Reigstuhr und Bremen-Arsten. Nochmal 8 Kilometer stockender Verkehr vor der Baustelle. A2 Hannover nach Berlin zwischen Kreuz Hannover-Buchholz und Lehrte. 8 Kilometer Stau nach einem Unfall. Besser geht's für Sie über die U23 und U27. A7 Kassel nach Hannover, da steckt der Kollege Kilian drin, der sagt auch schon, oh, ich will weiterkommen. Zwischen Bokenheim und Derneburg-Salzgitter 4 Kilometer Stau vor der Baustelle. Aber es geht ja noch schlimmer, kann man nicht sagen. A31 Meppen-Gronau zwischen Wiedmarschen und Emsbüren 7 Kilometer stockender Verkehr im Baustellenbereich. A281 Neustädter Hafen nach Airportstadt zwischen Bremen-Neustadt und Bremen-Airportstadt 1 Kilometer Stau nach einem Unfall. Dann haben wir die B51, B65 nach Diepholz. Die ist zwischen der A33 Osnabrück-Widukindland und Hasterstraße wegen einer Ölspur gesperrt. Im Kreis Lüneburg ist die Kreisstraße zwischen Badoweg und Neuwittorf nach einem Unfall in beiden Richtungen gesperrt. An der Elbfähre Glückstadt-Bischhafen beträgt die Wartezeit ab Glückstadt bis zu 1,5 Stunden. Und Vorsicht bitte nochmal A1 Hamburg-Lübeck. Im Dreieck Hamburg-Südost haben wir auf dem Weg zur A25 nach Geesthacht eine ungesicherte Unfallstelle und noch mal eben reingekommen. Vorsicht bitte, Hamburg B4, B75. Auf der Elbbrücke in Höhe Vettel haben wir eine ungesicherte Unfallstelle. Halten Sie durch, wir sind bei Ihnen und kommen dann hoffentlich irgendwann ganz ruhig und entspannt ins Wochenende.
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0: Ja, und wissen Sie was, wenn Sie da im Auto festsitzen, dann spielen wir doch alle gleich zusammen eine Runde Entenjagd. Also 3 kleine Geschichten haben wir für Sie und Sie müssen entscheiden, sind die echt oder haben wir Ihnen da eine Ente drunter geschmuggelt? Matthias Sürken aus Papenburg, der probiert gleich sein Glück hier in 7 Minuten und Sie raten bitte gerne mit.
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0: Ach komm, so kann man doch entspannt ins Wochenende starten mit Billy Joel und My Life. Hier bei uns um 20 vor 4.
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0: 3 kleine Geschichten haben wir für Sie und Sie müssen entscheiden, sind die echt oder haben wir Ihnen tatsächlich da schon wieder eine Ente drunter gejubelt? Wenn es gut für Sie läuft, können Sie mit 80 Euro nach Hause gehen und das würde am liebsten der Mathis Sürken aus Papenburg machen. Moin, Herr Sürken.
2: Ja, moin.
0: Sie machen eine Ausbildung zum Industriekaufmann, habe ich schon gelernt. Und aber wichtig, Sie spielen auch gerne Fußball. Ja, wo denn?
2: Ja, Blau-Weiß-Papenburg.
0: So, Blau-Weiß-Papenburg. Und wie oft in der Woche ist Training?
2: Ja, so 2-mal.
0: Ja, das ist doch
2: schon. Und am Wochenende Spiel dann halt, ne?
0: Alles klar, das ist ja schon richtig ehrgeizig. Und welche Position? Ja, man kann auch gut feiern mit den Jungs wahrscheinlich.
2: Ja.
0: Ja, sehr gut. Da kann man auch immer ein bisschen Taschengeld gebrauchen für die nächste Vereinsfahrt. Wollen wir einfach mal loslegen?
2: Ja.
0: Gut, dann kommt hier Geschichte Nummer 1.
3: Haltbare, fettarme Milch darf künftig nicht mehr Milch genannt werden. Das hat die EU beschlossen. Grund dafür ist, dass der Fettgehalt von natürlicher Milch viel höher ist. Die EU sieht Verbrauchertäuschung. Daher muss fettarme Milch künftig milchähnliches Erzeugnis genannt werden.
0: Ach, guck an, Herr Sürken, was meinen Sie? Ist die Geschichte echt oder haben wir Ihnen eine Ente drunter gejubelt? Sie haben 15 Sekunden Zeit, um sich zu entscheiden.
2: Ja, ich würde sagen, das ist eine Ente, würde ich sagen.
0: Hm. Jawohl, ist richtig. Da müssten die erstmal alles umschreiben. Wäre doch viel zu aufwendig, würde Riesenprotest geben. Sehr gut, dann machen wir direkt weiter. Hier kommt Geschichte Nummer 2.
3: Ab Oktober bietet das Studierendenwerk in Göttingen zum Wintersemesterbeginn Erstsemestern ohne Wohnung Hotelübernachtungen an. Diese Maßnahme erfolgt, da die Nachfrage nach Wohnheimplätzen auch im Herbst 2026 unser Angebot deutlich übersteigt. Die Warteliste ist jedoch etwas kürzer als in den vergangenen Jahren.
0: Mhm. Herr Sürken, was meinen Sie?
2: Ich glaube, das ist echt.
0: Sie sagen, das ist echt. Ja, Sie haben ein gutes Bauchgefühl. Schon wieder richtig. Sehr gut. Müssen wir nur noch eine Frage richtig machen und dann ist alles geschafft. Hier kommt die Geschichte Nummer 3.
3: Lüneburg wird weiß mit einem ernsten Hintergrund. Am 1. Dezember werden Schneekanonen in der Innenstadt aufgestellt und Lüneburg wird komplett beschneit. Das THW und die Feuerwehr wollen so den Ernstfall eines Schneechaos simulieren und üben. Für die Bürgerinnen und Bürger der Stadt ist mit erheblichen Einschränkungen über mehrere Tage zu rechnen.
0: Mhm. Herr Sürken, jetzt Sie.
2: Ja, das ist auch recht, sage ich einfach mal.
0: Sie sagen, das ist echt. Oh nee, das haben wir uns ausgedacht. Schade. Ah, aber Sie gehen nicht leer aus. Wir schicken Ihnen ein kleines Entchen vorbei.
2: Ja, okay.
0: Ich weiß, tut mir leid, aber Sie sind Sieger im Herzen. Nächstes Mal ziehen Sie durch und grüßen mir bitte die Kollegen von Blau-Weiß-Papenburg.
2: Jo, mach ich.
0: Seien Sie fleißig. Schönes Wochenende. Tschüss.
2: Tschüss.
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0: Jetzt bin ich aber wieder voll in den 80ern bei City Lauper. All through the night. Andreas Kuhn wahrscheinlich auch. Wo warst du damals?
1: In den 80ern?
0: Ja.
1: Ach, da habe ich viele Nächte lang am Bett meines Sohnes, der damals gerade geboren wurde, gesessen und habe gedacht, ach, was für ein schönes Geschenk ist das denn, dass da jetzt jemand heranwächst. Und
0: das ist
1: noch
0: wahr.
1: Schreit er nachts, noch braucht er die Windel.
0: Aber Gott sei Dank jetzt nicht mehr.
1: Ja, und heute ist er schon fast 40. Mensch, die jetzt Zeit geht hin,
0: wa? Ja, ich sag's dir. Kann das möglich sein, dass du so jung Papa wirst mit 10 oder wie?
1: Ja, ich habe mich auch gewundert, aber plötzlich war er da. Ich wusste auch nicht, dass man das verhindern kann, aber es wäre auch nicht gut gewesen.
0: Ach, das ist ein ganz interessantes Thema, aber ich glaube, wir müssen es kurz hinten anlegen.
1: Ja.
0: Obwohl es die Hörer bestimmt interessieren.
1: Nein, also wirklich. Ich bin sehr, sehr froh, dass ich zwei gesunde
0: Kinder habe.
1: Spaß
0: wurde ernst. Und ernst, genau. So.
1: Und jetzt?
0: Ja, was in den Vorbildern.
1: Oh nee, komm, lass mal. Ich habe gerade so schöne Erinnerungen.
0: Ach, ja, genau.
1: Also das würde mich jetzt rausbringen aus diesen schönen Erinnerungen.
0: Komm, wir grüßen den lieben Sohn, der dir so viel Freude macht. Und
1: genau.
0: Du bist ja schon, darf man sagen, du bist Opa? Nee, ne? Dann kommst du ja noch älter rüber.
1: So, jetzt machen wir Schluss hier. Deine Zeit ist jetzt gerade an dieser Stelle
0: abgelaufen.
1: Tschüss,
0: Peter von Lucke ist raus, Sie wissen nicht warum.

0: Freitagnachmittag, 2 Minuten noch und dann ist es 16 Uhr.
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0: Vorsicht bitte auf der A1 Hamburg-Bremen zwischen Rade und Raststätte-Hollenstedt. Da liegen mehrere Planen im Weg. A1 Lübeck-Bremen zwischen Morfleth und Stillhorn. 2 Kilometer stockender Verkehr. 6 Kilometer stockt es an der Baustelle auf der A1 Hamburg-Osnabrück zwischen Bremer Kreuz und Hemelingen. Und in der Gegenrichtung auch 8 Kilometer stockender Verkehr an der gleichen Baustelle zwischen Dreieck-Stur und Bremen-Asten. A2 Hannover-Berlin zwischen Kreuz Hannover-Buchholz und Lehrte 8 Kilometer Stau nach einem Unfall. Hier werden Sie umgeleitet über U23 und U27. A7 Kassel-Hannover zwischen Bokenem und Derneburg-Salzgitter 4 Kilometer Stau an der Baustelle hier. A31 Meppen-Gronau zwischen Wiedmarsch und Emsbüren 7 Kilometer stockender Verkehr innerhalb der Baustelle dort. Die B3 Buxtehude-Soltau ist zwischen Welle und Kortshagen nach einem Unfall beidseitig gesperrt. Die B51, B65 nach Diepholz ist zwischen A33 Osnabrück-Widukindland und Hasterstraße gesperrt wegen einer Ölspur. Tedinghausen, der Verlauf Braunschweiger Straße-Siegerstraße, ist zwischen Bürgerstraße und Mühlenstraße bis Montag 14 Uhr beidseitig gesperrt. Da läuft eine Veranstaltung. Hier werden Sie umgeleitet. Am besten folgen Sie den Schildern. In Salzgitter, da ist die Kreisstraße in Höhe der A39 Salzgitter-Lebenstedt-Nord bis ca. 17 Uhr gesperrt. Kreis Lüneburg, die Kreisstraße zwischen Badowick und Neuwittorf ist beidseitig nach einem Unfall gesperrt. Hannover-Mitte, Sportveranstaltung. Deswegen heute bis ca. 23.30 Uhr einige gesperrte Straßen. Und an der Elbfähre Glückstadt-Wischhafen beträgt die Wartezeit aktuell ab Glückstadt bis zu einer Stunde.

0: Jetzt ist es 16 Uhr.
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2: Ja, 16 Uhr am Freitag. Schon wieder eine Arbeitswoche rum, zumindest für die meisten von uns. Die Freitagsfunkbilder heute unter anderem mit einem Blick nach Berlin und Mecklenburg-Vorpommern, wo am kommenden Sonntag ja gewählt wird. Wir sind mit einem Ohr in Dublin, wo die EU-Finanzminister auch über Entlastungen an den Tankstellen diskutieren. Wir sind mit einem wachsamen Auge am Steinhuder Meer, wo Drohnenteile immer noch für Irritationen sorgen. Und wir sind auch mit einem leicht besorgten Achselzucken in Wolfsburg, wo der VfL in der zweiten Fußball-Bundesliga nicht so dominiert, wie viele eigentlich erwartet hatten. Was ist da los? Um 18.30 Uhr ist Darmstadt zu Gast bei den Wölfen. Das ist dann der Tabellen-16. Beim 5. Da hören wir mal voraus und da sollte doch was gehen mit 3 Punkten, oder? 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

0: Beamte sind rund um Wunsdorf im Moor am Steinhuder Meer unterwegs, um dort nach Teilen einer verdächtigen Drohne zu suchen. Heute schon den vierten Tag in Folge. Das ist ziemlich viel Aufwand für so eine kaputte Drohne, für die sich jetzt aber auch die Bundesanwaltschaft interessiert. Angelika Henkel aus unserer Redaktion Landespolitik. Was ist denn das Besondere an dieser Drohne?
1: An dieser Drohne ist einiges interessant. Wie wir aus Sicherheitskreisen erfahren haben, handelt es sich um dasselbe Modell wie bei den verdächtigen Drohnen in Leipzig. Da gab es ja Anfang August eine Drohne, die auf dem Rollfeld gefunden wurde. Danach wurden weitere Reste von Drohnen im Umfeld festgestellt. Auffällig ist, alle Drohnen, also auch die nahe Wunsdorf, sollen von gleicher Bauweise sein. Es handelt sich also nicht um Typen, die man im Handel besorgen kann, sondern um ziemlich speziell gebaute Drohnen. Teile sollen aus einem 3D-Drucker stammen. Das alles sind Informationen, die wir recherchiert haben. Das Innenministerium oder die Bundesanwaltschaft wollten diese Informationen nicht kommentieren.
0: Also 3D-Drucker, das hört sich ja so an, dass jemand möglicherweise zufällig dieselbe Drohne gebaut hat wie da in Leipzig?
1: Theoretisch ja, aber dass die Polizei so alarmiert ist, lässt schon ahnen, dass das vermutlich schon eine sehr besondere Drohne ist. In Leipzig wurde ja auch das Umfeld des Flughafens sehr intensiv abgesucht und nach Tagen fand man weitere Teile. Das dürfte der Hintergrund der Aktion in Wunsdorf sein. Da muss jetzt jeder mögliche Hinweis auf die Herkunft der Drohne abgeklärt werden.
0: Also verdächtig sind diese ähnlichen Bauarten und irgendwie wahrscheinlich der Fundort auch natürlich, ne?
1: Ja genau, die Drohne wurde entdeckt, am Boden liegend, gar nicht weit vom Fliegerhorst entfernt. Das ist ja ein logistisch bedeutsamer Flughafen der Bundeswehr. Hier stehen alle A400M-Transportmaschinen und von hier werden viele internationale Aufgaben erledigt. Deshalb war man alarmiert, als ein Anwohner diese Drohne auf freiem Feld gefunden und dann zur örtlichen Polizei gebracht hat. Wie lange die Drohne da schon lag, das ist nicht öffentlich bekannt und ist jetzt sicherlich das, was die Kriminaltechnik untersucht. Hinweise auf Sprengstoff soll es nach unseren Informationen bisher nicht geben. Aber rein praktisch gibt es rund um den Fundort ein Problem, nämlich dass er umgeben ist von schwer zugänglicher Landschaft, dem moorigen Gebiet am Steinhuder Meer. Und es ist eine Sisyphus-Aufgabe, dort jetzt nach Drohnenteilen zu suchen, selbst mit sehr vielen Polizistinnen und Polizisten.
0: Wenn das nun die gleiche Bauart ist wie in Leipzig, was kann das letztlich bedeuten?
1: Die Bundesanwaltschaft prüft jetzt also einen Zusammenhang. Noch ist der ja gar nicht klar. Außer, dass es offenbar diese auffällige Bauweise ist, die die Ermittler stutzig werden lässt. In Sachen Leipzig, da laufen ja bereits richtige strafrechtliche Ermittlungen. Medienberichten zufolge sind da zwei Männer tatverdächtig, die dem russischen Geheimdienst zugeordnet werden. Das niedersächsische Innenministerium betont, dass für die Bevölkerung rund um den Fliegerhorst keine Gefahr besteht.
0: Spannende Geschichte rund um Drohnenteile in der Nähe des Fliegerhorstes Wunsdorf, nähe Steinhuder Meer. Das waren Informationen von Angelika Henke. Wir halten Sie natürlich auf dem Laufenden dauerhaft. 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Hier ist noch ein aktueller Verkehrsservice von uns, von NDR 1 Niedersachsen. Vorsicht Hannover B6, der Westschnellweg zwischen Schwanenburg und Limmerstraße. Da liegt eine Holzpalette.

0: Freitagnachmittag, später Nachmittag. 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Deutschland, zumindest der Nordosten, der kommt zurzeit aus dem Wählen ja gar nicht mehr raus. Ne? Vor 2 Wochen Landtagswahl in Sachsen-Anhalt, dann waren wir auf kommunaler Ebene in Niedersachsen dran. Und jetzt am Sonntag dürfen die Menschen in Berlin und Mecklenburg-Vorpommern ran. Und das alles hat natürlich immer auch eine Bedeutung für die Bundespolitik aus Berlin. Unsere Hauptstadtkorrespondentin ist Katharina Seiler. Katharina, erstmal die Frage vorweg, wie wichtig sind die Wahlen jetzt am Wochenende für die Regierung bzw. für den Bundeskanzler?
1: Sehr wichtig. Es gab ja die inoffizielle Absprache, dass in der Union alle die Füße stillhalten bis zu diesen beiden Landtagswahlen. Das heißt aber auch, dass der Stuhl von Merz nach extrem schlechten Ergebnissen in Mecklenburg-Vorpommern und in Berlin so richtig ins Wanken geraten könnte. Und das weiß auch Merz. Deshalb hat er ja schon für Sonntagabend die Parteispitze zu einer Sitzung eingeladen. Der Vorteil ist, dass die Latte in der CDU an die Wahlergebnisse extrem niedrig ist. Das heißt, es ginge noch, wenn die CDU in Berlin knapp stärkste Kraft würde und die CDU in Mecklenburg-Vorpommern zwar einstellig wird, aber in den Landtag käme. Katastrophal dagegen wäre ein Scheitern in MV an der 5%-Hürde und ein Verlust des Bürgermeisterpostens in Berlin. Dann könnte eine kaum noch zu kontrollierende Dynamik gegen Merz entstehen.
0: Auch in der SPD und aus der SPD gibt es ja Druck. Aber es scheint ja so eine Art Hoffnungsschimmer in Mecklenburg-Vorpommern zu geben. Manuela Schwesig, das ist ja da die Regierungschefin, die war ja weit abgeschlagen hinter der AfD, aber die scheint jetzt ja doch nochmal richtig weit nach vorne zu kommen. Wie wichtig ist das denn eigentlich für die SPD, dass sie am Sonntag wirklich nochmal so richtig gut abschneidet mit Manuela Schwesig?
1: Ich glaube, dass die Aufholjagd von Schwesig sie schon jetzt zur neuen Heldin der SPD gemacht hat. Und sollte sie es darüber hinaus schaffen, die AfD zu überholen mit weit mehr als 30%, wäre sie gewissermaßen die Königin der Genossen. Einziger Wermutstropfen für die SPD in Berlin, sie hat das dann mit einem Wahlkampf gegen die Bundesregierung geschafft. Aber klar ist auch, sie hat dann für die SPD die Blaupause geschafft, wie man wieder Wahlen gewinnt. Und sollte sie nicht dauerhaft in Schwerin abtauchen wollen, wird das die SPD-Politik auch im Bund verändern.
0: Blicken wir nochmal nach Berlin. Der Spitzenkandidat der SPD da, ist ja ein Bekannter aus Niedersachsen, war Regionspräsident Steffen Krachheister. Und der ist ja von Hannover nach Berlin gewechselt, weil er gesagt hat, ja, da will ich mich jetzt durchsetzen, da möchte ich noch mehr Perspektive entwickeln. Aber da läuft es ja eigentlich von Anfang an nicht richtig rund um ihn. Jetzt gibt es auch noch so Ermittlungsverfahren. Wie schlimm wird eigentlich dieser Wahlsonntag für Steffen Krach?
1: Wahrscheinlich sehr schlimm. Die SPD wird das vermutlich auf die Ermittlungsverfahren schieben. Aber die Wahrheit ist, dass Krach auch schon vorher auf Platz 5 lag und damit chancenlos war. Für den Posten des regierenden Bürgermeisters. Als Koalitionspartner wird die SPD und damit Krach aber sehr wahrscheinlich gebraucht. Und das heißt, sie wird vermutlich weiter in der Regierung bleiben und damit wird sich machtpolitisch für die SPD in Berlin gar nicht so viel ändern. Und insofern werden diese beiden Wahlen unter dem Strich für die SPD im Bund sehr viel besser ausgehen als für die CDU.
0: 2x Wahlen am kommenden Sonntag in Mecklenburg-Vorpommern und in Berlin. Das waren Berliner Blicke von meiner Kollegin Katharina Seiler.

0: Unser nächstes Thema beginnt mit einem sehr persönlichen Geständnis. Als Kind und Jugendlicher habe ich ganz wenig gelesen. Ja, also wenn dann nur Huckleberry Finn und Tom Sawyers Abenteuer. Bei mir war so eher Kicken und Plattenmusik hören angesagt. Also als Bücherwurm oder Leseratte war ich eher ein Totalausfall in Brems Tierleben. Das ist eigentlich schade, weil Lesen bringt einem ja doch ein bisschen erweiterten Horizont. Aber heute scheint das mit dem wenig Lesen bei vielen Kindern ähnlich zu sein. Ja, es stimmt, Kinder lesen immer weniger. Allein 2025 ist die Zahl der jungen Buchkäuferinnen und Käufer zwischen 10 und 15 um 30,6% zurückgegangen. So der Börsenverein des deutschen Buchhandels. Das ist irgendwie auch ein Weckruf, sagt jetzt der Börsenverein und schiebt die Verantwortung der Bildungspolitik und der schwindenden Lesekompetenz in den Grundschulen zu.
1: In der Bibliothek der Ottfried-Preußler-Schule ist die Welt noch in Ordnung. Kinder, die mit Muße lesen, die Spaß an Büchern haben und auch genug Geduld dafür. Hier wird die Lesefreude massiv gefördert.
2: Ich lese am liebsten die Donald Duck-Bücher, Fußballbücher,
3: Bücher, wo es halt um Detektive und sowas geht.
4: So wie Gespenster, Einhörner, keine Ahnung, was auch immer, Monster.
3: Tierebücher.
1: Doch immer weniger Kinder in Niedersachsen und ganz Deutschland lesen in ihrer Freizeit. Der Börsenverein des deutschen Buchhandels schlägt Alarm. Der Verkauf von Kinder- und Jugendbüchern ist allein im vergangenen Jahr um über 30% eingebrochen. Und die Buchhandlungen bekommen das zu spüren. Buchhändler Peer Krall musste seinen Kinderbuchladen in Hannover schließen. Zu wenig Kundschaft. Er erinnert sich, dass bis vor wenigen Jahren das Aussuchen eines neuen Buches noch was Besonderes war.
5: Die kamen mit den frischgeborenen Kindern und die Kinder blieben bis 15, 16 im Grunde so ein Durchlaufen wie beim Kinderarzt. Die fingen mit den Stoffbilderbüchern an, die ersten Fühlbücher, die mit den Bilderbüchern, Vorlesegeschichten, Erstlesergeschichten und dann später selber gelesene Bücher.
1: Doch das ist vorbei. Und die sinkenden Verkaufszahlen zeigen, laut Börsenverein, vor allem eines: die Verschlechterung der Lesekompetenz bei Mädchen und Jungen. Zitat: Wenn ein Drittel aller 15-Jährigen nicht ausreichend lesen kann und bei der Leseförderung nicht entschlossen gegengesteuert wird, hat das Folgen weit über den Buchmarkt hinaus. Es geht um Bildungschancen, gesellschaftliche Teilhabe und letztlich auch um die Stabilität unserer Demokratie. Von der Politik fordert der Verein eine verlässlich finanzierte und langfristige Strategie. Doch der Bund hat gerade Förderprogramme gestrichen. Bildungsministerin Julia Willi-Hamburg sieht das Problem.
6: Wir weiten in den letzten Jahren unsere Leseförderprogramme an den Schulen, aber auch unsere Fortbildung für Lehrkräfte immer weiter systematisch fort. Und es wäre fatal, wenn der Bund hier Geld spart. Hier muss mehr Geld in nachhaltige Programme, die auch gerade Eltern adressieren.
1: Die Kinder in der Bibliothek wissen genau, warum Bücher bei vielen Altersgenossen nicht mehr so in sind.
7: Ich glaube, Kinderbücher werden nicht mal gekauft, weil es die Kinder nicht mehr so interessiert und sie lieber aufs Handy gucken oder so.
8: Und dann werden die Kinder langsam süchtig.
9: Dass es vielleicht ein bisschen weniger Zeit gibt, wenn man auch noch andere Sachen hat und sowas.
10: Oder einfach das auch kompliziert finden, das mit den ganzen Buchstaben und so.
11: Ich glaube, dass ein paar Kinder einfach vergessen, wie wichtig Lesen fürs Leben ist.
1: Keine Zeit, kein Geld und sinkende Aufmerksamkeitsspanne. Da braucht es Räume wie diese Bibliothek, wo die Kinder vor allem eines erleben, die Lust am Lesen.
0: Ja, Lust am Lesen sollte wiederkommen, kann einem ja auch wirklich den Horizont erweitern. Man kann so in völlig neue Welten eintauchen. Ist natürlich auch immer ganz gut für das eigene fantasievolle Leben. Also von daher ruhig mal häufiger ins Buch gucken, habe ich auch später festgestellt. Das war ein Bericht von Sophie Mühlmann hier bei uns bei NDR Niedersachsen. Hier noch ein aktueller Verkehrsservice. Vorsicht B3 Hannover Celle, Höhe Burgdorf B188. Da liegt im Bereich zur B188 Wolfsburg ein Plastikteil im Weg.

0: Freitagnachmittag, es ist ganz genau 16.30 Uhr.
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0: Vorsicht bitte, A31 Lingen-Gronau zwischen Lingen und Emsbüren, da liegen Fahrzeugteile im Weg. Vorsicht auch B3 Hannover-Celle, Höhe Burgdorf B188, da liegt im Bereich nach Wolfsburg ein Plastikteil im Weg. A1 Lübeck-Bremen zwischen Hamburg-Morfleth und Stillhorn, 2 Kilometer stockender Verkehr. A1 Hamburg-Osnabrück zwischen Bremer Kreuz und Hemelingen, 6 Kilometer stockender Verkehr an der Baustelle dort und es dauert hier etwa so eine halbe Stunde länger. A1 Osnabrück-Bremen zwischen Dreieckstur und Asten, 8 Kilometer stockender Verkehr an der Baustelle. Das ist die Gegenrichtung von eben. Also da gibt es sowohl nach Osnabrück als auch nach Bremen hin jede Menge Stress. A2 Hannover-Berlin zwischen Kreuz Hannover-Buchholz und Lehrte, 8 Kilometer Stau nach einem Unfall. Hier werden sie umgeleitet über U23 und U27. A7 Kassel-Hannover zwischen Bokenem und Derneburg-Salzgitter, 4 Kilometer Stau an der Baustelle hier. A31 Meppen-Gronau zwischen Wiedmarsch und Emsbüren, 7 Kilometer stockender Verkehr innerhalb der Baustelle. Die B3 Buxtehude-Soltau zwischen Welle und Kortshagen nach einem Unfall beidseitig gesperrt. Die B51, B65 nach Diepholz ist zwischen der A33 Osnabrück-Widokindland und Hasterstraße gesperrt wegen einer Ölspur. In Salzgitter ist die Kreisstraße in Höhe der A39 Salzgitter-Lebenstedt-Nord noch circa eine halbe Stunde, so bis 17 Uhr gesperrt. Hannover Mitte, da läuft heute eine Sportveranstaltung. Deshalb gibt es da bis 23.30 Uhr so ein paar Probleme auf den Straßen. Und an der Elbfähre Glückstadt-Wischhafen, da haben sie eine aktuelle Wartezeit ab Glückstadt bis zu einer Stunde.
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0: Und jetzt gleich gehen wir in eine ganz besondere Brauerei. Gut, ich gebe zu, die soll noch entstehen, aber können Sie sich vorstellen, dass Bier in einer ehemaligen Kirche gebraut wird? Eher nicht, ne? Gibt's aber möglicherweise bald bei uns in Niedersachsen. Mehr dazu in etwa 15 Minuten.

0: In der Niedersachsen aktueller Verkehrsservice. Vorsicht Hannover, B6, der Westschnellweg bis zur Bornumer Straße zwischen Vössestraße und Kreisverkehr Deisterplatz liegt eine Gummimatte im Weg. Da ist heute ein spektakulärer Prozess vor dem Landgericht Hannover zu Ende gegangen. Und das Landgericht hat einen Arzt der Medizinischen Hochschule Hannover, der MHH, vom Vorwurf des Mordes und der aktiven Sterbehilfe freigesprochen. Das heißt, auch der Mediziner soll wohl für seine Zeit in der Untersuchungshaft entschädigt werden. Nils Christoph, da scheint sich ja irgendwas gelöst zu haben. Wie hat denn der Arzt auf den Freispruch reagiert?
1: Ja, der hat tatsächlich mit Tränen in den Augen das Urteil angehört. Er war deutlich erleichtert, auch wenn das Urteil jetzt nicht wirklich überraschend kam. Denn sogar die Anklage, also die Staatsanwaltschaft, die war ja während des Prozesses umgeschwenkt und hatte selbst einen Freispruch gefordert, weil für alle Beteiligten dann auf der Hand lag, dass der Mediziner nichts falsch gemacht hatte. Er habe palliativ und symptombezogen gehandelt und durch die Gabe von Medikamenten Schmerzen gelindert. So die Begründung des Urteils. Und mehr noch, die Richterin hat sich heute nochmal für die Arbeit des Arztes tatsächlich bedankt. Auch Erleichterung bei den Zuhörern im Publikum. Da saßen ja Familienangehörige, Freunde und Arbeitskollegen. Und ganz am Ende des Prozesses hatte ein Vater eines verstorbenen Patienten ihm auch noch die Hand geschüttelt.
0: Das hört sich ja nahezu versöhnlich an. Was sagt denn jetzt die Medizinische Hochschule Hannover, die MHH, zu diesem Urteil?
1: Naja, es gibt heute eine Stellungnahme. Dort heißt es, man begrüße, dass das Urteil rechtliche Klarheit für alle Beteiligten schaffe. Die MHH hat ja das Ganze erst ins Rollen gebracht, hatte das der Staatsanwaltschaft gemeldet. Die Richterin aber, die hat heute dagegen die MHH kritisiert. Sie hätte sich vor ihren Arzt stellen müssen. Die Vorfälle hätten zuerst intern geklärt werden müssen, bevor das Ganze in Zweifelsgericht wird.
0: Oh, war ja. Ganz schön heftiger Vorwurf. Wie geht's jetzt weiter für den Arzt? Der ist ja jetzt rehabilitiert.
1: Naja, schon, aber na, dieser ganze Prozess, die Monate Unklarheit, ob du für Jahre ins Gefängnis musst und dann auch die U-Haft, das alles hat seinen Mandanten zugesetzt, sagt sein Anwalt Jürgen Hoppe.
2: Er muss natürlich das alles, sein Leben jetzt neu ordnen. Er ist ohne eine Anstellung. Das Arbeitsverhältnis wurde ja leider beendet im Laufe des Verfahrens. Er muss, glaube ich, jetzt auch erstmal selber sehen, wie er das Ganze hier, wie es jetzt für ihn weitergeht. Aber ich bin da ganz hoffnungsvoll.
1: Tja. Ja, du hast ja eben die Entschädigung schon angesprochen. Der angeklagte Arzt, der hatte ja mehr als 160 Tage in U-Haft gesessen und dafür bekommt er jetzt dann in etwa 12.000 Euro.
0: Mann, oh Mann, oh Mann, spektakulärer Prozess heute zu Ende gegangen in Hannover vor dem Landgericht. 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

0: Jetzt mal ein ausgedehntes Prost zum Wochenende. Ja, schönes Bierchen, ne? Wenn die ganze Woche Arbeitswoche hinter uns liegt, warum denn nicht? In Hanmünden, im südlichsten Zipfel von unserem Niedersachsen, da entsteht gerade ein in Norddeutschland wohl einmaliges Projekt. Eine Brauerei in einer ehemaligen Kirche. Das Gebäude wurde schon vor 15 Jahren von der evangelischen Kirche entwidmet. Und nun soll in das Kirchengebäude von 1960 eine Brauerei einziehen. 1960, guter Jahrgang. Der Traum von 8 leidenschaftlichen Hobbybrauern soll da wahr werden. Sie haben die Kirche vom neuen Besitzer gemietet und sind dabei, ihren Traum zu verwirklichen. Irgendwann heißt es dann Bier statt Abendmahlswein.
1: Auf der Empore, wo früher Chöre sangen und die Orgel stand, da sollen heute Braubottiche installiert werden. 2 Stück aus Edelstahl. Mit Hilfe eines Hubwagens, einer sogenannten Haspelkatze, wird der Tank mehrere Meter bis zur Empore befördert. Adrenalinkick für die Männer wie Torben Bode.
2: Ich bin noch ein bisschen geschwitzt. Nicht nur wegen des Gewinns, aber ein bisschen Angst bei.
1: Die Anlage ist gebraucht. Wie viel die Hobbybrauer insgesamt investieren, möchten sie lieber für sich behalten. 500 Liter können sie mit der Anlage später mal auf einen Schlag brauen. Begonnen haben die Freunde ihre Brauleidenschaft in einer Garage nach einem gemeinsamen Braukurs.
2: Wir haben es im Kleinen angefangen, es hat so viel Spaß gemacht und irgendwie mussten wir jetzt mal so ein bisschen Druck dahinter bringen. Wir sind positiv verrückt.
1: Das Bier, was sie später mal brauen, wollen sie an die Gastronomie verkaufen und das Brauhaus in der Kirche tageweise für Gäste öffnen. Wilde Partys soll es aber nicht geben. Den Charakter der Kirche mit dem riesigen biblischen Wandgemälde und den Bänken wollen sie auf jeden Fall erhalten. Sie kommen alle aus der Nachbarschaft, sagt Tobias Richmann.
3: Also ich bin hier zum Beispiel eingeschult worden, getauft nicht, aber konfirmiert. Einige sind hier getauft worden, andere haben hier geheiratet. Also wir kennen die Kirche.
1: Die Brauerei in der ehemaligen Kirche in Hanmünden soll ab nächstem Jahr ein neuer Treffpunkt werden.
0: Coole Geschichte, erzählt von Jan Frage. Ja, das muss man sich auch erstmal trauen. In einer Kirche Bier zu brauen.
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0: Jetzt geht's in unseren Funkbildern hier bei NDR1 Niedersachsen unter die Körbe. Wir blicken auf die Basketballszene. Erstmal eine traurige Nachricht vorab. Das deutsche Rollstuhl-Basketballteam hat leider gestern Abend unserer Zeit bei der Weltmeisterschaft in Kanada das Halbfinale gegen Australien verloren. Und zwar denkbar knapp nach Verlängerung mit nur einem Punkt Unterschied. Das ist ärgerlich. Platz 3 bleibt aber noch drin und wir drücken natürlich die Daumen, genauso wie den Teams der Basketball-Bundesliga, der BBL, den Niedersachsen-Teams. Und die BBL mit der aktuellen Saison beginnt heute offiziell. Für unsere niedersachsischen Mannschaften aber erst in den nächsten Tagen. Die Basketball-Löwen aus Braunschweig, die steigen morgen ein. Die Baskets Oldenburg am Sonntag und Rastafechter am nächsten Donnerstag. Dass es noch 3 Teams aus unserem Bundesland in der BBL gibt, das ist ziemlich viel Glück. Die Braunschweiger waren eigentlich sportlich raus, weil es aber nur einen Aufsteiger aus der zweiten Liga gibt, sind die Löwen eben wieder drin. Mit so einer sogenannten Wildcard, das Ganze also durch die Hintertür.
1: Das Trauma ist überwunden. So ziemlich jedenfalls. Der beinahe Abstieg hat einen der Traditionsstandorte im deutschen Basketball ganz schön durchgeschüttelt, erklärt Geschäftsführer Nils Mittmann.
2: Es hat natürlich schon Konsequenzen und hinterlässt dann halt auch Schmerzen, die wir jetzt auch diese Saison spüren. Also 800.000 Euro für eine Wildcard zu bezahlen, das tut uns enorm weh und schränkt uns natürlich auch in unseren Möglichkeiten ein. Wir können das jetzt aber auch nicht mehr ändern. Das Einzige, was wir machen können, ist halt Lehren daraus ziehen, die Erfahrung mitnehmen. Es war eine sehr herausfordernde letzte Saison und jetzt blicke ich trotzdem hoffnungsfroh auf die kommende.
1: Damit sich die letzte Saison nicht wiederholt, hat Trainer Ramon Diaz viel Zeit darauf verwendet, potenzielle Neuzugänge unter die Lupe zu nehmen. Es hat sich gelohnt, sagt er.
3: When I arrived here in the last part of the season, I didn't see like a thing.
1: Als ich hier ankam in der Endphase der vergangenen Saison, habe ich kein Team gesehen. Jetzt im Sommer haben wir einen exzellenten Job gemacht, der uns eine Mannschaft beschert. Ich bin super zufrieden mit unserer Arbeit. Ein Kern um Kapitän Chip Flanagan ist geblieben. Der erste Gegner heißt Trier. Einen gewaltigen Umbruch müssen die Baskets Oldenburg bewerkstelligen. Nach einem weiteren Jahr ohne Playoffs ist der Kader bis auf 2 Spieler general überholt. Auch Trainer Milenko Bogicevic ist neu. Das wird Zeit brauchen, erwartet Rückkehrer Marcel Kessen.
4: So ein Prozess geht schon mindestens ein halbes Jahr, würde ich sagen, bis du da 100% eingespielt bist. Ich glaube, wenn wir unsere Verteidigung wirklich aufs Parkett bringen, dann können wir jeden schlagen. Dann sehe ich uns auf jeden Fall vorne, um die Playoffs mitspielen und ich denke, das ist auch der Anspruch von allen.
1: Los geht es zu Hause gegen den mitteldeutschen BC. Die Latte am höchsten gelegt im Basketballland Niedersachsen hat Rastafechter in der vergangenen Saison als einziger Club im Playoff-Viertelfinale. Diesen Erfolg möchte Sportdirektor Gerrit Kersten Thiele gerne bestätigen.
5: Wir wollen maximal erfolgreich sein. Das Minimalziel für uns ist nicht abzusteigen und auf der anderen Seite steht aber auch, wir wollen ambitioniert sein. Wir glauben, dass die Mannschaft es erreichen kann, über diesen Prozess ein Playoff-Team zu sein. So haben wir sie zusammengestellt. Das ist das, was wir wollen. Langweilig ist für die Fans und für alle anderen. Wir sagen schon, wir denken von Woche zu Woche, von Spiel zu Spiel. Da kommt viel auf uns zu mit dem internationalen Wettbewerb. Und so werden wir es angehen.
1: Dass ein Teil des Erfolgsteams geblieben ist, könnte sich als Trumpf erweisen. Wegen des Qualifikationsturniers für die Champions League steigt Rasta erst am kommenden Donnerstag gegen Bamberg ein.
0: Die Basketball-Bundesliga, die aktuelle Saison startet und ein Blick auf unsere Niedersachsen-Teams von Thiele Tedinger.

0: Eine Minute noch bis 17 Uhr, heute am Freitag.
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0: Ja, es ist wieder Wochenende. Aber das hier läuft nicht rund auf den Straßen. A1 Lübeck, Bremen vor Stillhorn, 2 Kilometer stockender Verkehr. A1 Hamburg-Osnabrück zwischen Bremer Kreuz und Hemelingen, 6 Kilometer stockender Verkehr an der Baustelle. Es dauert hier etwa eine halbe Stunde länger. Und in der Gegenrichtung Osnabrück-Bremen zwischen Dreieckstor und Bremen-Arsten an dieser Baustelle 8 Kilometer stockender Verkehr. A2 Hannover-Berlin zwischen Kreuz Hannover-Buchholz und Lehrte 8 Kilometer Stau nach einem Unfall. Hier werden Sie umgeleitet über U23 und U27. Die B3 Buxtehude-Soltau zwischen Welle und Kortshagen beidseitig nach einem Unfall gesperrt. Die B51, B65 nach Diepholz ist zwischen A33, Osnabrück-Widukindland und Hasterstraße wegen einer Ölspur gesperrt. Hannover Mitte, da läuft eine Sportveranstaltung und zwar so bis ca. 23.30 Uhr sind da auch ein paar Straßen gesperrt und an der Elbfähre Glückstadt-Wischhafen. Aktuelle Wartezeit ab Glückstadt bis zu einer Stunde. Jetzt ist es 17 Uhr.
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0: Das Wichtigste des Tages in aller Kürze jetzt von Patrick Bolduan.
2: Schönen guten Tag. Die Zahl falscher Abschlusszeugnisse an Oberschulen in Niedersachsen steigt weiter. Laut einem Zwischenbericht des Kultusministeriums gibt es jetzt mindestens 109 Fälle in Vechta. An rund 20 weiteren Schulen im Land würden Verdachtsfälle geprüft. Schülerinnen und Schüler hatten wegen falsch angewandter Notenregeln teils einen zu schlechten oder gar keinen Schulabschluss erhalten. Das russische Generalkonsulat in Bonn ist seit heute offiziell geschlossen. Bundesaußenminister Wadefuhl hatte den Schritt angeordnet als Reaktion auf den Drohnenvorfall am Leipziger Flughafen. Die Bundesregierung macht Russland dafür verantwortlich. Inzwischen prüft die Bundesanwaltschaft auch eine mögliche Verbindung mit einem Drohnenabsturz nahe des Bundeswehrflieger Horst Wunsdorf bei Hannover. Die deutsche Industrie rechnet mit besserem Wirtschaftswachstum in diesem Jahr. Der Bundesverband der deutschen Industrie erhöhte seine Prognose von bisher 0,6 auf 1% Steigerung. Hauptgeschäftsführerin Gönner führte das vor allem auf starke Geschäfte mit europäischen Partnern zurück.
0: Ja, gleich begleiten wir Lars Klingbeil. Das ist ein Mann aus Niedersachsen, der kommt zurzeit ganz schön rum, vor allen Dingen in seiner Rolle als Finanzminister, ist ja jetzt heute in Dublin. Gestern war er in Wolfsburg, hat sich über die Lage der Automobilbranche informiert. Und heute ist er in Dublin, trifft sich da mit seinen Kolleginnen und Kollegen auf Finanzministerebene. Und die wollen auch darüber sprechen, was kann man tun gegen die hohen Spritpreise, beziehungsweise wie kann man die für uns alle erträglicher machen. Gleich mehr dazu hier bei uns in den Funkbildern.

Es ist irgendwie kein Ende abzusehen, ne? Sie steigen und steigen und steigen. Die Preise für Sprit an der Tanke. Heute an der Raststätte Huntetal auf der Autobahn 29. Da wurden sage und schreibe 2,89 Euro für den Liter Diesel aufgerufen. Gut, Autobahn, aber 2,89 Euro, das muss man sich mal vorstellen. Klar, wir Verbraucher stöhnen. Die Energiekonzerne freuen sich offensichtlich über dicke Gewinne. Heute treffen sich ja die Finanzminister der EU in Dublin. Dort wollte Lars Klingbeil dafür trommeln, die Profiteure der Energiekrise zur Kasse zu bitten. Sarah Lopez in Dublin.

0: europäische Übergewinnsteuer vorlegen. Allerdings, das hat der Kommissar gesagt, die einzelnen Mitgliedstaaten, die können ja so eine Steuer für ihr Land einführen, also unabhängig von einer europäischen Lösung. Dafür gibt es aber in der Bundesregierung keine Mehrheit. Wirtschaftsministerin Reiche, die bevorzugt zum Beispiel eine vorübergehende Senkung der Mehrwertsteuer auf Spritpreise und Direktzahlungen an Menschen mit vergleichsweise wenig Gehalt.
1: Gut, also der Begriff ist uns ja allen irgendwie klar, aber wie sinnvoll wäre denn eigentlich so eine Übergewinnsteuer?
0: Das kommt darauf an, wen man fragt. Also die Idee dahinter ist ja, überproportional hohe Gewinne von Mineralölkonzernen zu besteuern und damit Entlastungen für die Bürger zu finanzieren. Das wurde 2022 schon mal so gemacht als Reaktion auf die hohen Energiepreise nach dem großflächigen russischen Angriff gegen die Ukraine. Die Übergewinnsteuer, die gab es damals für die Jahre 2022 und 2023. Und nach Angaben der EU-Kommission kam dadurch geschätzt knapp 29 Milliarden Euro zusammen. Allerdings, das sagen Kritiker, ist es sehr schwer zu definieren, wann denn ein Übergewinn genau wo entsteht und dann diese Steuer zu berechnen. Und deshalb könnte das Ganze juristisch schwierig sein, so das Argument.
1: Also die Übergewinnsteuer weiter in der Diskussion. Das waren Informationen aus Dublin von meiner Kollegin Sarah Lopez. Und es gibt mittlerweile wohl eine Einigung der Regierung, wie sie die Spritpreise möglichst schnell bei uns in Deutschland auch so ein bisschen senken wollen, beziehungsweise dafür sorgen wollen, dass wir nicht so teure Preise zahlen. Bild und Spiegel haben Informationen aus der Regierung, dass man sich da wohl geeinigt hat. Es soll so eine Art Tankdeckel geben und möglicherweise schon ganz schnell auch einen Tankrabatt. Was da genau kommt, das recherchieren wir nach. Auf alle Fälle scheint da jetzt tatsächlich ein bisschen Fahrt drin zu sein in Sachen Entlastung, was die Spritpreise angeht.

0: Und schon wieder ein spannender Wahlsonntag. Am kommenden Sonntag wird in der Hauptstadt Berlin und bei unseren Nachbarn in Mecklenburg-Vorpommern gewählt. Dort lag ja in Umfragen ewig lange die AfD weit vor den anderen Parteien, auch vor der SPD, die ja immerhin seit Jahren in Mecklenburg-Vorpommern den Ministerpräsidenten bzw. mit Manuela Schwesig jetzt auch schon ewig die Ministerpräsidentin stellt. Ja, und die legt offenbar einen ziemlich starken Zielsprint hin. Nach Umfragen für ein ZDF-Politbarometer extra hat die SPD die AfD in Mecklenburg-Vorpommern überholt. Danach kommt die SPD jetzt auf 37%, die AfD auf 36%. CDU und Linke büßen jeweils 1 Prozentpunkt ein, sind weit hinten. Stefan Luthmann in Mecklenburg-Vorpommern. Also die SPD, kann man ja sagen, hat irgendwie eine Aufholjagd hingelegt. Liegt das tatsächlich allein an der Spitzenkandidatin Manuela Schwesig?
1: Ich denke, das kann man sagen. Der Wahlkampf, der ist ja komplett auf Schwesig ausgerichtet. Sie will mit ihrem Amtsbonus punkten, ist auch deutlich beliebter als ihr Herausforderer von der AfD. Live-Erik Holm ist das. Und Schwesig, die hat in den vergangenen Wochen einen doch eher zugespitzten Wahlkampf gegen diese AfD geführt. Die Frau gegen Blau, das ist landesweit auf SPD-Wahlplakaten zu lesen. Und zwei Gründe dürfte es für diesen möglichen Erfolg noch geben. Die SPD in Mecklenburg-Vorpommern, die ist geschlossen und Schwesig hat sich deutlich von der schwarz-roten Koalition in Berlin abgesetzt, immer wieder.
0: Aber ist diese Strategie nicht möglicherweise doch riskant? Der Wahlkampf, der geht ja auch zu Lasten von CDU und Grünen und auf die wäre ja Schwesig als Koalitionspartner letztlich wohl doch angewiesen.
1: Ja, man muss erstmal feststellen, diese Polarisierung, die hat die anderen Parteien, also vor allem Linke und CDU, schrumpfen lassen. Die Union ist ja nach den aktuellen Zahlen bei nur noch 6%. Da kündigt sich ein echtes Desaster an. Und die Grünen, die sind zwar stabil bei 5%, aber das ist dann doch schon eine Wackelpartie, kann man sagen. Wenn die am Ende nicht reinkommen, dafür aber das BSW es schaffen sollte, wie ja auch in Sachsen-Anhalt, dann könnte es schwer werden für Schwesig, auch mit einer Regierungsbildung. Denn dann hätte die aktuelle rot-rote Koalition eindeutig keine Mehrheit mehr und Schwesig wäre dann auf einen Koalitionspartner angewiesen, der sich bisher dann noch nicht abzeichnet.
0: Also offenbar eher ein zweischneidiger Erfolg, der sich da möglicherweise für die SPD abzeichnet. Jetzt ist aber Endspurt bei den Parteien. Was passiert da so noch?
1: Mit großen Kundgebungen. Das übliche Wahlkampfgeschirr wird da aufgefahren, kann man sagen. Die SPD kommt heute in Rostock-Warnemünde unter freiem Himmel zusammen. Schwesig bekommt da die Unterstützung ihrer Ministerpräsidentenkollegen, unter anderem von Olaf Lies aus Niedersachsen und Peter Tschentscher aus Hamburg. Die AfD, die lädt zu einer großen Saalveranstaltung nach Neubrandenburg ein. Die Parteichefs Alice Weidel und Tino Chrupalla sind dabei, aber auch der Wahlsieger aus Sachsen-Anhalt, Ulrich Siegmund, der hat sich angekündigt. Angekündigt sind da aber auch Proteste. Und schauen wir noch mal schnell auf die Linke. Die macht den Auftakt in Rostock. Sie holt Heidi Reichenegg auf die Bühne. Die CDU, die verzichtet auf einen großen Abschluss. Bei ihr ist heute noch mal Haustürwahlkampf angesagt.
0: Stefan Luthmann, 2 Tage vor der Wahl in Mecklenburg-Vorpommern.
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0: In der Anzieher Sachsen, aktueller Verkehrsservice. Vorsicht, A7 Hamburg-Hannover zwischen Evendorf und Bispingen, da liegen Fahrzeugteile. Und jetzt geht es von der Autobahn aufs Meer, beziehungsweise unters Meer, unter der Nordsee. Soll nämlich in Zukunft klimaschädliches CO2 dauerhaft im Meeresboden eingelagert werden. Dänemark ist dabei Vorreiter. Dort startet jetzt ein großes Projekt. Es soll im Kampf gegen den Klimawandel helfen, ohne dass sich die Wirtschaft dabei stark einschränken muss. Der dänische König hat das Projekt Greensand jetzt gestartet. Arne Bartram, wie genau ist das eigentlich möglich? Wie soll das funktionieren?
1: Bisher ist es ja oft so, wenn eine Fabrik etwas produziert, dann entsteht CO2 und das wird dann einfach in die Luft gelassen. Für dieses Projekt in Dänemark soll sich das ändern. Das CO2 wird in der Fabrik aufgefangen und quasi gefiltert. Dann wird das aufgefangene CO2 flüssig gemacht und auf die Nordsee gebracht bis zu einer ehemaligen Ölplattform. Und da, wo früher dann das Öl aus der Erde rausgeholt wurde, kommt jetzt quasi das flüssige CO2 rein und bleibt dann auch eben dauerhaft unter der Erde. Und so kann es nicht in die Atmosphäre und das Klima schädigen.
0: Hört sich ja trotzdem noch ziemlich umständlich an. Im Moment ist das ja ohnehin nur ein Projekt, aber stellt sich ja die Frage, pumpen bald mehr Fabriken ihre Abgase ins Meer?
1: Es läuft schon seit einer Weile in Testbetrieb. Da wird von einer Biogasanlage das CO2 gefiltert. Ziel ist auf jeden Fall, dass da alle möglichen Firmen aus Europa, auch aus Deutschland, ihr CO2 quasi entsorgen können. Das könnte in der Zukunft vor allem in der Stahl-, Zement- oder Chemieindustrie eine Möglichkeit sein, weil da lässt sich mit den Methoden von heute oft nicht vermeiden, dass CO2 entsteht. Und nur um mal so eine Größenordnung zu bekommen, allein bei diesem Projekt Greensand sollen bis zu 8 Millionen Tonnen CO2 pro Jahr gespeichert werden. Das entspricht ungefähr dem, was eine Stadt wie Frankfurt am Main pro Jahr an klimaschädlichen Emissionen verursacht.
0: Klingt ja irgendwie doch zu schön, um wahr zu sein. Wo ist denn der Haken? Also wie sehen die Risiken aus?
1: Ich würde sagen, der Haken sind auf jeden Fall die Kosten. Das Auffangen, Verflüssigen und Transportieren von CO2, das ist aufwendig und teuer. Kritiker befürchten außerdem, dass Unternehmen dadurch quasi weniger Druck haben, ihren CO2-Ausstoß tatsächlich zu senken. Und natürlich ist es am besten, wenn erst gar kein CO2 entsteht. Befürworter sagen dagegen, hey, das ist doch eine super Möglichkeit, wie wir das Klima weniger belasten können, ohne dass wir die Industrie sehr beschränken müssen in Zeiten, in denen es eh nicht so super läuft für die Wirtschaft. Die EU, die setzt auf jeden Fall auf solche Projekte, um das Ziel Klimaneutralität bis 2050 zu schaffen. Aber allen Beteiligten ist auch klar, das ist jetzt nicht die eine Lösung, sondern es kann ein Baustein sein, um weniger CO2 in die Luft zu pusten.
0: Dann sind wir mal gespannt, wie das Ganze funktioniert. Da an Dänemarks Küste, vor Dänemarks Küste, das Projekt Greensand, geschildert von unserem Korrespondenten in Skandinavien, Arne Bartram.

0: Jetzt haben wir 17.30 Uhr, heute am Freitag.
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0: A1 Hamburg-Osnabrück, zwischen Bremer Kreuz und Hemelingen, 6 Kilometer stockender Verkehr an der Baustelle und in der Gegenrichtung zwischen Dreieck Stur und Bremen-Asten 7 Kilometer stockender Verkehr und da dauert es auch eine Dreiviertelstunde länger für Sie. A2 Hannover-Berlin, zwischen Kreuz Hannover-Buchholz und Lehrte Ost 8 Kilometer Stau nach einem Unfall, hier werden Sie umgeleitet über U23 und U27. A7 Hannover-Kassel zwischen Dreieck Hannover-Süd und Hildesheim auch 5 Kilometer Stau. A27 Bremen-Bremerhaven zwischen Stotel und Bremerhaven-Zentrum 3 Kilometer Stau. Die B3 Buxtehude-Soltau ist zwischen Welle und Kortshagen beidseitig nach einem Unfall gesperrt. Die B51, B65 nach Diepholz ist zwischen der A33 Osnabrück-Widukindland und Hasterstraße wegen einer Ölspur gesperrt. Hannover Mitte läuft eine Sportveranstaltung, deswegen bis ca. 23.30 Uhr einige Straßen gesperrt. Und an der Elbfähre Glückstadt-Wischhafen Wartezeit ab Glückstadt aktuell bis zu einer Stunde.
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0: Die nächste halbe Stunde wird richtig sportlich. Da sind wir beim Fußball, kurz vor dem Spiel Wolfsburg gegen Darmstadt in der zweiten Fußball-Bundesliga. Und wir blicken voraus auf das Davis-Cup-Wochenende in Halle-Westfalen. Alexander Zverev, der doppelte Grand-Slam-Gewinner, ist dabei beim deutschen Team. Und mit dem haben wir vorher mal sprechen können.

0: In unseren Funkwäldern heute bei NDR 1 Niedersachsen geht es jetzt mal ab in die Vergangenheit. Das Landesmuseum in Oldenburg sammelt nämlich derzeit Exponate für eine Ausstellung über die 1990er Jahre. Bürgerinnen und Bürger aus der Stadt und dem Umland kommen dazu donnerstags in die Museumssprechstunde und zeigen ihre ganz persönlichen Schätze vor. Und da kommt natürlich einiges zusammen mit jeder Menge Erinnerungen.
1: Das sind so 4 Matchbox-Autos, die noch original verpackt sind. Dann haben wir eine Spielzeugpuppe, ein Power Ranger.
2: Luca D'Aberto lernt als einer der Kuratoren der 90er-Ausstellung im Oldenburger Landesmuseum gerade selbst einiges dazu. Er ist 31 Jahre alt, war in den 90ern also noch ein kleines Kind.
1: Das erinnere ich selber auch noch, weil mein Bruder das gesammelt hat. Diddle-Blöcke, die gab es auch mit Geruch. Also ein seltsames Sammelobjekt. Das ist ein Block, ne?
2: Seit ein paar Wochen läuft die Sammelaktion in Oldenburg. Jeden Donnerstagnachmittag können Bürger ihre Schätze aus den 90ern vorzeigen. Ob sie es dann in die Ausstellung schaffen, entscheidet Provenienzforscher Eike Lossin zusammen mit dem Team.
3: Also wir waren sehr, sehr überrascht, dass der Aufruf so viel Widerhall erfahren haben. Also auch umzu, das hat uns besonders gefreut, dass sich anscheinend auch die Bürgerinnen so aus Oldenburg und umzu aufgerufen fühlen und nicht nur immer die Städter.
2: Dabei sind einige in Vergessenheit geratene Dinge aufgetaucht, die in den 90er Jahren noch selbstverständlich waren und das Lebensgefühl und den Alltag in der damaligen Zeit beschreiben.
3: Telefonkarten beispielsweise. Das waren diese Karten, die man früher in die Fernsprecher reinschieben konnte.
2: Die 1990er Jahre sind gesellschaftsgeschichtlich ein interessantes Jahrzehnt. Die Umbrüche, ob in Politik, Medizin oder auch in der Technik, waren zuvor noch nie so rasant gewesen wie damals.
3: Es ist tatsächlich die Dekade, die vieles von dem, was wir heute wie selbstverständlich nutzen, dass das in den 90er Jahren seinen Anfang nahm.
2: Heute schiebt Frank Glanert ein altes Fahrrad über den glänzend gebohnerten Boden des prächtigen Schlosssaals in die 90er-Sprechstunde. Nach seinen Angaben war es das erste Mountainbike in Oldenburg. Damals wurde es hier nach dem amerikanischen Vorbild nachgebaut, bevor der Massenimport begann.
4: Das, was wir hier sehen, diese Daumenschalter, da lecken sich heute die Fahrradenthusiasten die Finger nach. Auch diese Bremshebel, das sind Motorradbremshebel. Weil man damals so Heavy Duty für Mountainbikes gar nicht hatte.
2: Der alte Drahtesel ist genau das, was die Kuratoren für ihre Ausstellung suchen. Banale Gegenstände, zu denen die Besitzer Anekdoten erzählen können, die typisch für die Gesellschaft in den 90ern sind. Für Frank Glanert gehört das Mountainbike zu diesen Dingen.
4: Das ging in den späten 80er Jahren los und dann war das ein regelrechter Hype. Ich selber war zu dem Zeitpunkt Teenager, 15, 16, habe im Fahrradladen bei Bonke gearbeitet und wir haben die wie geschnitten Brot verkauft. Und man hat sich wirklich die Augen gerieben und hat gesagt, warum kaufen die jetzt alle diese Mountainbikes, wo wir doch gar keine Berge haben.
2: Für jedes Ausstellungsstück schreibt Frank Lossin eine Leihquittung.
3: Für mich als einen Alltagskulturforscher ist so ein Fahrrad in Anführungszeichen meine Mona Lisa. Die Story, die Sie uns erzählt haben zu diesem Fahrrad alleine ist ja eigentlich schon das Museale schlechthin. Deswegen ist das ein tolles Exponat.
2: Die Ausstellung ist für Mitte 2027 geplant. Bis dahin wird Frank Glanert sein Fahrrad auch noch behalten dürfen.
0: Ja, tolle Ausstellung, die da auf uns zukommt in Oldenburg. Nadja Jakob berichtete hier bei uns bei NDR 1 Niedersachsen. Und wenn Sie sagen, oh ja, das ein oder andere, das habe ich auch sofort erinnert, das wollen Sie vielleicht nochmal sehen oder so, nachher gerne Bilder dazu bei uns im NDR Fernsehen um 19:30 Uhr heißt es wieder. Hallo Niedersachsen, heute mit Arne Torben-Fuchs.

0: 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Seit Jürgen Klopp als neuer Bundestrainer gestern seine Spieler für die Rückkehr an die internationale Fußballspitze bekannt gegeben hat, da reden ja eigentlich alle Fußballfans nur noch über die Nationalmannschaft. Wir aber nicht. Gleich um 18.30 Uhr spielt nämlich in Liga 2 der VfL Wolfsburg gegen Darmstadt 98. Das sind zwei Teams mit Bundesliga-Erfahrung, die aber in dieser Saison bisher als 16. das Darmstadt und 5. der VfL Wolfsburg eher enttäuscht haben. Christopher Klein, der ist jetzt schon im Stadion. Christopher, also 5. gegen 16. kommt jetzt der erste Heimsieg für die Wölfe?
1: Naja, man kann sich ja so ein bisschen fragen, wann endlich, er muss doch endlich irgendwann kommen. Ich habe das Gefühl, viele Wolfsburger Spieler, Fans und um den Verein herum, die Menschen, die wissen gar nicht mehr, wie sich das so anfühlt, hier im eigenen sportlichen Wohnzimmer zu gewinnen. Es war Mitte Januar, 8 Monate ist das her, da gab es ein 2:1 in so einer trüben englischen Woche, war ich auch dabei, hat überhaupt keinen Spaß gemacht, das Spiel. Aber der VfL Wolfsburg hat es eben damals gewonnen. Allerdings sind dann sowohl St. Pauli als auch Wolfsburg ja abgestiegen aus der Fußball-Bundesliga und dieser Heimsieg, der wäre auch für die aktuelle Stimmung sehr, sehr wichtig, denn der VfL ist ja ein bisschen ins Stocken geraten zuletzt. Erste Niederlage bei eben St. Pauli, unentschieden gegen Cottbus die Woche davor, obwohl man klar geführt hat. Und gerade vor so einer XXL-Pause wegen der Länderspiele wäre dieser Heimsieg enorm wichtig heute Abend.
0: Ja, nun hat sich der VfL ja riesig verstärken können, weil die eine Menge Kohle haben. Mit welchem Personal soll denn jetzt heute dieser erste Dreier her da?
1: Ja, Trainer Tobias Strobel hat schon ein bisschen was verändert. Zum Teil musste er das, weil Swanberg angeschlagen ist. Der Mittelfeldmann ist zum Beispiel draußen. Für ihn spielt fehlen dann Yannick Gerhardt auf der defensiven Doppel-6. In der Abwehr ist Kumbeji rein für Fischer. Das hat eher so Leistungsgründe. Und vorne ist Robert Latzel zurück nach Magen-Darm-Problemen. Er ersetzt den kleinen und flinken Japaner Shiogai. Da im Sturmzentrum merkt man schon, ist ein bisschen eine andere Idee. Robuster, mehr Luft, Zweikampf. Stärke sozusagen. Das, all das soll Robert Glatzel hier reinbringen gegen den SV Darmstadt 98 mit dem ehemaligen Wolfsburger Trainer Florian Kohfeldt auf der Bank. Also insofern ja, ein bisschen was verändert und die Chancen stehen, glaube ich, gar nicht so schlecht.
0: Ja, also der erste Dreier zu Hause wäre nicht schlecht. Dein Tipp, wie geht's aus?
1: Ich glaube, der VfL Wolfsburg wird heute diesen Knoten zerschlagen. Vielleicht wird es wieder nicht so schön wie damals Mitte Januar, aber deswegen sage ich genauso 2:1 für den VfL.
0: Dann wollen wir mal hören, ob das so kommt. Das ganze Spiel gibt es auf sportschau.de live im Audiostream. Danke, Christopher, für diese ersten Eindrücke aus Wolfsburg.

0: Die Funkwelle heute am Freitag gehen nicht zu Ende ohne einen Blick auf den Tenniscourt in Halle, Westfalen. Denn da steht der Davis Cup an morgen und übermorgen gegen Kroatien für das deutsche Team. Mit am Start Alexander Zverev. Das ist ja nicht unbedingt selbstverständlich, wie ich finde. Ich finde ja ohnehin, das ist ein netter Typ. Ich glaube, der hat eine ganze Menge Gefühl. Auch in dem, was er so erzählt, hat man immer das Gefühl, in dieser großen Welt, wo es um so viel Kohle geht, hat der tatsächlich sich die Gefühle bewahrt. Jetzt hat er ja zweimal hintereinander so einen Grand Slam gewonnen in Paris und in New York am vergangenen Wochenende. Und er ist trotzdem nach Halle gekommen und hat gesagt, ich will dabei sein. Stellt man sich die Frage, warum denn, Alexander?
1: Weil wir alle in der Mannschaft älter werden und ich glaube, nicht mehr viele Chancen haben, um diesen Titel auch zu gewinnen. Und ich glaube, das wäre schon trotzdem schön für die Mannschaft, für alle Mitbeteiligten, nochmal wenigstens uns die Chance zu geben. Und ja, auch wenn ich gerade von New York gekommen bin, ich glaube, ich hoffe, dass die Mannschaft stärker ist, wenn ich dabei bin. Ja, wir haben alle dasselbe Ziel.
0: Tja, netter Typ, oder? Haben wir natürlich auch gefragt, was er für ein Gefühl mitbringt aus New York nach Halle.
1: Ja, das ist natürlich eines der schönsten Gefühle auf der Welt, wenn man Grand Slams gewinnt. Und ich habe ja so lange auch auf dieses Gefühl gewartet und gehofft, dass ich es irgendwann mal herausfinden kann, wie es sich anfühlt. Und dann dies ja zweimal. Deswegen ist natürlich ein sehr besonderes Jahr für mich. Es ist ein sehr besonderes Jahr, ja, nicht nur eins, sondern zwei Grand Slams zu gewinnen. Und ich hoffe, dass ich ja noch ein paar Jahre so haben werde.
0: Ja, das hoffen wir mal mit, ne? Deutschland geht jetzt als Favorit gegen Kroatien ins Rennen. Wie optimistisch ist denn Alexander, haben wir gefragt, dass sich die Mannschaft auch fürs Finalturnier qualifizieren kann?
1: Ich glaube, wir haben eine sehr gute Mannschaft. Unsere Doppeljungs waren gerade im Finale von den US Open. Klar, ich habe die US Open gewonnen, aber auch Yannick und Daniel sind zwei sehr, sehr gute Spieler. Und ich glaube, dass wir in jedem Match als Favoriten ins Spiel gehen werden. Das nehmen wir auch sehr gerne an, diese Rolle. Aber trotzdem müssen wir natürlich konzentriert bleiben und unsere Arbeit gut machen.
0: Sagt Alexander Zverev vor dem Davis Cup. Vor den Davis Cup Spielen sind ja mehrere morgen dann in Halle, Westfalen. Da geht's gegen Kroatien.

0: Es ist gleich 18 Uhr.
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0: 4 Kilometer stockt auf der A1 Hamburg-Osnabrück an der Baustelle zwischen Bremer Kreuz und Hemelingen. In der Gegenrichtung 6 Kilometer zwischen Stur und Arsten, dauert hier eine halbe Stunde länger. A2 Hannover-Berlin zwischen Kreuz Hannover-Buchholz und Lehrte 3 Kilometer stockend und 3 Kilometer Stau auf der A7 Hannover-Kassel zwischen Dreieck Hannover-Süd und Hildesheim. Das war's von den Autobahnen. Ich wünsche Ihnen trotz allem eine gute Fahrt und natürlich einen schönen Abend.
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2: Mit Patrick Bolduan. Guten Abend, die Schlagzeilen. Kultusministerium legt Zwischenbericht zu falschen Zeugnissen vor. Autobahn 1 bei Hamburg ist am Wochenende dicht. VfL Wolfsburg empfängt in zweiter Fußballliga Darmstadt. Das Wetter wolkig bis aufgelockert, Tiefstwerte bis 9 Grad. Die Zahl falscher Abschlusszeugnisse an Oberschulen in Niedersachsen steigt weiter an. Kultusministerin Hamburg von den Grünen hat heute im zuständigen Ausschuss des Landtags einen Zwischenbericht vorgelegt. Oliver Jürgens, um wie viele Fälle geht es inzwischen?
3: Gesichert sind inzwischen 109 Fälle an der Geschwister-Scholl-Oberschule in Vechta. Bislang waren 107 Fälle bekannt. Dazu werden noch 42 weitere geprüft. Da müssen jetzt die Klassenkonferenzen im Rahmen ihres Ermessensspielraums entscheiden, ob die Noten noch verändert werden. Kultusministerin Hamburg lässt außerdem weitere Fälle an anderen Schulen prüfen. Die Rede ist von 10 bis 20 Schulen, an denen es Auffälligkeiten bei Zeugnissen gegeben hat. Allerdings kann es nach Auskunft der Ministerin auch sein, dass da im Computersystem zum Beispiel einfach mal ein Häkchen falsch gesetzt wurde. Das wird sich jetzt im Einzelnen angesehen. Die betroffenen Schulen seien im ganzen Land verteilt. Einen Abschlussbericht will das Ministerium spätestens Anfang November vorlegen. Gleichzeitig hat die Ministerin versprochen, dass sie die komplizierten Regeln, die zu den falschen Noten geführt haben, nochmal begutachten lässt. Eventuell müssten die einfacher formuliert werden.
2: Die deutsche Industrie rechnet mit besserem Wirtschaftswachstum in diesem Jahr. Der Bundesverband der deutschen Industrie erhöhte seine Prognose von bisher 0,6 auf 1% Steigerung. Hauptgeschäftsführerin Gönner führte das vor allem auf starke Geschäfte mit europäischen Partnern zurück. Private Investitionen seien hingegen weiter schwach. Sie rief die Bundesregierung deshalb auf, ihre angekündigten Strukturreformen umzusetzen. Der Fall einer abgestürzten Drohne am Bundeswehrflieger Horst Wunsdorf bei Hannover könnte mit dem Drohnenvorfall am Leipziger Flughafen zusammenhängen. Das prüft jetzt die Bundesanwaltschaft, die für Terrorverfahren und Spionage zuständig ist. Nach NDR-Informationen ähneln sich die Drohnen, die in beiden Fällen benutzt worden sind. Für den Vorfall in Leipzig macht die Bundesregierung Russland verantwortlich. Dort war eine mit Sprengstoff bestückte Drohne abgefangen worden. In Wunsdorf gibt es keine Hinweise auf Sprengstoff. Die A1 in Hamburg wird an diesem Wochenende wegen Bauarbeiten erneut im Bereich der Süderelbbrücke gesperrt, und zwar von heute Abend 22 Uhr bis Montag früh um 5. Nach Angaben der Autobahn GmbH wird der Abschnitt zwischen Hamburg-Stillhorn und Harburg in Fahrtrichtung Bremen gesperrt. Es müsse mit erheblichen Staus und Verzögerungen gerechnet werden. Autofahrerinnen und Fahrer sollten den Bereich weiträumig umfahren. In Bremen ist heute das längste Fischbrötchen der Welt zubereitet worden. Wie das Rekordinstitut Deutschland bestätigte, übertraf das 51,87 Meter lange Brötchen den bisherigen Rekord um fast 10 Meter. Mitarbeiter einer Fischhandlung und einer Bäckerei aus Bremen hatten die extra langen Baguettes mit Matjes belegt. Am Mittag wurde das neue Rekordfischbrötchen wieder zerlegt und an Zuschauerinnen und Zuschauer verteilt. In der zweiten Fußball-Bundesliga empfängt der VfL Wolfsburg in einer knappen halben Stunde Darmstadt 98. Live aus Wolfsburg berichtet Christopher Klein.
4: Hier im Stadion des VfL Wolfsburg gibt es zwar kein rekordverdächtiges Fischbrötchen, aber eine fast rekordverdächtige Niederlagen- oder Negativserie, nämlich bei Heimspielen des VfL Wolfsburg. 8 Monate ist es her, dass der VfL zuletzt zu Hause gewonnen hat. Im Januar in der alten Saison noch, dann gegen den Mitabsteiger St. Pauli letztlich. Und dieses Glücksgefühl, dieses Siegesgefühl will der VfL unbedingt mal wieder erleben. Vor allem auch, weil der absolute Topfavorit auf den Wiederaufstieg der VfL Wolfsburg nämlich so ein bisschen ins Stocken geraten ist. Zuletzt eine Niederlage und davor ein Unentschieden. Deswegen auch ein paar Wechsel in der Startformation von Tobias Strobel. Nämlich Kumbeji, Gerhard und Glatzel sind drin für Fischer, den angeschlagenen Zwanberg und Chiogai. Das Ganze gegen Darmstadt und zwar ab 18.30 Uhr.
2: 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Heute Abend und in der Nacht ist es teils aufgelockert, vor allem im Westen wolkig. Erst im Verlauf kann es stellenweise etwas regnen. Die Temperaturen gehen auf 15 bis 9 Grad zurück. Morgen in der Südhälfte länger trocken und gelegentlich etwas Sonne, sonst wechselnd bis stark bewölkt und zeitweise Regen bei 19 bis 22 Grad. Sonntag überwiegend bewölkt, zeitweise Regen. Im Verlauf wird es trockener, 17 bis 20 Grad. Die Zeit, es ist 18.05 Uhr.
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Hier ist der Verkehrsservice bei NDR1 Niedersachsen. Achtung bitte, es gibt einen Falschfahrer auf der A7 Hamburg-Flensburg zwischen dem Elbtunnel und Quickborn. Dort kommt Ihnen ein Falschfahrer entgegen. Fahren Sie bitte äußerst rechts. Überholen Sie nicht auf der A7 Hamburg-Flensburg zwischen dem Elbtunnel und Quickborn. Ein Falschfahrer, Vorsicht bitte auf beiden Seiten.

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1: Vorsicht bitte in beiden Richtungen auf der A7 Hannover-Kassel zwischen Hedemünden und Lutherberg. Da laufen Personen auf der Fahrbahn. Wir haben die Entwarnung für die A7 Hamburg-Flensburg. Es gibt keinen Falschfahrer mehr zwischen dem Elbtunnel und Quickborn. Vorsicht bitte nochmal auf der A26 Hamburg Richtung Stade zwischen Dollern und Stade Ost, da eine ungesicherte Unfallstelle. Und wir haben Stau oder stockenden Verkehr auf diesen Strecken. A1 Hamburg Richtung Osnabrück zwischen Bremer Kreuz und Hemelingen, 4 Kilometer stockender Verkehr vor der Baustelle. Nochmal A1 Osnabrück Richtung Bremen zwischen Dreieck Stur und Bremen-Arsten, 6 Kilometer stockend da vor der Baustelle. A7 Hannover Richtung Kassel zwischen Dreieck Hannover Süd und Hildesheim, 3 Kilometer Stau. Die B51, B65 Richtung Diepholz ist zwischen der A33 Osnabrück-Widukindland und Hasterstraße wegen einer Ölspur gesperrt. Kreis Wesermarsch, die Jaderstraße ist zwischen Neustadt und Jader-Altendeich nach einem Unfall in beiden Richtungen gesperrt. Fallersleben, die Straße am Neuen Tor im Verlauf Mühlenkamp ist zwischen Schulzenhof und an der Zuckerfabrik nach einem Unfall in beiden Richtungen gesperrt. Und nochmal Fallersleben, mutmaßlich nochmal der gleiche Unfall, da die Bahnhofstraße, die ist zwischen Marktstraße und Rübenkamp nach einem Unfall beidseitig gesperrt. Hannover Mitte, da ist eine Sportveranstaltung heute Abend. Bis ca. 23.30 Uhr müssen Sie mit Verkehrsbehinderungen rechnen. Und an der Elbfähre Glückstadt-Wischhafen beträgt die Wartezeit ab Glückstadt zurzeit bis zu eine Stunde. Die Zeit, es ist 18.31 Uhr.
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1: Vorsicht bitte auf der A1 Hamburg Richtung Bremen. In der Einfahrt Harburg, da steht ein defektes Fahrzeug. Stau oder stockenden Verkehr gibt's auf diesen Strecken. A1 Bremen Richtung Osnabrück zwischen Uphusen-Bremen, Marndorf und Hemelingen. 4 Kilometer stockend dort vor der Baustelle. A1 Osnabrück Richtung Bremen zwischen Dreieck Stur und Bremen-Arsten. 4 Kilometer stockend vor der Baustelle. A7 Hannover Richtung Kassel zwischen Dreieck Hannover Süd und Hildesheim. 3 Kilometer Stau. Die A29 Oldenburg Richtung Alhorner Heide ist zwischen Wardenburg und Großen Kneten wegen einer Nachtbaustelle bis morgen früh um 5 gesperrt. Fahren Sie stattdessen bitte über die U30. Die B51, B65 Richtung Diepholz ist zwischen der A33 Osnabrück-Widukindland und Haster Straße wegen einer Ölspur gesperrt. Kreis Wesermarsch, die Jaderstraße ist zwischen Neustadt und Jader-Altendeich nach einem Unfall in beiden Richtungen gesperrt. Fallersleben, die Straße am Neuen Tor im Verlauf Mühlenkamp ist zwischen Schulzenhof und an der Zuckerfabrik nach einem Unfall auf beiden Seiten gesperrt. Und in Fallersleben die Bahnhofstraße zwischen Marktstraße und Rübenkamp mutmaßlich wegen des gleichen Unfalls beidseitig gesperrt. Außerdem gibt es in Hannover Mitte heute Abend eine Sportveranstaltung. Dort müssen Sie bis ca. 23.30 Uhr mit Verkehrsbehinderungen rechnen.

0: Es ist 19 Uhr.
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0: Mit Patrick Bolduan. Schönen guten Abend. Die Schlagzeilen. Volkswagen kappt Gewinnerwartung für 2026. Kultusministerium prüft weitere Verdachtsfälle von falschen Schulzeugnissen. Zweitligist VfL Wolfsburg kassiert Ausgleich gegen Darmstadt. Das Wetter wolkig bis aufgelockert, Tiefstwerte bis 9 Grad. Volkswagen hat seine Gewinnprognose deutlich gesenkt. Wie der Wolfsburger Autokonzern mitteilte, geht er jetzt von einer Umsatzrendite von höchstens 1% für dieses Jahr aus. Bertil Starke, was bedeutet das?
2: Der Autobauer verdient in diesem Jahr kaum noch Geld. 1% Gewinnmarge bedeutet, von 100 Euro, die Volkswagen einnimmt, bleibt unterm Strich nur noch ein einziger Euro über. Bislang war man in der Konzernzentrale in Wolfsburg von 4- bis 5-mal so viel ausgegangen. Als Grund dafür nennt VW vor allem die Lage in China. Der größte Automarkt der Welt bricht weiter ein und reißt Volkswagen und die Tochtermarke Audi mit nach unten. Auch internationale Krisen setzen Volkswagen zu. Seit dem Iran-Krieg sind die Preise an den Tankstellen stark gestiegen. Deshalb kaufen in Europa immer mehr Menschen Elektroautos. Mit denen verdient VW aber deutlich weniger als mit Benzinern oder Dieselfahrzeugen. Bei Volkswagen ist bereits ein umfassendes Sparprogramm angelaufen. Vereinbart ist ein Abbau von 50.000 Stellen bis zum Jahr 2030. Weitere 50.000 Jobs werden wahrscheinlich weltweit dazukommen. Die Aussichten unter anderem für die Werke in Hannover und Emden sind weiter ungewiss.
0: In Deutschland wird die Zahl der Schülerinnen und Schüler aller Voraussicht nach früher und deutlicher sinken als bisher gedacht. Nach der neuesten Modellrechnung der Bildungsministerkonferenz wird der Höchstwert von rund 11,5 Millionen bereits 2029 erreicht, 3 Jahre früher als bisher angenommen. Anschließend sinkt demnach die Schülerzahl bis 2040 um fast 700.000. Grund für die Entwicklung seien die deutlich sinkenden Geburtenzahlen, so die Bildungsministerkonferenz. Die Zahl falscher Abschlusszeugnisse an Oberschulen in Niedersachsen steigt weiter an. Wie aus einem Zwischenbericht des Kultusministeriums hervorgeht, gibt es an der Geschwister-Scholl-Oberschule in Vechta 2 weitere gesicherte Fälle und damit jetzt insgesamt 109. 42 weitere würden noch geprüft. Laut Kultusministerin Hamburg werden außerdem Verdachtsfälle an rund 20 anderen Schulen im Land geprüft. An der Oberschule in Vechta war aufgefallen, dass über Jahre Regeln zum Notenausgleich falsch angewendet wurden. Dadurch haben einige Schülerinnen und Schüler einen zu schlechten oder gar keinen Schulabschluss erhalten. In Teilen der Lüneburger Innenstadt ist heute der Strom ausgefallen. Davon waren zunächst zahlreiche private Haushalte betroffen, ein Behördenzentrum sowie Polizei- und Feuerwehrstationen. Laut Stadt haben viele Haushalte inzwischen wieder Strom, zeitweise waren aber auch einige Ampeln ausgefallen. Die Polizei regelte den Verkehr. Ursache für den Stromausfall ist offenbar ein Kabel, das bei Bauarbeiten beschädigt wurde. Die Stadt Lüneburg geht davon aus, dass die Reparaturen noch am Abend abgeschlossen werden können. Wer übers Wochenende einen Ausflug nach Helgoland plant, muss mit Fährausfällen und veränderten Abfahrtzeiten rechnen. Nach Angaben der Reedereien sind für die kommenden Tage schlechtes Wetter und hoher Wellengang vorhergesagt. Die Katamarane von Cuxhaven und Hamburg fallen deshalb am Wochenende aus. Von Cuxhaven gibt es morgen die Möglichkeit, mit der regulären Fähre nach Helgoland zu kommen, laut Reederei aber zu geänderten Abfahrtszeiten. Auch heute hatte es schon auf einigen Strecken Einschränkungen gegeben. Zum Fußball. In der zweiten Bundesliga spielt der VfL Wolfsburg zur Stunde gegen Darmstadt 98. Live aus Wolfsburg berichtet Christopher Klein.
3: Nach einer guten halben Stunde steht es 1:1 unentschieden zwischen Wolfsburg und Darmstadt. Und dieser Zwischenstand, der spiegelt so überhaupt nicht das wider, was wir hier auf dem Rasen sehen. Der VfL Wolfsburg hatte eigentlich alles im Griff, war die spielbestimmende Mannschaft, hatte die besseren Chancen, die Vielzahl an Chancen, war auch in Führung gegangen durch Bernhardsson in der 14. Minute auf Zuspiel von Rehse. Und man dachte, ja, jetzt geht das alles so den geregelten Gang, weil Wolfsburg wirklich nicht schlecht in die Partie reinkam. Aber dann ein Riesenbock von Mähle, dem Defensivmann, der auf der linken Seite blind in die Mitte klären wollte, einen Darmstädter traf, der gut durchsteckte. Und dann war Smith, der Mann von Darmstadt 98, der trocken abzog zum 1:1 unentschieden. Also 10 Minuten vor der Pause, Wolfsburg besser, aber es steht nur 1:1.
0: Und ein weiterer Zwischenstand nach rund 35 Minuten führt gegen Magdeburg 1:1. In der Bundesliga der Frauen liegt der VfL Wolfsburg nach 35 Minuten mit 0:1 in Hoffenheim zurück. Das Wetter für Niedersachsen. Heute Abend und in der Nacht teils aufgelockert, vor allem im Westen wolkig. Erst im Verlauf kann es stellenweise etwas regnen. Die Temperaturen gehen auf 15 bis 9 Grad zurück. Morgen in der Südhälfte länger trocken und gelegentlich etwas Sonne. Sonst wechselnd bis stark bewölkt und zeitweise Regen. 19 bis 22 Grad. Die Zeit, es ist 19:05 Uhr.
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4: Es ist der 25. Oktober 1983.
5: Ein weißer BMW. Auf dem Weg von West-Berlin nach Ost-Berlin. Hinten links auf der Rückbank sitzt Udo Lindenberg und neben ihm, zufälligerweise, der heute ziemlich bekannte Moderator und Fernsehproduzent Reinhold Beckmann, der damals noch ein ziemlich unbekannter Kameraassistent ist und mit dem wir in seinem Hamburger Büro über dieses Abenteuer damals sprechen.
4: Ich bin 27 Jahre alt, sitze neben Udo auf der Hinterbank. Grenzübergang Invalidenstraße.
5: Und?
4: Wir sind alle ein bisschen aufgeregt.
5: Weil?
4: Wir fahren in die DDR.
5: Also, fast alle sind ein bisschen aufgeregt. Alle bis auf einen.
4: Udo ist ganz entspannt. Ich habe meine Technik bei mir auf dem Schoß liegen. Stefan, mein Kameramann-Kollege, sitzt vorne. Und wir machen ein kleines Interview. Wir müssen das selbst machen, das Interview. Für den Redakteur ist kein Platz. Wer hätte das gedacht? Ich interviewe jetzt Udo Lindenberg.
5: Und dieses Interview, von dem Reinhold Beckmann da spricht, das haben Christina und ich bei uns im Archiv gefunden.

0: Beide haben eine Lederjacke an. Udo mit Kippe in der Hand und im Mund.
1: Zu der Lederjacke übrigens erzählt uns Reinhold, dass er da zwar schüchtern sitzt, aber ganz selbstbewusst denkt, meine Lederjacke ist cooler als die von Udo.
0: Ja, und wir hören mal rein in dieses Interview damals im Auto auf dem Weg nach Ost-Berlin.
2: Hast du noch in den letzten Stunden irgendwelche Reaktionen gehabt?
3: Irgendwelche Erektionen in den letzten Stunden? Nein, ich habe in den letzten Stunden geschlafen. Kurz und knapp, weil es ja wirklich sehr spannend, was so passiert jetzt.
0: Ja, spannend, weil Udo weiß nicht sicher, ob sie ihn wirklich rüberlassen. Also zu 100% berechenbar ist die DDR-Führung bei solchen Sachen nämlich nicht. Dabei steht für Udo echt viel auf dem Spiel an diesem Tag. Jahrelang hat er dafür gekämpft, in der DDR auftreten zu dürfen. Für Udo liegt der Grenzübergang Invalidenstraße. Und die Ungewissheit. Denn ob wirklich alles klappt, das weiß zu diesem Zeitpunkt niemand. Und trotzdem, Udo bleibt cool.
4: Ich bewundere die Ruhe von Udo, der einfach weiß, genau, das ist ein besonderer Tag. Heute passiert was Besonderes.
0: Udo will, nein, eigentlich muss er in der DDR auftreten, weil er mehr sein will als nur ein Rockstar, weil er einen Unterschied machen will. Zwischen Ost und West, zwischen kaltem Krieg und stabilem Frieden. Und dafür muss er eben unbedingt in der DDR auftreten. In der Lindenberg-Logik ist das vollkommen schlüssig, folgerichtig und eigentlich auch gar nicht anders vorstellbar. Wird es klappen? 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Ich bin Moritz Kasserlet und ich mache diesen Podcast gemeinsam mit meiner Kollegin Christina Holstein.

Also, fangen wir mal so an. Sprung zurück. Von 1983 und dem Grenzübergang Invalidenstraße in Berlin ins Jahr 1972. Stell dir

0: Der Song heißt »Wir wollen doch einfach nur zusammen sein«. In dem Lied singt Udo von einer Bekanntschaft auf der anderen Seite der Berliner Mauer. Also Deutschland ist geteilt, es herrscht Eiszeit zwischen Ost und West und es wird allgemein aufgerüstet und mit militärischen Säbeln gerasselt. Dabei wollten sie, Udo und sein Mädchen, doch einfach nur zusammen sein. Der Song ist dann eine Art Hymne während des Kalten Krieges. Und Udo belässt es nicht bei seiner musikalischen Sehnsucht. Er will eben mehr als nur bekannt und berühmt sein. Er will wichtig sein, also einen Unterschied machen in der Welt mit seiner Kunst.
1: Ich würde auch sehr gerne mehr in Ost-Berlin machen. Wir würden mit dem Panikorchester sehr gerne da mal spielen, aber die Aussichten sind sehr gering. Also noch zeigt man uns da im Kino, in der Wochenschau als Beispiel westlicher Dekadenz. Die Leute haben da also doch, jedenfalls die offiziellen Stellen, einiges gegen uns. Wir bemühen uns jetzt seit einiger Zeit schon darum, da mal spielen zu können.
0: Das sagt Udo Lindenberg 1976, als er in Westdeutschland schon ein großer Star ist und weiß, welchen Einfluss er auf die jungen Leute hat. Aus DDR-Sicht potenziell gefährlichen Einfluss, jugendverderbend und so. Und deshalb steht in der Stasi-Akte von Udo Lindenberg auch das hier.
2: Die Prüfungen ergaben, dass Lindenberg ein mittelmäßiger Schlagersänger der BRD ist, an dem kein Interesse besteht.
0: Punkt. Und außerdem?
2: Er gibt sich als gleichgültiger, pessimistischer Mensch und tritt betont anarchistisch auf. Diese Haltungen spiegeln sich in seiner abgetragenen Kleidung, der Frisur und den Texten seiner Lieder wider. Sein gesamtes Verhalten und Auftreten ist dekadent.
0: Okay, sagen wir mal so, das ist jetzt nicht unbedingt die beste Situation für jemanden, der unbedingt in der DDR auftreten will.

0: Wenn ich irgendwas mit kein Geräusch mache. Ne? Ja. Hallo.
1: Hallo.
0: Da sind wir. Tut mir total leid, dass wir so spät sind.
2: Und damit wären wir bei diesem Mann.
3: Willkommen.
2: Wir springen nochmal.

0: nach Brandenburg. Aber die Berliner Landesgrenze ist ungefähr 10 Meter entfernt, direkt hinter dem Garten des Mannes, den wir hier besuchen, der mit seiner Frau in einem der freistehenden Häuser wohnt, passenderweise in der Lindenberger Straße. Reiner Zufall, sagt er.
1: Ja, mein Name ist Hartmut König. Ich war zu der Zeit Sekretär des Zentralrats der FDJ, verantwortlich für Kultur.
0: Mit anderen Worten, Hartmut König hat den Ein- und Durchblick damals und den direkten Draht zu sehr einflussreichen Funktionären der DDR. Er ist sozusagen der Insider, der damals genau mitbekommen hat, wie innerhalb der DDR-Führung mit der Causa Udo umgegangen wurde. Und jetzt sitzen Christina und ich in Brandenburg am Stadtrand von Berlin in seinem ausgebauten Keller. Oben unter der Decke sind so Fenster, durch die man in den Garten gucken kann. Da steht so ein aufgebauter Pool. Und an den dunklen Holzwänden sind ganz viele gerahmte Schwarz-Weiß-Fotos von damals, also auch aus den DDR-Zeiten. Und König sieht eigentlich noch genauso aus wie auf diesen alten Fotos. Also volle Haare, buschige Augenbrauen, gut gebügelte Hemden. Okay, vielleicht ein bisschen runder und grauer auf dem Kopf. Und gerade hat er eine Hüft-OP hinter sich und ist deswegen noch etwas wackelig auf den Beinen. Ansonsten könnte man ihn wahrscheinlich morgen wieder direkt einsetzen in seiner alten Funktionärsfunktion. Er ist noch topfit mit seinen 78 Jahren. Und genauso wach auch ist seine Erinnerung an die Zeit von damals. Und er wirkt auf uns auch so ein bisschen, als wäre er ja noch so ein bisschen drin in dieser DDR-Ostalgie, ne?
2: Ja, ja, genau. Und also diese Kombination aus, dass man da schon so ein bisschen Stolz in seiner Stimme hört und diese ganzen Zertifikate und Ehrungen an den Wänden.
0: Hammer und Zirkel an der Wand.
2: Und dann dachte ich, traue mich jetzt einfach, ich frage ihn, sagen Sie mal, haben Sie eigentlich noch Kontakt zu Egon Krenz?
0: Ganz hoher Funktionär in der DDR, war der letzte Staats- und Parteichef und der ist zu 6,5 Jahren Haft verurteilt worden nach dem Mauerfall wegen seiner Mitverantwortung an den Verbrechen der DDR.
2: Genau. Und er sagt, ja, wir telefonieren noch jede Woche. Und das war irgendwie schon, da haben wir uns angeguckt und gedacht so, das ist eine Zeit, die ist so lange her in seinem Leben. Also das ist jetzt nicht irgendwie mal mit einem alten Kollegen telefonieren, sondern die sind da schon noch ganz dick miteinander.
0: Ja, er hält sie sehr lebendig, diese Erinnerung. Und eine der prägendsten Erinnerungen in seinem Leben ist wohl die Sache mit Udo Lindenberg.
1: Das Mädchen aus Ost-Berlin war durchaus im Bewusstsein vieler Gleichaltrigen und jüngerer Leute, die auch wussten, dass das eine authentische Begegnung war.
0: Viele junge Leute in der DDR können mit Udo was anfangen. Und auch Hartmut König zählt dazu. Er ist nur ein Jahr jünger als Udo. Aber die obersten Funktionäre wissen Udos Kunst eben überhaupt nicht zu schätzen. Wie gesagt, in der Stasi-Akte steht dekadent und anarchisch.
3: Ich würde so gerne bei euch mal singen, meine Freunde in der DDR.
0: Udo weiß, dass er da drüben im Osten viele Fans hat, die seine Musik heimlich hören. Da muss doch auf die Dauer was zu machen sein, singt er. Aber jahrelang passiert nichts. Genauer gesagt, ziemlich genau 10 Jahre nach seinem ersten Ost-West-Berliner Mädchenlied passiert nichts. Außer, dass Udo ständig wiederholt, wie gern er in der DDR auftreten will, dem Arbeiter und Bauern und offenbar Rockverachterstaat. Aber dann bewegt sich doch plötzlich was.
1: Interessanter wurde es dann 1982. Da gab er ein Interview in der Jungen Welt.
0: In der offiziellen Zeitung der FDJ, also der Jugendorganisation der DDR, für die auch König arbeitet. Udo spricht in dem Interview über die Spannungen im Kalten Krieg, über die atomare Aufrüstung und so.
1: Ziemlich ausführliches Interview, was doch aufhorchen ließ, weil es war ja sehr witzig, aber eben auch scharfsinnig formuliert.
0: Udo bezeichnet in dem Interview die Abrüstungsvorschläge der Sowjetunion als ganz vernünftig und sehr konstruktiv. Und gleichzeitig äußert er sich wenig überzeugt von dem, was die USA so machen. Heißt, das Interview kommt ziemlich gut an in der DDR-Führung.
1: Und das brachte, glaube ich, also bei bestimmten Kreisen, sicher nicht allen, auch ein gewisses Umdenken in Bezug auf seine Person. Und was früher so gedacht war, der stellt sich so da so ein bisschen als PR-Nummer in den Ostwind oder so, war nicht. Er hatte seine Wahrnehmung von Dingen, die man erreichen sollte, in Europa, in Deutschland, und das formulierte er auf seine Weise.
0: Seit 10 Jahren thematisiert Udo zu diesem Zeitpunkt in Liedern die deutsche Teilung. Er will in die DDR und treibt es Anfang 1983 musikalisch deshalb noch mal weiter auf die Spitze.
3: Entschuldigen Sie, ist das der Sonderzug nach Pankow? Ich muss mal eben dahin. mal in nach Ost-Berlin.
0: Er treibt es auf die Spitze, weil er in seinem Song Sonderzug nach Pankow den obersten DDR-Funktionär Erich Honecker auf die Schippe nimmt. Das ist ziemlich risky für jemanden, der unbedingt in der DDR auftreten will.
3: Ich muss da was klären mit eurem Ober-Indianer. Ich bin ein Jodeltalent.
0: Udo setzt alles auf eine Karte.

0: Viele aus dem Panikorchester sagen, also jetzt kannst du es erst recht vergessen. Das lässt Honecker sich nicht gefallen. Hartmut König ist ganz nah dran am sogenannten Oberindianer Honecker und dessen Umfeld.
1: Und ich glaube, die fanden es also unverschämt, wie der Generalsekretär da angesprochen wird, mit einer Ausnahme. Und die war er selber. Er fand es, soweit ich das gehört habe, relativ locker.
0: Und dann hat Udo noch eine Idee. Er schiebt nach dem Song noch etwas hinterher, um sein Ziel zu erreichen.
1: Und dann schrieb er den Brief an Erich Honecker.
0: Und darin bittet Udo Honecker persönlich um eine Bühne mit einem vermutlich etwas respektvolleren Ton.
1: Und wir kriegten das insofern auf den Tisch, als Erich Honecker mit Egon Krenz sprach, der damals noch Chef der Jugendorganisation FDJ war, mit der Frage, da konnte der Udo Lindenberg nicht mal in der DDR auftreten.
0: Das ist der Wendepunkt. Im Spätsommer 1983. Der Brief und die ganzen Songs haben etwas bewirkt. Endlich. Weil
1: und so eine Frage war natürlich nun nicht eine Frage, sondern es war eigentlich ein Auftrag.
0: Und der lautet: Holt mir den ehemals angeblich mittelmäßigen Schlagersänger mal in die DDR. Udo darf also auftreten. Beim Festival des politischen Liedes im Oktober 1983 im Palast der Republik. Organisiert vom DDR-Staatsapparat. Ein Festival für Frieden als einer von mehreren Acts. Und Udo, der hat im Gegenzug eine Forderung, die noch weitergeht. Wenn er im Palast der Republik auftritt, dann will er im folgenden Jahr eine ganze Tour durch die DDR machen. Mit Auftritten in allen großen Städten. Ich würde sagen, so nach dem Prinzip kleiner Finger, ganze Hand.
1: Nun, für uns war klar, dass das seine Logik hatte. Ja, er wollte tatsächlich vor sein Publikum treten und die 4000 Leute, wer immer es dann auch war, im Palast der Republik wäre keineswegs ein Zehntel seines potenziellen Publikums gewesen.
0: Deshalb der Tourwunsch. Alle Fans in der DDR sollen a little bit of Udo bekommen. Und Udo bekommt dann tatsächlich die Zusage, schwarz auf weiß, schriftlich. Auftritt im Palast der Republik und kommendes Jahr eine Stadiontour durch die ganze DDR. So jedenfalls die Zusage. Und damit sind wir wieder im Auto auf dem Weg zum Grenzübergang Invalidenstraße in Berlin, dem Ort, wo sich BRD und DDR grimmig ins Gesicht schauen. Udo sitzt auf der Rückbank im Auto neben Reinhold Beckmann und gibt ein Interview.
2: Ein historischer Tag. 8 Jahre hat es gedauert. Und nun sind wir soweit. Viele Leute freuen sich. Ob männlich, ob weiblich. Sie freuen sich unbeschreiblich.
0: Um kurz vor 12 am Mittag erreicht der weiße BMW den Grenzübergang auf der Westseite. Auch davon gibt es einen Videomitschnitt. Und darin sieht man, wie die tiefstehende Herbstsonne so ein bisschen blendet, wie der BMW anhält und wie Udo aussteigt und 20, vielleicht 30 Reporter ihn direkt umzingeln.
3: Guten Tag. Hallo. Sie haben 8 Jahre darauf gewartet, dass Sie hier einen Auftritt haben. Ja, genau. Haben Sie sich vorher dafür entschuldigt, für das Lied Sonderzug nach Pankow? War das die Bedingung, dass Sie heute auftreten können?
0: Viele der Reporter haben kritische Fragen, sagt Reinhold Beckmann, der ja selbst dabei ist.
4: Nicht alle finden es gut, was Udo hier gerade macht. Es gibt viele Kritiker, die sagen, der legt sich jetzt in den Schoß von Honecker, nur um eine Tournee zu kriegen.
0: Es ist tatsächlich ein schmaler Grat, auf dem Udo L. aus der BRD hier tänzelt. In Hamburg und West-Berlin und eigentlich ganz Deutschland schütteln viele den Kopf. Verkauft Udo hier für ein paar Konzerte seine Seele? Macht er sich zum nützlichen Idioten für die Honecker-Propaganda?
3: Sie haben den Chef der DDR mal Oberindianer genannt. Wie haben Sie denn das mit ihm ausgeräumt?
2: Ich habe mit Honecker selbst bisher nicht gesprochen. Das wird vielleicht heute im Laufe des Tages geschehen oder in naher Zukunft. Aber mit vielen anderen höchsten Funktionären. Und die Irritation, die es gegeben hat wegen Oberindianer. Ich meine, man hat jetzt begriffen, dass dieses Lied überaus charmant gemeint gewesen ist. Und
3: als Einladung von sich selbst, von Udo Lindenberg.
2: Als eine freundliche Offerte, ich würde mal sagen, von Mensch zu Mensch.
0: Und jetzt steigt Udo wieder ein in den weißen BMW, sitzt hinten neben Reinhold Beckmann, vorne Kameramann und Fahrer. Und das Auto überquert tatsächlich ohne Probleme den Grenzübergang. Udo reist von der BRD in die DDR. Und ab diesem Zeitpunkt werden er und Reinhold Beckmann ganz genau beobachtet.
4: Wir sind dann immer unter Kontrolle. Komisch. Das kenne ich gar nicht. Immer ist jemand jetzt an unserer Seite. Jemand, der aufpasst sozusagen, der genau gucken will, was wir mit unserer Kamera machen.
0: Und wir haben uns mal Einblick besorgt in die große Stasi-Akte von diesem Tag, in der ganz viele Fotos sind von Udo am Grenzübergang, Udo beim Plausch mit Funktionären aus der DDR, Fans, die am Palast der Republik auf ihren Star warten. Und diese Fotos dokumentieren im Grunde die Paranoia einer starren Diktatur, die nicht so richtig weiß, wie sie mit einem eher, na, ich sag mal, dynamischen Künstler umgehen soll. Mehr als 1600 Mitarbeiter der Staatssicherheit sind deshalb an diesem Tag im Einsatz. 1600 Menschen. Einfach nur, um die größtmögliche Kontrolle zu behalten.
4: Ja, wir sind erstmal da im Palast der Republik quasi eingesperrt und haben so einen eigenen Stasi-Mitarbeiter. Ich glaube, dass es einer ist an unserer Seite, der uns immer kontrolliert, der uns immer irgendwie aufpasst, was wir tun. Aber auch irgendwann muss der Kerl auf die Toilette.
2: Da war eben sein Hiwi, der sollte auf mich aufpassen.
0: Und Udo muss auch mal, also behauptet er zumindest.
2: Wir beide da rein, ins Pissoir, ne? Und nun, er musste aber wirklich pissen und ich nicht. Also er war, und ich bin abgehauen. Wir rausgerannt, durch den Flur, kreuz und quer, der Nase nach und ist mir dann gelungen, da irgendwie auf den freien Platz herauszukommen.
0: Wie gesagt, ein dynamischer Künstler, der tatsächlich seinem Stasi-Aufpasser entwischt.
2: Da waren ja die echten Fans. Denn drin waren nur die unter Valium gesetzten, die Blauhemden und so, ne? Ja? Also die bestellten Klaköre, ne? Nicht die echten so. Die echten Menschen. Die waren ja die echten Paniker, die waren draußen. Die haben mich dann auf die Schultern genommen.
0: Udo badet in der Menge.
2: Und da habe ich gesagt, Leute, ist alles klar. Keine Panik, die Tournee ist hier in der Tasche. Wir kommen jetzt ganz bald, wir machen eine wunderbare Tournee. Und es ist alles klar, das Eis ist gebrochen. Boah, ist das nicht ein Hammer. Ist das nicht geil?
0: Er glaubt es wirklich, dass es hinhaut mit der Tour. In diesem Moment ist Udo der vielleicht glücklichste Rockstar der Welt. Nach ein paar Minuten geht er dann wieder rein in den Palast der Republik.
5: Hier ist das deutsche Fernsehen mit der Tagesschau.
0: Und dann geht es los.
6: Guten Abend, meine Damen und Herren. Der Rocksänger Udo Lindenberg konnte heute zum ersten Mal in der DDR auftreten. Zur Stunde gibt er zusammen mit Sängern aus Ost und West im Ostberliner Palast der Republik ein Friedenskonzert.
4: Das Publikum war ja erlesen. Das war ja, waren ja alles FDJ-Getreue.
0: Oder wie Udo sagt, Klaköre.
4: Wir haben immer spekuliert damals, war Angela Merkel vielleicht auch im Publikum?
0: Nein, war sie nicht. Lässt sie uns über ihr Büro ausrichten.
7: Viele Künstler haben sich dieser großen Friedensbewegung angeschlossen. Und einer von ihnen, Mitunterzeichner des Krefelder Appells, es ist Udo Lindenberg.

Da ist er. Udo in der DDR. Schwarze Lederhose, schwarzes Muskelshirt, schulterlange, nach hinten gegelte Haare. Neben ihm das Panikorchester. Steffi Stephan am Bass. Gerade noch einen Joint geraucht. Reinhold Beckmann irgendwo im Saal, sich um den guten Ton für die Fernsehreportage kümmernd. Und Udo am Ziel. Mal wieder. Er hat's geschafft. Er steht tatsächlich auf der Bühne in der DDR.

0: Ja, die Band legt gleich los, hat eine gute Energie.
1: Udo spielt einen Song und dann kommt der große Moment. Der Moment, der vielen viel länger und viel deutlicher im Gedächtnis geblieben ist als die Musik, die Udo an diesem Tag spielt.
2: Für den Frieden und für alle Menschen in der DDR zum ersten Mal, für euch hier in der Halle.
0: Und dann hält Udo ja diese kleine Rede und positioniert sich ziemlich mutig, also was die Aufrüstung auf beiden Seiten betrifft, kritisiert damit auch das Aufrüsten des russischen Partners der DDR. Das ist mutig zu dieser Zeit und das hatten wir gar nicht so erwartet und viele andere auch nicht.
2: Von deutschem Boden darf nie wieder ein Krieg ausgehen.
1: Das ist der alles entscheidende Moment an diesem Abend. Udo hat seinen Auftritt im Palast der Republik. Das DDR-Fernsehen überträgt ihn zeitversetzt. Je nachdem, was Udo sagt, ließe sich die Übertragung zur Not also abbrechen. Seine Rede geht aber unzensiert raus.
2: Wird mit allem Raketenschrott in der Bundesrepublik und in der DDR. Nirgendwo wollen wir auch nur eine einzige Rakete sehen. Keine Pershings und keine SS-20.
0: Es lag eine unglaubliche Spannung in der Luft, als Udo diese kurze Rede hielt. Das war echt mutig, so Position zu beziehen.
1: Und dann ist das Konzert irgendwann zu Ende. Udo verlässt die Bühne, aber es bleibt eine Frage im Raum. Die Frage nach Udos ja auch irgendwie kritischen Worten gegenüber der DDR und ihren Verbündeten. Und welche Folgen diese kritischen Worte haben.
0: Ich bin gespannt, ob Udo seine Tournee tatsächlich kriegt. Durch die DDR. Tut sich die DDR-Regierung, tut sich Honecker das an?
1: Udo ist sich sicher, das war erst der Anfang. Der Palast der Republik war die Ouvertüre. Jetzt kommt als nächstes die Tour. 7 Konzerte, große Städte des Ostens. Draußen, vor dem Palast der Republik, hat er seinen Leuten schließlich versprochen, wir kommen ganz bald, wir machen eine wunderbare Tournee. Hat er gesagt. Aber ein halbes Jahr später landet bei Udo ein Brief aus Ost-Berlin im Briefkasten. Es ist die Absage. Die Tour findet nicht statt. Die DDR sagt ab.
3: Aus den geplanten 7 Auftritten in der DDR wird nun also nichts, nachdem zunächst alles gut angelaufen war. Im Oktober 83 hatten DDR-Funktionäre den geplanten Open-Air-Konzerten zugestimmt.
1: Jahrelang hat Udo für seinen Auftritt im Osten gekämpft. Er hat gesungen und Briefe geschrieben. Manche finden sogar, er hat sich angebiedert. Seine kleine Show im Palast der Republik ist ein Teilerfolg, ja. Aber das große Ziel, die Tournee, bleibt ihm verwehrt. Für ihn ein heftiger Rückschlag.
2: Ich bin darüber sehr enttäuscht. Es tut mir unheimlich leid für die vielen zigtausend Menschen, für die ich da spielen wollte, nicht für die Regierung oder Funktionäre. Viele Leute sind enttäuscht. Ich bin so auch, dass es nun irgendwie nicht klappt. Ich habe ein halbes Jahr lang verhandelt und wirklich alles versucht. Ich hoffe, dass es irgendwann klappt. Und im Moment ist leider nichts drin.
1: Aber Udo bleibt hartnäckig. 1987, 4 Jahre nach seinem Auftritt im Palast der Republik, lauert Udo Honecker sogar persönlich auf. Der ist auf Staatsbesuch im Westen. Und in Wuppertal wartet Udo im Getümmel auf seine Chance, doch nochmal irgendwas möglich zu machen, so tourneetechnisch. Und es ist wirklich ein irres Gedränge. Hunderte Menschen umlagern Honny Honecker. Fotografen strecken dann so ihre Kameras nach oben, um den Moment festzuhalten, in dem Honecker auf Udo trifft. Und es ist tatsächlich die erste persönliche Begegnung mit dem von ihm sogenannten Oberindianer. Und Udo steht da, guckt rum, festlich gekleidet mit Nadelstreifen, pinkem Hemd, pinker Krawatte und grauem Hut.
2: Als Symbol unserer gemeinsamen Friedensbemühungen habe ich Ihnen eine Gitarre mitgebracht mit einem Slogan drauf.
4: Ja, und ich bewundere ja beim Ansehen dieser Aufnahmen Udos Hartnäckigkeit. Schon wieder versucht er, auf Honny zuzugehen. Und es ist eigentlich eine bizarre Szene, weil sie sind echt eingekesselt von Reportern. Und es ist nur ein einziger, zumindest sichtbar, ein einziger Polizist in damals noch grüner Uniform, der versucht irgendwie mit einem Arm die Reporter wegzudrängen, was ihm aber nicht gelingt.
1: Und jetzt stehen die beiden, also Udo und Honecker, sich direkt gegenüber inmitten dieser großen Menschentraube.
2: Der Slogan heißt Gitarren statt Knarren für eine atomwaffenfreie Welt im Jahr 2000. Und die Gitarre möchte ich Ihnen, lieber Erich Honecker, gerne überreichen.
5: Danke recht herzlich. Gitarren statt Knarren. Vollkommen richtig. Weiterhin viel Erfolg. Ja. und auf Wiedersehen in der Deutschen Demokratischen Republik.
1: Das sagt er so, der Honecker. Auf Wiedersehen in der DDR. Klingt gut, aber daraus wird nichts werden. Und trotzdem ist es deutsch-deutsche Geschichte. Genauso wie Udos Besuch in Ost-Berlin vor ein paar Jahren.
0: Es ist halt ein besonderer Moment gewesen, der 25. Oktober 1983. Ein ganz wichtiger Moment in seiner Biografie. Und erst viele haben viel später verstanden, wie bedeutend dieser Auftritt war. Es gab damals, das ist ja in mittlerweile schon vergessen, gab es halt viele Kritiker.
1: Ja, viele haben gesagt, das ist Anbiederung, das ist der falsche Weg. So kann man der DDR nicht begegnen.
0: Aber im Grunde genommen hat Udo mit diesem Auftritt ein paar Löcher damals schon in die Mauer eingerissen. Denn der hat nicht nur ein paar Türen geöffnet, sondern dafür gesorgt, dass auch in der DDR einfach bei den Fans wie auch bei anderen der einfach das Bedürfnis auch genährt wurde, man, Rockmusik gehört auch zu unserer Kultur dazu und die kann man uns nicht verbieten, das Hören von Rockmusik und all das. Also Udo hat, was die Wiedervereinigung betrifft und dieses Zermürben der Mauer, nennen wir es mal so, einen großen Beitrag geleistet.
1: Oder wie Udo heute selbst sagt,
2: Songs geben den Menschen auch Mut, ja, geben denen auch Power, auch eine Zuversicht. Kann sein, eine Inspiration, weißt du, ne? Ja? Und über diese etlichen Lieder, die es da gab, glaube ich schon, dass die Mauer dadurch auch ein bisschen brüchiger wurde und so, ne? Und das Klima entstanden ist, in dem diese Veränderung dann auch möglich wurde.
1: Die Sache ist nur, als die Mauer fällt, am 9. November 1989, hat Udo eigene Probleme. Alte Geister suchen ihn heim. Den inzwischen nicht mehr ganz so jungen Zauberlehrling der deutschsprachigen Rockmusik.
0: Ja, eine Mischung aus Alkohol und irgendwie anderem Zeug. Er war überhaupt nicht mehr zu fassen und war irgendwie völlig weg. Und alles das, was er damals produzierte, war unbedeutend. Und keiner wollte auch richtig mehr Udo Lindenberg hören. Es war ein richtig schweres, tiefes Loch.
1: Reinhold Beckmann erinnert sich daran, wie Udo von jungen Leuten lächerlich gemacht wird.
0: Die ihm die Mütze, den Hut vom Kopf rissen, wenn er um die Alster joggte und lief. Ja, Udo war eine ganz traurige, tief traurige, melancholisierende Figur in dieser Zeit. Und das war nicht schön zu sehen. Das machte einen echt ein bisschen... Ja, macht einen als Udo-Fan richtig traurig.
1: Und es wird noch schlimmer. Udo gefährdet nicht nur seine Karriere, sondern auch sein Leben.
6: Also 89 war ja richtig schlimm. Ich fand das richtig schlimm. Also,
7: das konnten die alle gar nicht fassen. Ein normaler Mensch mit 4,7 Promille. Das geht doch gar nicht.
8: Es war entsetzlich, es war traurig. Udo war eine Comicfigur, lächerlich.
2: Jemand sagt der Doktor auch, Udo, wenn du so weitermachst, dann bist du bald tot.
1: Udo ist am Ende. In der nächsten Folge von Udo, ein Leben an der Grenze.
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1: Es gibt Stau oder stockenden Verkehr auf diesen Strecken. A2 Dortmund Richtung Hannover zwischen Bad Nenndorf und Wunstorf-Lute. 3 Kilometer Stau wegen einer Nachtbaustelle, dauert eine gute halbe Stunde länger. A7 Hannover-Hamburg im Dreieck Walsrode ist die Überleitung zur A27 Richtung Bremen wegen einer Nachtbaustelle bis 4 Uhr in der Nacht gesperrt. Die Umleitung führt Richtung Hannover über die U1 ab Bad Fallingbostel und Richtung Hamburg über die U51 ab Westenholz. Die A29 Oldenburg Richtung Ahlhorner Heide ist zwischen Wardenburg und Großenkneten wegen einer Nachtbaustelle bis morgen um 5 gesperrt. Da geht die Umleitung über die U30. Die B51, B65 Richtung Diepholz ist zwischen der A33 Osnabrück-Widukindland und Hasterstraße wegen einer Ölspur gesperrt. Kreis Wesermarsch, die Jaderstraße, ist zwischen Neustadt und Jader-Altendeich nach einem Unfall in beiden Richtungen gesperrt. Fallersleben, die Straße am Neuen Tor im Verlauf Mühlenkamp, ist zwischen Schulzenhof und an der Zuckerfabrik nach einem Unfall in beiden Richtungen gesperrt. Nochmal Fallersleben, die Bahnhofstraße, ist zwischen Marktstraße und Rübenkamp nach dem Unfall beidseitig gesperrt. Und dann noch eine Meldung für Hannover. In der Innenstadt wegen einer Sportveranstaltung müssen Sie bis ca. 23.30 Uhr mit Verkehrsbehinderungen rechnen. Gute Fahrt!

0: Es ist 20 Uhr.
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0: Mit Patrick Bolduan. Guten Abend, die Schlagzeilen. Kultusministerium prüft weitere Verdachtsfälle von falschen Schulzeugnissen. Volkswagen kappt Gewinnprognose 2026. VfL Wolfsburg führt in zweiter Liga gegen Darmstadt. Und das Wetter wolkig bis aufgelockert, Tiefstwerte bis 9 Grad. Die Zahl falscher Abschlusszeugnisse an Oberschulen in Niedersachsen steigt weiter an. Kultusministerin Hamburg von den Grünen hat heute im zuständigen Ausschuss des Landtags einen Zwischenbericht vorgelegt. Oliver Jürgens, um wie viele Fälle geht es inzwischen?
2: Gesichert sind inzwischen 109 Fälle an der Geschwister-Scholl-Oberschule in Vechta. Bislang waren 107 Fälle bekannt. Dazu werden noch 42 weitere geprüft. Da müssen jetzt die Klassenkonferenzen im Rahmen ihres Ermessensspielraums entscheiden, ob die Noten noch verändert werden. Kultusministerin Hamburg lässt außerdem weitere Fälle an anderen Schulen prüfen. Die Rede ist von 10 bis 20 Schulen, an denen es Auffälligkeiten bei Zeugnissen gegeben hat. Allerdings kann es nach Auskunft der Ministerin auch sein, dass da im Computersystem zum Beispiel einfach mal ein Häkchen falsch gesetzt wurde. Das wird sich jetzt im Einzelnen angesehen. Die betroffenen Schulen seien im ganzen Land verteilt. Einen Abschlussbericht will das Ministerium spätestens Anfang November vorlegen. Gleichzeitig hat die Ministerin versprochen, dass sie die komplizierten Regeln, die zu den falschen Noten geführt haben, nochmal begutachten lässt. Eventuell müssten die einfacher formuliert werden.
0: Die Bundesregierung spricht offenbar zur Stunde mit den Ländern über Entlastungen wegen der hohen Spritpreise. Nach Informationen des ARD-Hauptstadtstudios geht es um ein Maßnahmenpaket. Demnach könnte es eine Wiederauflage des Tankrabatts aus dem Mai und Juni geben. Zuletzt war aber auch darüber diskutiert worden, die Mehrwertsteuer an den Zapfsäulen von 19% auf 7% zu senken. Dem müssten die Bundesländer zustimmen. Die SPD fordert außerdem einen Spritpreisdeckel. Das russische Generalkonsulat in Bonn ist seit heute offiziell geschlossen. Bundesaußenminister Wadefuhl hatte den Schritt angeordnet als Reaktion auf den Drohnenvorfall am Leipziger Flughafen. Die Bundesregierung macht Russland dafür verantwortlich. Im Gegenzug musste auch das deutsche Generalkonsulat in St. Petersburg heute schließen. Die Bundesanwaltschaft prüft inzwischen auch eine mögliche Verbindung des Vorfalls in Leipzig mit einem Drohnenabsturz nahe des Bundeswehrflieger Horst Wunsdorf bei Hannover. Volkswagen hat seine Gewinnprognose für dieses Jahr deutlich gesenkt. Wie der Konzern mitteilte, rechnet er nun damit, dass vom Umsatz höchstens 1% als Gewinn aus dem laufenden Geschäft übrig bleibt. Bisher war 4- bis 5-mal so viel erwartet worden. Als Grund für den Ausblick nennt der Konzern vor allem das schwache Geschäft in China sowie milliardenschwere Abschreibungen bei der Sportwagentochter Porsche und weitere Kosten für den Konzernumbau. Die Standorte des Automobilzulieferers ZF in Hannover, Langenhagen sowie in den Kreisen Hildesheim und Celle bleiben bis 2030 erhalten. Das hat die IG Metall heute mitgeteilt. Unternehmen und Arbeitnehmervertreter hätten sich außerdem geeinigt, dass betriebsbedingte Kündigungen bis 2028 ausgeschlossen sind. Die wirtschaftliche Lage bei ZF gilt als angespannt. Wegen der schwachen Nachfrage nach Elektroautos und hoher Kosten plant der Konzern den Abbau von bis zu 14.000 Stellen. Zum Fußball. In der zweiten Bundesliga spielt der VfL Wolfsburg zur Stunde gegen Darmstadt. Live aus Wolfsburg, Christopher Klein.
3: Das Warten auf den ersten Heimsieg des VfL Wolfsburg seit 8 Monaten. Es hat in einer Viertelstunde plus Nachspielzeit ein Ende. Da lege ich mich fest, denn der VfL Wolfsburg führt deutlich in diesem Heimspiel gegen Darmstadt mit 4:1. Greift jetzt schon wieder an. Kumbeti steckt durch auf den Doppeltorschützen Bernhardsson. In der Mitte kommt Glatzel zu Fall. Schiedsrichter Petersen sagt, das war nix. Partie geht gleich weiter mit Abstoß für Darmstadt. Viel wichtiger, Wolfsburg mit 4 Treffern in der ersten Halbzeit schon. Bernhardsson zwischenzeitlicher Aus. Gleich Darmstadt, dann Glatzel vor der Pause, nach dem Wechsel wieder Bernhardsson und vor wenigen Minuten dann Damar mit dem 4:1. Der VfL Wolfsburg ist hier auf einem sehr, sehr guten Weg. Er hat defensiv immer mal wieder gewackelt, aber offensiv läuft das richtig gut und Wolfsburg wird dieses Spiel verdient gewinnen. Aktuell steht es 4:1.
0: Und noch ein Zwischenstand nach rund 75 Minuten, Fürth gegen Magdeburg 1:1. In der Bundesliga der Frauen liegt der VfL Wolfsburg nach 75 Minuten mit 1:2 in Hoffenheim zurück. Das Wetter für Niedersachsen. Heute Abend und in der Nacht ist es teils aufgelockert, vor allem im Westen wolkig. Erst im Verlauf kann es stellenweise etwas regnen. Die Temperaturen gehen auf 15 bis 9 Grad zurück. Morgen in der Südhälfte länger trocken und gelegentlich etwas Sonne, sonst wechselnd bis stark bewölkt und zeitweise Regen, 19 bis 22 Grad. Sonntag überwiegend bewölkt, zeitweise Regen, im Verlauf wird es trockener, 17 bis 20 Grad. Die Zeit, es ist 20.05 Uhr.
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1: Können Sie sich noch an die Sängerin Juliane Werding erinnern? Am Tag, als Conny Kramer starb, war wohl ihr bekanntester Song. Das war 1972. In ihrer Biografie lesen wir von einigen Licht- und Schattenseiten. 1983 hatte sie noch einmal einen ganz großen Erfolg. Sie sang den englischen Hit Moonlight Shadow, den Mike Oldfield geschrieben hatte. Auf Deutsch Nacht voll Schatten. Ich hatte den Text längst vergessen. Neulich, bei einer kirchlichen Trauerfeier, war er von den Angehörigen gewünscht. Für meine Abschiedsrede hatte ich mir dafür vorab den Text besorgt. Da heißt es unter anderem, hell war der Mond und die Nacht voll Schatten. Du lebst jetzt in einer besseren Welt, auf dem anderen Ufer der Nacht. Wie auch immer, kommen Sie gut begleitet durch diesen Abend und durch die Nacht. Manfred Maria Büsing, Diakon und Seelsorger aus Hannover.
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1: Um 21 Uhr mit Martin Wilhelmi. Die Bundesregierung hat sich grundsätzlich auf einen Tankrabatt geeinigt. Jetzt müssten noch die Länder zustimmen. Markus Preis in Berlin mit den Einzelheiten.
2: Uns liegt hier im ARD Hauptstadtstudio das Beschlusspapier vor, der ausformulierte Text. Und demnach ist der Plan die Rückkehr des Tankrabatts. Den gab es schon mal im Mai und im Juni. Damals wurde die Energiesteuer um 14 Cent pro Liter gesenkt, was dann automatisch auch nochmal 3 Cent weniger Mehrwertsteuer bedeutet hat. Also insgesamt 17 Cent Tankrabatt. Und das soll jetzt erneut kommen, offenbar ab 1. Oktober.
1: Darüber hinaus sollen spätestens zum Jahreswechsel die Spritpreise gedeckelt werden. Bundesverteidigungsminister Pistorius hat in den USA das erste F-35-Kampfflugzeug für die Bundeswehr in Empfang genommen. Die Übernahme des in den USA produzierten F-35 sei ein Beleg für deutsche Verteidigungsbereitschaft und transatlantische Partnerschaft, sagte Pistorius im texanischen Fort Worth. Aus Washington Samuel Jakisch.
3: Der F-35 gilt als das modernste Kampfflugzeug der Welt. Das Flugzeug soll die veraltete Flotte von Tornado-Jets bei der deutschen Luftwaffe ablösen und zum Abschreckungskonzept der NATO in Europa beitragen. Die ersten 8 F-35 für die Bundeswehr verbleiben zunächst in den USA. Deutsche Piloten und Techniker sollen im US-Bundesstaat Arkansas an den neuen Maschinen ausgebildet werden. Im kommenden Jahr sollen dann die ersten F-35 in Büchel in der Eifel stationiert werden.
1: Italien hat an der Meerenge Bab al-Mandab am Golf von Aden erstmalig ein Handelsschiff militärisch gesichert. Das Schiff einer italienischen Reederei wurde auf seiner Fahrt in Richtung Rotes Meer von einer Militärfregatte begleitet, die dort im Rahmen einer europäischen Mission im Einsatz ist. Nach Angaben der Marine gab es keine Zwischenfälle. Die Regierung von Ministerpräsidentin Meloni hatte erst gestern angekündigt, italienische Schiffe in der Meerenge militärisch zu schützen. Man wolle nicht auf eine gemeinsame Entscheidung der EU warten, hieß es. In Russland hat die Wahl eines neuen Parlaments begonnen. Im äußersten Osten des Landes öffneten die ersten Wahllokale. Bei der dreitägigen Abstimmung gilt ein Sieg der Partei Geeintes Russland von Präsident Putin als sicher. Die einzige Partei, die offen gegen den Ukraine-Krieg ist, wurde von der Wahl ausgeschlossen. Dennoch wird die Abstimmung als wichtiger Stimmungstest für Putin gesehen. Die EU kritisiert eine systematische Unterdrückung der demokratischen Opposition. Das waren die Nachrichten. Das Wetter in Norddeutschland. Nachts von Nordwesten her mehr Wolken und später etwas Regen. Tiefsttemperaturen 15 bis 9 Grad. Morgen häufig dichte Wolken und von der Nordsee her zeitweise Regen. Höchstwerte 18 bis 22 Grad. Am Sonntag neben Regen auch wieder etwas Sonne bei 17 bis 20 und am Montag leicht wechselhaft bei dann 16 bis 19 Grad. Und die Zeit, es ist 21.03 Uhr.
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1: Die A1 Hamburg Richtung Lübeck ist zwischen Kreuzberg der Heide und Bad Oldesloe gesperrt die ganze Nacht bis morgen früh 8 Uhr. A2 Dortmund Richtung Hannover zwischen Veltheim und Rehren 5 Kilometer Stau. Die A29 Oldenburg Richtung Ahlhorner Heide ist zwischen Wardenburg und Großen Kneten bis morgen früh 5 Uhr gesperrt. Solange ist dort eine Nachtbaustelle eingerichtet und die Umleitung führt über die U30. Zum Schluss noch eine weitere Sperrung. Die A215 Neumünster Richtung Kiel ist zwischen Kreuz Kiel West und Kiel Mitte wegen Bauarbeiten bis Montag früh 5 Uhr gesperrt. Allen unterwegs sichere und gute Fahrt.
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4: Mit Bertil Starke und wir schauen gleich in die Fußball-Bundesliga. Da spielt der FC Bayern München heute Abend gegen Union Berlin. Es sind ungefähr 33 Minuten absolviert und die Bayern, die führen 1:0 durch einen Treffer von Jamal Musiala. In der zweiten Liga, da gibt's heute mal so richtig Grund zum Jubeln für den VfL Wolfsburg, denn die Wölfe, die können das erste Mal seit 8 Monaten wieder im eigenen Stadion einen Sieg bejubeln. Gegen Darmstadt feierte der VfL einen 5:1 Kantersieg. Unser Reporter vor Ort ist Christopher Klein. Christopher, was ist denn der Grund dafür, dass heute der Knoten in Wolfsburg geplatzt ist?
5: Das war ganz klar die Tatsache, dass diese überbordende Qualität, die der VfL Wolfsburg in der Offensive hat, heute wirklich mal auf dem Platz zu sehen war, und zwar über weite Strecken des Spiels. Das führt dann eben auch dazu, dass der VfL 2 Doppelpacker gegen Darmstadt hatte. Bernhardsson, Neuzugang aus Kiel mit 2 Toren. Glatzel, Neuzugang vom HSV mit 2 zwei Toren. Rehse, Neuzugang von der Hertha, mit drei Torvorlagen. Das war wirklich schon eine Show, die der VfL da offensiv abgezogen hat. Und das hat dann eben zu diesem hohen Sieg geführt. Zwischendurch war es defensiv ein bisschen wackelig. Darmstadt konnte in der ersten Halbzeit zwischenzeitlich auch mal mit 1:1 dann ausgleichen. Aber insgesamt war es eben die Offensivpower des VfL Wolfsburg, die dazu geführt hat, dass die Wolfsburger nach 8 Monaten Wartezeit erstmals wieder zu Hause gewonnen haben.
4: Wolfsburg schlägt also Darmstadt mit 5:1. Die zweite Freitagspartie in der zweiten Liga zwischen Fürth und Magdeburg endete 1:1. Und wir schauen mal voraus auf morgen. In der zweiten Liga ist da nämlich Eintracht Braunschweig in Kaiserslautern zu Gast. Robert Wittberg berichtet.
6: Das schwerwiegendste personelle Update vermeldete die Eintracht schon vor einigen Tagen. Angreifer Maximilian Entrup, Torschütze gegen Dresden, fällt mehrere Wochen aus. Und Fehltrainer Lars Konnetka somit auch in Kaiserslautern.
7: Demnach tut es uns weh, nicht nur für uns ist es schade, sondern auch für ihn, weil er einfach jetzt gut reingearbeitet hat und auch gute Anbindung in die Mannschaft gefunden hat. Und das hat dann schon Spaß gemacht.
6: Eine Baustelle, auf der sich jetzt nichts ändern lässt, auf anderen vielleicht schon. Zwar stimmt es in der Offensive, 12 Tore, die drittmeisten der Liga, aber dafür zieht es hinten ganz schön. 12 Gegentore, kein Team ist schlechter. Auffällig vor allem die Schwäche bei Standards.
7: Ist natürlich mir immer lieber, wir hätten den zweiten Teil dieser Rechnung auf Null schrauben können, was uns natürlich nicht gelungen ist. Ja, wir brauchen halt eine Proaktivität auf dem Platz, wir brauchen auch eine Resilienz.
6: Beim Gegner ist es weniger aufregend. Kaiserslautern schoss 5 Tore und kassierte 4. Ob das nun dem Spiel der Eintracht entgegenkommt oder nicht, will der Trainer nicht beantworten.
7: Wir gehen in jedes Spiel dieser Saison mit dem Ziel, dass Spiel gewinnen zu wollen.
6: Ein Erfolg würde das Zwischenfazit auf jeden Fall aufhübschen und für Ruhe sorgen. Bei einer Niederlage droht allerdings der blau-gelbe Herbstblues an der Hamburger Straße. Also. Wieder einmal.
4: Also schauen wir mal, wie es morgen läuft. Eintracht Braunschweig in Kaiserslautern. Außerdem spielt der Aufsteiger VfL Osnabrück morgen in Kiel. Beide Partien beginnen um 13 Uhr. Und am Nachmittag, da rollt dann auch der Ball in der Fußball-Bundesliga. Werder Bremen empfängt den FC Augsburg und der Hamburger SV, der hofft auf die ersten Tore und Punkte der Saison im Heimspiel gegen Köln. Anpfiff ist um 15.30 Uhr. Schauen wir in die Bundesliga der Frauen. Da hat der VfL Wolfsburg heute die erste Saisonniederlage kassiert. Die Wölfinnen verlieren nämlich in Hoffenheim mit

Ladies Night Cool and the Gang. Hier ist der ARD Abend und wir kriegen schon sehr viel Post von euch und von Ihnen. Heute Abend unter ard-abend@mdr.de. Das ist unsere E-Mail-Adresse. Oder unter 8080 110 mit der 0800 vorneweg. Dann können Sie hier gerne auch mal schnell durchklingeln bei uns im Studio. Denn wir suchen heute Abend ja so die ultimativen Wohlfühltipps für ein perfektes Wochenende. Das kann ja alles Mögliche sein, ne? Das kann ein Oktoberfestbesuch sein, das kann aber auch eine Kuscheldeckenalarm zu Hause sein. Wie auch immer, ne? Was haben Sie denn so vor am Wochenende? Vielleicht kann man ja dem einen oder der anderen noch einen entsprechenden Tipp geben. 0800 80 80 110 oder eine E-Mail unter ard-abend@mdr.de. Niklas hat geschrieben aus Halle. Er schreibt: Hallo Kai, was ich an diesem Wochenende so vorhabe? Ganz einfach. Ich stelle mal langsam die Herbstdeko auf, mache einen kleinen Spaziergang und morgen Abend kuschel ich mich ein und verfolge als BVB-Fan entspannt das Topspiel gegen den VfB Stuttgart. Danach wieder entspannt durch den ARD-Abend. Das finde ich eine gute Lösung für alle, die nicht Bayern-Fans sind. Die müssen ja auch irgendwas gucken, ne? Die Bayern führen 1-0 immer noch gegen Union. 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

Musiala, Kane und Olise, das sind die Torschützen für den FC Bayern. 3:0 jetzt gegen den ersten FC Union Berlin in der Fußball-Bundesliga. Und die erste Halbzeit ist noch nicht mal vorbei.

Das Frühjahr 27 wird ihr Jahr für die Simple Minds. Die Schotten kommen nämlich nach Deutschland, 50-jähriges Bandjubiläum. Und da kommen sie dann gleich mal am 20. April nach München, am 21. April nach Berlin, 27.04. nach Hamburg und einen Tag später, 28.04. noch in Köln. Special Guest übrigens vorneweg für alle 80er-Jahre-Bandfans, Level 42. Na, das wird ein Frühjahr, hm?

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8: Kurz nach 9:30. Und hier ist der Verkehrsservice für den ARD-Abend. Wir müssen noch mal zu den Autofahrern raus, wegen des Falschfahrers. Achtung Autofahrer auf der B174 Chemnitz-Reizenhain. Zwischen Wüsterweg in Chemnitz und Zschopau. Hier ist immer noch ein Falschfahrer unterwegs. Fahren Sie bitte äußerst rechts, überholen Sie nicht. Wenn die Gefahr dann nicht mehr besteht, melden wir es Ihnen sofort. Die A1 Hamburg Richtung Lübeck ist zwischen dem Kreuz Bargteheide und Bad Oldesloe bis morgen früh 8 Uhr gesperrt. Die A29 Oldenburg Richtung Ahlhorner Heide ist zwischen Wardenburg und Großen Kneten wegen einer Baustelle bis 5 Uhr gesperrt. Fahren Sie so lange einfach über die U30. Und die B184 ist zwischen Königsborn und Menz nach einem Unfall ebenfalls dicht. Gute Fahrt weiterhin.
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8: Mit Kai Völker, live aus Erfurt. Hier kommt Chris Rea und Josephine. Noch nicht Driving Home for Christmas. Das heben wir uns noch ein bisschen auf. Ja.

Ein unnachahmliches Konzert damals, die Zurupa-Tour mit U2 und One. Hier ist der ARD-Abend mit Kai Völker live aus Erfurt. Und wir kriegen sehr schöne Mails von Ihnen heute Abend. Zum Beispiel von Konsti, Luise und Josch. Sie schreiben, guten Abend, wir grüßen euch von der A4, sind schon seit 9 Stunden unterwegs und hören euch und wünschen uns einfach nur noch einen schönen Song. Wir gucken mal, ob der da ist von Wir sind Helden. Ja, wir steigen noch mal ins Archiv heute Abend. Und eine sehr schöne Mail kam über ard-abend@mdr.de von Katja aus dem Südharz. Hallo ins Studio. Ja, da sind wir richtig. Wir sind gerade aus dem Urlaub gekommen und ich freue mich schon drauf, am Wochenende die Kulinarik nachzukochen und damit den Urlaub zu verlängern. Es gibt, und jetzt können wir überlegen, wo sie war, es gibt gebratene Scampi mit sau viel Knoblauch und Pasta. Natürlich al dente. Hab mich noch nie so aufs Kochen gefreut. Ich nehme mal an, das könnte so in Richtung Italien, Sizilien gegangen sein. Wer weiß, wer weiß. Auf jeden Fall schön, dass ihr wieder da seid.

Und ein weiterer Treffer ist dazugekommen durch Harry Kane. Die Bayern führen jetzt 4:0 gegen Union Berlin. Hier ist der ARD-Abend mit Midnight Oil. 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

Gleich 10 vor 10. Und hier kommt die Entwarnung für die Autofahrer von der B174 Chemnitz-Reizenhain. Die Gefahr durch einen Falschfahrer zwischen Wüsterweg in Chemnitz und Zschopau besteht nach Mitteilung der Polizei nicht mehr. Gute Fahrt.

0: Um 22 Uhr mit Martin Wilhelmi. Bund und Länder haben sich wegen der hohen Spritpreise auf einen neuen Tankrabatt geeinigt. Er soll am 1. Oktober in Kraft treten und bis zum Jahresende gelten. Aus Berlin Maximilian Ulrich.
1: Der Tankrabatt soll zurückkommen. Dafür will die Bundesregierung die Energiesteuer auf Sprit senken, sodass der Preis für einen Liter Benzin oder Diesel um 17 Cent sinkt. Bund und Länder wollen außerdem einen Spritpreisdeckel vorantreiben, wie es ihn in Belgien oder Luxemburg gibt. Also einen staatlich festgelegten Maximalpreis für Sprit. Darüber soll es nun Gespräche mit der Mineralölwirtschaft geben. Dieser Preisdeckel soll nicht dauerhaft sein und spätestens am 1. Januar 2027 in Kraft treten.
0: Bundesverteidigungsminister Pistorius hat in den USA den ersten Kampfjet vom Typ F-35 für die deutsche Luftwaffe in Empfang genommen. Das Rüstungsunternehmen Lockheed Martin sprach nach der Übergabe im Bundesstaat Texas von einem Meilenstein für Deutschland. Pistorius sagte, mit dem Kampfjet beginne für die Luftwaffe eine neue Ära. Die ersten 8 F-35 Kampfjets für die Bundeswehr bleiben zunächst in den USA, wo deutsche Piloten und Techniker an ihnen ausgebildet werden. Die Maschine löst dann die Tornado-Kampfflugzeuge ab. Nach einem weiteren Drohnenfund in Niedersachsen prüft die Bundesanwaltschaft einen möglichen Zusammenhang mit dem Vorfall am Flughafen Leipzig-Halle. Teile einer Drohne waren in Niedersachsen in der Nähe des Bundeswehrfliegerhorstes Wunsdorf entdeckt worden. Aus der NDR-Nachrichtenredaktion Jannik Hallenbrunnen.
2: Bei den gefundenen Teilen soll es sich nicht um eine handelsübliche Drohne handeln. Ermittler vermuten einen Eigenbau mithilfe eines 3D-Druckers. Dabei stellten sie Ähnlichkeiten zu der Drohne fest, die Anfang August mit Sprengstoff beladen am Flughafen Leipzig-Halle gefunden worden war. Nach Informationen aus Sicherheitskreisen könnte die Drohne bei Wunsdorf zur Spionage genutzt worden sein. Spuren von Sprengstoff wurden an den gefundenen Teilen nicht entdeckt. Das niedersächsische LKA sucht nach weiteren Teilen und Hinweisen auf einen Besitzer oder Piloten. Eine Gefahr für die Bevölkerung bestand nach den Angaben des LKA nicht.
0: Im Krieg gegen den Iran sind offenbar mehr amerikanische Soldaten getötet worden als offiziell bekannt. Die Washington Post berichtet von mindestens 22 gefallenen Angehörigen des US-Militärs. Das seien 4 Tote mehr als in der öffentlichen Datenbank des Verteidigungsministeriums aufgeführt. Eine Stellungnahme der US-Regierung liegt nicht vor. Das waren die Nachrichten. Das Wetter in Deutschland, nachts häufig bewölkt, nur im Norden und Nordwesten einige Schauer bei Tiefsttemperaturen bis 5 Grad. Morgen im Norden viele Wolken und örtlich Regen, im Süden freundlich bei Höchstwerten von 18 bis 26 Grad, an der See stürmisch. Am Sonntag bewölkt und windig, vom Norden her Regen bei 17 bis 27 und am Montag bei 16 bis 23 Grad. Und der Blick zur Uhr, es ist 22.03 Uhr.
3: Und hier ist der Verkehrsservice für den ARD-Freitagabend. Hallo Autofahrer, wir beginnen mit der A1. Die A1 Hamburg Richtung Lübeck ist zwischen dem Kreuz Bargteheide und Bad Oldesloe bis morgen früh, 8 Uhr, gesperrt. Die A29 Oldenburg Richtung Ahlhorner Heide ist zwischen Wardenburg und Großen Kneten wegen Bauarbeiten bis 5 Uhr gesperrt. Umleitungsempfehlung, fahren Sie so lange über die U30. Die A40 Venlo Richtung Duisburg ist zwischen Kempen und Kerken bis 6 Uhr gesperrt. Nach einem Unfall am Morgen wird da ein LKW immer noch geborgen. Die A44 Dortmund Richtung Kassel ist zwischen Marsberg und Diemelstadt wegen Bauarbeiten bis Montag früh gesperrt. Die A45 Hagen Richtung Gießen ist zwischen Lüdenscheid Nord und Lüdenscheid selbst wegen Brückenarbeiten bis 8 Uhr morgen früh gesperrt. Und zum Schluss noch die B184 ist zwischen Königsborn und Menz nach einem Unfall ebenfalls dicht. Gute Fahrt Ihnen weiterhin.
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3: Schön, dass Sie da sind. Kai Völker ist hier in Erfurt. Hallo Deutschland, guten Abend. Die Bayern führen inzwischen 6:0 gegen Union Berlin.

0: has gone. Die Shakespeare Sisters und Hello, Turn Your Radio On. Das haben sie ja schon gemacht. Dankeschön mal dafür. Freitagabend, 11:11 haben wir es. Und dass die Bayern in der Regel einen raushauen, bevor die Wiesn losgeht, das ist ja allgemein hin bekannt in der Fußball-Bundesliga. Aber heute Abend übertreffen sie sich nochmal glatt. Ich aktualisiere nochmal ganz schnell. Es ist tatsächlich ein 7:0 inzwischen gegen die Köpenicker aus Berlin. Bayern 7, Union 0. Puh. Reagieren jetzt mit Kraftwerk und das Model.
1: Sie

0: Michael Patrick Kelly und Beautiful Madness. Der hat ja jetzt was zusammen mit Take That gemacht, beziehungsweise mit dem Rest, der noch übrig ist mit Take That. Wünschen wir auf jeden Fall eine große, große Fangemeinde von dieser neuen Single von Michael Patrick Kelly. So, wir sind mittendrin, also schon kurz davor, vorm Wochenende. Vielleicht sind Sie ja auch schon mittendrin und Sie brauchen irgendwie noch ein paar gute Tipps, was man so am Wochenende machen kann. Vielleicht wollen Sie uns auch mitteilen, wovon Sie träumen am Wochenende, was so ein schönes Wochenende ausmacht. Dann gerne anrufen 0800 80 80 110 oder eine E-Mail schreiben unter ard-abend@mdr.de. Hier kommen ganz viele schöne Sachen. Es kommt aber auch zum Beispiel von Michael Völkel. Er schreibt, Kai, Sie sind böse. Das tut mir leid. Das wollte ich nicht. Also ich hab 12 Stunden richtig eine blöde Frühschicht am Wochenende. Ich gehe jetzt schlafen. Gute Nacht. Grüße ans Team und die Gemeinde mit freundlichen Grüßen, Michael. Das tut mir leid. Das habe ich natürlich, ja. Erstmal vielen Dank an alle, die am Wochenende nicht ein kuscheliges, schönes, entspanntes Wochenende haben, sondern für uns alle arbeiten. Und auch Mirko aus Rostock-Warnemünde hat auch zu tun. Hallo Mirko, was hast du vor?
1: Ja, morgen bin ich ehrenamtlich ab Mittag arbeiten in einem Stadtteil Begegnungszentrum,
0: ja,
1: wo wir eine musikalische Veranstaltung haben, bei der ich die Eintrittskarten verkaufe und hinterher natürlich auch noch mit aufräume. Aha. Darauf freue ich mich natürlich schon sehr, dass es immer alle 2 Monate Ich war schon für die Bond immer alle 2 Monate statt. Mhm. Noch viele Grüße nach Erfurt und eine schöne Sendung.
0: Dankeschön, Mirko. Grüße zu dir nach Rostock-Warnemünde. Jetzt mit den Scorpions und Still Loving You. Machen Sie sich ein schönes Wochenende. Eine Minute wird Zeit bleiben.

Billy Joel, The River of Dreams, und die Bayern haben tatsächlich ernst gemacht heute Abend. 7:0 ist der Endstand in der Fußball-Bundesliga am Freitagabendspiel, 4. Spieltag. 7:0 gegen Union Berlin.

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9: Kurz nach 11:30. Und hier ist der Verkehrsservice für den ARD-Abend. Guten Abend, Autofahrer. Die A1 Hamburg Richtung Lübeck ist zwischen dem Kreuz Bargteheide und Bad Oldesloe bis 8 Uhr gesperrt. A2 Dortmund Richtung Hannover zwischen Bad Nenndorf und Wunsdorf-Lute 4 Kilometer stockender Verkehr. Die A29 Oldenburg Richtung Ahlhorner Heide ist zwischen Wadenburg und Großenkneten wegen einer Baustelle bis 5 Uhr gesperrt. Umleitungsempfehlung, nehmen Sie so lange die U30. Die A33 Osnabrück Richtung Bielefeld ist zwischen Haderberg und Borkloh-Kloster Ösede wegen einer Nachtbaustelle bis Mitternacht gesperrt. Umleitung führt sie über die U84. Die A40 Venlo Richtung Duisburg ist zwischen Kempen und Kerken wegen Bergungsarbeiten bis 6 Uhr gesperrt. Die A40 Essen Richtung Dortmund ist zwischen dem Dreieck Bochum-West und Bochum-Zentrum wegen Bauarbeiten bis nächste Woche Freitag gesperrt. Hoffentlich holen wir uns vorher nochmal. Dann die A44 Dortmund Richtung Kassel ist zwischen Marsberg und Diemelstadt wegen Bauarbeiten bis Montag früh gesperrt. Die A45 Hagen Richtung Gießen ist zwischen Lüdenscheid Nord und Lüdenscheid selbst wegen Brückenarbeiten bis 8 Uhr gesperrt. Sorry. Die A46 Hema Richtung Hagen ist zwischen Iserlohn Seilersee und Iserlohn Zentrum wegen Bauarbeiten bis Montag gesperrt. Die A70 Schweinfurt-Werneck-Bamberg ist zwischen Bamberghafen und Bamberg wegen Nachtbauarbeiten bis 7 Uhr gesperrt. Die A565 Meckenheim Richtung Bonn ist zwischen Bonn-Poppelsdorf und Bonn-Endenich bis 5 Uhr wegen Bauarbeiten gesperrt. Und die B184, die hängen wir noch hinten dran, die ist nämlich auch gesperrt nach einem Unfall zwischen Königsborn und Menz. Kommen Sie gut durch, gute Fahrt Ihnen weiterhin mit uns.
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9: Mit Kai Völker. Guten Abend, hallo.

0: Just For You. Und Lionel Richie und Kerstin aus Bayern schreibt gerade über ard-abend@mdr.de. Hallo liebes MDR Thüringen-Team. Ja, wir sind zwar hier in Erfurt, das stimmt, aber wir senden ja für halb Deutschland. Ich sende euch ganz liebe Grüße aus der Oberpfalz. Ich liege in der Badewanne und höre euren Sender. Entspannung pur, ein dickes Lob für eure Moderation. Wohltuend, normal und unheimlich sympathisch. Habt ihr das gehört? Es geht an euch da draußen, ne? Und bitte macht weiter so, einschließlich eurer wunderbaren Musikauswahl. Grüße, Kerstin. Ja, jetzt kommt was zum Lachen.
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3: Jeder muss eine Aufgabe übernehmen. Mhm. Ich könnte mir vorstellen, Thorsten würde bestimmt sagen,
4: wir brauchen ein Lagerfeuer.
3: So, ja. Und dann würde ich Holz holen gehen, du kriegst es nicht an. Und dann
5: essen wir uns gegenseitig. Aber wir müssen davon ausgehen, wir sind jetzt gestrandet und haben nur das am Leib, was wir am Leib haben. Aber
6: es wäre doch ein Reality-Format. Man würde uns abwerfen und dann guckt man mal,
5: ja,
6: wer es schafft.
5: Ich schaff's halt.
6: No?
5: Ich kann bis zu 6 Monate von meinem Körperfett zehren und ihr müsst gucken, wo ihr bleibt. Ihr seid in 4 Wochen so ein Windspiel. Klabinka, Klunker.
6: Deine Idee war ja, den anderen zu essen. Da überlege ich mal, wen wir wählen würden.
5: Ja.
6: Wer hält
5: Problem denn? Ist nur, dass ihr beiden Blockflöten den einen erstmal besiegen müsst. Und da hätten wir schon ein paar Tage zu tun auf der Insel.
3: Okay. Hat er uns gerade Blockflöten genannt?
5: Ja, weil mir das Wort Luftpumpen nicht einfiel.
3: Ja, ich halte das für sehr theoretisch, deshalb müßig. Also die Wahrscheinlichkeit wäre doch viel größer, dass wir nachts an einer Tankstelle stranden.
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solche und ähnliche Musik gibt's dann gleich auch nach 23 Uhr. Damit schnell rüber nach Magdeburg, denn die ARD-Hitnacht kommt wie jeden Abend in dieser Woche aus Sachsen-Anhalt. Dabei viel Spaß. Ich bin Kai Völker und wünsche eine gute Nacht, Deutschland.

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1: Um 23 Uhr mit Martin Wilhelmi. Die schwarz-rote Koalition hat sich angesichts der hohen Spritpreise auf einen Tankrabatt und einen Spritpreisdeckel geeinigt. Laut Bundesregierung soll der Rabatt von Anfang Oktober bis Ende Dezember gelten. Aus der Nachrichtenredaktion Torben Müller.
2: Es ist die Neuauflage des Tankrabatts aus dem Frühjahr. Konkret sollen die Steuern auf Benzin und Diesel um faktisch 17 Cent gesenkt werden. Die Kosten von 2,5 Milliarden Euro dafür wollen sich Bund und Länder teilen. Spätestens zum 1. Januar will die Bundesregierung dann einen Spritpreisdeckel nach dem Vorbild von Luxemburg und Belgien einführen. Dort legt das jeweilige Wirtschaftsministerium verbindliche Höchstpreise für Benzin, Diesel und Heizöl fest, auf Basis der Preisentwicklung auf den internationalen Märkten.
1: Bundesverteidigungsminister Pistorius hat in den USA den ersten Kampfjet vom Typ F-35 für die deutsche Luftwaffe in Empfang genommen. Das Rüstungsunternehmen Lockheed Martin sprach nach der Übergabe im Bundesstaat Texas von einem Meilenstein für Deutschland. Die ersten 8 F-35-Kampfjets für die Bundeswehr bleiben zunächst in den USA, wo deutsche Piloten und Techniker an ihnen ausgebildet werden. Die Maschine löst dann die Tornado-Kampfflugzeuge ab. Die Europäische Union hat der Ukraine weitere 3,3 Milliarden Euro für militärische Ausrüstung überwiesen. Mit dem Geld soll das Land Drohnen und amerikanische Flugabwehrraketen des Typs Patriot kaufen. Kommissionspräsidentin von der Leyen sagte, Europa werde die Ukraine auch in Zukunft unterstützen. Das Geld ist Teil eines europäischen Hilfskredits über 90 Milliarden Euro. Der FC Bayern München hat den 4. Spieltag der Fußball-Bundesliga mit einem Torfestival eröffnet. Die Münchner schlagen Union Berlin mit 7:0. Aus der Sportredaktion Lars Bente.
3: Die Bayern in ihren Wiesentrikots schon direkt in Wiesenlaune. Zur Pause führten die Münchner schon mit 3:0 Musiala, Kane per Elfmeter und Olise mit den Treffern. Für Kane war es das 100. Bundesligator und das in einer Rekordzeit von nur 98 Spielen. In der zweiten Hälfte hat der Engländer sogar noch ein Tor nachgelegt. Seinen Premierentreffer erzielte Bayern-Neuzugang Saibari. Am Ende noch Olise mit dem 6:7. Bitter für die Berliner, die weiter ohne Sieg bleiben. In der zweiten Bundesliga konnte Wolfsburg nach 8 Monaten mal wieder ein Heimspiel gewinnen. Gegen Darmstadt gab es ein 5:1. Fürth und Magdeburg trennen sich unentschieden 1:1.
1: Das waren die Nachrichten. Das Wetter in Deutschland. Nachts häufig bewölkt, nur im Norden und Nordwesten einige Schauer bei Tiefsttemperaturen bis 5 Grad. Morgen im Norden viele Wolken und örtlich Regen, im Süden freundlich, Höchstwerte 18 bis 26 Grad, an der See stürmisch. Am Sonntag bewölkt und windig, von Norden her Regen bei 17 bis 27, Montag im Norden und Osten wechselhaft bei 16 bis 23 Grad. Die Zeit, es ist 23.03 Uhr.
4: Schönen Dank für die aktuellen Nachrichten. Von mir jetzt der Blick auf die Straßen im Lande. Hier ist der Verkehrsservice in der ARD-Hitnacht, nur mit den aktuellen Meldungen. A2 Dortmund Richtung Hannover, zwischen Porta Westfalica und Rehren noch 3 Kilometer stockender Verkehr. Dann A2 Dortmund Richtung Hannover, zwischen Bad Nenndorf und Wunstorf-Lute, 4 Kilometer stockender Verkehr. Und die Autobahn 33 Osnabrück Richtung Bielefeld ist zwischen Harderberg und Borklo Kloster Ösete wegen einer Nachtbaustelle gesperrt. Und zwar bis Mitternacht noch. Umleitung bitte benutzen, die U84. Und dann noch die Autobahn 40 Venlo Richtung Duisburg. Hier ist zwischen Kempen und Kerken wegen Bergungsarbeiten bis ca. 6 Uhr gesperrt. Ihnen unterwegs eine gute Fahrt durch die Nacht. Kommen Sie munter ans Ziel.
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4: Rein geht's in die Nacht, hoffentlich nicht mit so vielen Falschfahrern. Ich bin Hanno Bauer, Grüße aus Magdeburg und freue mich auf ein paar schöne Nachtstunden mit Ihnen. Mal sehen, was wir so in der Nacht gemeinsam erleben und was am Ende auf unserem Sendungs-Spritpreisdeckel stehen wird.

sagen jetzt durch die Nacht. Mit der ARD-Hitnacht aus den Radiolautsprechern. Und Brigitte hat geschrieben als Erste an ARD-Hitnacht@mdr.de. Nicht unsere Brigitte aus Bischofsheim, sondern eine Brigitte, von der ich gar nicht weiß, woher sie kommt. Sie hat jedenfalls geschrieben, hallo zusammen, schöne Grüße an alle ARD-Hitnacht-Hörer. Ich bin heute sogar bis um 6 mit dabei und freue mich auf die Lieder, die heute kommen. Freut mich wie immer. Auch nochmal ein Kompliment an die Musikredaktion, dass sie das so gut hinbekommen mit den Liedern und ich freue mich sehr. Sehr schön. Da freue ich mich sehr, dass es bei Brigitte gut ankommt. Wünsche eine schöne Nacht bis um 6. Worum geht's denn? Was steht denn so an? Na, einkochen? Vielleicht was vom Obst? Wer weiß, einfach nochmal schreiben an ard-hitnacht@mdr.de und ansonsten die Lieder genießen. Das hier ist Ryan Paris, Dolce Vita.

entspannt euch die Nacht mit Musik von Marlon Redette. New Age haben wir gerade gehört. Und es gibt eine aktuelle Verkehrsmeldung, die gerade reingekommen ist, eine Sperrung, wenn Sie unterwegs sind, auf der A560 und A3 St. Augustin Richtung Köln. Hier ist zwischen Niederpleis und Lohmar jetzt gesperrt worden wegen Bergungsarbeiten. Gute Fahrt trotzdem.

Das One-Way-Ticket. Einbahnkarte ohne Rückfahrschein ist gelöst. Die Reise geht aus dem Freitag hinaus ins Wochenende hinein. Etwas über eine halbe Stunde dauert es noch bis zum Wochenendbeginn, also bis Mitternacht. Aber die Zeit, die bekommen wir bis dahin auch noch gut rum. Einfach sitzen bleiben und warten, so wie das hier Sydney Youngblood vorschlägt. Noch vor unseren aktuellen Verkehrsmeldungen singt er Sit and Wait. Schöner Hit aus den 80ern.

0: 23.30 Uhr ist das. Zeit für den Verkehrsservice in der ARD-Hitnacht. Und es wird so viel gebaut heute Nacht, dass ich jetzt die lang angekündigten und ausgeschilderten Sperrungen weglasse. Deswegen also nur die aktuellen Meldungen. A2 Dortmund Richtung Hannover zwischen Bad Nenndorf und Wunstorf-Lute. 4 Kilometer stockender Verkehr. Die Autobahn 33 Osnabrück Richtung Bielefeld ist zwischen Harderberg und Borgloh Klosterösete wegen einer Baustelle noch bis Mitternacht gesperrt. Also eine halbe Stunde, wenn es zeitlich hinkommt. Umleitung bitte bis dahin benutzen, die U84. Die A40 Venlo Richtung Duisburg ist zwischen Kempen und Kerken wegen Bergungsarbeiten bis ca. 6 Uhr gesperrt. Die A45 Hagen Richtung Gießen ist zwischen Lüdenscheid Nord und Lüdenscheid wegen Brückenarbeiten gesperrt die ganze Nacht. Die A70 ist zwischen Hamburghafen und Bamberg wegen einer Nachtbaustelle bis 7 Uhr in beiden Richtungen gesperrt. Und dann noch, wir hörten es eben schon, die Autobahn 560 und A3 St. Augustin Richtung Köln. Hier ist zwischen Niederpleis und Lohmar wegen Bergungsarbeiten gesperrt worden. Das waren die Verkehrsmeldungen. Wir wünschen Ihnen eine gute Fahrt.
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0: Mit Hanno Bauer in Magdeburg. Ich grüße schön.

Sitting down hier. Ich verzichte mal heute lieber aufs Hinsetzen im Studio. Bin eher bereit, jederzeit die Tür zum Nachtstudio hier im Funkhaus des MDR in Magdeburg zu verrammeln, ja, und notfalls auch noch abzuschließen, wenn es denn sein muss, denn hier treiben sich immer noch die Kriminellen rum, habe ich vorhin festgestellt. Also als ich hier ankam, waren draußen vor dem Funkhaus noch riesen Filmscheinwerfer an und erst jetzt gehen die Tageslichter so langsam aus. Ja, heute wird nämlich schon zum zweiten Mal diese Woche hier im Haus ein Polizeiruf 110 gedreht fürs Fernsehen. Und das ist schon krass, wie viele Menschen da nachts jetzt auf unseren Gängen hier noch umherwandern. Umhergeistern, hätte ich beinahe gesagt. So viele sind mir auch noch nicht begegnet. Irgendwie ziehen sich die Leute beim Film offensichtlich, egal jetzt ob Ton oder Maske oder Beleuchtung, beim Polizeiruf 110 vor allem am liebsten schwarze, bequeme Kleidung an. Und dann kommt plötzlich aus der dunklen Ecke jemand entgegen und ist mir erstmal erschrocken. Ich dachte, wo bin ich denn hier reingeraten? Und vor allem dachte ich mir, wer ist eigentlich der Mörder und ist der unter den Leuten mit dabei? Dann habe ich am Hausausgang auch noch gelesen, dass Kriminalhauptkommissarin Doreen Brasch mal wieder ermittelt in unserem Hause, ja. Und das ist im Arbeitstitel jedenfalls heißt Die Wütende. Also die Wütende, so heißt der Film, der dann irgendwann mal aufgeführt wird. Ob er dann genauso heißt, ist noch nicht bekannt, ist ja erstmal ein Arbeitstitel. Aber ich hoffe jedenfalls, dass Die Wütende heute Nacht nicht bei mir vorbeikommt. Wobei, so langsam scheint sich die Lage draußen so zu beruhigen. Einer nach dem anderen geht so langsam nach Hause, kann ich von hier beobachten. Ja, das sind immer so Nachtschatten, die vorbeihuschen in den dunklen Klamotten. Und die Nachtschatten, die hören wir jetzt auch hier bei uns in der ARD-Hitnacht mit Two of Us, Blue Night Shadow. 23.42 Uhr ist es. In 18 Minuten endet dieser Freitag, der 18.

California Dreaming, und damit endet auch schon fast dieser Tag und diese Stunde. Ja, genau, 23.48 Uhr ist es. Wir tanzen jetzt allerdings aus dem Tag heraus mit Rick Astley, She Wants to Dance with Me, in der ARD-Hitnacht.

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1: Um 0 Uhr mit Katja Kindermann. Die schwarz-rote Koalition hat sich angesichts der hohen Spritpreise auf einen Tankrabatt und einen Spritpreisdeckel geeinigt. Laut Bundesregierung soll der Rabatt von Anfang Oktober bis Ende Dezember gelten. Aus der Nachrichtenredaktion Torben Müller.
2: Es ist die Neuauflage des Tankrabatts aus dem Frühjahr. Konkret sollen die Steuern auf Benzin und Diesel um faktisch 17 Cent gesenkt werden. Die Kosten von 2,5 Milliarden Euro dafür wollen sich Bund und Länder teilen. Spätestens zum 1. Januar will die Bundesregierung dann einen Spritpreisdeckel nach dem Vorbild von Luxemburg und Belgien einführen. Dort legt das jeweilige Wirtschaftsministerium verbindliche Höchstpreise für Benzin, Diesel und Heizöl fest, auf Basis der Preisentwicklung auf den internationalen Märkten.
1: Bundesverteidigungsminister Pistorius hat in den USA den ersten Kampfjet vom Typ F-35 für die deutsche Luftwaffe in Empfang genommen. Das Rüstungsunternehmen Lockheed Martin sprach nach der Übergabe im Bundesstaat Texas von einem Meilenstein für Deutschland. Pistorius sagte, mit dem Kampfjet beginne für die Luftwaffe eine neue Ära. Die ersten 8 F-35 Kampfjets für die Bundeswehr bleiben zunächst in den USA, wo deutsche Piloten und Techniker an ihnen ausgebildet werden. Die Maschine löst dann die Tornado-Kampfflugzeuge ab. Der FC Bayern hat den vierten Spieltag der Fußball-Bundesliga mit einem Torfest eröffnet. Die Münchner schlugen Union Berlin mit 7:0. Aus der Sportredaktion Lars Bente.
3: Die Bayern in ihren Wiesentrikots schon direkt in Wiesenlaune. Zur Pause führten die Münchner schon mit 3:0 Musiala, Kane per Elfmeter und Olise mit den Treffern. Für Kane war es das 100. Bundesligator und das in einer Rekordzeit von nur 98 Spielen. In der zweiten Hälfte hat der Engländer sogar noch ein Tor nachgelegt. Seinen Premierentreffer erzielte Bayern-Neuzugang Saibari. Am Ende noch Olise mit dem 6:7:0. Bitter für die Berliner, die weiter ohne Sieg bleiben. In der zweiten Bundesliga konnte Wolfsburg nach 8 Monaten mal wieder ein Heimspiel gewinnen. Gegen Darmstadt gab es ein 5:1. Fürth und Magdeburg trennen sich unentschieden 1:1.
1: Jan Böhmermann hört zum Jahresende mit seiner Satire-Show ZDF Magazin Royal auf. Wie der Sender am Abend mitteilte, gibt es aber schon Gespräche über ein neues TV-Konzept mit ihm. Böhmermann hatte das ZDF Magazin Royal mehr als 6 Jahre lang moderiert und in dieser Zeit mehrere Auszeichnungen erhalten. Das waren die Nachrichten. Das Wetter in Deutschland. Oft bewölkt, nur im Norden und Nordwesten einige Schauer. Tiefstwerte bis 5 Grad. Tagsüber im Norden viele Wolken und örtlich Regen, im Süden freundlich. An der See stürmisch. Höchstens 18 bis 26 Grad. Am Sonntag bewölkt und windig, von Norden her Regen, bei 17 bis 27 Grad. Und am Montag im Norden und Osten wechselhaft, nach Südwesten hin weiter bis wolkig, bei 16 bis 23 Grad. Es ist jetzt 0:03.
4: Schönen Dank für die ersten Worte des neuen Tages. Von mir, Hanno Bauer, jetzt der Blick auf die Straßen im Lande. Hier ist der Verkehrsservice in der ARD-Hitnacht mit den aktuellen Sperrungen und Staumeldungen und einigen Nachtbaustellen, die nur heute Nacht gelten. Die Autobahn 1 Hamburg Richtung Lübeck ist zwischen Kreuz Bad Geheide und Bad Oldesloe bis 8 Uhr gesperrt. A2 Dortmund Richtung Hannover zwischen Bad Nenndorf und Wunstorf-Lute 4 Kilometer stockender Verkehr. Die A3 ist zwischen Raststätte Siegburg West und Kreuz Bonn-Siegburg wegen Bergungsarbeiten in beiden Richtungen gesperrt. In beiden Richtungen gibt's auch Stau von bis zu einer Stunde. Die A29 Oldenburg Richtung Ahlhorner Heide ist zwischen Wardenburg und Großen Kneten wegen einer Nachtbaustelle bis 5 Uhr gesperrt. Umleitung ist die U30. Die A33 Osnabrück Richtung Bielefeld ist zwischen Harderberg und Borgloh Kloster Ösette wegen einer Nachtbaustelle gesperrt. Umleitung bitte benutzen die U84. Die A40 Venlo Richtung Duisburg ist zwischen Kempten und Kerken wegen Bergungsarbeiten bis ca. 8 Uhr gesperrt. Die Autobahn 45 Hagen Richtung Gießen ist zwischen Lüdenscheid Nord und Lüdenscheid wegen Brückenarbeiten bis 8 Uhr gesperrt. Die A70 Schweinfurt-Werneck Bamberg ist zwischen Bamberghafen und Bamberg wegen einer Nachtbaustelle bis 7 Uhr in beiden Richtungen gesperrt. Auf der Autobahn 99 Autobahnring München, München Nord Richtung Stuttgart gibt es einen 5 Kilometer Stau nach einem Unfall auf dem Abschnitt zwischen München Fröttmanning Nord und Dreieck München. Durchfahrtzeit hier 1 Stunde. Die Autobahn 215 Neumünster Richtung Kiel ist zwischen Kreuz Kiel West und Kiel Mitte wegen Bauarbeiten gesperrt. Und dann noch die Autobahn 565 Meckenheim Richtung Bonn. Hier ist zwischen Bonn-Poppelsdorf und Bonn-Endenich bis 5 Uhr wegen Bauarbeiten gesperrt. Das waren die Verkehrsmeldungen. Gute Fahrt für Sie unterwegs.
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4: Mit Hanne Bauer in Magdeburg. Ich wünsche ein schönes Wochenende.

Love is in the Air. Und viel Musik ist in der Luft und Silke ist auch mit dabei und hört uns an sehr ungewöhnlicher Stelle. Sie hat nämlich geschrieben, hallo aus Alaska, schöne Grüße aus Alaska, sendet euch Silke. Eure schöne Musik begleitet mich durch jeden Arbeitstag. Silke, dann wünsche ich mal, dass der Arbeitstag dann nicht mehr so lange dauert. Bei uns ist es 0.12 Uhr in Deutschland, in Alaska dann wahrscheinlich dementsprechend noch früher Abend, oder?

0: Hier ist die ARD-Hitnacht und Brigitte, der erste Gruß noch von der letzten Stunde, hatte ja angekündigt, bis 6 Uhr zuzuhören. Und ich hatte so gescherzt, ja, vielleicht gibt's ja heute kiloweise Obst einzukochen zum Start ins Wochenende. Und nein, sie hat geschrieben, hallo, ich bin's noch einmal. Du hattest die Frage, was heute so ansteht. Ich fahre tatsächlich eine Nachtschicht heute und damit ich Musik auf den Ohren habe, höre ich in jeder Nachtschicht die ARD-Hitnacht. Also, heute bin ich in Nachtschicht. Tatsächlich. Brigitte, dann ganz liebe Grüße zurück. Schön durchhalten mit unserer Musik. Das Obst wird aber trotzdem angegangen und zwar von Jürgen hat er geschrieben, schöne Grüße aus Bamberg, habe heute 11 Kilo Zwetschgen verarbeitet, 2 Blech Zwetschgen, Streuselkuchen und 6 Gläser Marmelade gemacht, der Rest wurde entsteimt und zu je 1 Kilo eingefroren. Na, läuft doch, lieber Jürgen, der Herbst kann kommen.
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0: So, die eine im Nachtdienst, der andere mit seiner Obstverarbeitung und willenlos ist Westernhagen. Der hat noch nicht so das klare Ziel vor Augen. Hier ist die ARD-Hitnacht.

0: Na, jetzt ist aber aus. Die Sonne. Ich habe es vorhin schon erzählt. Wir hatten hier Dreharbeiten im Funkhaus zum Polizeiruf 110 mit einem Riesenscheinwerfer vorne vor dem Eingang schon. Der wurde dann allerdings jetzt runtergedimmt und nun ist er aus. Heißt also, wahrscheinlich sind die Dreharbeiten vorbei. Alle Szenen im Kasten und ich kann die Tür auch wieder aufmachen. Die Wütende scheint nicht mehr unterwegs zu sein. Also die Wütende, das ist der Arbeitstitel dieses Polizeiruf 110, der da jetzt gerade entsteht. Jo, und ich werde langsam ein bisschen verzweifelt, ja. Ich werde heute Nacht wieder mit schönsten Bildern grafisch in Versuchung auf Kuchen geführt. Und der Jürgen hatte uns ja gerade seinen herrlichen Zwetschgenkuchen schon empfohlen und Bilder waren auch dort angehängt. Schönen Gruß nochmal nach Bamberg. Und auch in Ludwigshafen wird gebacken. Da steht schon wieder ein Hefeteig und geht vor sich hin. Und ratet mal, es geht schon ein Hefeteig, was da gewünscht wurde. Elke aus Ludwigshafen. Ja, ich schätze mal, entweder wieder ein Apfelkuchen oder auch ein Zwetschgenkuchen. Ich lese mal die ganze E-Mail vor. Da steht, nun liefere ich noch das Bild vom fertig gebackenen Zimt-Ricotta-Apfelkuchen nach vom letzten Mal. Die Empfängerin hat sich zurückgemeldet, dass das der beste jemals gegessene Apfelkuchen war. Das vermute ich mal, da es nur zwei Personen waren und die leere Backform schon am nächsten Tag wieder vor der Tür stand. Ja, schön uns wieder zu hören und uns allen eine gute, unterhaltsame Nacht. Wünscht mit lieben Grüßen Elke aus Ludwigshafen. Elke, wahrscheinlich haben die gedacht, wenn die schnell und abgewaschen wieder vor der Tür steht, gibt's gleich den Nachschlag.
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0: Ist doch clever, ich würde es auch so machen.

0: Die Thompson Twins, Hold Me Now. Und damit genau 0.30 Uhr, Zeit für den Verkehrsservice der ARD-Hitnacht. Die Autobahn 1 Hamburg Richtung Lübeck ist zwischen Kreuz Bad Geheide und Bad Oldesloe bis 8 Uhr gesperrt. A1 Köln Richtung Dortmund zwischen Kreuz Leverkusen West und Kreuz Leverkusen, Gefahr durch ein totes Tier auf der Fahrbahn. So, dann A2 Dortmund Richtung Hannover zwischen Bad Nenndorf und Wunstorf-Lute, 4 Kilometer stockender Verkehr. Die A3 ist zwischen Raststätte Siegburg West und Kreuz Bonn-Siegburg wegen Bergungsarbeiten in beiden Richtungen aktuell gesperrt. In beiden Richtungen gibt es Stau von bis zu einer Stunde. A29 Oldenburg Richtung Ahlhorner Heide. Hier ist zwischen Wardenburg und Großknitten wegen einer Nachtbaustelle gesperrt. Das Ganze bis 5 Uhr. Die A33 Osnabrück Richtung Bielefeld ist zwischen Harderberg und Borgloh Kloster Ösete wegen einer Nachtbaustelle gesperrt. Dann A40 Venlo Richtung Duisburg. Hier ist zwischen Kempen und Kerken wegen Bergungsarbeiten gesperrt. Das wohl noch die ganze Nacht bis morgens um 6. Die A45 Hagen Richtung Gießen ist zwischen Lüdenscheid Nord und Lüdenscheid wegen Brückenarbeiten bis 8 Uhr gesperrt. Die A70 ist zwischen Bamberghafen und Bamberg wegen einer Nachtbaustelle bis 7 Uhr in beiden Richtungen gesperrt. Auf der A99 Autobahnring München, München Nord Richtung Stuttgart gibt es einen 5 Kilometer Stau nach Unfall auf dem Abschnitt zwischen München-Fröttmanning Nord und Dreieck München. Auch hier dauert es eine erhebliche Zeit durchzufahren. Dann die Autobahn 215 Neumünster Richtung Kiel ist zwischen Kreuz Kiel West und Kiel Mitte wegen Bauarbeiten gesperrt. Und dann noch die Autobahn 565 Meckenheim Richtung Bonn. Hier ist zwischen Bonn-Poppelsdorf und Bonn-Endenich bis 5 Uhr wegen Bauarbeiten gesperrt. Das waren die Verkehrsmeldungen. Wir wünschen eine gute Fahrt.
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0: Mit Hanno Bauer in Magdeburg und unser Hitversteher legt auch gleich gemeinsam mit mir eine Nachtschicht ein.

0: Na, haben Sie es gehört bei Cliff Richard? Beim Refrain singt er da mehrstimmig mit sich selbst und schafft damit eine perfekte Überleitung für mich jetzt zu der Band, die das ebenfalls tat, aber in ganz anderem Ausmaße.
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0: Ja, 256 Spuren für 4 einzelne Stimmen der Bandmitglieder. Das war ja 1975 der absolute Rekord. Und da war, gelinde gesagt, ein wahnsinniges Unterfangen, was da veranstaltet wurde. Aber der Wahnsinn hatte bei einer Band wie 10cc Methode. Und wer redet heute noch über Tonspuren, wenn der Song, um den es jetzt geht, zum Klassiker geworden ist und zu einem Fall für den Hitversteher?
2: 1975. 10cc wollen kein Liebeslied schreiben. Dafür möchten sie auch keine Instrumente wie Gitarre oder Klavier. Sie haben keine Sängerin dabei, sondern die Sekretärin der Plattenfirma, die auch nicht singt, sie spricht. Die Bandmitglieder nehmen wochenlang ihre Stimmen auf im Studio, um zu erreichen, dass sie nicht wie Stimmen klingen. Logisch, es soll ja kein Liebeslied werden. Der Titel lautet: Ich bin nicht verliebt. I'm not in love.

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3: So, nun melde sich mal jemand, der nicht verliebt wäre in diesen Song, den wir jetzt gemeinsam komplett und in voller 256-stimmiger Chorgesangsschönheit hören. I'm not in love.

0: Just Another Day. Nein, es ist nicht einfach irgendein x-beliebiger neuer Tag, dieser 9.9. Es ist Hiltrauts Geburtstag im Katzenstübchen in Boxdorf. Und wir wissen das dank unserer Stammhörerin, unserer Nachteule Rosi.
1: Hier ist die Rosi aus Leipzig. Liebe Hiltraut, ich möchte dir einen ganz lieben Geburtstagsgruß auf diese Weise übermitteln. Bleib so, wie du bist. Ich wünsche dir vor allen Dingen Gesundheit. Und heute wünsche ich dir einen schönen Tag mit deinen lieben Gästen, deinen lieben vierbeinischen Kindern und den vierbeinischen Pensionsgästen, wenn welche da sind. Na, vielleicht erlebst du noch morgen oder in den nächsten Tagen eine Überraschung. Wir werden sehen. Alles Liebe. Tschüss. Die Rosi.
0: Hey, Überraschung. Überraschungen sind immer gut. Liebe Hiltraut und alle samtpfötigen Mitbewohner, auch von mir natürlich persönlich alles Gute. Schöne Feier und ein gesundes neues Lebensjahr. Und das für Hiltraut und für alle Geburtstagskinder dieses Tages.
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Obwohl, Lamour, jetzt hätte ich doch beinahe den 9.9. draus gemacht. Nein, heute ist Samstag, der 19.9. Hiltrauts Geburtstag. Und hier ist die ARD-Hitnacht, jetzt mit den Kinks und Wendy.

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1: Um 1 Uhr mit Katja Kindermann. Die schwarz-rote Koalition hat sich angesichts der hohen Spritpreise auf einen Tankrabatt und einen Spritpreisdeckel geeinigt. Laut Bundesregierung soll der Rabatt von Anfang Oktober bis Ende Dezember gelten. Aus der Nachrichtenredaktion Torben Müller.
2: Es ist die Neuauflage des Tankrabatts aus dem Frühjahr. Konkret sollen die Steuern auf Benzin und Diesel um faktisch 17 Cent gesenkt werden. Die Kosten von 2,5 Milliarden Euro dafür wollen sich Bund und Länder teilen. Spätestens zum 1. Januar will die Bundesregierung dann einen Spritpreisdeckel nach dem Vorbild von Luxemburg und Belgien einführen. Dort legt das jeweilige Wirtschaftsministerium verbindliche Höchstpreise für Benzin, Diesel und Heizöl fest, auf Basis der Preisentwicklung auf den internationalen Märkten.
1: Der Streit über die Zukunft der Insel Grönland ist offenbar beigelegt. Die USA, Dänemark und Grönland haben einen Durchbruch verkündet. Laut US-Präsident Trump gewährt das Abkommen den USA die dauerhafte Kontrolle über die Sicherheit in Grönland und verbiete es, Gegnern der USA dort eine militärische Präsenz zu errichten. Der grönländische Regierungschef Nielsen sagte, das Abkommen stärke die Sicherheit der autonomen dänischen Region. Es soll kommende Woche unterzeichnet werden. Trump hatte mehrmals gedroht, Grönland zu übernehmen. Italien hat an der Meerenge Bab al-Mandab am Golf von Aden erstmalig ein Handelsschiff militärisch gesichert. Das Schiff einer italienischen Reederei wurde auf seiner Fahrt in Richtung Rotes Meer von einer Militärfregatte begleitet, die dort im Rahmen einer europäischen Mission im Einsatz ist. Nach Angaben der Marine gab es keine Zwischenfälle. Der FC Bayern hat den 4. Spieltag der Fußball-Bundesliga mit einem Torfest eröffnet. Die Münchner schlugen Union Berlin mit 7:0. Aus der Sportredaktion Lars Bente.
3: Die Bayern in ihren Wiesentrikots schon direkt in Wiesenlaune. Zur Pause führten die Münchner schon mit 3:0 Musiala, Kane per Elfmeter und Olise mit den Treffern. Für Kane war es das 100. Bundesligator und das in einer Rekordzeit von nur 98 Spielen. In der zweiten Hälfte hat der Engländer sogar noch ein Tor nachgelegt. Seinen Premierentreffer erzielte Bayern-Neuzugang Saibari. Am Ende noch Olise mit dem 6:7. Bitter für die Berliner, die weiter ohne Sieg bleiben. In der zweiten Bundesliga konnte Wolfsburg nach 8 Monaten mal wieder ein Heimspiel gewinnen. Gegen Darmstadt gab es ein 5:1. Fürth und Magdeburg trennen sich unentschieden 1:1.
1: Das waren die Nachrichten. Das Wetter in Deutschland. Oft bewölkt, nur im Norden und Nordwesten einige Schauer. Tiefstwerte bis 5 Grad. Tagsüber im Norden viele Wolken und örtlich Regen. Im Süden freundlich, an der See stürmisch. Höchstens 18 bis 26 Grad. Am Sonntag bewölkt und windig, von Norden her Regen, bei 17 bis 27 Grad. Und am Montag im Norden und Osten wechselhaft, nach Südwesten hin heiter bis wolkig, bei 16 bis 23 Grad. Die Zeit, es ist jetzt 1:03 Uhr.
4: Dankeschön, damit sind wir wieder auf dem neuesten Stand. Und von mir noch der Blick auf die Straßen im Lande. Hier ist der Verkehrsservice in der ARD-Hitnacht. Die A1 Hamburg Richtung Lübeck ist zwischen Kreuz Bartgeheide und Bad Oldesloe bis 8 Uhr gesperrt. A2 Dortmund Richtung Hannover zwischen Bad Nenndorf und Wunstorf-Lute 4 Kilometer stockender Verkehr. Die A29 Oldenburg Richtung Aalhorner Heide ist zwischen Wardenburg und Großen Kneten wegen einer Nachtbaustelle bis 5 Uhr gesperrt. Umleitung ist die U30. Die A40 Venlo Richtung Duisburg ist zwischen Kempen und Kerken wegen Bergungsarbeiten gesperrt. Das Ganze dauert wohl noch bis 6 Uhr. Die Autobahn 45 Hagen Richtung Gießen ist zwischen Lüdenscheid-Nord und Lüdenscheid wegen Brückenarbeiten bis 8 Uhr gesperrt. Dann der Blick auf die A70 Schweinfurt-Werneck-Bamberg. Hier ist zwischen Bamberg-Hafen und Bamberg wegen einer Nachtbaustelle bis 7 Uhr in beiden Richtungen gesperrt. Die A94 Passau Richtung München ist zwischen der B12 und Malching nach Auslösung der Höhenkontrolle im Tunnel gesperrt. A99 Autobahnring München, München Nord Richtung München Südwest zwischen München Neuherberg und Dreieck München Feldmoching. 3 Kilometer Stau. Es dauert hier immer noch bis zu 33 Minuten durchzufahren. Die A565 Meckenheim Richtung Bonn ist zwischen Bonn-Poppelsdorf und Bonn-Endenich bis 5 Uhr wegen Bauarbeiten gesperrt. Und das waren jetzt auch schon die Verkehrsmeldungen. Wir wünschen gute Fahrt.
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0: Depeche Mode und Precious. Precious auch die E-Mail von Heidi, die hier angekommen ist. Sie hat geschrieben, hallo Hanno, schön dich wieder zu hören. Ich bin immer noch die Heidi aus bei Oktoberfest. Und wenn du noch so viele Brigitten hast, liebe Grüße. Ach, das war doch nur, weil wir eben unsere Stammhörerin Brigitte aus Bischofsheim haben und die andere Brigitte, die sich vorher gemeldet hat, von der ich gar nicht weiß, aus welcher Region Deutschland sie sich gemeldet hat, die mit uns ihre Nachtschicht verbringt und dabei ja die ARD-Nacht hört. Heidi, ich habe nur gute Heidis um mich herum. Dich, meine Mutti, perfekt mein Leben.
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0: Ganz liebe Grüße zurück nach bei Oktoberfest. Und dazu jetzt auch die passende Musik mit Right Said Fred. Don't talk, just kiss.

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die ARD-Hitnacht. 1.20 Uhr ist es und Peter und Coco, die hören jetzt auch gerade Radio und hoffen, dass Plappi sitzen bleibt und nicht irgendwelche Knöpfchen drückt, die er nicht drücken soll, haben geschrieben, liebe Grüße an die Nachteulen, die der ARD-Hitnacht lauschen, von Coco und Peter aus Frankfurt und natürlich von Effi Eierkopf, Charlotte Johannes aus Seelze. Und ja, ihr Coco wollte heute gar nicht mit reinkommen, der ist im Auto geblieben, hatte Angst, weil hier Polizeiruf 110 gedreht wird.

0: Na dann rufen wir doch weiter den Engel 07 und ich werde nachher mal zum Auto gehen und nach Plappi rufen. Mal sehen, ob Herr Assistent Plüschschimpanse Plappi dann auch vielleicht doch noch mit hochkommen möchte. Die letzten Filmleute sind auf jeden Fall jetzt weg, habe ich gesehen. Hat er irgendwie Angst, mit kriminellen Leuten in Kontakt zu kommen. Dass das alles nur Fernsehleute sind, wollte er mir bisher jedenfalls nicht glauben. Aber ja, ich kann ihn ja nicht zwingen, mit hochzukommen. Und ganz liebe Grüße an, ja, wer hört hier noch bei der Nachtschicht?
1: Hallo, grüß dich, hier ist der Leo aus Unterhaching mit seiner Freundin der Moni und mit seinem Spezi an Josef. Wir sitzen jetzt bei Kerzenlicht und einem Bier zusammen, wir haben auch Nachtschicht, weil die Moni Geburtstag gehabt hat, den 67. Den haben wir jetzt gefeiert und feiern immer noch in den neuen Tag hinein. Nochmal alles Gute der Moni. Und schön, dass unser Freund da war. Und dir und der Nation ganz liebe Grüße. Bleibt alle gesund. Bis auf Weiteres. Servus.
0: Ja, Leo, Moni, Josef, alles Gute dann natürlich jetzt noch im weiteren Verlauf der Nacht. Und Moni auch von uns nachträglich alles Gute.

0: 31 wird's gleich. Hier ist der Verkehrsservice in der ARD-Hitnacht mit den aktuellen Sperrungen und Staumeldungen und einigen Nachtbaustellen, die nur heute Nacht gelten. Die Autobahn 1 Hamburg Richtung Lübeck ist zwischen Kreuz Bad Geheide und Bad Oldesloe bis 8 Uhr gesperrt. A2 Dortmund Richtung Hannover zwischen Bad Nenndorf und Wunstorf-Lute, 2 Kilometer stockender Verkehr. Dann der Blick auf die A29 Oldenburg Richtung Ahlhorner Heide. Hier ist zwischen Wardenburg und Großen Kneten wegen einer Nachtbaustelle gesperrt heute Nacht. A40 Venlo Richtung Duisburg. Hier ist zwischen Kempen und Kerken wegen Bergungsarbeiten bis ca. 6 Uhr noch gesperrt. Die Autobahn 45 Hagen Richtung Gießen ist zwischen Lüdenscheid Nord und Lüdenscheid wegen Brückenarbeiten bis 8 Uhr gesperrt. Der Blick auf die Autobahn 46, Hemer Richtung Hagen. Hier ist zwischen Iserlohn-Seilersee und Iserlohn-Zentrum wegen Bauarbeiten gesperrt. Die Autobahn 70 ist zwischen Bamberg-Hafen und Bamberg wegen einer Nachtbaustelle bis 7 Uhr in beiden Richtungen gesperrt. Der Blick auf die Autobahn 99, Autobahnring München, und zwar zwischen München-Neuherberg und Dreieck München-Feld-Moching. Hier gibt es immer noch 2 Kilometer Stau, Zeitverlust bis zu 26 Minuten. Dann die Autobahn 565 Meckenheim Richtung Bonn ist zwischen Bonn-Poppelsdorf und Bonn-Endenich bis 5 Uhr wegen Bauarbeiten gesperrt. Und dann noch die Autobahn 980 Waltenhofen Richtung Autobahndreieck Allgäu in Höhe Dreieck Allgäu. Gefahr durch verlorene Ladung, das sind mehrere Steine. Und Achtung bitte, es gibt hier auch eine ungesicherte Unfallstelle. Ihnen unterwegs eine gute Fahrt durch die Nacht. Das waren die Verkehrsmeldungen. Wir wünschen gute Fahrt.
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0: Mit Hanno Bauer in Magdeburg.

Klaus-Peter dämmert so vor sich hin, hat er geschrieben. Grüße aus Hilden steht drüber über der E-Mail. Hallo Hanno, schön dich zu hören. Ich habe vor dem Laptop die Zeit vergessen und lasse mich jetzt von Ihnen einschläfern. Wünsche Ihnen ein schönes Wochenende. Eine Einschläfern doch wohl hoffentlich nicht, lieber Klaus-Peter. Aber eine geruhsame Nacht wünsche ich auf jeden Fall, wenn es denn so sein soll. Und diese Musik hier, die passt doch ein bisschen dazu, runterzukommen und zu genießen, die Hollies. Der Brief.

Die Hollies atmen hier tief durch. So, die Kätzchen sind auch gerade mal draußen noch frische Luft schnuppern. Achtung, deshalb Autofahrer auf der Autobahn 28. Hier gibt's Katzenleben zu schonen. Zwischen Delmenhorst, Deichhorst und Ganterkessee Ost in beiden Richtungen Gefahr durch und für Kätzchen auf der Fahrbahn. Und das hier ist die Nachtstimmung dazu? Nein, das klingt eigentlich eher wie Dschungel. Liberian Girl, jetzt Michael Jackson in der ARD-Hitnacht.

Hier ist die ARD-Hitnacht und es gibt, Achtung bitte, eine Falschfahrerwarnung. Von der Autobahn 7 zwischen Fulda Nord und Dreieck Fulda kommt Ihnen ein Falschfahrer entgegen. Bitte ganz rechts fahren, nicht überholen. Achtung bitte, auf der Autobahn 7 zwischen Fulda Nord und Dreieck Fulda ist ein Falschfahrer oder eine Falschfahrerin unterwegs. Vorsicht in beiden Richtungen.

So ist das Leben. Sehr wieder, eh. Die Pet Shop Boys in der ARD Hitnacht. Und Achtung, damit das Leben auch noch schön bleibt, Ihnen noch einmal die Warnung von der Autobahn 7. Ein Falschfahrer ist da unterwegs. Zwischen Fulda Nord und Dreieck Fulda kommt ein Falschfahrer entgegen. Bitte ganz rechts fahren, nicht überholen. Vorsicht in beiden Richtungen.

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1: Um 2 Uhr mit Katja Kindermann. Die schwarz-rote Koalition hat sich angesichts der hohen Spritpreise auf einen Tankrabatt und einen Spritpreisdeckel geeinigt. Laut Bundesregierung soll der Rabatt von Anfang Oktober bis Ende Dezember gelten. Aus der Nachrichtenredaktion Torben Müller.
2: Es ist die Neuauflage des Tankrabatts aus dem Frühjahr. Konkret sollen die Steuern auf Benzin und Diesel um faktisch